0: Hallo und herzlich willkommen bei der Lesezeit Gedanken in der Nacht hier auf Radio HBR. Hören Sie nun ein Hörbuch, Die Finsternis vergeht, von Gerrit Setzer. Wenn die Sonne hinter dem Horizont verschwunden ist, prägt künstliches Licht das Angesicht der Erde. In den großen Metropolen ist es nachts oft so hell, dass man auf der Straße ein Buch lesen könnte. Doch obwohl in dieser Welt mehr Licht strahlt als jemals zuvor, sieht es in den Herzen vieler Menschen finster aus. Das sind ungelöste Fragen nach dem Woher und Wohin, da ist die Angst vor der Zukunft, da fehlt Orientierung im religiösen Wirrwarr. Die Texte dieses Hörbuchs wollen kleine Lichtblicke im Dunkeln sein. Ein Hörbuch von Gerrit Setzer, gelesen von Hanno Herzler, erschienen bei CSV Hückeswagen. Und nun Gottes Segen beim Zuhören.
1: Das Gold der Narren. Pyrit ist ein sehr häufig vorkommendes Mineral, das goldfarben ist und metallisch glänzt. Da es wenig Wert hat, wird es auch Narrengold genannt. Denn wer ein paar Klumpen Pyrit besitzt und meint deshalb reich wie ein Goldgräber zu sein, ist ein Narr. Aber ist es nicht auch närrisch, wenn man Gold, Geld und Gut für das Wichtigste im Leben hält? Die Bibel berichtet von einem Mann, bei dem sich alles um seinen Besitz drehte. Eines Tages sprach Gott zu ihm: Du Narr, in dieser Nacht wird man deine Seele von dir fordern, und wem wird gehören, was du bereitet hast? So geht es dem, der für sich selbst Schätze sammelt und nicht reich ist in Bezug auf Gott. Lukas 12, die Verse 20 und 21. Wir sind dann wirklich reich, wenn wir etwas haben, was wir nicht mehr verlieren können. Wer an Jesus Christus glaubt, bekommt von Gott einen ewigen Segen geschenkt. Wer reich in Christus ist, wird nie mehr arm. Ich danke meinem Gott allezeit euretwegen für die Gnade Gottes, die euch gegeben ist in Christus Jesus, dass ihr in ihm in allem reich gemacht worden seid. 1. Korinther 1, die Verse 4 und 5.

Sie hörten aus dem Hörbuch Die Finsternis vergeht von Gerrit Setzer, gelesen von Hanno Herzer, erschienen bei CSV Hückeswagen.

0: Radio HBR mit einer Überlebensgeschichte von Axel Kühner, gelesen von Rüdiger Klaue.
1: Zwei Rheumakranke teilen sich in einer Spezialklinik das Zimmer und die starken Schmerzen. Zusammen kommen sie in die Behandlungsräume und werden dort fachgerecht versorgt. Jeder liegt in seiner Kabine auf dem Tisch. Durch Vorhänge nur sind sie voneinander getrennt. Der Therapeut beginnt bei dem ersten Patienten. Der schreit auf und windet sich vor Schmerzen, stöhnt und schwitzt. Er kann es kaum ertragen und ist froh, als die Behandlung vorbei ist. Nun geht der Therapeut zu dem anderen Mann. Der liegt ganz ruhig, bleibt reglos und wie unbeteiligt. Als die Behandlung fertig ist, fragt der Erste seinen Bettnachbarn: Sag mal, tut das bei dir nicht weh? Ich könnte die Wände hochgehen vor Schmerzen. Nein, sagt der andere lächelnd, ich halte dem doch nicht mein krankes Bein hin. Das ist auf den ersten Blick schlau, aber am Ende doch ganz dumm und gefährlich. Aber wie oft halten wir Gott die gesunden und starken Seiten unseres Lebens hin und die wunden Stellen verbergen wir. Wir haben Angst, es könnte wehtun. Bringen wir Gott die Verwundungen unseres Lebens, auch wenn es wehtut. Er will uns heilen und zurechtbringen, verbinden und gesund machen. Wir dürfen mit unseren Sünden und Sorgen dem Zerbrochenen und Verwundeten kommen. In Jeremia 30, Vers 17 heißt es: Aber dich will ich wieder gesund machen und deine Wunden heilen, spricht der Herr.

Ein Mann droht in einem reißenden Fluss zu ertrinken. Mit letzter Kraft ringt er mit den hohen Wellen. Er kämpft gegen die starke Strömung. Er wehrt sich strampelnd gegen den Sog der Tiefe und schreit um Hilfe. Vom Ufer aus beobachtet jemand den Unfall, rennt und holt ein Seil mit einem Rettungsring. Mit kräftigem Schwung wirft er den rettenden Ring in die Nähe des Ertrinkenden, mitten im Fluss. Der sieht den Ring neben sich, hält sich mit aller Macht daran fest. Langsam wird er durch die tosende Flut ans rettende Ufer gezogen. Erst als er auf dem Trockenen ist, wieder zu Atem gekommen, sieht er seinen Retter und nimmt die näheren Umstände und Zusammenhänge wahr. Menschen drohen im Meer der Zeit zu versinken. Sie kämpfen gegen die Mächte des Verderbens, wehren sich verzweifelt gegen Sünde und Sorge, Ängste und Gewalten. Gott wirft seinen Rettungsring in das Meer der Zeit, mitten hinein in das Gewoge der Menschen. Wir sehen nur den Ring. Das ist Jesus Christus, seine Liebe und Macht. Halten wir uns einfach daran fest. Wenn wir dann gerettet sind, erkennen wir Gott näher und die Zusammenhänge, Hintergründe und Wirklichkeiten. Nie würde ein Ertrinkender den rettenden Ring fahren lassen, weil er den Retter am Ufer, die näheren Umstände nicht genau durchschaut. Nein, er ergreift das Nächste und begreift später das Weitere. Warum wollen wir erst alles verstehen? Gott und die Welt, Tiefen und Weiten des Lebens, bevor wir Christus unser Leben anvertrauen. Lassen wir uns erst retten und später alles verstehen. Jesus, das Rettungsseil Gottes, ist uns ganz nah.

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1: Hallo und herzlich willkommen bei Bibel erklärt. Zunächst ein wenig Musik und dann ein Vortrag von Joachim Koch-Lovius. Die sieben Wunder Jesu im Johannesevangelium.

0: Hallo und herzlich willkommen bei Bibel erklärt hier auf Radio HBR. Es folgt nun ein Vortragsmitschnitt von Joachim Koch-Lovius über die sieben Wunder Jesu im Johannesevangelium.
1: Liebe Brüder und Schwestern, das zweite Wunder Jesu, von dem Johannes berichtet, ist sehr versteckt. Es steht in Johannes im 4. Kapitel. Man kann es geradezu überlesen. Aber jedes einzelne dieser sieben Wunder hat eine ganz besondere Aussage. Die sieben ist ja ohnehin eine besondere göttliche Zahl, die man immer ernst nehmen muss. Und innerhalb dieser sieben hat nun dieses zweite Wunder eine ganz besondere Funktion. Ich habe schon in der Auslegung des ersten Wunders gesagt, dass alle Wunder über sich hinaus greifen, dass wir niemals nur bei dem historischen Tatbestand stehen bleiben dürfen, sondern immer verstehen müssen, was sagt Johannes und letztlich, was tut Jesus für uns alle. Ich lese dieses Wunder. Johannes 4, Verse 43 folgende. Nach zwei Tagen ging er von dort weiter nach Galiläa. Er selber, Jesus, wollte bezeugen, dass ein Prophet zu Hause nichts gilt. Als er nun nach Galiläa kam, nahmen ihn die Galiläer auf, die alles gesehen hatten, was er in Jerusalem auf dem Fest getan hatte. Denn auch sie waren zum Fest gekommen. Und Jesus kam noch einmal nach Kana in Galiläa, wo er das Wasser zu Wein gemacht hatte. Und es gab einen Mann, der stand im Dienst des Königs, dessen Sohn lag krank in Kapernaum. Dieser Mann hörte, dass Jesus aus Judäa nach Galiläa zurückkam. Und er ging hin zu ihm und er bat ihn herabzukommen und seinem Sohn zu helfen, denn dieser war todkrank. Aber Jesus sprach zu ihm, wenn ihr nicht Zeichen und Wunder seht, dann glaubt ihr nicht. Doch der Mann antwortete, Herr, komm herab, ehe mein Kind stirbt. Jesus spricht zu ihm, geh hin, dein Sohn lebt. Und der Mensch glaubte diesem Wort, das Jesus zu ihm sagte, und ging hin. Und noch während er hinabging, begegneten ihm seine Knechte und sprachen zu ihm, dein Kind lebt. Und er erforschte von ihnen die Stunde, in der es besser mit ihm geworden war, und sie antworteten ihm, gestern um die siebente Stunde verließ ihn das Fieber. Da merkte der Vater, dass es die Stunde war, in der Jesus zu ihm gesagt hatte, dein Sohn lebt. Und er glaubte mit seinem ganzen Haus. Und das ist nun das zweite Zeichen, das Jesus tat, als er aus Judäa nach Galiläa kam. Ja, das erste Zeichen, die wunderbare Verwandlung des Wassers in Wein, haben wir auch schon abgeklopft auf seine besondere, weitreichendere Bedeutung. Und wir haben festgestellt, dieses erste Wunder, weil es nun bei einer Hochzeit geschah, nimmt uns hinein in die Zusage der ewigen Hochzeit, die jeder hat, wenn er mit Jesus in Verbindung lebt. Da ging es also um das ganz grundsätzliche Leben als Christ in Zeit und Ewigkeit, dass hier eine Hochzeit genannt wird. Jetzt das zweite Zeichen ist ein Zeichen, das uns in die Glaubensschule nimmt und das uns das Wachstum oder zumindest die Veränderung des Glaubens andeutet, eine Veränderung, zu der wir alle berufen sind und die auch möglich ist. Wir alle kennen ja wachstümlichen Glauben, wir alle kennen einen Kindheitsglauben, der sich dann entfaltet. Wir alle kennen Glauben, der durch Krisen gereift ist. Und hier kriegen wir nun sozusagen eine göttliche Anleitung zum Glaubenswachstum. Und insofern ist auch dieses Zeichen, dieses Wunder wieder für uns alle hochinteressant. Denn niemand dürfte ja unter uns sein, der bei seinem jetzigen Glaubensstand bleiben möchte. Sondern wir wollen ja alle Schritte tun und gefestigt werden und reif werden im Glauben. Und das kann man hier tatsächlich an diesem zweiten Wunder lernen. Wir wollen uns nochmal die Situation vergegenwärtigen. Jesus kommt also von Jerusalem zurück nach Galiläa. Judäa, Samaria, Galiläa, Sie wissen das. Am See Genezareth, Kapernaum, das ist alles Galiläa, Nazareth. Und er geht ausgerechnet wieder in diese Stadt, wo er dieses Wunder der Verwandlung des Wassers in Wein getan hatte, nach Kana, etwa 25, 30 Kilometer vom See Genezareth entfernt. Und was hier in Vers 44 steht, klingt zunächst mal sehr befremdlich, ist aber ja Spiegelbild des Wesens Jesu. Er geht wieder zurück nach Galiläa in dem festen Wissen, dass er dort nichts gilt. Er wollte bezeugen, dass ja, der Prophet im eigenen Hause nichts gilt. Wir wären natürlich woanders hingegangen, aber er geht wieder zurück, dort wo er nichts gilt. Das ist schon sehr erstaunlich und merkwürdig. Jesus sucht niemals Image und niemals Anerkennung. Und schon darin zeigt sich, dass er wirklich von einem anderen Stern kommt als wir. Wir rennen jedem bisschen Anerkennung hinterher und er hat es gar nicht nötig. Er sagt im Johannesevangelium Kapitel 5, Vers 41, ich nehme keine Ehre von Menschen an. Und interessanterweise tut er 4 Zeichen von den 7 Zeichen, von denen Johannes erzählt, in Galiläa. Also im festen Bewusstsein, dass er dort auf Granit beißt. Und nun schauen wir uns mal die kleine Episode etwas näher an. Da hört also ein Beamter, der bei Herodes Antipas, beim König, der ja in Tiberias da eine Residenzstadt hatte, am See Genezareth, da hört ein solcher Beamter von diesem Jesus, der nun zurückkommt nach Galiläa. Sein Sohn liegt im Sterben. Und jetzt hat er nichts Eiligeres zu tun, als ihn aufzusuchen. Und er hört anscheinend, dass er wieder zurückkam oder im Begriff war, zurückzugehen nach Kana. Und jetzt sucht er Jesus dort auf und fleht ihn an. Also offensichtlich brauchte Jesus damals keine Werbeagenturen. Er war bekannt. Aber wie war er bekannt? Und da sind wir jetzt bei der ersten Stufe des Glaubens angekommen. Bei der ersten Stufe, die offensichtlich dieser Mann ja auch hatte. Und diese Stufe nenne ich Wunderglauben. Und ich möchte die ganze Predigt überschreiben vom Wunderglauben zum wunderbaren Glauben. Und möchte uns allen zeigen, dass der Glaube hier wirklich Schritte tun kann und auch tun muss. Leider bleiben manche oder viele beim bloßen Wunderglauben kleben und kommen gar nicht zum Reichtum der Verheißungen Gottes. Also nicht nur heute, sondern auch damals war das ein Problem. Paulus benennt das ja mit einem Wort. Israel sucht Zeichen. Sie suchen Wunder. Und solange Wunder geschahen, da sind sie Jesus gefolgt. Und da war er interessant. Und so hört man natürlich auch dieser Mann, beziehungsweise hat schon längst gehört, dass hier ein Wundertäter unterwegs ist. Und wenn alle Ärzte und alle Medikamente nicht mehr greifen, ja, dann greift man eben zu einem Wundertäter. In Johannes 2 heißt es so schön, Als er am Passafest in Jerusalem war, glaubten viele an seinen Namen, da sie die Zeichen sahen, die er tut. Aber was war das für ein Glaube? Wo waren die Leute denn am Kreuz? Wo, ja, das war doch ein Spruch.

motiviert angetrieben worden. Denn Johannes 3 heißt es, du bist ein von Gott gekommener Lehrer. Niemand kann die Zeichen tun, die du tust, es sei denn Gott mit ihm. Also an dir muss was Besonderes sein. Deine Zeichen, deine Wunder, das ist schon was Besonderes. Ich weiß nicht, wer schon einmal Christen kennengelernt hat, die so ganz, ich sag mal, abgefahren sind auf den Wunderglauben. Ich habe mir neulich in Hannover eine große Versammlung mal angehört. Da hat ein Heilungsprediger aus Karlsruhe gesprochen. Ich will mal keinen Namen hier nennen, aber die Halle war voll. 2000 Leute, und dann wurden Leute aufgefordert, nach vorn zu kommen und von ihren Heilungen zu berichten. Das fasziniert immer. Ja, wenn einer sagt, unter ihrer letzten Predigt ist mein Bein 5 cm länger geworden, ich habe es richtig knacken hören. Ja, dann ist es natürlich frappierend. Ja, da müsste man ja fast aus Stein sein, wenn man da kalt bliebe. Das ist schon was Besonderes. Aber ich nenne es Wunderglauben. Und ein Wunderglaube hat seine Tücken und seine Gefahren. Ich möchte davon dann gleich noch ein paar Sätze sagen. Wir versetzen uns in diesen Mann. Der hat von Jesus gehört und jetzt hängt er an seinen Lippen und jetzt ergreift er die Gelegenheit. Dieser hörte, dass Jesus aus Judäa nach Galiläa kam, ging zu ihm hin, bat ihn herabzukommen, seinem Sohn zu helfen, denn der war todkrank. Also man kann sich richtig den Mann vorstellen. Ein Vater, der um das Leben seines Sohnes kämpft. Der hatte von Jesu Heilwundern gehört, aber hatte er gehört vom eigentlichen Auftrag Jesu? Hatte er von dem Auftrag gehört, die verlorenen Schafe Israels zu suchen, zu retten, zu heilen, aber im umfassenden Sinn des Wortes zu erlösen von Sünde, Tod und Teufel? Dieses sein Selbstverständnis hat sich nicht rumgesprochen. Aber dass er Wunder tat, das hat sich sehr schnell rumgesprochen. Es gibt die schöne Geschichte von Wilhelm Busch, von einem Evangelisten, der erzählt aus seiner Kindheit von einem Onkel. Er sagt, wir Kinder, wir haben uns immer sehr gefreut auf die Weihnachtszeit, denn irgendwann vor Weihnachten kam immer unser Onkel. Und er hat immer was mitgebracht. Und wir hingen wie gebannt an seinen Taschen, denn da war immer was für uns drin. Und dann sagt Wilhelm Busch, wenn ich mich heute erinnern will, wie der Onkel überhaupt ausgesehen hat, ich wüsste nicht, wie der ausgesehen hat. Ich habe immer nur auf seine Taschen geguckt. Die Taschen waren mir das Wichtigste. So ist der Wunderglaube. Der guckt auf die Taschen Gottes. Ja, was hat denn Gott zu bieten? Nur mal raus damit. Nur mal raus damit. Aber wie Gott ist und wie er aussieht und was er will und welches Wesen er hat und was er für Pläne hat, interessiert nur am Rande. Und das ist natürlich ein sehr schmaler Glaube, ein sehr schmaler Glaube. Paulus beurteilte diesen Glauben sehr skeptisch und kritisch. 1. Korinther 1, Vers 22, die Juden fordern Zeichen, die Griechen, die fordern Intellektualität, Weisheit. Und das ist eigentlich das tragische Schicksal Israels geworden. Man muss sich das mal richtig vorstellen. Israel war verwöhnt von Wundern. Israel hatte Gott immer kennengelernt als ein Gott, der Wunder tut. Der das Schilfmeer teilt und der aus dem bitteren Wasser zu Mara plötzlich genießbares Wasser macht, der aus dem Felsen Wasser heraustreten lässt und der die Völker vor Israel dahin treibt und dahin gibt. Also sie waren verwöhnt von den Wundern Gottes. Und sie dachten, Gott ist ein Gott, der Wunder tut, der augenscheinliche Zeichen tut. Und das wollten sie sozusagen voraussetzen bei Jesus. Und solange Jesus diesem Bild entsprochen hat,

0: Ja, bitte. Da sind sie ihm gefolgt. Aber nach den tieferen Bedeutungen der Heilungen, der Wunder, haben sie nicht gefragt. Was ich gesagt habe, nicht wahr, bei der Auslegung des ersten Wunders, dass jede Heilung eines Blinden doch über sich hinausweist, auf unsere Blindheit deutet und im Grunde genommen ja uns befreien will von der geistlichen Blindheit, dass wir wieder Gott sehen und Gott entdecken in seinem Wort. Das ist doch die Bedeutung dieser Blindenheilungen. Oder wenn er Bettler heilt oder Bettlern hilft, dass unsere eigene Armut uns bewusst wird. Und der Reichtum Gottes uns wieder neu klar wird, vor die inneren Augen tritt und wir wieder zugreifen an dem, was Gott an Reichtümern für uns hat, an irdischen und himmlischen Reichtümern. Das sind doch die eigentlichen Bedeutungen der Wunder. Da muss man doch tiefer fassen. Da darf man doch niemals beim wörtlichen, also beim äußeren Sinn bleiben. Also das hat die Leute damals anscheinend kaum interessiert. Und das war das Schicksal Israels. Und als dieser Christus am Kreuz hing, da haben sie noch einen letzten Versuch gemacht, ihren Wunderglauben zu mobilisieren, und sie wären bereit gewesen, in allerletzter Minute sich noch an diesen Christus zu hängen. Aber nur dann, wenn er vom Kreuz herabsteigt. Wenn du wirklich Gottes Sohn bist, ja bitte, jetzt hast du noch die allerletzte Gelegenheit und dann eroberst du uns und dann kriegst du uns und dann werden wir dir auf Zeit und Ewigkeit die Gefolgschaft leisten. Das hätten die gemacht. Wenn Christus dieses Wunder getan hätte, das glaube ich, aber genau das wollte er nicht. Und das konnte er nicht, denn er ist ja ein Glaubenskönig. Es wäre für Gott ein leichtes, dass 6,5 Milliarden Menschen innerhalb einer Minute auf den Knien liegen. Er brauchte nur mal den Himmel zu öffnen. Für 5 Minuten den Himmel zu öffnen und eine ganze Menschheit liegt flach und betet Gott an, ganz bestimmt. Aber was hätte Gott davon? Das verachtet er, so ein Glauben, ja, der nur dann auf die Knie geht, wenn Wunder geschehen. Das ist nicht das, was Gott will. Gott möchte die Herzen erobern. Gott möchte durch den Glauben, ja, durch die Liebe, die er investiert hat, Menschen überwinden. Das ist sein Ziel. Er möchte doch Menschen verändern. Die Leute, die auf den Knien liegen, wenn sie Wunder sehen, die sind damit noch längst nicht verändert. Gott will doch veränderte Menschen. Er will doch ein Ebenbild aus uns machen. Das ist doch das große Ziel. Ja? Die Leute wollen im Grunde alle so bleiben, wie sie sind. Und Gott will das nicht. Gott will aus uns Ebenbilder machen. Wir sollen Spiegelbilder seiner Liebe werden. Und das können wir nur, wenn uns die Liebe Gottes erreicht und auch überholt und überrundet und verändert. Das war also das Problem. Ich glaube, Israel würde sofort heute komplett sich bekehren. Wenn jemand auftritt mit großen Wundern und Zeichen, und wir wissen ja aus den prophetischen Schriften und aus der Endzeitrede Jesu, dass das noch auf uns zukommt, beziehungsweise auf Israel, ja, dass da jemand kommt mit Zeichen und Wundern, dem sie dann anhangen. Jesus hat ja den falschen Messias vorhergesagt, Johannes 5, ich komme im Namen Gottes, ihr nehmt mich nicht an, aber es kommt noch mal jemand in seinem eigenen Namen, und den werdet ihr annehmen. Der kommt mit Zeichen und Wundern und der wird euch übertölpeln. Und das ist die Gefahr. Also ein Wunderglaube ist schon nicht nichts, er ist ein Brückenschlag, ein kleiner goldener Faden, der zum Himmel weist und an den Gott auch ziehen kann und durch den ja auch der ein oder andere tatsächlich gerufen, gefunden wird. Zweifellos, wir dürfen diesen Wunderglauben nicht missachten, aber er braucht Wachstum. Er braucht unbedingt Wachstum, er braucht Stärkung, ja, er braucht Gottes Erfahrung, nicht nur Wundererfahrung. Und damit bin ich jetzt dann schon bei einem nächsten Schritt. Ich möchte hier 3 Schritte einmal skizzieren. 3 Schritte, die so der Glaube, wenn er gesund ist, dann auch zurücklegt. Ich war ja selbst früher auch im Wunderglauben, wie soll ich sagen, befangen. Ja, der hat mich schon fasziniert. Also ich war 5 Jahre aktiv bei den Charismatikern. Ja, das hat mich wirklich fasziniert. Und ja, ich habe vollstes Verständnis für alle Christen, die hier so das unmittelbare Eingreifen Gottes, ja, durch Heilungsgottesdienste oder durch sonst etwas erleben möchten. Aber ich muss sagen, ich bin Gott sehr, sehr dankbar, dass er mir gezeigt hat, dass es auch Wachstumsschritte gibt. Und deswegen möchte ich jetzt anhand des Textes von einem zweiten Schritt sprechen. Man kann es vielleicht auch anders nennen. Ich nenne diesen zweiten Schritt des Glaubens den Ehrfurchtsglauben. Denn dieser Mann kapiert was. Und das will ich Ihnen zeigen. Jesus reagiert ja zunächst ziemlich abwertend oder, wie soll ich sagen, abwartend, so könnte man sagen. Wenn ihr nicht Zeichen und Wunder seht, glaubt ihr nicht. Ja, das war ja sozusagen ein Affront, das war ja eine Absage zunächst einmal. Und da wollte er ja nun hören, wie reagiert dieser Mann drauf? Und der Mann reagiert richtig. Und das zeige ich Ihnen an einem einzigen Wort. Dieser Mann spricht Jesus ein zweites Mal an. Und jetzt benennt er ihn. Und er sagt, Herr, in diesem kleinen Wort steckt was drin. In diesem kleinen Wort steckt ein Schritt drin. Denn Herr, was wir hier mit den Begriff Herr wiedergeben im Deutschen, das heißt im Griechischen Kyrios und im Hebräischen Adonai. Und Adonai ist die hebräische Gottesaussage. Ja, denn den Begriff Yahweh hat keiner in den Mund genommen, aus Ehrfurcht. Bis heute nimmt kein frommer Jude den Gottesnamen Yahweh in den Mund. Man sagt Adonai. Und der Mann sagt Adonai, der redet Jesus als Gott an. Und da ist bei ihm doch was geschehen. Da ist bei ihm doch vieles geschehen. Wenn ein Mensch beginnt, Jesus als Sohn Gottes oder als Gott selbst zu erfassen, dann ist er auf dem Weg zu einem vollen Verheißungsglauben. Als Petrus gesagt hat, du bist Jesus, der Sohn des lebendigen Gottes, ja, da ist bei ihm sowas geschehen. Und Jesus sagt, das ist nicht aus dir selber geschehen, sondern das hat Gott dir jetzt offenbart. Wer beginnt, in Jesus den lebendigen Gott vor Augen zu sehen, der hat den richtigen Schritt gefunden. So wie Thomas auch, nicht wahr? Mein Herr und mein Gott, sagt er plötzlich, nach der Auferstehung. Und das ist natürlich der Schritt, den wir immer wieder alle gehen sollten, ja, dass uns die Göttlichkeit unseres Herrn und Heilandes neu klar wird, neu bewusst wird. Nur der Gottessohn kann uns die Sünden vergeben. Und das ist ja die Not, an der die Kirche heute leidet, ja, dass sie die Ehrfurcht verloren hat. Ja, da ist Jesus ein Freund, da ist Jesus ein Bruder, da ist Jesus ein Sozialreformer, da ist Jesus ein Mensch, den Gott adoptiert hat, aufgrund seiner aufrechten Denkungsart. Aber da ist Jesus nicht, weithin nicht mehr der Sohn des lebendigen Gottes, von dem man ehrfürchtig in die Knie zu gehen hat und an dessen Wort man nichts mehr zu deuteln hat, sondern vor dessen Wort man in die Knie zu gehen hat, den man anzurufen und anzubeten hat. Ja, also diese Dimension ist ja weiterhin verloren gegangen. Und das ist die Not. Ich werde da keine Beispiele nennen, aber die stehen uns ja bestimmt vor Augen, ja, wenn in Predigten die Gottessohnschaft Jesu überhaupt keine Rolle mehr spielt. Das ist eine große Not, aber auch in der theologischen Ausbildung. Mich hat ja, während ich habe ja 14 Semester Theologie und Philosophie studiert. Mich hat in diesen 14 Semester, 7 Jahren, nicht ein einziger Mal gefragt, ob ich an Jesus als den Sohn Gottes glaube. Ja, man kann wunderbar studieren, ja, und vielleicht auch eine Menge lernen. Ich habe ja bestimmt auch manches gelernt in diesen 7 Jahren. Aber am Glauben vollkommen vorbei studieren. Und das ist doch die Not. Ich habe einen einzigen Professor einmal erlebt in Münster, der hat seine Vorlesung mit einem Gebet begonnen. Da dachte ich, aus welchem Mittelalter kommt denn der hier? Das hat mich vollkommen befremdet. Aber natürlich auch ein bisschen erstaunt. Ja, aber wenn dieser Professor vielleicht anschließend mal gesagt hätte, Leute, wie steht es denn eigentlich mit eurem Glauben? Wer lebt denn aus dem Glauben? Ja, oder lebt jemand unter euch noch nicht aus dem Glauben? Ich bin nachher zu sprechen. Kommt zu mir, ich helfe euch. Das wäre was gewesen. Aber das finden Sie heute an keiner theologischen Universität mehr. Also ich wüsste nicht, ich lasse mich da gern belehren. Und ich möchte an dieser Stelle mal ein Zeugnis eines Theologen hier einflechten, gerade auch als Hinweis darauf, dass Theologen sich noch bekehren können und als Bitte, dass sie auch für künftige Pastoren beten. Ja, wir müssen beten für diese Menschen, dass sie in den Ehrfurchtsglauben kommen, ja, dass sie die Beziehung zum Gottessohn finden. Ich habe da ein Beispiel ausgewählt, eines Theologen, der in den neuen Bundesländern vor 320 Jahren sehr segensreich gewirkt hat. Da gab es noch keine neuen Bundesländer, aber damals gab es schon Halle. Und der Mann heißt August Hermann Franke. Und der hat so segensreich gewirkt, dass der Kommunismus, nicht mal der Kommunismus, seine Spuren ausradieren konnte. Er hat zwar seine Häuser verfallen lassen, aber das Erbe August Hermann Frankes ist lebendig geblieben. Und er hat den Schritt gefunden zum Ehrfurchtsglauben im Jahre 1687, vor genau 320 Jahren. Und er war damals in Lüneburg und hat dort sein Studium beendet gehabt und hat noch ein Zusatzstudium drangehängt. Und jemand hat ihn um eine Vertretungspredigt gebeten. Und bei der Vorbereitung dieser Vertretungspredigt kommt er plötzlich zur Erkenntnis, er soll jetzt etwas sagen, was er gar nicht hat. Jetzt lese ich Ihnen das mal vor. Mein Gemüt war damals in einem solchen Zustand, dass ich nicht nur an der bloßen Übung im Predigen Interesse hatte, sondern auch schon begann, auf die Erbauung meiner Zuhörer Einfluss nehmen zu wollen. Und nun sann ich darüber nach, welchen Predigttext ich doch wohl nehmen könnte. Und kam bei Johannes 20, 31 an. Dieses ist geschrieben, dass ihr glaubet, Jesus sei Christus und dass ihr durch den Glauben das Leben habt in seinem Namen. Und bei diesem Text wollte ich nun mir Gelegenheit nehmen, von einem wahren, lebendigen Glauben zu sprechen und ihn zu unterscheiden von einem bloßen, menschlichen, wahren Glauben. Und indem ich nun mit allem Ernst darauf bedacht war, kam mir plötzlich ins Gemüt hinein, dass ich selbst einen solchen Glauben, wie ich ihn jetzt von meinen Predigthörern fordern wollte, bei mir selber nicht fände. Das ist eine gute Erkenntnis, nicht wahr? Wenn ein Theologe entdeckt, dass er das, was er predigt, selber gar nicht hat. Denn solches, nämlich, dass ich noch keinen wahren Glauben hatte, wurde mir plötzlich ganz tief im Herzen bewusst. Ich wollte mich hier und damit aufrichten und gleichsam die traurigen Gedanken wieder verjagen, aber es wollte mir nicht gelingen. Ich meinte, an die Heilige Schrift halte ich mich doch. Und so kam mir in den Sinn, ja, wer weiß, ist es nun wirklich die Heilige Schrift? Jetzt kommt ein ganz moderner Gedanke. Die Türken geben doch ihren Koran und die Juden geben ihren Talmud doch auch für Heilige Schrift aus. Wer will denn nun sagen, wer recht hat? Und diese Gedanken nahmen in mir immer mehr überhand. Ich kann das gut nachvollziehen, ich hatte auch mal so eine Krise. Solches nahm bei mir immer mehr überhand, bis ich endlich von all dem, was ich nun bisher meinte, gelernt zu haben aus dem Wort Gottes und was ich nun über 8 Jahre in meinen theologischen Studien alles gelernt hatte und von dem ich dachte, dass es dem geoffenbarten Wesen und Willen Gottes entsprach, dass von all dem überhaupt nicht das Geringste mehr übrig blieb. Plötzlich fing ich an, auch die Existenz Gottes zu bestreiten, und damit war für mich plötzlich alles hinweggefegt, sodass ich mich weder an Gott noch an Menschenwort mehr halten konnte. Und ich beschloss, wenn sich nicht bald eine Änderung meines Zustandes ereignete, die Predigt wieder abzusagen. Denn ich wollte nicht gegen mein Herz predigen und die Leute betrügen. In einer solchen großen Angst legte ich mich an diesem betreffenden Tag nieder auf meine Knie und rief den Gott, den ich schon längst nicht mehr kannte, an den ich nicht mehr glauben konnte, noch einmal inbrünstig um Rettung an. Wenn anders wahrhaftig er überhaupt noch Gott wäre. Und da erhörte mich der Herr, der lebendige Gott, von seinem heiligen Thron aus, während ich noch auf den Knien lag. Und seine Vaterliebe war so groß, dass er mich nicht nach und nach von einem solchen Zweifel und Unruhe des Herzens wieder befreite, was mir wahrlich genügt hätte, sondern damit ich nur desto mehr überzeugt würde und meiner verirrten Vernunft einen Zaum anlegen könnte und nun fortan nichts mehr gegen seine Kraft und Treue einwenden würde, erhörte er mich ganz plötzlich. Denn wie man eine Hand umwendet, so waren alle meine Zweifel weg. Ich war versichert in meinem Herzen der Gnade Gottes in Christo. Ich konnte Gott, nicht allein Gott, sondern plötzlich auch meinen Vater wieder nennen. Wichtiger Punkt, ja, wenn man den Ehrfurchtsglauben gewonnen hat. Alle Traurigkeit und Unruhe des Herzens ward mir auf einmal weggenommen. Und ich wurde mit einem Strom der Freuden plötzlich überschüttet, sodass ich aus vollem Mut Gott nur loben und preisen konnte, der mir solch eine große Gnade erzeigt hatte. Ist das nicht ein schönes Zeugnis? Ja, wie ein Theologe nach 8 Jahren Studium bei einer Predigt über den wahren Glauben erkennt, dass er ihn noch nicht hat. Wunderbar, wie Gott das so führt. Aber hier hat einer diesen Schritt getan. Hier hat einer noch einmal diesen lebendigen Gott ernst genommen. Hier hat einer Ehrfurcht bekommen. Und damit hat er im Grunde auch schon den dritten Schritt begonnen. Und diesen dritten Schritt möchte ich also jetzt noch abschließend auslegen. Dieser dritte Schritt ist der Verheißungsglaube. Oder man könnte auch sagen, der wunderbare Glaube. Wunderglaube, Ehrfurchtsglaube, wunderbarer Glaube. Das ist ja eigentlich wohl die richtige Reihenfolge. Und das kann man bei dem Mann ja auch wunderbar nachstudieren. Der war unterwegs, der war ja bestimmt noch außer Atem, kommt bei Jesus an und sagt, du musst gleich kommen, du musst kommen, bitte komm mit, komm herab. Das heißt ja, Kana lag viel höher als Kapernaum, Kapernaum am See Genezareth, nicht wahr? Da musste herabkommen. Am besten hätte ihn er gleich mitgenommen. Und jetzt sagt Jesus, geh hin, dein Sohn lebt. Das ist ja eine Aussage, die so und so aufgenommen werden kann. Er hätte auch enttäuscht sein können. Herr Jesus, ich brauche dich. Du musst mitkommen, unbedingt. Und jetzt sagst du nur etwas. Wer weiß, ob es stimmt. Du musst da ihm die Hand auflegen. Du musst ihn doch sehen. Du musst doch wissen, wie es um ihn steht. Du kannst nicht einfach hier so einen frommen Spruch sagen. So hätte er ja auch reagieren können. Und er reagiert anders. Und damit geht er einen weiteren Schritt. Nicht wahr? Indem er Jesus Adonai, Gott, nennt, wird er vor ihm ehrfürchtig und gesteht ihm alle Macht des Himmels und auf Erden zu. Aber indem er ihm jetzt dieses eine Wort abnimmt als Gottes Wort und fest glaubt, dass Gott Christus in Gottes Gestalt, Gott in Christus Gestalt, ihn nicht belügen kann und belügen wird. Indem er dieses Wort als bare Münze nimmt, ist er im Verheißungsglauben angekommen. Der Mensch glaubte dem Wort, das Jesus zu ihm sagte, und ging hin. Das ist eigentlich das Ziel des Glaubens. Wenn wir nichts mehr haben, nur noch Gottes Wort, und uns am Wort Gottes so festklammern wie ein ertrinkender Mensch und einfach glauben, Herr, du hast noch nie gelogen und du wirst mich nicht belügen. Mein Konfirmationsspruch, das war meine erste große Glaubenserfahrung, steht Jesaja 40, die auf den Herrn achten, kriegen neue Kraft. Und in einer tiefen Predigtkrise habe ich mich an dieses eine Wort geklammert und dann konnte ich auch nicht mehr beten und da war auch alles schwarz. Ich hatte nur noch dieses Wort. Und da habe ich konnte ja auch nicht mehr beten. In solchen schwarzen Situationen, da ist ja alles weg. Aber etwas konnte ich noch. Ich konnte mir diesen Spruch auf eine große Pappe aufschreiben und betrachten, damals in dieser Nacht. Das weiß ich noch. Und dann habe ich erlebt, genauso wie der Franke, ja, plötzlich wird das Wort ganz, ganz lebendig und erneuert mich von innen nach außen. Und ich kann plötzlich wieder glauben und Jesus ist wieder da und alle schwarzen Wolken hinweggefegt und die Glaubensfrische war wieder da. Und die Predigt, die ich vorher überhaupt nicht mehr schreiben konnte und auch nicht mehr schreiben wollte, man will das dann nicht, man will ja keinen kalten Kaffee servieren. Die habe ich in einer halben Stunde runtergeschrieben gehabt und meine Frau hat am nächsten Tag zu mir gesagt, irgendwas war doch. Ja, deine Predigt ist anders als sonst. Ja, was war denn in der letzten Nacht? Erzähl mir mal. Also, wenn man nichts mehr hat, nur noch ein nacktes Wort, dann ist es eigentlich am allerbesten. Dann kommt die letzte Krise. Entweder man verschmäht das Wort oder man klammert sich mit letzter Kraft an dieses eine Wort. Und dann wird es tragen. Es wird tragen. Es ist der Glaube eine feste Zuversicht auf das, was man hofft und ein Nichtzweifeln an dem, was man nicht sieht, heißt es in Hebräer 11, Vers 1. Das ist der Verheißungsglaube. Da habe ich nichts, was ich sehen kann. Ich würde sogar mal etwas spitz formulieren, solange ich noch was habe, was ich sehen kann, ist es immer schwierig. Ja? Solange es mir gut geht, solange ich ein vollgesegneter Mensch bin, ja, und gesund bin und die Kinder funktionieren und der Geldbeutel ist dick genug und Menschen erkennen mich an und es läuft. Ja, es ist nicht einfach. Es ist nicht einfach, in einer solchen vollgesegneten Lage Schritte im Glauben zu gehen. Ich habe ja alles. Ja, bin ja satt, richtig satt. Und da gehe ich keine Schritte. Aber wenn ich nichts mehr habe, dann muss ich Schritte gehen. Luther hat mal gesagt, die hohe Schule des Glaubens besteht darin, dass du dir in der tiefsten Not der Liebe Gottes absolut gewiss sein darfst. Das ist die hohe Schule des Glaubens. Wenn man nichts hat, keine Gebetserhörung, ja, keine Erfahrung, keine Heilung, wenn man ein ganz elender Mensch ist, ich armer, elender, sündhafter Mensch. Ja, so wie Luther dieses Beichtgebet ja formuliert hat. Ich armer, elender, sündhafter Mensch, bekenne vor dir alle meine Sünden und Missetaten, die ich begangen habe in Gedanken, Worten, Werken und Unterlassungen. Ich bereue sie alle von Herzen. Aber ich will nur eins, ich will deine Gnade. Wer diesen Schritt geht, der wird gesegnet, der wird in diesen Verheißungsglauben hineingeholt. Und wer einen Hebräerbrief kennt, der weiß ja, es gibt eine riesige Wolke von Zeugen, die wir studieren sollen und an denen wir das eben auch lernen sollen. Ja, Glaube entfaltet sich am Glauben, das ist es ja. Liebe entfaltet sich an der Liebe. Charakter prägt sich am Charakter. Deswegen brauchen wir ja auch, wir brauchen ja Vorbilder. Das ist ja ganz wichtig. Ja, unsere Jugend braucht Vorbilder im Glauben, in der Liebe, in der Hoffnung. Wie soll sich denn Liebe bei ihr bilden? Wie soll sich Hoffnung bilden? Wenn keiner da ist, der hofft, wenn keiner da ist, der glaubt. Das ist ja so unsere große Verantwortung als Eltern, dass wir das alles unseren Kindern und Enkelkindern vorleben. Und so haben wir ja eine wunderbare Liste. Abel, Henoch, Noah, Abraham, Isaak, Josef, Mose, Rahab, Gideon, Barak, Simson, Jephtha, David, Samuel, die Propheten. Die Leute sollen wir alle studieren. Ja, warum? Ja, nicht, weil die damals so schön fromm waren, sondern weil da unser Glaube wächst. Unser Glaube wächst. Ich bin ja so froh für die 15 Jahre, die ich den Heinrich Kemner hatte. Ja, da ist einfach was gewachsen, ohne dass ich es irgendwie gewollt hätte. Ja, einfach ist so übergesprungen. Ja, man staunt, Mensch, der macht das so, der reagiert so und das macht einen Eindruck. Ja, und irgendwie dann überzeugt es. Und so, denke ich, ist das hier gemeint in Hebräer 11. Diese ganze Wolke der Glaubenszeugen, die alle im Verheißungsglauben waren. Alle. Ja. Denn Abel, was hat der Abel gesehen? Der hat gar nichts gesehen. Ja. Aber das wusste er, ja, dass er sündhaft war und dass nur durch Blut seine Sünde getilgt werden kann. Und deswegen sein Schlachtopfer, sein Tieropfer. Kein wusste es nicht. Der dachte, mit ein paar Tomaten und Rüben ist die Sache auch gegessen. Ist er eben nicht gegessen. Ja? Sondern die Sünde ist so grausam, dass sie nur durch Blut getilgt werden kann. Das wusste der Abel. Und die ganzen anderen Leute, die wussten das. Gideon wusste das. Josef wusste das. Josef wusste das im Gefängnis. Ja? Der hat immer an seinem Gott festgehalten. Er hätte auch mit der Frau Potiphar ins Bett gehen können. Und er sagt, nein. Ja? Ich bin gebunden an diesen lebendigen Gott und dabei bleibt's. Und wenn ich darüber sterbe, und wenn ich darüber sterbe, und Gott hat ihn gesegnet. Also das ist der wunderbare Glaube, weil er nichts hat. Ja, deswegen ist das der wunderbare Glaube. Der hat nur das Wort Gottes und damit hat er alles. Und deswegen glaubt der hier und was kommt? Der ist noch unterwegs, der sieht seinen Sohn noch gar nicht. Kommen schon die Knechte und sagen, alles in Ordnung. Der lebt, Fieber ist weg. Ja, also, ich glaube, der ist sofort auf die Knie gegangen, nicht wahr? Und hat Gott gedankt für dieses Wunder. Er war ja noch ein bisschen kritisch. Und da hat er noch geforscht. Wann ist das Fieber weggegangen? Und da haben die ihm das dann bestätigt. Genau zu dieser Minute, als Jesus sein göttliches Machtwort gesprochen hat. Und dann heißt es, er glaubte mit seinem ganzen Hause. Das ist ja wieder diese ansteckende Kraft des echten Glaubens. Das springt dann irgendwie über. Natürlich kann ich einem anderen seinen Glauben nicht abnehmen. Aber ich kann es ihm erschweren, ich kann es ihm erleichtern. Und wenn ich mit fröhlichem Glauben vorangehe, dann erleichtere ich es ihm, ja, mitzugehen. Und so hat der hier in kürzester Zeit wohl seine ganze Familie mit ins Boot geholt und auch in diesen Verheißungsglauben mit reingeholt. Das ist einfach überwältigend. Wenn man einen Menschen hat, der nichts hat und nur das Wort Gottes und daraufhin sein Leben gründet, das ist einfach überzeugend. Das ist überzeugend. Ja, und das fasziniert Menschen und da, glaube ich, haben wir auch eine große Aufgabe an Menschen, die noch nicht so weit sind, dass wir ihnen diesen Glauben vorleben. Und das wird Gott segnen. Davon bin ich überzeugt. Vielleicht muss man ein bisschen warten, vielleicht muss man noch ein bisschen beten, aber Gott wird es segnen, denn es ist ja nicht die einzige Stelle, wo es heißt, und das ganze Haus glaubte mit ihm. So, ich wünsche uns allen, dass wir diese Schritte gehen, aber möge bitte keiner denken, dass man die nur einmal gehen muss, sondern das ist ja ein immer wieder kehrender Prozess. Wir bleiben ja nicht im wunderbaren Glauben stecken. Dann kommt wieder eine dunkle Wolke und dann kommt wieder eine missliche Erfahrung oder was weiß ich, keine Gebetserhörung, so wie wir es uns vorgestellt haben, oder eine Krankheitsnot oder ein Rückschlag, dann sind wir schon wieder ganz beim Nullpunkt angekommen. Und dann heißt es wieder, diese Schritte gehen. Vom Wunderglauben zum Ehrfurchtsglauben, zum wunderbaren Verheißungsglauben. Und wenn wir da wieder angekommen sind, dann atmen wir die Herrlichkeit Gottes. Wir möchten noch beten. Lieber himmlischer Vater, nimm uns hinein in diese Bewegung. Wir danken dir, dass du auch diesen Wunderglauben nicht verwirfst. Aber du willst ihn wachsen lassen, du willst ihn reifen lassen. Herr, hilf, dass wir dann auch Schritte gehen. Und hilf, dass wir zum Ehrfurchtsglauben kommen, dass wir dich, Herr Jesus, als den Sohn Gottes anerkennen und dein Wort unverbrüchlich als Gottes Wort uns in unser Herz schreiben und es fleißig studieren und nichts, kein Komma uns davon wegnehmen lassen. Herr Jesus, und dann bitten wir dich um die Gnade, dass wir immer wieder zum Verheißungsglauben durchbrechen. Wenn wir gar nichts haben, nur dein Wort, Herr, dann sind wir deiner Gnade am allernächsten. Hilf uns, Herr, lass uns reif werden, aber wir bitten dich auch für unsere Kinder und Enkelkinder und Verwandten. Hilf, dass der Glaube, den sie an uns entdecken, hoffentlich entdecken, dass dieser Glaube auf sie überspringt und dass wir ihnen keine Steine in den Weg legen, sondern dass wir hilfreiche Brückenbauer sind. Ach, Herr, hilf, Herr, lass wohlgelingen, segne uns, lass uns ein Segen sein für andere. Amen.
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1: Ich bin Felix Becker und das wird der Tag. Heute findet der Bundeskongress des Deutschen Gewerkschaftsbundes statt. Kurz zuvor hat die Dienstleistungsgewerkschaft Verdi die SPD eindringlich vor einem Sozialabbau gewarnt. Verdi-Chef Wernicke kritisierte im Handelsblatt Forderungen von Arbeitgebern und Teilen der Union. Er erwarte von der SPD, dass sie dagegen halte. Andernfalls drohe der Partei ein Kurs der Selbstzerstörung. Besonders bei der Rente rechnet Wernicke mit Konflikten. Das vom Hunter-Virus-Ausbruch betroffene Kreuzfahrtschiff soll heute in einem Hafen von Teneriffa ankommen. Der Betreiber teilte mit, die Vorbereitungen liefen gemeinsam mit der WHO. Nach aktuellen Angaben zeigt derzeit niemand an Bord Krankheitssymptome. Die WHO meldete bislang 6 bestätigte Hunter-Virus-Fälle und 2 Verdachtsfälle. 3 Menschen sind gestorben. Mit Lesungen und Gedenkveranstaltungen wird heute bundesweit an die nationalsozialistischen Bücherverbrennungen vom 10. Mai 1933 erinnert.
2: In Berlin sind unter anderem Veranstaltungen am Bebelplatz geplant. Dort hatten Nationalsozialisten vor 93 Jahren tausende Bücher missliebiger Autoren verbrannt. Schauspieler, Künstler und Historiker wollen an die Bedeutung von Meinungsfreiheit und demokratischer Kultur erinnern. Viele Veranstaltungen stehen in diesem Jahr unter dem Eindruck aktueller Debatten über Demokratie und gesellschaftlichen Zusammenhalt. Ulrike Klein, Redaktion.
1: In mehreren Regionen Indiens bleiben die Behörden wegen anhaltender Hitze in Alarmbereitschaft. Für heute werden erneut Temperaturen von deutlich über 40 Grad erwartet. Gesundheitsbehörden warnen vor Risiken für ältere Menschen und Kinder. In einigen Städten gelten Einschränkungen für Arbeiten im Freien. Meteorologen rechnen erst in den kommenden Wochen mit einer spürbaren Entlastung durch den Beginn der Monsunzeit.
0: Deutschlandwetter.
1: In den kommenden Stunden meist gering bewölkt oder klar, im Norden teils wolkig, aber überwiegend trocken, im Westen und Südwesten später dichtere Wolken. Bis in den frühen Morgen bewegen sich die Temperaturen zwischen 11 und 4 Grad. Die Aussichten: Der Sonntag präsentiert sich im Norden und Nordwesten wolkig oder stark bewölkt, mit etwas Regen, im Osten und Südosten länger heiter. Im Südwesten später Schauer und örtlich kräftige Gewitter. Temperaturen bis 27 Grad maximal.
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3: 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Hallo und herzlich willkommen. Es folgt ein wenig Musik und dann ein Vortragsmitschnitt von Lutz Schäufler. Überdruck. Machen Krisen stark.

0: Es folgt ein Vortragsmitschnitt von Lutz Schäufler in Denkanstöße. Hallo und herzlich willkommen. Hören Sie nun, Überdruck machen Krisen krank.
1: Ab und zu fahre ich ins Erzgebirge. Manchmal haben die dort auch einen richtig guten Winter mit viel Schnee. Und eines Tages habe ich mir gedacht, könnte ja sein, ich belausche mal ein Gespräch. Der Schnee sagt zum Baum, ich bin eine schwere Last, die dich zu Boden drückt. Und der Baum antwortet, nein, die Sonne wird kommen, die wird dich auftauen, du wirst zu Wasser und dein Wasser wird meine Wurzeln tränken, sodass ich wachsen kann. Die Erfahrung lehrt das, es ist möglich, dass wir an schweren Lebenssituationen wachsen. Manchmal können wir durch Druck auch wirklich stark werden. In Asien sagt man es so, je tiefer der Bambus durch Sturm und Wetter gepeitscht und runtergedrückt wird, desto fester und härter wird das Holz, desto stärker seine Knoten. Also würde Gott die Krisen im Leben dir ersparen, würde es dir schwerer fallen, in deiner Persönlichkeit zu wachsen. Auf Krisen freut sich vermutlich niemand in seinem Leben. Krisen machen in der Regel Angst, sie bedeuten Veränderung, Erschütterung. Manchmal stellen sie das ganze Leben auf den Kopf, wie zum Beispiel bei der Corona-Krise. Das Wort Krise leitet sich übrigens von dem Wort Krisis ab, was Entscheidung bedeutet. Krisen fordern zur Entscheidung heraus. Einer, der sich bestens mit Krisen auskennt, um den soll es jetzt mal gehen. Nicht nur Entscheidungen für sich, sondern auch für andere musste er Entscheidungen treffen. Das war sein Job, von Beruf General, syrischer General. Er ist einer der erfolgreichsten und einflussreichsten Männer seiner Zeit, Naaman heißt er. Und unter dem König Aram führt er die aramäische Armee an, er gehört zu den vertrautesten Leuten des Königs. Er gehört zu den Starken, er ist reich, er ist einflussreich. Er ist gebildet, sein Lebensmotto, was mich nicht tötet, macht mich stark. Und der Herr General bekommt aber urplötzlich in seinem Leben zu spüren, dass nicht alles auf Befehl geht und dass sich auch alles einfach so mit Geld zu klären geht. Er hatte früher alles im Griff. Er wurde urplötzlich krank und er hat nichts mehr im Griff. Nicht nur Druck, sondern er spürt plötzlich Überdruck. Er hat Aussatz. Das ist vergleichbar mit Lepra. Erst denkst du, dass du eine Hautkrankheit hast, da kommen große Flecken und die werden immer größer, aber irgendwann da faulen ganze Körperteile ab. Nase oder Finger, eine eklige Krankheit. Menschen werden entstellt. Du verfaulst sozusagen bei lebendigem Leib. Na, Ehemann ist natürlich, so stelle ich mir das vor, gut versichert. Sollte es ein Problemchen geben, dann legt er noch ein Millionchen obendrauf, damit er geheilt werden kann. Irgendein Arzt wird sie schon finden, der das für 1 Million macht. Hat nur bisher noch keinen Arzt gefunden. Auf einer Coach-Seite steht, jede Krise ist nur eine Phase, sie geht vorbei. Ich bezweifle das. Ich frage mich, stimmt das denn bei jeder Krise? Es gibt Krisen, da marschiert man nicht einfach so durch. Es gibt Krisen, die gehen auch nicht vorbei. Und es gibt Krisen, die machen Menschen kaputt. Auch wenn jemand noch so reich ist wie der Naaman, kann er dennoch, merken wir, hier arm dran sein. Du kannst noch so einflussreich sein und kommst irgendwann durch eine Krise an die Grenze deines Lebens. Du kannst noch so gesund sein, aber eines Tages wird jeder von uns einmal sterben müssen. Das ist die letzte Krise unseres Lebens. Wirklich klug sind nur die Menschen, die in jeder Lebenssituation, auch in jeder Krise, dem lebendigen Gott vertrauen und mit ihm rechnen. Das ist das Beste, was einem Reichen und einem Armen, was auch einem Gesunden und einem Kranken passieren kann. Und weil Gott will, dass du ganz persönlich mit ihm rechnest, deshalb schafft er Entscheidungssituationen, also Krisen, damit du auf ihn aufmerksam gemacht wirst. Bei dem Naaman hier ist das ähnlich. Er war nicht nur erfolgreich, weil er ein geschickter Heerführer war, der Grund seines Erfolgs lag nämlich viel tiefer. Durch ihn gab Gott den Sieg. Hier steht in der Bibel, Naaman, der Feldhauptmann des Königs von Aram, war ein trefflicher Mann vor seinem Herrn und wertgehalten, denn durch ihn gab der Herr den Aramäern Sieg. Das heißt, der Gott Israels gab ihm den Sieg, der eigentliche Herr dieser Welt ist nicht irgendein König, sondern der Gott Israels. Naaman hat, ohne es zu wissen, seinen Erfolg und seinen Ruhm dem Gott Israels zu verdanken. Naaman hat Gott alles zu verdanken, so wie jeder Mensch heute Gott eigentlich alles zu verdanken hat. Ich kann dir ja gerne mal zu nahe treten. Deine Intelligenz, deine Begabung, dein Aussehen, alles, was du genießt, sind doch Dinge, die Gott dir erst zur Verfügung gestellt hat, er selbst sein ganzes Leben. Und Gott will mit diesen guten Sachen auf sich aufmerksam machen. In meiner Kindheit hätte ich ein T-Shirt tragen können mit der Aufschrift, ich war's nicht. Ständig hatte ich Blödsinn ausgeheckt und irgendwie musste ich mich dann rauswinden, ich war's nicht. Heute muss ich feststellen, dass ich dieses T-Shirt immer noch anziehen müsste, ich war's nicht. Bei allem, was ich zustande bekomme, bei allem, was mir gelingt, müsste ich immer drunter schreiben, ich war's nicht. Denn die Voraussetzungen dafür habe ich mir selber nicht gegeben, die hat Gott geschenkt. Und so war es auch bei dem Naaman. Und die zweite Situation, wo Gott auf sich aufmerksam machen will, bei dem Naaman arbeitet ein jüdisches Mädchen als Sklavin, sie wurde von den Aramäern bei einem Streifzug durchs Nachbarland Israel verschleppt. Sie wird gut behandelt und leidet jetzt natürlich mit ihrem Chef, weil der so krank geworden ist. Das Mädchen trabt nun zur Frau des Generals und gibt ihr einen Gesundheitstipp. Steht in der Bibel, ach, dass mein Herr wäre bei dem Propheten in Samaria, der könnte ihn von seinem Aussatz befreien. Es ist bemerkenswert, das israelische Mädchen hat in der Fremde das Vertrauen zu Gott nicht verloren. Viele junge Leute, beobachte ich heute, gehen in Ausbildung zum Studium von zu Hause weg, von ihrer Kirchgemeinde weg und leben in der Fremde plötzlich ohne Gott. Bei diesem Mädchen hier beobachte ich, obwohl es in der Krise angekommen ist, obwohl es Leid hat, hat es Gott nicht weggeworfen. Und sie merkt jetzt, wie Gott seine Leute auch im Leid zum Segen für andere Menschen nutzen kann. Und sie fragt sich, wie kann ich die Frau von Naaman auf Gott aufmerksam machen? Und wir merken hier, Krisen können auch dazu gut sein, dass sie zum Segen für andere Menschen werden. Die Sklavin ist überzeugt, der Prophet des Volkes Israel kann dem General helfen. Nicht der Wahrsager vom lieben Herrgott, wie manche sich einen Propheten vorstellen, sondern Propheten sind die Pressesprecher Gottes. Manchmal haben sie Trost zu bringen, manchmal auch unangenehme Sachen zu sagen. Und genau zu dem Propheten in Israel, soll nun der General gehen. Die Frau des Generals hat ihre Ohren gespitzt und rennt sofort zum Generalstab. Das muss sie ihrem Mann unbedingt erzählen. Und der Naaman, als er das hört, reicht sofort Kurantrag ein beim König und er fragt, ob er in die Hauptstadt nach Israel reisen darf. Vom Generalstab in die Kurklinik. Der König ist einverstanden, lässt einen Brief an den König von Israel schreiben. Da drin steht, wenn dieser Brief zu dir kommt, siehe, so wisse, ich habe meinen Knecht Naaman zu dir gesandt, damit du ihn von seinem Aussatz befreist. Naaman zog zum König, aber nicht zum Propheten. Die Sklavin hatte aber nicht vom König gesprochen, sondern vom Propheten Gottes. Und ich sage mir, das ist typisch. Wenn ein Mensch in die Krise kommt, in Not gerät, wendet er sich in allererster Linie erstmal an Menschen und nicht an Gott. Naaman geht also zum König von Israel und sein Konfirmationsspruch, der heißt, ich weiß, wie es zu gehen hat. Wer wissen will, wo das steht, im ersten Egoist, Kapitel 1, Vers 1. Ich weiß, wie es zu gehen hat. Und viele, die machen es ganz genauso auch heute, die gehen nämlich auch so mit der Bibel um. Ich weiß, was da drin steht, das ist alles Unsinn, aber sie haben niemals wenigstens ein Kapitel der Bibel gelesen. Der Naaman weiß also ganz genau Bescheid, ich weiß, wie es zu gehen hat, macht sich mit seinen Dienern mit einem riesigen Vermögen und einem königlichen Brief auf die Räder. Ein Bote muss nun den Brief dem König von Israel überbringen und der ist total geschockt. Und das lesen wir in der Bibel. Und als der König von Israel den Brief las, zerriss er seine Kleider und sprach, bin ich denn Gott, dass ich töten und lebendig machen könnte? Dass er zu mir schickt, ich solle den Mann von seinem Aussatz befreien, merkt und seht, wie er Streit mit mir sucht. Er hat natürlich Angst, dass der König von Aram einen Anlass sucht, um Krieg mit ihm zu führen. Er bringt seine ganze Umgegend in Bewegung, reißt alle mit seiner Empörung mit. Bin ich denn Gott? Der da weiß wenigstens, dass Gott die Voraussetzungen für die Heilung schafft, dass Gott überhaupt Heilung schaffen kann und nicht er als Mensch. Auch die Zeitung Morgenpest, die bringt die ganze Empörung des Königs auf der Titelseite. Und der Prophet Elisa, der kriegt das natürlich auch mit. Als der Prophet hört, dass der König seine Kleider zerrissen hat, und das war ein ernstes Zeichen, schickte er seinen Boten zum König und fragt, was ist denn eigentlich los? Dann meint der Prophet, lass den General zu mir kommen, damit er innewertet, dass ein Prophet in Israel ist. Also fährt Naaman in seiner Stadtkarosse und seinem ganzen Tross zum Haus des Propheten Elisa. Und Freunde, jetzt kommt der Hammer. Elisa kommt aus seinem Haus nicht mehr raus. Da schickt zum Staatsgast einen Diener, der ihm einen Gesundheitstipp ausrichten lässt. Geh hin und wasche dich 7-mal im Jordan, so wird dein Fleisch wieder heil und du wirst rein. Als der Naaman das hört, fliegt er vor Wut aus seinem Korsett. Der tobt, der kriegt einen Tobsuchtsanfall, so hat er sich seinen Kuraufenthalt überhaupt nicht vorgestellt. Wie kann das kleine Prophetlein sich erdreisten, ihn so abzuspeisen? Als Staatsgast, der schimpft wie ein Rohrspatz, hier steht, ich meinte, er selbst sollte zu mir herauskommen und hertreten und den Namen seines Herrn, seines Gottes anrufen und seine Hand hin zum Heiligtum erheben und mich von dem Aussatz befreien. Ich weiß, wie es zu gehen hat, das ist sein Motto. Das muss man sich mal vorstellen. Naaman fährt mit Dienstwagen vor und Elisa kommt nicht mal raus. Naaman war mit einem offiziellen Schreiben des Königs unterwegs, da war höchstpersönlich diese Kur vom König verordnet worden. Warum kam der Elisa nicht aus seinem Haus raus? War es vielleicht schlechte Erziehung, hat er eine schlechte Kinderstube gehabt? Oder könnte es sein, dass es fehlender missionarischer Eifer war? Der hätte können von der Sklavin noch was lernen, die den General die Empfehlung gegeben hat, nach Israel zu gehen. Werbung machen sie heute alle. Mission, jede Firma macht Mission und Werbung. Wahlkampf, die Parteien, das ist Mission. Und er könnte doch da was von lernen. Nein, ist alles nicht der Grund. Oder vielleicht ein Autoritätsproblem. Es gibt einen Grund. Der Naaman war ein hochmütiger Mann und deshalb kam Elisa nicht raus. Die Herzenshaltung von Naaman hat nicht gestimmt. Selbst in einer Krise ohne Ausweg macht er nämlich noch einen auf Schauspielschule, spielt er noch den starken Max. Das gibt's auch heute, dass Leute sagen, ich habe gebetet, mein Gebet wurde nicht erhört, also höre ich auf mit dem lieben Herrgott. Das ist genau diese Einstellung. In der Bibel lässt Gott aber ausrichten, der Herr ist nahe denen, die zerbrochenen Herzens sind. Das heißt, das ist der Herr General nicht. Der kommt hoch zu Ross, der wusste, was Gott und sein Botenpersonal gefälligst zu machen haben. Liebe Freunde, wenn ich höre, dass jemand tönt, ich will dir mal sagen, was ich über Gott denke, dann möchte ich am liebsten antworten, es interessiert mich überhaupt nicht. Wir sollten in erster Linie mal darüber nachdenken, was Gott über uns denkt, was er für ein Bild von mir hat. Der Prophet Elisa holt den Staatsgast nämlich jetzt runter vom hohen Ross und deshalb kommt er aus seinem Eigenheim nicht raus. Wer abgestiegen ist, mit dem kann Gott etwas anfangen. Die Bibel sagt, Gott widersteht denen auf dem hohen Ross, den Hochmütigen, den Abgestiegenen, den Demütigen gibt er Gnade. Besonders regt sich der Naaman ja über den Gesundheitstipp auf, den er von Elisa bekommen hat. Der Prophet gibt ihm den Rat, gegen jede Vernunft 7-mal im Jordan untertauchen. Wer den Jordan schon gesehen hat, hat gemerkt, das ist eine dreckige Brühe. Und ich sage mir, jeder kommt eigentlich an diesen Punkt, an diesen Entscheidungspunkt in diese Krise, dass er sich fragen muss, wem vertraue ich jetzt? Vertraue ich in erster Linie meinem Verstand oder vertraue ich in erster Linie dem Willen Gottes? Was hat Vorrang? Genauso regen Menschen sich heute darüber auf, über den Gesundheitstipp, den Gott gegeben hat, den wir weiter hinten in der Bibel lesen, wo wir auch lesen von Jesus, der am Kreuz gestorben ist, von Jesus, der auferstanden ist. Wo der Gesundheitstipp auch heißt, wer glaubt und getauft ist, wird selig werden. Wird gerettet. Wird in der Beziehung zu Gott gesund. Na, jemand sagt, 7-mal im Jordan untertauchen ist eine lächerliche Angelegenheit. Und heute sagen Menschen einfach die Hände falten und beten und um Vergebung meiner Sünde bitten, um Wegweisung und Führung in meinem Leben und mich taufen lassen, ist doch eine lächerliche Angelegenheit, da wird sich doch mein Leben nicht ändern. Genau das ist der Irrtum. Der Sage nach bestand eine der 12 Aufgaben des Herkules darin, die Rinderstelle des Königs Augias auszumisten. Seit 30 Jahren wurden die Ställe mit den 3000 Rindern nicht mehr ausgemistet und das Problem, die Arbeit sollte binnen eines Tages erledigt sein. Und Herkules erledigte die Aufgabe, indem er die Fundamente des Stalls an einer Stelle aufbrach und durch ein Kanal die Wasser der Flüsse durch diesen Stall leitete. So säuberte er an einem einzigen Tag diese Stelle vom Mist. Von einem Strom, der den Mist in unserem Leben wegspült, berichtet uns die Bibel. Den Mist im Leben, also die Sünde, bekommen wir selber nicht weg. Das schafft auch kein Herkules, sondern das schafft nur Jesus. Er starb vor den Toren Jerusalems am Kreuz und hat mit dem Strom seines Blutes das möglich gemacht, dass Menschenherzen sauber werden. Das ist aber keine Sage, sondern das ist Realität und es ist heute exakt erfahrbar. Und genau darüber ereifern sich die Leute wie Naaman. Naaman sagt, sind nicht die Flüsse von Damaskus, Abama und Parpa besser als alle Wasser in Israel, sodass ich mich in ihnen waschen und rein werden könnte? Meint denn das Prophetlein, dass der Jordan sauberer ist? Dazu hätte ich doch die ganze Reise nicht unternehmen müssen. Zornig wendet er sich ab, haut ab in Richtung Heimat. Und glücklicherweise hat er noch Diener, die ihm nicht nach dem Mund reden. Das sind gute Berater und solche Leute sind rar, damals und heute. Ich hoffe für dich, dass du auch solche Freunde hast, die dir mal reinen Wein einschenken und dich mit ihrem Gelaber nicht nur besoffen reden. Der Naaman hat gute und kluge Diener und die sagen jetzt, lieber Vater, wenn dir der Prophet etwas Großes geboten hätte, hättest du es nicht getan? So viel mehr, wenn er zu dir sagt, wasch dich, du wirst rein. Der Naaman muss sich eingestehen, die haben recht. Wenn der Prophet irgendetwas Verrücktes, etwas Schwieriges verlangt hätte, dann hätte ich das glatt gemacht. Und wenn heute jemand hier zusieht, der sagt, mir ist das alles auch zu einfach, dann kann ich dir nur raten, sieh auf die Botschaft der Bibel, fang an, die Bibel zu lesen und dann musst du an den Punkt kommen, wo du in die Krise kommst, also die Entscheidung triffst. Und dass du nicht mehr sagst, die Sache mit dem Kreuz von Jesus, mit seinem Tod am Kreuz, mit der Auferstehung zu Ostern, das ist mir zu einfach, dass du das nicht sagst, sondern dass du sagst, jawohl, ich will es jetzt wagen, ich will Jesus die Hand reichen, die er mir schon so lange ausgestreckt hat. Wisst ihr, Krisen werden für Menschen zum Segen, wenn sie ins Fragen kommen. Und ich wünsche das so sehr, dass du ins Fragen kommst. Woher komme ich? Warum lebe ich? Wohin gehe ich? Wohin soll es mit meinem Leben gehen? Der General jedenfalls hier, der ließ sich überzeugen, der kehrt um, tauchte 7-mal im Jordan unter und nun geschieht das Wunder. Hier steht, sein Fleisch wurde wieder heil wie das Fleisch eines jungen Knaben und er wurde rein. Das hat alles mit dir und mit mir zu tun. Ich habe es angedeutet, jeder Mensch leidet unter einer Krankheit, die ist nicht auf den ersten Blick zu erkennen. Die spielt sich auch nicht auf der Oberfläche ab. Diese Krankheit betrifft den gesamten Menschen zu 100% und die Bibel hat für diese Krankheit den Fachbegriff Sünde. Aussatz und Sünde haben nämlich auch vieles gemeinsam. Wer davon betroffen ist, hat keine Hoffnung. Man hat den Tod vor Augen. Es macht einsam. Sünde macht immer einsam, getrennt von Menschen und getrennt natürlich von Gott. Der David, der hat es in einem seiner Lieder mal so getextet, wasche mich wohl von meiner Missetat und reinige mich von meiner Sünde, in einem seiner Lieder. Das ist die schlimmste Krise, in die ein Mensch kommen kann, in die er gekommen ist, bereits von Anfang an, von Adam an, dass er von der Sünde infiziert ist, dass er sich gegen Gott entschieden hat. Und deshalb ist es wichtig, dass ein Mensch diese Heilung bei Jesus erfährt. Bei Krankheiten ist es so, dass wir manchmal sofort geheilt werden, mit Hilfe von Ärzten, natürlich auch vom Gebet. Aber manchmal ist es erst so, dass wir später geheilt werden und manchmal ist es so, wenn die Tür zur neuen Welt aufgeht, dass dann erst gesundheitliche Heilung gibt. Aber bei der Sünde ist es so, dass jeder, der sagt, ich will geheilt werden, Jesus ihm das sofort jetzt und hier schenkt. Heilung von der Sünde macht die Beziehung zu Gott zu 100% gesund, und vom Aussatz deiner Schuld kannst du heil werden, wenn du zu Jesus gehst. Der General hier, der ist geheilt, der strahlt, der geht zu Elisa, dem Propheten, zurück und bekennt: Siehe, nun weiß ich, dass kein Gott ist in allen Landen außer in Israel. Der fremdländische General, der die ganzen Götzenkulte kannte, bezeugt nun, dass er nun einen Gott kennengelernt hat, den Gott Israels, der wirklich lebt und der existiert. Du hast heute vom Anspruch Gottes gehört und nun bist du selber an der Reihe, eine Entscheidung zu treffen, zu antworten. Du darfst um Heilung bitten, natürlich auch um die alltäglichen Dinge wie innere Verletzungen, unvergebene Dinge aus der Vergangenheit, Sünde im Leben. Wichtig ist, dass du Jesus die Führungsposition überträgst, so wie der General von seinem Aussatz geheilt wird, weil er auf den Propheten Gottes gehört hat und seine Anweisung befolgte. So wirst du in Ordnung kommen und heil, wenn du die Botschaft der Bibel befolgst. Und da steht drin, dass Jesus die Nummer eins ist. In der Krise, zum Beispiel wie jetzt in der Corona-Krise, spüren wir plötzlich, welche Berufe systemrelevant sind. Das sind Berufe dabei, die sind nicht immer besonders geachtet worden. Zum Beispiel Pflege- und Rettungskräfte, die mussten in der Vergangenheit demonstrieren und streiken, damit sie mehr verdienen, um ihre Familie am Laufen halten zu können. Oder Rettungskräfte wurden in der Vergangenheit einfach nur angegriffen. Tatort Supermarkt in Bayern. Eine Mutter steht mit ihrer kleinen Tochter an der Wursttheke und während sie auf die Verkäuferin zeigt, erklärt sie dem Kind: Wenn du weiterhin nichts für die Schule lernst, dann stehst du auch mal dort hinten. In der Corona-Krise werden aber urplötzlich die Unterbezahlten und Verachteten Helden genannt. Weil wir merken, wer tagtäglich seinen Job nachgeht, um das ganze System am Laufen zu halten. Und ebenso wie mit diesen Systemhelden bis zur Krise umgegangen wurde, verfährt man mit dem, der das ganz, ganz große System am Laufen hält. Mit Gott. Er schenkt alles, was wir für Leib und Seele nötig haben. Er schenkt auch den Helden der Corona-Krise die Motivation, den Fleiß und das Durchhaltevermögen. Gott schenkt alles, was Menschen zum Leben und zum Sterben brauchen. Aber die meisten ignorieren ihn, belächeln ihn, verachten ihn. In der Schule habe ich gelernt, ein System ist ein in sich geschlossenes Ganzes, das um ein Kernstück gruppiert ist. Und so ist es auch mit unserer Welt. Der lebenswichtige Kern wird uns in der Bibel vorgestellt. Das ist der Schöpfergott. Und deshalb ist es endlich dran, dass wir alle umkehren, dass wir uns bekehren, dass wir uns zum Kern des Systems hinwenden und ihm Danke sagen. Denn der Ehemann, der hat sich bekehrt. Er hat sein Leben radikal verändert. Er hat seine Religion aufgegeben und will nun den Gott Israels ehren. Sein Leben ist sozusagen doppelt lebenswert geworden. Er ist an Körper und Seele gesund geworden. Wenn man sich heute wünscht, Hauptsache gesund, dann muss ich mal etwas schmunzeln. Denn ich frage mich dann, kann man das jedem wünschen, wenn das die Hauptsache ist? Wenn ich jemanden auf der Palliativstation besuche und zum Geburtstag wünsche, Hauptsache gesund, wo es nach menschlichen Ermessen eben nicht wieder wird. Nein, Hauptsache gesund ist nicht die Hauptsache, sondern das Thema von Jesus ist Hauptsache gerettet. Natürlich hängt er den einen Gesundheit, andere lässt er an der Krankheit. Warum das so ist, kann ich nicht sagen. Aber er schenkt jedem, der das will, dass er Frieden mit Gott findet und die Beziehung zu Gott heil wird und gesundet. Hauptsache gerettet. Hauptsache Vergebung der Sünden. Mancher fragt vielleicht, wenn niemand so richtig gesund ist und alle irgendwas haben, wer ist denn dann wirklich gesund? Mich hat überzeugt, was ein alter Dorfarzt einmal gesagt hat. Er hat gesagt, gesund ist, wer mit seiner Krankheit oder mit seiner Behinderung, seiner Begrenzung im Frieden leben kann. Wer ist denn dann kerngesund, kann ich nur fragen. Und die Antwort heißt, dass derjenige kerngesund ist, der Jesus Christus an seinen Kern rangelassen hat, in seinen Kern reingelassen hat, in sein Herz. Und da treffe ich Menschen mit schwersten Behinderungen und Leistungssportler, die kerngesund sind. Und ich treffe bitterarme Menschen und steinreiche Menschen, die kerngesund sind, weil sie alle Jesus in ihren Kern reingelassen haben. Sie haben sich ihm zugewandt, haben sich bekehrt und haben gesagt, Jesus, du bist mein Boss, du bist jetzt die Nummer eins. Und wenn Sie das jetzt hier alles gehört haben, dann kann ich nur sagen, einfach ernst machen. Ich biete jetzt gleich ein Gebet an, das jeder, der das hört, zu seinem eigenen Gebet machen kann, und zwar in seinem Kern, in seinem Herzen. Und dieses Gebet ist so ein erster Schritt auf einem Weg hinter Jesus her, dem dann natürlich weitere folgen. Die habe ich hier in diesem Heft mit aufgelistet, diese weiteren Schritte. Aber ganz vorn steht dieses Gebet nochmal drin, was ich jetzt gleich laut spreche und du an deinem Platz zum eigenen Gebet machen kannst, im Herzen. Und ich bitte dich, wenn das zu deinem Gebet geworden ist, dass du hinterher auf der Homepage zelt2020.de auf der Kontaktseite dir das Heft einfach bestellst. Wir senden das kostenlos gerne zu. Aber wichtig ist jetzt zu klären, wie ist meine Beziehung zu diesem großartigen Schöpfer, der mir alles in dieser Welt für mein Leben zur Verfügung gestellt hat und der seinen Jesus geschickt hat ans Kreuz und durch die Auferstehung mir den Weg freigemacht hat, dass ich in der Ewigkeit im Himmel ankommen kann. Und er macht es möglich, dass ab heute deine Beziehung zum Schöpfer dieser Welt gesund wird. Ich bitte dich im Namen von Jesus, dass du dich für ihn entscheidest und ihm nachfolgst. Lasst uns beten. Herr Jesus Christus, ich brauche dich. Ich habe bisher mein Leben selbst bestimmt. Ich habe gegen dich gesündigt. Bitte vergib mir meine Schuld. Ich gebe dir jetzt mein Leben. Mit Leib, Seele und Geist. Mit Vergangenheit, Gegenwart und Zukunft. Übernimm die Herrschaft in meinem Leben und verändere mich so, wie du mich haben willst. Ich danke dir, dass du mich angenommen hast. Amen.
0: Sie hörten Lutz Schäufler in einem Vortragsmitschnitt mit dem Titel Überdruck machen Krisen stark.

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1: Ich bin Felix Becker und das wird der Tag. Heute findet der Bundeskongress des Deutschen Gewerkschaftsbundes statt. Kurz zuvor hat die Dienstleistungsgewerkschaft Verdi die SPD eindringlich vor einem Sozialabbau gewarnt. Verdi-Chef Wernicke kritisierte im Handelsblatt Forderungen von Arbeitgebern und Teilen der Union. Er erwarte von der SPD, dass sie dagegen halte. Andernfalls drohe der Partei ein Kurs der Selbstzerstörung. Besonders bei der Rente rechnet Wernicke mit Konflikten. Das vom Hunter-Virus-Ausbruch betroffene Kreuzfahrtschiff soll heute in einem Hafen von Teneriffa ankommen. Der Betreiber teilte mit, die Vorbereitungen liefen gemeinsam mit der WHO. Nach aktuellen Angaben zeigt derzeit niemand an Bord Krankheitssymptome. Die WHO meldete bislang 6 bestätigte Hunter-Virus-Fälle und 2 Verdachtsfälle. 3 Menschen sind gestorben. Mit Lesungen und Gedenkveranstaltungen wird heute bundesweit an die nationalsozialistischen Bücherverbrennungen vom 10. Mai 1933 erinnert.
2: In Berlin sind unter anderem Veranstaltungen am Bebelplatz geplant. Dort hatten Nationalsozialisten vor 93 Jahren tausende Bücher missliebiger Autoren verbrannt. Schauspieler, Künstler und Historiker wollen an die Bedeutung von Meinungsfreiheit und demokratischer Kultur erinnern. Viele Veranstaltungen stehen in diesem Jahr unter dem Eindruck aktueller Debatten über Demokratie und gesellschaftlichen Zusammenhalt. Ulrike Klein, Redaktion.
1: In mehreren Regionen Indiens bleiben die Behörden wegen anhaltender Hitze in Alarmbereitschaft. Für heute werden erneut Temperaturen von deutlich über 40 Grad erwartet. Gesundheitsbehörden warnen vor Risiken für ältere Menschen und Kinder. In einigen Städten gelten Einschränkungen für Arbeiten im Freien. Meteorologen rechnen erst in den kommenden Wochen mit einer spürbaren Entlastung durch den Beginn der Monsunzeit.
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1: Die aktuellen Temperaturen: Köln-Bonn 13, in Hamburg 11, Bremen 11, Berlin 11, Dresden 13, Frankfurt am Main 12, Stuttgart 13, München 12, Erfurt 10 und Münster 12 Grad. Heute im Norden und Nordwesten wolkig bis stark bewölkt mit etwas Regen, im Osten und Südosten länger heiter. Im Südwesten später Schauer oder örtlich kräftige Gewitter. Temperaturen bis maximal 27 Grad. Die Aussichten: morgen stark bewölkt oder wolkig, in der Mitte schauerartiger Regen, im Süden Schauer und teils kräftige Gewitter, im Schwarzwald und Allgäu auch länger anhaltender Regen, im Norden nur einzelne Schauer. Temperaturen bis maximal 20 Grad.
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0: 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Guten Morgen und herzlich willkommen. Hören Sie nun Rudi Joas mit einer Botschaft.
1: Es gibt auf dieser Erde Millionen Menschen, die in ihrem Denken total irregeleitet sind. Sie würden lauthals lachen, wenn ihnen jemand klarmachen wollte, dass ein Auto, ein Flugzeug oder ein Röntgengerät oder ein sonstiger sinnvoller Gebrauchsgegenstand seine Existenz dem Zufall verdankte. Jeder, der das erklären würde, wäre nicht normal, sondern besäße ein mehr oder weniger beschädigtes Denkvermögen. Doch wenn es um die Einzigartigkeit und die Präzision der Schöpfung geht, da haben wir schnell die Antwort zur Hand: Das ist alles nur Zufall. Kann das wirklich sein? Nein. Jeder intellektuell redliche Mensch wird das verneinen müssen, weil der Rückschluss bedeuten würde, dass der Zufall gescheiter wäre als alle menschliche Weisheit. Ich bin oft tief beeindruckt, wenn mir Menschen begegnen, die unglaubliche Entdeckungen gemacht oder die gigantische Leistungen vollbracht haben. Da denke ich mir manchmal, dass der menschliche Geist wirklich viel geleistet hat, und trotzdem stehen wir in Gottes einmaliger Schöpfung immer wieder vor neuen Rätseln. Wie kompliziert ist zum Beispiel unser menschlicher Körper? Die meisten von uns waren schon mal im Krankenhaus und haben vielleicht gestaunt, mit wie viel Mühe die begabten Ärzte versuchten, in ganzer Hingabe und mit ihren Fähigkeiten und Apparaten zu helfen und zu heilen. Doch oft gingen ihre Meinungen in ganz unterschiedliche Richtungen. Überall, wohin man sieht, erkennt man die Grenzen des gefallenen, unter die Sünde verkauften Menschen. Nur einer ist vollkommen und kann diese Tatsache auch beanspruchen. Es ist der Schöpfer selbst und sein geliebter Sohn Jesus Christus. Er allein kennt und löst alle Geheimnisse. Mit einem dieser großen Geheimnisse wollen wir uns heute unter dem Thema beschäftigen: Das Geheimnis der Erwählung. Die Bibel spricht an vielen Stellen von diesem Geheimnis. Wir lesen eine Stelle aus dem Epheserbrief, Kapitel 1, die Verse 3 bis 5. Gepriesen sei der Gott und Vater unseres Herrn Jesus Christus. Er hat uns gesegnet mit jeder geistlichen Segnung in der Himmelswelt in Christus, wie er uns in ihm auserwählt hat vor Grundlegung der Welt, dass wir heilig und tadellos seien vor ihm. In Liebe hat er uns vorherbestimmt zur Sohnschaft durch Jesus Christus, unseren Herrn. Warum Erwählung? Waren wir denn nicht als die Schöpfungskrone aus der Hand des Schöpfers mit dem Prädikat »sehr gut« hervorgegangen? Waren wir von daher nicht bewusst gewollt und sein Eigentum? Doch ja, genau. Aber wir haben uns durch eine freie Willensentscheidung, die eigentlich den Adel des Menschen ausmacht, gegen unseren Schöpfer und damit für den Gegenspieler Satan entschieden. Wegen dieser katastrophalen Fehlentscheidung und dem neu entstandenen Zustand war Erwählung notwendig geworden. Das bedeutet auch, dass damit das ganze Werk der Erneuerung des Menschen ein Werk Gottes ist. Damit verdanken alle wahren Gotteskinder ihre Errettung seiner Erwählung und nicht ihrer eigenen Leistung oder ihrem eigenen Verdienst. Er hat sie zuvor erkannt und zum Heil bestimmt. Hier stehen wir vor einem wirklich großen Geheimnis. Es ist keine Frage, dass die Bibel eine Vorherbestimmung der wahren Gläubigen zur ewigen Errettung klar bezeugt. Er hat sie schon vorherbestimmt, bevor der Welt grundgelegt war. Unser Verstand ist geneigt, daraus die Folgerung zu ziehen: Also sind alle, die verloren gehen, zur Verdammnis vorherbestimmt. Doch dieser Gedanke ist völlig absurd. Klar und bestimmt lehrt die Bibel, Gott will, dass alle Menschen errettet werden und zur Erkenntnis der Wahrheit kommen. Und schon der alttestamentliche Prophet Hesekiel schreibt: Gott will nicht den Tod des Sünders, sondern dass der Gesetzlose von seinem verkehrten Weg umkehre und lebe. Und noch ein Zentralvers der Bibel, der alles beinhaltet, was der Mensch wissen und befolgen muss. Wir finden im Johannesevangelium, Kapitel 3, Abvers 16. So sehr hat Gott die Welt geliebt, das sind du und ich, dass er seinen eingeborenen Sohn gab, auf dass jeder, der an ihn glaubt, nicht verloren gehe, sondern das ewige Leben habe. Denn Gott hat seinen Sohn nicht in die Welt gesandt, dass er die Welt richte, sondern dass die Welt durch ihn errettet werde. Wer an ihn glaubt, wird nicht gerichtet. Wer aber nicht glaubt, ist schon gerichtet, weil er nicht geglaubt hat an den Namen des eingeborenen Sohnes Gottes. Gott kann und er wird auch keinen abweisen, der sich auf seinen Sohn beruft und von Herzen an ihn glaubt. Die ewige Erwählung Gottes ist also ganz und gar an seinen Sohn Jesus Christus geknüpft. Deswegen sagt der Apostel Paulus, Gott hat uns in Christus erwählt. Es findet keine Willkür statt. Wer sich an den Herrn Jesus hält, den kann und wird Gott nicht abweisen. Er muss ihn begnadigen. Ein Liederdichter drückt es so aus. In seiner wunden Nägelmal erblick ich meine Gnadenwahl. Die Tatsache der göttlichen Erwählung wird denjenigen, der sie erfahren hat, aufs tiefste demütigen. Menschlicher Verdienst ist dabei nämlich völlig ausgeschlossen. Ist es doch etwas unaussprechlich Großes, dass Gott auch an mich gedacht hat, schon lange bevor ich ins Dasein getreten bin. Der König David beschreibt das so schön im Psalm 139 in den Versen 16 und 17. Deine Augen sahen mich, als ich noch nicht bereitet war, und alle Tage waren in ein Buch geschrieben, die noch werden sollten und von denen noch keiner da war. Aber wie schwer sind für mich, Gott, deine Gedanken. Wie ist ihre Summe so groß? Der Gedanke an die göttliche Gnadenwahl hat für den, der sie erfahren hat, etwas tief Beruhigendes. Mein Heil liegt ganz und gar in Gottes Hand. Seine Erwählung gibt mir die Bürgschaft, dass er mich auch durch alle Wirren hindurch ans Ziel bringen wird. Gott hat sich bei seiner Erwählung ein großes Ziel gesetzt. Wir sollen gleich sein dem Bild seines Sohnes. Es ist ein ungeheuer großes Werk, den durch die Sünde entstellten Menschen zu diesem herrlichen Bild umzugestalten. Diese Welt ins Dasein zu rufen, ist für Gott eine Bagatellsache gewesen. Dazu genügte ein Allmachtswort aus seinem Mund. Hingegen musste er bei der Erneuerung des Menschen seine ganze Liebe, seine Langmut und Geduld in die Waagschale werfen. Seine Weisheit musste allerlei Mittel und Wege ersinnen, um den Widerstand des trotzigen Herzens zu brechen, um den gefallenen Menschen von seinem wahren Wohl zu überzeugen und seinen Willen umzulenken, dass er endlich dem Erlöser Heiland sein Ja-Wort gibt. Deswegen will ich an dieser Stelle auch sehr ernst warnen. Was immer auch für Erlösungswege von Menschen angeboten werden, Vorsicht! Es gibt nur diesen einen Weg. Wie fromm und attraktiv andere Wege auch erscheinen mögen, zur Auserwählung gibt es nur einen einzigen Weg, und der Apostel Petrus beschreibt ihn in der Apostelgeschichte 4, Vers 12 so. Es ist in keinem anderen das Heil, ist auch kein anderer Name, der unter dem Himmel den Menschen gegeben ist, in dem wir errettet werden müssen, als allein der Name Jesus Christus. Dieser Herr sagt in seinem Selbstzeugnis im Johannesevangelium Kapitel 14, Vers 6, Ich bin der Weg und die Wahrheit und das Leben. Niemand kommt zum Vater als nur durch mich. Willst du da etwa noch einen anderen Weg versuchen, der dein Leben in die ewige Gottesferne führt? Ich bitte dich, tu es nicht, sondern rufe den Namen des Herrn an, denn er verspricht, wer den Namen des Herrn anrufen wird, der wird errettet werden. Wir wollen noch beten. Herr Jesus, danke, dass durch dein Opfer am Kreuz von Golgatha die Grundlage zu unserer Errettung gelegt wurde. Ich bitte für alle meine Zuhörer um deinen reichen Segen. Amen.

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1: Ich bin Felix Becker. Auf der Kanareninsel Teneriffa wird heute die Ankunft des Kreuzfahrtschiffs Hondius erwartet. An Bord war ein Hunter-Virus ausgebrochen, an dem 3 Menschen starben, darunter eine Deutsche.
2: Vor der Ausschiffung sollen alle Passagiere und Besatzungsmitglieder auf Symptome untersucht werden. Für die rund 150 Menschen stehen anschließend Evakuierungsflüge bereit. Mehrere Länder, darunter Deutschland, Frankreich und die Niederlande, haben dafür eigene Maschinen geschickt. Der Chef der Weltgesundheitsorganisation Tedros betonte erneut, das Hunter-Virus sei nicht mit Corona vergleichbar und das Ansteckungsrisiko gering. Ulrike Klein, Redaktion.
1: Russlands Präsident Putin hat sich vorsichtig optimistisch zu einem möglichen Ende des Ukraine-Krieges geäußert. Nach der Militärparade in Moskau sagte Putin, der Konflikt neige sich möglicherweise dem Ende zu, bleibe aber weiterhin eine ernste Angelegenheit.
3: Zugleich kritisierte Putin die Unterstützung westlicher Staaten für die Ukraine scharf. Als möglichen Vermittler zwischen Russland und Europa brachte Putin den früheren Bundeskanzler Gerhard Schröder ins Gespräch. Unterdessen werfen sich Russland und die Ukraine erneut Verstöße gegen die derzeit geltende Waffenruhe vor. Präsident Donald Trump hatte die Feuerpause angekündigt. Timo Wiesner, Redaktion.
1: Unter dem Motto Stärker mit uns beginnt heute der 4-tägige Bundeskongress des Deutschen Gewerkschaftsbunds in Berlin. Rund 400 Delegierte aus den Mitgliedsgewerkschaften beraten über den künftigen Kurs des Dachverbands. Zum Kongress werden auch Bundeskanzler Merz, Arbeitsministerin Baas und Finanzminister Klingbeil erwartet. Der DGB kritisiert unter anderem die geplante Reform des Arbeitszeitgesetzes. Ungarns neuer Ministerpräsident Modja hat sich nach seiner Vereidigung mit einem Appell an die Bevölkerung gewandt. Vor über 100.000 Menschen versprach er, Politik könne, so wörtlich, schön, mutig und ehrlich sein. Gemeinsam wolle man Ungarn wieder aufbauen. Zuvor hatte der Ministerpräsident im Parlament erklärt, er wolle nicht über das Land herrschen, sondern ihm dienen. RB Leipzig hat sich für die Champions League qualifiziert. Die Mannschaft gewann in der Fußball-Bundesliga 2:1 gegen St. Pauli und kann dadurch nicht mehr von Rang 3 der Tabelle verdrängt werden. Die weiteren Ergebnisse: Stuttgart-Leverkusen 3:1, Hoffenheim-Bremen 1:0, Augsburg-Mönchengladbach 3:1 und Wolfsburg-Bayern-München 0:1.
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1: Die aktuellen Temperaturen: Köln-Bonn 13, in Hamburg 11, Bremen 11, Berlin 11, Dresden 13, Frankfurt am Main 12, Stuttgart 13, München 12, Erfurt 10 und Münster 12 Grad. Heute im Norden und Nordwesten wolkig bis stark bewölkt mit etwas Regen, im Osten und Südosten länger heiter. Im Südwesten später Schauer oder örtlich kräftige Gewitter. Temperaturen bis maximal 27 Grad. Die Aussichten: morgen stark bewölkt oder wolkig, in der Mitte schauerartiger Regen, im Süden Schauer und teils kräftige Gewitter, im Schwarzwald und Allgäu auch länger anhaltender Regen, im Norden nur einzelne Schauer. Temperaturen bis maximal 20 Grad.
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1: Sonntag, 10. Mai. Muttertag. Die Tage des Menschen sind wie Gras, wie eine Blume auf dem Feld, so blüht der Mensch. Psalm 103, Vers 15. Durch die Blume hindurch. Egal ob zum heutigen Muttertag, zum Valentinstag, Geburtstag, Hochzeitstag, zu einer bestandenen Prüfung oder einfach so. Über einen großen, herrlichen, bunten Blumenstrauß freut man sich immer. In einer Vase gekonnt arrangiert, verschönert er die Wohnung tagelang, erfreut uns mit seinem frischen Duft und zaubert ein Lächeln in jedes Gesicht. Aber jedem ist klar, dass so ein Strauß leider nicht lange hält. Tatsächlich verbleiben der Blumenpracht von der Ernte bis zum Kunden nur wenige Tage, bevor der Zerfall beginnt. Schließlich muss auch der schönste Strauß in der Biotonne entsorgt werden. War die frisch geerntete Blume dem Frost ausgesetzt, ist die Freude manchmal schon am Folgetag vorbei. Wie schade. So wie die Blütezeit einer Blume schnell vergeht und sie schon nach wenigen Tagen verwelkt, ist auch unser Leben nur von kurzer Dauer. Jeder Mensch wird eines Tages sterben, auch wenn er sich heute noch seiner blühenden Jugend und frischen Kraft erfreut. Doch entgegen der Annahme, nach dem Tod sei alles vorbei, sagt uns die Bibel etwas anderes. In Hebräer 9, Vers 27 heißt es, und so gewiss es dem Menschen bestimmt ist, einmal zu sterben, danach aber das Gericht. Jeder Mensch wird sich also nach seinem Tod vor dem lebendigen Gott verantworten müssen. Was dann passiert, hängt von der Entscheidung ab, die wir zu Lebzeiten getroffen haben. Haben wir Jesus Christus als unseren persönlichen Retter angenommen, leben wir nach dem Tod in seiner Herrlichkeit weiter. Haben wir ihn abgelehnt, erwartet uns nach dem Gericht die ewige Trennung von Gott. Unser Erdenleben ist, wie ein Blumenstrauß, nur von kurzer Dauer. Doch in dieser von Gott geschenkten Zeit haben wir die Möglichkeit, diese wichtige Entscheidung zu treffen und die Weiche zu stellen. Die Frage zum Nachdenken. Haben Sie sich schon für ein Leben in Jesu Herrlichkeit entschieden? Der Tipp fürs Leben. Vertrauen Sie Ihr Leben Jesus Christus an, bevor es für immer zu spät ist. Die tägliche Bibellese. Hesekiel 33, Verse 11 bis 16. Sage zu ihnen, so wahr ich lebe, spricht der Herr, Herr, wenn ich gefallen habe am Tod des Gottlosen, wenn nicht vielmehr daran, dass der Gottlose von seinem Weg umkehrt und lebt. Kehrt um von euren bösen Wegen. Ja, warum wollt ihr sterben, Haus Israel? Und du, Menschensohn, sage zu den Söhnen deines Volkes, die Gerechtigkeit des Gerechten wird ihn nicht retten am Tag seines Vergehens, und die Gottlosigkeit des Gottlosen, er wird durch sie nicht stürzen an dem Tag, da er von seiner Gottlosigkeit umkehrt. Und die Gerechtigkeit des Gerechten, er wird durch sie nicht leben können an dem Tag, da er sündigt. Wenn ich dem Gerechten sage, leben soll er, und er verlässt sich auf seine Gerechtigkeit und tut Unrecht, so wird all seiner gerechten Taten nicht gedacht werden, sondern um seines Unrechts willen, das er getan hat, deswegen wird er sterben. Wenn ich aber zum Gottlosen sage, sterben musst du, und er kehrt von seiner Sünde um und übt Recht und Gerechtigkeit, so dass der Gottlose das Pfand zurückgibt, Geraubtes erstattet, in den Ordnungen, die zum Leben führen, lebt, ohne Unrecht zu tun, so soll er am Leben bleiben, er soll nicht sterben. All seiner Sünden, die er begangen hat, soll ihm nicht gedacht werden. Recht und Gerechtigkeit hat er geübt, er soll am Leben bleiben.

0: Es folgt nun ein Beitrag von Nicola Vollkommer, erschienen im Podcast Start in den Tag von Rigatio.
1: Willkommen zu Start in den Tag, ein Podcast von Rigatio. Guten Morgen, liebe Zuhörer. Für unsere heutige Spur des Kreuzes wollen wir Jesus selber zu Wort kommen lassen. Es gibt eine Predigt von Jesus, in der er mittendrin einen zunächst rätselhaft erscheinenden Hinweis auf seinen bevorstehenden Tod und seine Auferstehung direkt aus dem Alten Testament anführt. Solche Hinweise aus seinem Mund erinnern uns übrigens daran, wie ernst Jesus das Alte Testament nimmt. Viele seiner Reden enthalten Bezugnahmen auf und Zitate aus den alten Schriften. Sein Denken und Beten sind von diesen Schriften durchdrungen. Als er am Anfang seiner Dienstzeit in der Wüste vom Teufel versucht wird, die Geschichte finden wir in Matthäus 4, kontert er sofort mit Sprüchen aus dem Wort Gottes. Es steht geschrieben und überhaupt das ist der Leitspruch seines Lebens. Wenn das schon für Jesus so wichtig war, dann wie viel mehr für uns? In Matthäus 12,40 klagt Jesus über die Zuhörer, die immer Beweise und Zeichen haben wollen, bevor sie das glauben, was er sagt. »Kein Zeichen wird ihnen gegeben werden, als nur das Zeichen Jonas des Propheten«, antwortet Jesus. Seine Zuhörer kennen die alte Geschichte. Er erklärt, was er damit meint. Denn wie Jona 3 Tage und 3 Nächte im Bauch des großen Fisches war, so wird der Sohn des Menschen 3 Tage und 3 Nächte im Herzen der Erde sein. Er erinnert die Versammelten daran, dass Ninive ziemlich flott auf die Botschaft Jonas damals reagiert hat. Und siehe, mehr als Jona ist hier, schließt er seine Predigt ab. Jesus sieht sein eigenes Schicksal hier bildlich dargestellt bei dem Mann, der dem Tod geweiht wird, 3 Tage lang im Bauch der Erde gefangen bleibt und dann wieder zum Leben kommt, um eine verlorene Stadt zur Umkehr zu rufen. Die Parallele sind klar. Jesus ist aber der neue, der bessere Jona, der in die tobenden Wellen geworfen wird, im Bauch der Erde 3 Tage lang versteckt bleibt und dann wieder auferstanden ist, um der Menschheit Heil zu verkünden und uns, die Geretteten, wiederum hinauszusenden, um das Gleiche zu tun. Mit Christus lebendig in unserem Herzen sind wir die Verkündiger, die in seinem Auftrag andere drängen, diese Rettung anzunehmen. Da geht man festen Schrittes in einen neuen Tag hinein, oder? Im Wissen, dass uns nichts von dieser Liebe Gottes und von der Kraft der Auferstehung in uns trennen kann. Auch nicht Tod, Krankheit oder Gefahr. Unser Schicksal ist schon versiegelt, unser Bürgerrecht im Himmel, unser Name auf seine Hand gezeichnet. Das alles ist keine abstrakte Theologie, es ist Wirklichkeit. Auch Jona hilft uns in der Form eines Gleichnisses zu fühlen und zu begreifen, was Jesus für uns getan hat. In diesem Sinne, Gott segne dich an diesem neuen Tag.

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1: Ich bin Felix Becker. Das Kreuzfahrtschiff MV Hondius ist vor der Kanareninsel Teneriffa angekommen. Alle Passagiere werden als Kontaktpersonen mit hohem Risiko eingestuft.
2: Die Menschen sollen nun getestet und dann mit Beibooten an Land gebracht werden. Von dort fahren sie in versiegelten und bewachten Fahrzeugen zum Flughafen und werden dann in ihre Heimatländer ausgeflogen. Deutschland und weitere Staaten haben dafür eigene Maschinen geschickt. Der Chef der Weltgesundheitsorganisation Tedros begleitet die Aktion vor Ort. Er betonte erneut, das Ansteckungsrisiko mit dem Hunter-Virus sei gering. 3 Passagiere des Schiffs sind bislang an der Infektion gestorben. Ulrike Klein, Redaktion.
1: Nach dem Scheitern der 1.000 € Entlastungsprämie fordert der Deutsche Landkreistag weitere Hilfen für Bürgerinnen und Bürger.
3: Verbandspräsident Sager sprach sich in der Neuen Osnabrücker Zeitung für eine Anschlusslösung beim Tankrabatt aus. Denkbar seien auch eine höhere Pendlerpauschale oder andere Entlastungen. Weitere Hilfen dürften am Dienstag Thema im Koalitionsausschuss werden. Bundeskanzler Merz und Vizekanzler Klingbeil hatten bereits Gespräche über neue Maßnahmen angekündigt. Noah Ulrich, Redaktion.
1: Nach der Militärparade in Moskau hat sich Russlands Präsident Putin zum Ukraine-Krieg geäußert. Er sagte, der Konflikt neige sich dem Ende zu, bleibe aber weiterhin ernst. Ein Treffen mit dem ukrainischen Präsidenten Selenskyj könne er sich in Moskau vorstellen. Gespräche in einem Drittland seien aus seiner Sicht erst möglich, wenn die Bedingungen für ein Friedensabkommen geklärt seien. Als möglichen Vermittler brachte Putin den früheren Bundeskanzler Gerhard Schröder ins Gespräch. Die Kassenärztliche Bundesvereinigung rechnet wegen der geplanten Gesundheitsreform mit deutlich weniger Behandlungen in Arztpraxen. Nach Berechnungen der Kassenärzte wären künftig rund 46 Millionen Behandlungsfälle pro Jahr nicht finanziert. Das Bundeskabinett hatte Ende April ein Sparpaket für das Gesundheitswesen beschlossen. Vorgesehen sind unter anderem Einsparungen bei Praxen und Kliniken sowie Kürzungen bestimmter Kassenleistungen. Die Reform muss allerdings noch von Bundestag und Bundesrat beschlossen werden. RB Leipzig hat sich für die Champions League qualifiziert. Die Mannschaft gewann in der Fußball-Bundesliga 2:1 gegen St. Pauli und kann dadurch nicht mehr von Rang 3 der Tabelle verdrängt werden. Die weiteren Ergebnisse: Stuttgart-Leverkusen 3:1, Hoffenheim-Bremen 1:0, Augsburg-Mönchengladbach 3:1 und Wolfsburg-Bayern-München 0:1.
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1: Die aktuellen Temperaturen: Köln-Bonn 13, in Hamburg 11, Bremen 11, Berlin 11, Dresden 13, Frankfurt am Main 12, Stuttgart 13, München 12, Erfurt 10 und Münster 12 Grad. Heute im Norden und Nordwesten wolkig bis stark bewölkt mit etwas Regen, im Osten und Südosten länger heiter. Im Südwesten später Schauer oder örtlich kräftige Gewitter. Temperaturen bis maximal 27 Grad. Die Aussichten: morgen stark bewölkt oder wolkig, in der Mitte schauerartiger Regen, im Süden Schauer und teils kräftige Gewitter, im Schwarzwald und Allgäu auch länger anhaltender Regen, im Norden nur einzelne Schauer. Temperaturen bis maximal 20 Grad.
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Hallo und herzlich willkommen bei der Kinderbibelzeit hier auf Radio HBR. Es folgt wieder eine spannende Geschichte aus dem großen Erzählbuch zur biblischen Geschichte von Anne de Vries. Das ist übrigens im CLV Verlag erschienen und dort auch zu kaufen. Weitere Infos auf unserer Webseite radiohbr.de. Doch nun zur Geschichte. Es geht um Jakob und Esau und den Betrug.

0: Der Betrug.
1: Esau, mein Sohn.
2: Vater Isaak lag auf seinem Bett. Seine schwache, zitternde Stimme drang nicht mehr weit. Aber Esau war im Zelt und kam ans Lager seines Vaters.
3: Hier bin ich, mein Vater.
2: Der alte Isaak hob den Kopf. Er hörte Esaus Stimme und er roch ihn. Er roch den frischen Duft seiner Kleider, aber er sah ihn nicht. Dabei war es herrlicher Tag, die Sonne strahlte durch die Öffnung ins Zelt hinein. Vater Isaak war blind geworden, ein alter, hilfsbedürftiger Mensch war er jetzt. Er hörte seine Herden brüllen, aber konnte nicht mehr für sie sorgen. Es gab keine Arbeit mehr für ihn. Er war wohl noch manchmal hinausgeschlurft und hatte sich mühsam vorwärts getastet, aber in der letzten Zeit ging auch das nicht mehr. Er war zu schwach geworden. Jetzt lag er den ganzen Tag in seinem Zelt und dachte nach über sein Leben und über den Tod. Das war alles, was er noch konnte. Und nun war ihm klar geworden, dass die Stunde seines Todes wohl ganz schnell kommen konnte. Dann musste er bereit sein. Dann musste er seinen Besitz verteilt und seine Söhne gesegnet haben. Und deshalb hatte er Esau gerufen. Isaak sagte,
1: »Ich bin alt geworden. Und wer weiß, wann ich sterben werde. So nimm nun dein Jagdgerät, Köcher und Bogen und geh aufs Feld und schieß mir einen Wildbraten und mach mir ein Essen, wie ich's gern habe, und bringe es mir herein. Ich will es essen, und dann werde ich dir meinen Segen geben, bevor ich sterbe.«
2: Als Esau aber gegangen war und Isaak wieder allein mit seinen Gedanken lag, da war er voller Unruhe. Was hatte er getan? Was hatte Gott damals zu Rebekka gesagt? Der alte Mann wusste es genau. Nicht Esau, sondern Jakob sollte den großen Segen haben. Esau war ein gottloser Mann, der seinen Eltern viel Kummer bereitet hatte. So war er gegen ihren Willen mit zwei heidnischen Frauen verheiratet, die das Glück in Isaaks Familie noch mehr zerstört hatten. Esau ging seine eigenen Wege ohne Gott. Trotzdem liebte Vater Isaak Esau mehr als irgendeinen anderen auf der Welt. Isaak wollte dem Herrn nicht gehorchen. Er wusste genau, wie undankbar er gegen Gott handelte, der ihn immer gesegnet hatte, wohin er auch gezogen war. Er handelte gegen sein besseres Wissen, und er sah nicht, dass man gegen Gott niemals kämpfen kann. Er war auch in seinem Herzen blind. Rebekka aber hatte vor dem Zelt gestanden und gelauscht, als Isaak mit Esau sprach. Und als sie alles gehört hatte, war sie zornig und erschrocken davongelaufen, um Jakob zu suchen. Sorgenvoll besprach sie alles mit ihm.
4: »Wenn wir nicht ganz rasch handeln, ist alles verloren«,
2: flüsterte sie.
4: »Dann wird Gottes Versprechen sich nicht erfüllen. Geh zur Herde und bring mir zwei kleine Ziegenböcke. Ich will deinem Vater ein Essen davon machen, wie er es gerne hat. Das wirst du ihm hintragen und so tun, als wärest du Esau. Dein Vater ist ja blind, der merkt das nicht.«
2: Die Liebe zu ihrem Kind ließ sie so sprechen. Aber Jakob zögerte noch.
5: »Aber mein Bruder Esau ist behaart«,
2: sagte er.
5: »Und ich bin glatt. Mein Vater könnte mich berühren und merken, dass ich ihn betrüge. Dann brächte ich einen Fluch über mich und keinen Segen.«
2: Aber die Mutter drängte ihn weiter auf diesen bösen Weg.
4: »Den Fluch nehme ich auf meine Rechnung«,
2: sagte sie.
4: »Tu du nur, was ich dir gesagt habe, und überlass alles andere mir.«
2: Da holte Jakob die Ziegenböckchen und schlachtete sie. Und Rebekka bereitete sie zu und briet sie, wie der Vater es liebte. Dann nahm sie Esaus beste Kleider und zog sie Jakob an. Die Felle der geschlachteten Ziegen aber band sie ihm um die Hände und um den Hals. Es waren Felle von Kamelhaarziegen, deren Haar weich wie Menschenhaar ist. Dann gab sie ihm die Schale mit Brot und Braten in die Hand.
4: »Geh jetzt, mein Junge, geh jetzt! Sonst ist alles verloren.«
2: Zitternd betrat Jakob das Zelt seines Vaters Isaak.
5: »Mein Vater«,
2: sagte er ängstlich, Isaak fuhr aus seinen Gedanken auf.
1: Wer bist du, mein Sohn?
2: Jakob versuchte Esaus raue Stimme nachzuahmen und sagte, während ihm das Herz bis zum Hals klopfte,
5: Ich bin Esau, dein Erstgeborener. Ich habe alles getan, worum du mich gebeten hast. Setz dich auf, Vater. Iss von meinem Wildbraten und segne mich.
2: Aber Isaak fiel anscheinend etwas auf. Misstrauisch fragte er,
1: Mein Sohn, wie hast du es so schnell gefunden?
2: Und in seiner Angst missbrauchte Jakob sogar den Namen Gottes.
5: Der Herr, dein Gott, ließ es mir gelingen,
2: sagte er. So sagte Esau nämlich auch immer, der Herr, dein Gott. Dann kam der gefürchtete Augenblick. Isaak wollte ganz sicher gehen.
1: Komm näher, mein Sohn,
2: sagte er,
1: damit ich dich anfassen kann, ob du auch wirklich mein Sohn Esau bist.
2: Zitternd kniete Jakob vor dem Bett nieder. Und Isaaks alte Hände glitten über seine Hände und seinen Kopf. Und sie fühlten eine behaarte Haut, wie Esau sie hatte. Dennoch ließ etwas dem alten Mann keine Ruhe und er klagte,
1: Die Stimme ist Jakobs Stimme, aber die Hände sind Esaus Hände.
2: Und er fragte nochmals,
1: Bist du wirklich mein Sohn Esau?
5: Ja,
2: log Jakob. Der Wildbraten stand neben dem Bett, der Duft zog durch das Zelt. Isaak aß gerne etwas Gutes, seine Hände tasteten nach der Schüssel. Er aß vom Brot und vom Fleisch und trank auch vom Wein, den Jakob ihm hereingebracht hatte. Und er versuchte, über die Unruhe hinwegzukommen, die nicht aus seinem Herzen weichen wollte. Und als er gegessen hatte, sagte er,
1: Küsse mich, mein Sohn.
2: Jakob beugte sich über seinen blinden Vater und küsste ihn. Dieser Kuss war die niederträchtigste Lüge an diesem traurigen Tag. Und Isaak roch den Geruch des Feldes, der in den Kleidern hing und ihm den letzten Zweifel nahm. Er legte dem Sohn die zitternden Hände aufs Haupt und segnete ihn. In diesem Augenblick geschah etwas, woran niemand gedacht hatte. Isaak nicht und Rebekka nicht und Jakob und Esau auch nicht. Denn dann hätten sie auch sofort gewusst, dass Gottes Wille auf jeden Fall geschehen muss. Jetzt war es nicht mehr Isaak, der sprach. Er sagte wohl die Worte, aber nicht er dachte sie aus. Gott selber legte sie ihm auf die Lippen. Hätte Esau dort unter Isaaks segnenden Händen gekniet, dann wären es andere Worte gewesen, die der alte Mann sprach, wenn auch gegen seinen Willen. Gott hätte schon für die Erfüllung seiner Versprechen gesorgt.
1: Völker sollen dir dienen und Nationen sich vor dir beugen. Verflucht sei, wer dir flucht. Gesegnet sei, wer dich segnet.
2: Jakobs Nachkommen würden das Land Kanaan erben, das Gott schon Abraham versprochen hatte. Sein Volk würde Gottes Volk sein. Jakobs Gewissen klagte ihn an. Betrüger, sagte es, Lügner. Aber über seinem schuldigen Haupt ertönten die herrlichen Worte Gottes. Er hatte es nicht verdient, doch Gott war treu. Er schämte sich, aber kaum war er in Rebekkas Zelt zurückgeschlichen, als Esau fröhlich von der Jagd zurückkehrte und sich daran machte, die Beute für seinen Vater zuzubereiten. Er hatte früher sein Erstgeburtsrecht an seinen Bruder verkauft, aber das kümmerte ihn wenig. Was machte sich der gleichgültige Esau schon aus einem Versprechen? Er trat ins Zelt seines Vaters.
3: Vater!
2: Rief er mit schallender Stimme.
3: Nun iss von meinem Wildbraten und segne mich. Ich bin Esau, dein Erstgeborener.
2: Isaak erschrak sehr. Diesmal zweifelte er nicht. Dies hier war Esau. Dann war der andere also doch Jakob gewesen, und den Segen konnte er nicht zurücknehmen. Als Esau begriff, was geschehen war, tobte er vor Wut und Erbitterung.
3: Segne auch mich, mein Vater,
2: schrie er.
3: Hast du doch keinen Segen für mich übrig?
2: Und er weinte. Isaak hatte noch ein Wort Gottes für Esau. Auch er sollte zu einem großen Volk werden, wenn auch geringer als das Volk Jakobs. Nur Jakobs Volk sollte Gottes Volk sein und Esaus Volk sollte ihm lange dienen müssen. Seit diesem Tag hasste Esau seinen Bruder.
3: Mein Vater wird wohl bald sterben,
2: sagte er.
3: Dann werde ich mich rächen. Dann werde ich Jakob töten, diesen Betrüger.
2: Diese Worte wurden der Rebekka heimlich gemeldet und sie wusste, dass Esau sein Wort wahrmachen würde. Und sie rief ihren Sohn Jakob und schickte ihn weit fort, in das Land, in dem ihr Bruder Laban lebte.
4: Bleibe dort eine Weile,
2: sagte sie,
4: bis Esau vergisst, was du ihm angetan hast. Dann will ich dich wiederholen lassen.
2: Und nicht lange darauf zog Jakob fort, allein, in aller Stille. Aber davor ist er noch bei seinem Vater gewesen. Es bedurfte nicht vieler Worte. Sie waren beide schuldig, und beiden tat ihre Schuld leid. Isaak wiederholte seinen Segen und nahm liebevoll Abschied von seinem Sohn. Alle waren sie schuldig und alle bekamen ihre Strafe. Vater Isaak war noch einsamer als zuvor. Er lag da mit seinen Gedanken und schämte sich. Rebekka hatte ihren Sohn verloren, den sie liebte. Für eine Weile, sagte sie, aber sie hat ihn nie wiedergesehen. Jakob, der so gern zu Hause blieb, musste als Flüchtling durch fremde Länder ziehen. Und Esau? Wer einen anderen hasst, bereitet sich selbst den meisten Kummer.

0: Hallo und herzlich willkommen hier beim Kinderradio von Radio HBR mit einem Hörspiel aus der Serie Radio Doppeldecker. 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
2: Hallo, herzlich willkommen bei Radio Doppeldecker. Schön, dass du wieder reinhörst. Es geht gleich los mit einem spannenden Hörspiel.
3: Thomas, Alexander, wo steckt ihr? Kommt ihr jetzt endlich zum Ausmisten runter?
2: Thomas und Alexander spielen mal wieder auf dem Heuboden. Was sollte man auch sonst bei dem Wetter tun? Seit Tagen regnet es ununterbrochen in Winkelstedt. Doch unter dem Scheunendach hört sich das Prasseln des Dauerregens recht gemütlich an. Dort oben, hoch über dem Geräteschuppen und den Stallungen des Bauernhofs, graben sich die beiden Brüder seit Tagen Gänge und Höhlen. Ein weit verzweigtes Labyrinth ist im raschelnden Heu entstanden. Ein genialer Schlechtwetter-Abenteuerspielplatz. Und ganz besonders spannend. An ein paar Stellen kann man durch Ritzen und Astlöcher in den Bodenbrettern nach unten blicken, ohne dabei selbst gesehen zu werden. Lief da nicht eben Mama vorbei?
4: Guck mal, Thomas, da unten. Unsere Katze hat sich ausgerechnet im Trichter unserer Schrotmühle gemütlich gemacht. Wenn Papa jetzt die Mühle anschaltet, gibt's Katzengulasch.
5: Hör bloß auf. Ksch, Molle, auf. Weg da. Das ist viel zu gefährlich.
3: Thomas, Alexander, ich habe euch doch gerade da oben gehört. Kommt ihr jetzt sofort zum Ausmisten runter? In einer Stunde ist Abendessen.
4: Thomas, ich glaube, Mama ruft dich.
5: Was? Ich habe nichts gehört.
3: Alexander.
5: Nö, die ruft dich.
3: Alexander, wird's bald. Ich weiß genau, dass ihr da oben seid. Kommt sofort da runter.
5: Siehst du, die ruft dich.
4: Vorhin hat sie aber nur dich gerufen.
5: Ja und? Jetzt ruft sie dich. Los, geh schon, sonst gibt's Ärger.
2: Voller Unlust krabbelt Alexander aus dem raschelnden Heu. Dann klettert er die senkrechte Holzleiter hinunter, überspringt die letzten 3-4 Sprossen und landet auf dem Stallboden vor seiner Mutter. Seine Kleider und Haare sind mit Heuhalmen übersät.
3: Alexander, jetzt wird's aber auch Zeit. Wo bleibt Thomas? Ich rufe euch schon seit 5 Minuten. Muss ich denn immer 10-mal rufen, bis ihr endlich kommt? Los an die Arbeit!
4: Thomas! Siehst du, Mama hat doch dich gemeint. Komm schon, du Vollpelz!
2: Doch oben auf dem Heuboden regt sich nichts. Eine ganze Weile starren Mutter und Sohn die lange Leiter hinauf. Aber es bleibt alles ganz ruhig. Alexander und seine Mutter schauen sich ratlos an. Ist Thomas da oben etwas zugestoßen? Flink wie ein Wiesel klettert Alexander die Leiter wieder rauf und stöbert im tiefen Heu. Wo steckt sein Bruder denn plötzlich? Irgendetwas stimmt da nicht. Doch da sieht er ihn. Thomas sitzt seelenruhig auf einem Heuballen und knotet eine Schnur auf.
4: Thomas, hörst du schlecht? Wir dachten schon, du bist im Heu erstickt.
5: Was? Wer ruft mich? Ich höre hier oben nur das Heu rascheln und den Regen prasseln.
3: Jetzt reicht's mir aber. Ich kann dich von hier unten ganz genau verstehen, trotz Regen und Rascheln. Und meine Ohren sind 20 Jahre älter als deine. Dafür bekommst du 2 Tage Stubenarrest und kannst heute den Stall allein ausmisten. Komm sofort da runter, du Schauspieler. Das werde ich deinem Vater sagen.
2: Ja, so ist das. Wenn man etwas nicht gerne hören möchte, stellt man sich einfach taub und macht sich aus dem Staub. Doch Thomas schämt sich jetzt dafür. Seine Mutter hat ihn genau durchschaut. Er hat gedacht, die Ausrede mit dem Regen könnte sie vielleicht überzeugen. Aber einer Mama macht man so schnell nichts vor. Es war wirklich nur seine Faulheit. Missmutig stochert Thomas jetzt im Stall mit der Mistgabel zwischen den Beinen der Kühe. Nun kann er die ganze Arbeit alleine machen. Und dann auch noch 2 Tage Stubenarrest. Das schmerzt. Ausgerechnet morgen wollten doch alle roten Milane zu stolzen Steins ins Heulabyrinth kommen und das Kanalrattenspiel spielen. Ach, zu dumm.

0: Fast eine Stunde später kommt Thomas' Mutter wieder an die offene Stalltür und ruft:
1: Thomas, komm jetzt rein, wasch dich gründlich. Das Abendessen ist fertig, es gibt Pizza.
0: Das braucht man ihm nicht zweimal zu sagen. Die Mistgabel fliegt in die halbvolle Schubkarre und Thomas spurtet zum Haus. Seine Stiefel schleudert er wie Gummigeschosse vom Fuß, während er sich gleichzeitig mit den Händen noch etwas Heu aus den Haaren strubbelt. Seine Geschwister hocken schon auf der Eckbank. Eine Zehntelsekunde später sitzt auch er vor seinem duftenden Pizzateller und leckt sich die Lippen.
2: Mozzarella mit Salami, meine Lieblingspizza. Danke, Mama.
1: Theo, können wir jetzt beten? Die Pizza wird kalt. Thomas, hast du dich auch gewaschen?
2: Ja.
1: Zeig mir mal deine Finger.
0: Als Thomas verschämt seine Hände ausstreckt, glänzen seine Handflächen mistgabelbraun. Seine Ärmel sind noch immer voller Heu und die Fingernägel tragen alle einen Trauerrand.
1: Was? Du behauptest, du hast dich gewaschen?
2: Ja, heute Morgen.
1: Das geht zu weit. Ich sagte dir, du sollst dich erst gründlich waschen, bevor du zum Essen kommst. Und dann lügst du mich auch noch frech an?
2: Aber ich habe mich doch heute Morgen...
3: Thomas, sei sofort still. Geh jetzt ins Bad und danach ins Bett. Du musst gehorchen lernen.
0: Empört schicken die Eltern Thomas vom Tisch. Tja, das wird ein harter Abend für Thomas. Sein Magen knurrt auf Hochtouren. Wenn es doch wenigstens Grießbrei statt Pizza gegeben hätte. Und dann auch noch die 2 Nachmittage Stubenarrest. Das wird bitter.

0: Gelangweilt sitzt Thomas, der schwerhörige Stolzensteinjunge, auf der Bettkante und blättert lustlos in alten Comics. Von unten hört er die Tischgespräche und das Geschirr klappern. Aus seinem Fenster sieht er auf den Giebel der Scheune. Tja, da oben werden morgen die roten Milane das Kanalrattenspiel spielen. Eine Art Räuber und Gendarm im Heu. Ihre ausgelassenen Rufe wird er sogar noch unter der Bettdecke hören, die er sich jetzt mürrisch über beide Ohren zieht, um wenigstens das Essen nicht mehr zu hören. Tja, seine Ohren sind in Ordnung, aber sein Herz hört so schlecht. Thomas ist klar, er ist einfach nur ungehorsam gewesen. Und das gleich mehrmals. Es tut ihm auch wirklich leid. Plötzlich hört Thomas Schritte vor seiner Tür.
1: Papa?
2: Mein Junge, ich muss unbedingt noch mit dir reden. Aber ich möchte wissen, ob du zwei Dinge auf einmal kannst. Mir zuhören und zugleich noch etwas anderes tun.
1: Was?
0: Theo holt aus seiner grünen Jackentasche zwei Dinge hervor. Ein kleines Büchlein und ein in Alufolie gewickeltes Päckchen. Behutsam legt er beides auf Thomas' Schreibtisch. Dann wickelt er die Alufolie auf und reicht den Inhalt seinem Sohn.
2: Tommy, kannst du zugleich die Ohrenspitz- und Mozzarella-Pizza essen? Dann pass mal gut auf, ich lese dir etwas aus dem Markus-Evangelium vor. Kapitel 6, Vers 3. Und die Leute fragten sich erstaunt, ist dieser nicht der Zimmermann, der Sohn der Maria und ein Bruder von Jakobus und Joses und Judas und Simeon?
0: Etwas verwirrt kratzt sich Thomas kauend am Kopf.
2: Thomas, weißt du, um wen es hier geht? Über wen sind die Leute so erstaunt?
1: Ja klar, über Jesus.
2: Na prima, das klappt ja anscheinend, Essen und Zuhören. So, wie heißen die Brüder von Jesus?
1: Simon? Jakobus? Mehr habe ich mir nicht behalten.
2: Ich helfe dir. Und noch Joses und Judas.
1: Die fangen alle mit J an.
2: Genau, aber noch mehr. Die haben alle zwei Silben. Josef, Jesus, Joses, Judas. Die klingen alle vier sehr ähnlich, oder? Die vier Namen fangen alle mit J an und haben nur zwei Silben. Besonders Joses und Jesus kann man ganz leicht verwechseln, oder?
1: Vielen Dank für die feine Pizza. Aber warum machst du mit mir so ein Bibelquiz über Josef und Jesus und Joses?
2: Tja, Tommy, weil das etwas mit dir zu tun hat. Überleg doch mal, wenn damals Maria ihren Sohn zum Aufräumen oder Anpacken rief, Jesus, kommst du bitte? Wie leicht hätte er sich dann herausreden können? Ich hatte Josef verstanden.
1: Oh, verstehe.
2: Wirklich? Dann liest doch bitte noch diesen Vers hier.
1: Epheser 6, Vers 1. Ihr Kinder, gehorcht euren Eltern im Herrn, denn das ist recht.
2: Ja, das hat der Herr Jesus getan, obwohl er Gottes Sohn ist, hat er gehorsam gelernt. Er war seinen Eltern gehorsam und ordnete sich ihnen unter. Das Unglaubliche ist, was hier in Philipper 2, Vers 8 steht. Er wurde gehorsam, gehorsam bis zum Tod. Ja, zum Tod am Kreuz. Sein Gehorsam ging so weit, dass er zum Sterben bereit war.
1: Papa, ich bin so anders als Jesus. Ich bin so schlecht und ungerecht. Allein heute habe ich mehrmals gelogen und bin ungehorsam gewesen. Kannst du mir bitte verzeihen? Es tut mir echt leid, dass ich nicht gehorcht habe.
2: Weißt du, Tommy? Dein Ungehorsam, deine Sünde nahm Jesus auf sich. Er wollte mit dir den Platz tauschen. Er war Gott gleich und wurde doch ein Mensch. Er wurde ein Junge wie du. Er hatte nervige Eltern wie du. Er bekam unbequeme Aufgaben wie du. Aber er blieb gehorsam, ohne eine Sünde. Dennoch wurde er bestraft und getötet. Wofür?
1: Ich verstehe, für mich, wegen meinem Ungehorsam.
2: Genau, und jetzt lies noch, was hier in Römer 5, Vers 19 steht. Durch Ungehorsam wurden wir alle zu Sündern.
1: Aber durch den Gehorsam von Jesus können wir vor Gott gerecht gesprochen werden. Und wie geht das, Papa?
2: Ganz einfach, glaube es, dass Jesus mit dir getauscht hat. Er ließ sich behandeln wie ein Sünder. Er nahm die Strafe auf sich, damit Gott dir die Strafe für deine Sünden erlassen kann. Bekenne ihm deine ganze Schuld. Bete zu ihm, dass er dir alle Sünden vergibt und danke ihm, dass er dich vor Gott gerecht dastehen lässt. Bitte ihn, in dein Leben zu kommen und zu regieren. Und dann sag das bitte alles nach deiner Mutter, gegen die du ungehorsam warst. Entschuldige dich auch bei ihr.

dieser Nacht gibt Thomas sein Leben an Jesus ab. Er betet und nennt Gott alle seine Sünden. Am nächsten Morgen entschuldigt er sich aufrichtig bei seinen Eltern für den vielen Ungehorsam und seine Faulheit. Als er seine Mutter um Entschuldigung bittet, muss er sogar weinen. Am Nachmittag gab es dann das geniale Kanalrattenspiel der Roten Milane. Nur einer muss währenddessen seinen Arrest abbrummen. Wirklich? Und wieso wieselt dann auch Thomas mit riesiger Freude durch das Heulabyrinth? Sein gnädiger Vater hat den Stubenarrest in einen Scheunenarrest umgewandelt.

0: Hast du Fragen oder willst du uns einfach mal so schreiben? 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Missionswerk Werner Heukelbach, 51 700 Bergneustadt in Deutschland. Tschüss, bis zum nächsten Mal.
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1: Hallo und herzlich willkommen bei Bibel erklärt. Zunächst ein wenig Musik und dann ein Vortrag von Joachim Kochlovius. 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
1: So, wir kommen jetzt zum dritten Zeichen, zum dritten Wunder, das uns Johannes überliefert hat. Johannes Kapitel 5, die Verse 1 bis 18. Und wer die Bibel nicht dabei hat, kann jetzt zuhören. Ich verlese den Text. Die Heilung eines Kranken am Teich Bethesda ist bei mir die Überschrift. Danach war ein Fest der Juden und Jesus zog hinauf nach Jerusalem. Es ist aber in Jerusalem beim Schaftor ein Teich, der heißt auf Hebräisch Bethesda. Bethesda kann man ja auch übersetzen, das heißt Barmherzigkeit, Teich der Barmherzigkeit. Dort sind 5 Hallen, in denen lagen viele Kranke. Jetzt kann man einen Doppelpunkt setzen, denn jetzt werden die 3 Kategorien aufgezählt. Blinde, Lahme, Ausgezehrte, also Kraftlose. Es war aber dort ein Mensch, der lag 38 Jahre krank. Als Jesus den liegen sah und vernahm, dass er schon so lange gelegen hatte, spricht er zu ihm: Willst du gesund werden? Der Kranke antwortet ihm: Herr, ich habe keinen Menschen, der mich in den Teich bringt, wenn das Wasser sich bewegt. Wenn ich aber hinkomme, steigt ein anderer vor mir hinein. Jesus spricht zu ihm: Steh auf, nimm dein Bett, geh hin. Und sogleich wurde der Mensch gesund, nahm sein Bett und ging hin. Statt Bett sollte man lieber Matratze übersetzen. Ja, das war so eine zusammenrollbare Unterlage. Aber an diesem Tag war Sabbat. Da sprachen die Juden zu dem, der gesund geworden war: Es ist heute Sabbat, du darfst dein Bett nicht tragen. Er antwortete ihnen: Der mich gesund gemacht hat, sprach zu mir: Nimm dein Bett und geh. Da fragten sie ihn: Wer ist der Mensch, der zu dir gesagt hat, nimm dein Bett und geh? Der aber gesund geworden war, wusste nicht, wer es war, denn Jesus war entwichen, weil so viel Volk an diesem Ort war. Danach fand ihn Jesus im Tempel und sprach zu ihm: Siehe, du bist gesund geworden, sündige hinfort nicht mehr, dass dir nicht etwas Schlimmeres widerfahre. Der Mensch ging hin und berichtete den Juden, es sei Jesus, der ihn gesund gemacht habe. Darum verfolgten die Juden Jesus, weil er dies am Sabbat getan hatte. Jesus aber antwortete ihnen: Mein Vater wirkt bis auf diesen Tag und ich wirke auch. Darum trachteten die Juden noch viel mehr danach, ihn zu töten, weil er nicht allein den Sabbat brach, sondern auch sagte, Gott sei sein Vater und machte sich selbst Gott gleich. Ja, auch dieses dritte Zeichen weist über sich hinaus. Und wir wollen versuchen, mit Gottes Hilfe den inneren, ewigkeitlichen Sinn dieser Wundertat Jesu zu verstehen. Und ich möchte gerne diese Ansprache überschreiben mit dem Stichwort die Überwindung des Leerlaufs. Man könnte auch sagen, wenn es nicht vorwärts geht im Leben. Und warum ich diese Überschrift wähle, das will ich jetzt dann auch gleich begründen. Aber zunächst eine Feststellung, die ich neulich gelesen hatte. Eine große Rentenkasse in Deutschland hat eine Untersuchung angestellt über die Sterblichkeit der Rentner bzw. über die Lebenserwartung. Das ist ja auch für eine Versicherung nicht ganz unwichtig, wie lange sie so zahlen muss. Und da untersucht man natürlich alle möglichen Faktoren, die zur Lebensverlängerung beitragen, beziehungsweise auch umgedreht Faktoren, die das menschliche Leben verkürzen. Und da hat man festgestellt, der Faktor, der am meisten, am gravierendsten das Leben beeinträchtigt und das Leben verkürzt, ist die Resignation. Wenn man keine Ziele mehr hat, wenn ein alter Mensch nicht mehr vorwärts blickt, sondern nur noch zurück, dann verringert sich seine Lebenserwartung. Und umgedreht, in dem Maße, in dem er noch Lebensziele und Hoffnungen entwickeln kann, mobilisiert er Lebenskräfte. Das ist doch eine interessante Feststellung einer ganz säkularen Einrichtung, aus der wir doch manche Schlüsse ziehen können und mal wieder merken, wie gut wir es haben als Christen, dass wir eine Hoffnung haben, die ja über das Grab hinaus reicht. Die ist also auch in der Lage, unser jetziges Leben, auch wenn es schwierig ist, doch mit Lebensenergien zu füllen. Ja, warum wähle ich diese Überschrift? Die Überwindung des Leerlaufs. Gehen wir doch mal in die Situation hinein. Ich weiß nicht, wer Jerusalem kennt. Es gibt ja noch Reste sozusagen, auch heute noch zu besichtigen, dieses Teichs, dieses Bethesda-Teichs. Nun wird uns hier überliefert, dass dort 5 Hallen eingerichtet waren, voller kranker Menschen. Ich weiß nicht, wer den Stalingrad-Film gesehen hat, das war ja erschütternd zu sehen, eine riesige unterirdische Halle, voller kranker, leidender, sterbender Soldaten unter elendsten Bedingungen. So ungefähr kann man sich das ja vielleicht vorstellen. Große, überdachte Räume mit viel Not, mit viel Elend. Schreien, Stöhnen, Resignation. Ja, nun werden hier 3 Kategorien von Kranken aufgezählt. Blinde, Lahme, Ausgezehrte. Und wie wir uns das hoffentlich schon angewöhnt haben, dass wir hinter den Krankheiten tiefe geistliche Nöte sehen, so sollten wir das auch bei diesen 3 Kategorien von Kranken jetzt tun. Und hinter den Blinden und hinter dem Lahmen und Kraftlosen die ganzen Menschheitsnöte entdecken. Denn Jesus ist ja gekommen als Heiland für die ganze Menschheit. Es ist immer eine Verkürzung, wenn man jetzt nur bei den damaligen Wundern, bei den damaligen Menschen bleiben wollte. Ja, wer sind denn die Blinden? Die Blinden, das sind eigentlich alle, die keinen klaren Blick mehr nach vorn richten können, die nichts mehr sehen von den Schönheiten dieser Welt, die Pläne Gottes nicht begreifen, die Gottes Hand in ihrem eigenen Leben nicht erkennen können, die Gottes Wort, Gottes Zusagen in seinem Wort nicht auf sich beziehen, die einfach blind durch diese Welt stolbern, die ein zugeklebtes Auge haben. Und wir wissen aus 2. Korinther 4, Vers 4, da sagt das der Paulus ja so treffend, dass der Fürst dieser Welt alles daran setzt, den Menschen die Augen zuzuhalten. Das sind die Blinden. Ja. Und das sind die bedauernswertesten. Die sind noch bedauernswerter als die körperlich Blinden. Ich habe mal in Krelingen eine blinde Frau kennengelernt, die also voller Lebensfreude und Zuversicht war und ihr ganzes Leben als ein Zeugnis für den Glauben verstanden und eingesetzt hat und viel auch gesprochen hat zur Ehre Gottes. Also das sind die Blinden. Und insofern merken wir, es gibt hier doch einen ganz allgemeinen und grundsätzlichen Sinn. die Lahmen, die nicht vorankommen in ihrem Leben, die so vieles probiert haben und immer wieder zurückgeworfen werden, deren Lebenspläne sich in nichts aufgelöst haben, die von all dem, was sie sich vorgenommen haben, nichts oder kaum etwas erreicht haben, die nicht vorangekommen sind. Das sind die innerlich Lahmen. Und das kann natürlich auch unwahrscheinlich lähmend wirken. Wenn ein Mensch den Mut hat, ein Zwischenfazit seines Lebens zu ziehen und feststellt, von all den großen Plänen ist nichts übrig geblieben. Und die Kraftlosen? Die Kraftlosen sind die, die einfach unter den Anforderungen des Lebens zerbrochen sind oder zumindest angebrochen sind. Und von dieser Sorte gibt es immer mehr, wenn man rein die Berichte oder die Statistiken sich anguckt. Jeder dritte Arbeitnehmer klagt heute über psychische Beschwerden und Belastungen. Und die DAK hat neulich eine Meldung herausgebracht, die Deutsche Angestelltenkrankenkasse, dass die Zunahme der Depressionen in Deutschland seit 1997 um 70% bemessen wird. 70%, das ist ja eine ganz massive Steigerung, und die Landeskrankenhäuser sind voll und viele, ja, wissen gar nicht, wie sie mit dieser Not umgehen sollen. Auch der Staat ist letztlich hier überfordert, denn das sind alles Menschen, die an den Anforderungen des Lebens, wie auch immer, verzweifelt sind, resigniert sind, die sich ein falsches Selbstbild produziert haben und diesem Bild nicht genügen konnten, zurückgeblieben sind und ja, dann in die Depression abgerutscht sind. Ja, wenn man das so deutet, und ich bin fest davon überzeugt, dass die Wunder Jesu so gedeutet werden müssen, dann merken wir, hier sind eigentlich alle Menschen erfasst. Die ganze Menschheit liegt in diesen fünf Fallen drin. Und die große Preisfrage ist, wie kommt man da wieder raus, wenn man einmal dort gelandet ist? Es gibt ja diese ganz bewegende Geschichte von Hemingway, der ja nun alles andere als ein Christ war. Der alte Mann und das Meer, ich weiß nicht, ob Sie diese Kurzgeschichte kennen, wie ein alter Mann nochmal seine ganzen Kräfte bündelt und aufs Meer hinaus zieht und einen riesen Fisch fängt und sozusagen die Krönung seines Lebens hier erlebt. Und dann unter vielen Mühen den Fisch dann an Land zieht, und als er ihn dann rausziehen will, merkt er, dass er vollkommen abgenagt ist. Ja, also irgendwelche Raubtiere, Raubfische haben ihn dann sich selbst zur Beute gemacht und er vollkommen resigniert dann am Land zusammenbricht. Die Haie hatten alles weggefressen. Ja, das ist so, sage ich mal, der Versuch einer Ehrlichkeit, der Versuch eines Lebensfazits. Und da kann man eigentlich nur konsequenterweise im Selbstmord enden, so wie Hemingway ja leider auch geendet hat. Und das nenne ich Leerlauf des Lebens. Leerlauf des Lebens ohne Christus, der uns hier entgegenschlägt. Und ich will diesen Leerlauf noch an einer anderen Zahl festmachen. Es ist nämlich sehr interessant, dass der 38 Jahre lang dort gelegen hat. Der 38 hat nämlich auch eine Symbolkraft und eine Symbolaussage. Und wer das Alte Testament kennt, der weiß ja, dass das Volk Israel 38 Jahre lang in der Wüste

als der Zusage Gottes. Die haben ja gesagt, das sind Riesen, die dort sind, befestigte Städte, und da haben wir überhaupt keine Chance. Und dann hat sich ein ganzes Volk anstecken lassen von dieser Glaubenslosigkeit. 38 Jahre ist also eine Symbolzahl für Leerlauf. Denn da geschieht nichts. Da sterben nur die ganzen Leute weg. Mehr geschieht da nichts. Entbehrung, Frust, Enttäuschung, vage Hoffnung. Wie soll alles weitergehen? Das war eine schlimme Zeit für Israel. Die 40 ist übrigens eine andere Symbolzahl. Die 40 begegnet uns ja auch an einigen markanten Stellen. 40 ist immer Bewährungszeit. 40 ist Prüfungszeit. In einer 40, da liegt immer eine große Chance. Prüfen Sie mal die 40 in der Bibel. Das ist sehr interessant, wenn man den Symbolcharakter der Zahlen mal verfolgt. Aber die 38 ist absoluter Stillstand, absoluter Leerlauf, sinnloser Kreislauf. So, nun steigen wir mal wieder in den Text etwas näher ein. Der Mensch liegt da also 38 Jahre lang krank. Offensichtlich waren immer wieder mal Leute gesund geworden, denn sonst wäre ja wahrscheinlich dieser Massenauflauf gar nicht zustande gekommen. Ab und zu wird da jemand tatsächlich gesund. Und nun entsteht ein gewisser Aberglaube: der zuerst in dem Wasser drin ist, wenn aus irgendwelchen Gründen da eine Bewegung in das Wasser kommt, der hat es anscheinend besonders gut. Das ist natürlich reiner Volksaberglaube. Und nun entsteht natürlich die große Hoffnung, ja, ich möchte beim nächsten Mal der Erste sein, der da in die Fluten getaucht wird. Und ein Gelähmter hat natürlich da ganz schlechte Karten. Wie soll der da reinkommen? Keine Chance. Man kann sich ja das so auch ein bisschen ausmalen. Jahrelang dort zu liegen, da entstehen auch menschliche Verbindungen, vielleicht mit anderen Kranken. Da entstehen Hoffnungen. Wenn das Wasser sich wieder bewegt, wirst du mich denn hineintragen? Und dann wieder die Enttäuschung. Jeder ist in der Not sich selbst der Nächste. Immer blieb er zurück auf seiner Matratze. Ja, aber jetzt kommt eine andere Bewegung in die Geschichte hinein. Jesus sieht sich diese Hallen an. Er sieht natürlich die vielen Menschen, aber er geht auf einen zu. Dort ein Mensch, der 38 Jahre lang krank lag, als Jesus den liegen sieht und vernimmt, dass er schon so lange gelegen hatte, spricht er zu dem: Willst du gesund werden? Das ist natürlich eine merkwürdige Frage, nicht wahr? Einen Mann, der 38 Jahre krank ist, zu fragen: Willst du gesund werden? Man muss natürlich auch hinter die Fragen Jesu immer wieder schauen. Was bewegt Jesus zu einer solchen Frage? Und der Kranke geht an dieser Frage vollkommen vorüber. Sehr interessant. Der ist nur fixiert auf seine momentane Situation. Ich habe ja niemanden, der mich dahin trägt. Wie soll ich gesund werden? Anstatt dass er gleich zu Jesus sagt: Ja, Herr, hilf mir. So wie der Bartimäus. Der hatte keine großen Reden gehalten. Er hat einfach nur gesagt: sei mir Sünder gnädig, oder sei mir gnädig. Schildert der Kranke hier erstmal seine Situation.

0: Wenn mich doch jemand hinschleppt, dann komme ich nicht hinein, weil andere schneller sind. Hat keinen, der ihn dann wirklich liebevoll in das Wasser hineingeleitet oder ihn da auf Händen im Wasser trägt. Und jetzt wird nämlich auch der Name des Teiches sehr sinnig. Das ist der Teich der Barmherzigkeit. So sieht Barmherzigkeit aus unter Menschen. Nichts, gar nichts. Wenn es hart auf hart kommt, denkt jeder nur an sich. Deutsche Generäle haben in russischer Kriegsgefangenschaft vor Hunger sich gegenseitig die letzten Brotkrümel gestohlen. Das ist überliefert. Also darüber kann einem schon das große Heulen kommen. Wenn so ein Teich dann Teich der Barmherzigkeit genannt wird, da ist nichts von Barmherzigkeit zu spüren. Wenn 38 Jahre kein einziger gefunden wird, der in der Lage ist, aus Barmherzigkeit jemanden da ins Wasser zu tragen, dann ist das doch erschütternd. Aber wir wollen ja wieder die innere Bedeutung erforschen. Das ist ja die Situation des Menschen. Das ist ja dieser sinnlose Kreislauf, in den ein menschliches Leben hineinrutscht ohne Christus. Man nimmt sich Dinge vor, man plant und irgendwann merkt man, es ist alles ganz anders geworden, als ich dachte. Da kamen ja so viele unvorhergesehene Ereignisse dazwischen von all dem, was ich mir so vorgenommen hatte. Nichts geblieben. Und die Menschen, auf die ich vertraut habe, haben mich an der entscheidenden Stelle verlassen oder waren nicht greifbar. Enttäuschung über Enttäuschung und Leerlauf über Leerlauf, wenn man denn ehrlich ist. Nicht alle bringen ja den Mut auf zu dieser Ehrlichkeit und verzichten auf ein Zwischenfazit ihres Lebens, sondern setzen dann einfach wieder auf neue Hoffnungen und auf neue Pläne. Ich weiß nicht, ob Sie das kleine Bild von der Corrie ten Boom kennen. Sie hat mal unser Leben verglichen mit einem Teppich. Und das finde ich eigentlich ein sehr ansprechendes Bild. Sie sagt, unser Leben ist ein Teppich, der von einem göttlichen Weber gewebt wird. Aber während wir leben in dieser irdischen Existenz, sind wir nur in der Lage, diesen Teppich von unten zu erkennen. Und von unten sieht der Teppich gar nicht attraktiv aus. Viele Knoten, ja, viel hin und her, viele Fäden, kein schönes Muster, keine schönen Farben. Man könnte fast meinen, ja, tatsächlich alles umsonst gewebt, umsonst gelebt. Und es sagt Corrie ten Boom, das ist der große Irrtum. Christen können eben ihr Leben tatsächlich anders sehen. Und sie sagt, in der Ewigkeit werden wir den Teppich von oben sehen und wir werden feststellen, dass dort, wo es nicht mehr weiterging, dort, wo die echten Lebenskrisen uns eingeholt haben, dort, wo das Leben verknotet war, dort, wo es gar nicht attraktiv aussah, dass dort auf der Oberseite die schönsten Muster von Gott eingewebt worden sind. So ist es ja, nicht wahr? Wenn man so einen echten Teppich sich mal anguckt, das sind unten die Knoten, ja, und oben ist das schönste Muster. Ich finde das ein sehr schönes Bild. Tja, nun liegen dort massenweise Kranke herum. Aber Jesus geht auf diesen einen Mann zu. Jesus weiß natürlich, warum. Das war jetzt nicht ein besonderes Mitleid mit diesem Mann, weil er nur 38 Jahre dort lag, Jesus hat nicht mit einem Menschen mehr Mitleid als mit dem anderen. Denn Gott hat die ganze Menschheit so sehr geliebt, dass er seinen einzig geborenen Sohn für sie dahin gibt. Da gibt es keine Unterschiede. Aber einen Unterschied gibt es doch. Dieser Kranke redet ihn mit Herrn. Da sind wir wieder beim Adonai. Da sind wir wieder bei der hebräischen Gottesbezeichnung. Dieser Mann, der hat anscheinend zumindest ein Gespür dafür, wer ihm da hier entgegentritt. Der hat wohl es endgültig kapiert, dass er von Menschen nichts mehr zu erwarten hat. 38 Jahre lang vergeblich auf Menschen gehofft. Und jetzt, Herr, es ist keiner da. Ich habe hier keine Chance. Da ist schon was geschehen, nicht wahr? Wenn ein Mensch kapiert, dass Menschen ihm nicht helfen können, in der Sinnlosigkeit seiner Existenz. Und nun kommt der Ruf zum Glauben. Steh auf, nimm dein Bett und geh. Und der Ruf zum Glauben, der kommt eben oft erst in der Nullstunde unseres Lebens. Er kommt wahrscheinlich schon oft. Ich hatte vor ein paar Wochen goldene Konfirmation. Und da war ich in dem Raum drin, wo ich als Jugendlicher nach der Konfirmation eingeladen war zur jungen Gemeinde. Markleberg bei Leipzig. Ich weiß noch ganz genau, ich sah mich im Geist dort sitzen und dort wurden wir, das war ein gläubiger Pfarrer, den wir hatten. Und dort wurden wir eingeladen zu einem Leben mit Jesus. Und ich habe mich gelangweilt. Und das war mir irgendwie fremd und zu persönlich. Und es hatte mir auch noch vorher niemand gesagt, dass es dieses persönliche Leben mit Jesus gibt. Wahrscheinlich hat es mir der Pfarrer auch gesagt in seinen Konfirmationsstunden, aber keine Antenne. Und so war ich ein einziges Mal in einer solchen Stunde und dann nie wieder. Da war ich 14 und dann hat es nochmal fast 14 Jahre gedauert, bis ich dann noch einmal einen Ruf Gottes gehört habe. Also meistens ist es dann doch der Nullpunkt eines Lebens, so wie hier. Manchmal muss Jesus 38 Jahre warten. Manchmal muss ein Mensch wirklich erst die Sinnlosigkeit einer Existenz ohne Jesus erleben, erleiden. Manchmal muss er wirklich voll von Frust sein, an Enttäuschung über andere Menschen, über ausgebliebene Hilfeleistungen. Ja, er muss so ein Stück Verzweiflung an der Welt gelernt, aufgenötigt bekommen haben, bis er dafür reif ist. Gott hat ja kein Schema, nicht wahr? Es kann ja auch ganz anders gehen. Aber hier tritt uns eben diese Art Gottes entgegen. Wir kennen einen an Jesus Christus gläubig gewordenen Muslim, der wohnt in Hannover und haben so seinen Lebensweg etwas verfolgen können. Er war einmal zusammen mit seiner Frau, noch als er gläubiger Muslim war, bei uns zu einem Ehegespräch. Und das weiß ich noch genau. Nachmittags um 4 entschuldigt er sich und sagt, ich muss beten. Er hat seinen Gebetsteppich genommen und ist raus in unseren Garten gegangen, hat den Gebetsteppich aufgerollt und hat sich dann hingekniet Richtung Mekka. Die Nachbarnkinder, die haben natürlich gestaunt, was der da wohl macht. Ja, und der ist dann durch die Liebe seiner Frau, sie war gläubige Christin, für Christus gewonnen worden. Und er erzählte mal in einem öffentlichen Zeugnis, dass er eine bestimmte Frage nicht beantworten konnte in seinen heiligen Schriften, in seinem Koran. eine bestimmte Frage, woher die Christen die Liebe haben. Und an dieser Frage ist er ganz klein geworden. Er hat den Koran durchforscht. Ja, wie komme ich an die Liebe heran, die hier meine Frau hat? Ja, das war für ihn dann der Nullpunkt seines Lebens. Ja, dass er keinen Weg zu dieser Liebe gefunden hat und dann kapitulierte und in Jesus Christus diese Liebe gefunden hat. Und er ist so liebevoll geworden. Also, wenn man ihn reden hört, das ist eine wahre Freude. Und jetzt ist er Diakon in einer Kirchengemeinde. Ja, wie auch immer die Nullpunktsituationen sich so entwickeln, es ist immer also abenteuerlich, wie Gott oft lange wartet und dann aber nie zu spät kommt. Und dann kommt dieser Ruf: Steh auf, nimm dein Bett und geh. Und den wollen wir natürlich auch in grundsätzlicher Weise einmal uns vor Augen stellen. Steh auf. Das ist ja eine Aufforderung, Bewegung in dein Leben zu bringen. Glaube, vertraue, lass dich nicht gehen, bleib nicht liegen. Da tritt Gott mit einer ganz persönlichen Zuspitzung in unser Leben hinein. Eine heilige Stunde. Plötzlich geht uns auf, dass da jetzt nichts Allgemeines mehr abläuft, sondern dass wir persönlich gemeint sind. So wie Jesus dem Petrus sagt, fahre hinaus. Fahre hinaus, Lukas 5, diese berühmte Geschichte vom wunderbaren Fischzug. Und Petrus sagt, ja Moment, wir haben die ganze Nacht versucht und nichts gefangen. Und jetzt, wo die Fische überhaupt nicht in der Mitte des Sees sind, jetzt sollen wir genau dorthin fahren? Völlig unmöglich. Und wie er dann aber doch spürt, das ist jetzt eine heilige Stunde. Jetzt greift Gott in mein eigenes Leben ein. Auf dein Wort will ich es tun. Da hat er was kapiert. Also dieses Steh auf ist einfach der Ruf, jetzt im Vertrauen auf Gott einen Schritt zu tun. Ja, das Schlimmste ist, wenn man sich hängen lässt. Das Schlimmste ist, ja, wenn man aus lauter Resignation sich nicht mehr in Bewegung setzen will. Also da ist dann, wie soll ich sagen, Hopfen und Malz eigentlich verloren. Für Gott natürlich nicht, aber menschlich gesehen, wenn einer sich nicht mehr bewegen will und nicht bereit ist, einen Glaubensschritt zu tun, hat er wenig Chancen. Nimm dein Bett oder nimm deine Matratze. Was ist denn das? Ja, das ist die Lebensgrundlage, auf der ein Mensch bisher sein Leben aufgebaut hat. Diese Matratze ist natürlich zunächst mal eine Matratze, aber es ist ja viel mehr. Worauf hast du dein Leben bisher gegründet? Das kannst du nehmen, kannst du vergessen, kannst du woanders hin tun. Das ist jetzt nicht mehr die Grundlage deines Lebens. Ich kann das ja wahrlich bestätigen, was Jesus hier sagt, denn ich hatte auch andere Lebensgrundlagen gehabt, bei der Anthroposophie und bei den Freimaurern und sonst wo, bei den alten Germanen, habe ich so den Sinn menschlicher Existenz gesucht. Das war eine falsche Lebensgrundlage. Nimm diese Matratze und geh. Ja, das ist nicht mehr deine Grundlage. Das ist natürlich eine Zumutung, ja, besonders wenn man lange Jahre an einer bestimmten Ideologie festgehalten hat. Wenn Kommunisten zum Beispiel zum Glauben kommen, das ist ja immer was ganz Außergewöhnliches. Ich habe einen Mitarbeiter bei Campus für Christus kennengelernt, der hat die Bibel gelesen als überzeugter Kommunist. Und wollte bessere Argumente für seine Gespräche mit Christen haben und ist durch das Studium der Bibel bekehrt worden. Also ist es natürlich immer was ganz Außergewöhnliches, ja, wenn einer seine ganze bisherige Strategie in Frage gestellt sieht und dann das abschüttelt und sagt, nein, jetzt habe ich eine neue Grundlage entdeckt. Das ist wunderbar. Nimm dein Bett, nimm deine Matratze und geh. Ja, geh, wohin denn? Das kann ja nur heißen, geh zu deinem Herrn, geh zu deinem Heiland, geh in das Wort Gottes hinein, verlass die Sünde, wirf alles weg, was dich bindet an das alte Leben. Mir ist in letzter Zeit ganz besonders wichtig geworden, die eine Aufforderung Jesu, wer seine Hand an den Pflug legt und sieht zurück, ist nicht geschickt für die Herrschaft Gottes. Das ist ja doch eine Monumentalaussage. Das heißt, ja, christliches Leben ist wirklich ein vergangenheitsloses Leben. Wir sind berufen und wir sind auch verpflichtet, nicht mehr zurückzublicken. Ja, wie viele hängen noch an ihrer eigenen Vergangenheit? Ja, das ist schlimm. Das ist schlimm, auch Christen, ja, haben dieses Prinzip noch nicht kapiert, ja, dass wir nach vorne zu blicken haben. Wie viele hängen an Verletzungen, was weiß ich, die ihre Eltern ja, verursacht haben. Mag ja alles richtig sein. Viele hängen an ehelichen Krisen, an Missverständnissen, an hässlichen Worten, die der eine irgendwann mal unbedacht gesagt hat und kriegen das nicht unter die Füße. Ist doch furchtbar. Ja? Wenn einer so an seine Vergangenheit gebunden ist und nicht mehr nach vorne blicken kann, das ist ganz schlecht. Ja. Christen sind berufen, wirklich Vergangenheit Vergangenheit sein zu lassen. Ich würde sogar so sagen, Christen sind die Einzigen, die Vergangenheit haben. Sie müssen ja mal das Wort Vergangenheit richtig kosten. Da ist etwas vergangen, das ist weg. Aber ein Nicht-Christ, der lebt doch voll in seiner Vergangenheit, der ist doch fremdgesteuert, der ist doch, ja, da ist doch alles noch vorhanden, was die Vergangenheit ihm gebracht hat. Der hat keine Chance, das irgendwie wegzustecken. Der kann es natürlich verdrängen, ja, der kann andere Dinge drüberlegen, der kann sich zerstreuen und der kann, was weiß ich nicht, in Aktivitäten sonst was da sich ergehen, aber er kriegt doch seine Vergangenheit nicht los. Die Vergangenheit kriege ich nur los, wenn Christus dazwischen tritt und die Vergebung ausspricht und ich die persönliche Vergebung in Anspruch nehme und glaube, dann ist er weg. Dann ist er wirklich in den Tiefen des Meeres versenkt, aber nicht nur meine eigene Vergangenheit, sondern eben auch alles. Ich bin heute noch so dankbar, dass derjenige, der uns da in der ersten Zeit unseres Christseins, meine Frau und mich, ein bisschen begleitet und betreut hat, gesagt hat, ihr müsst mal eine Lebensbeichte ablegen. Ja, ich habe das nie gehört, was eine Lebensbeichte ist. Ja, dass man eben auch mal alles ablegt, was einem bewusst ist und dann auch noch Väter und Vorväter und alles, was dann noch so in unserer Vergangenheit eine Rolle spielt, einfach in das Blut Jesu hineinlegt. Und Christus bittet, bitte, mach du eine Sperre dazwischen, dass mich nichts mehr bedrückt, bewegt, belastet. Das ist doch wunderbar. Ja, die Vergangenheit ist weg. Geh zu Christus. Das ist hier, denke ich, die große Herausforderung, aber auch die große Verheißung. Es gibt ja nichts Schöneres, als seine Vergangenheit loszukriegen. Ich habe das richtig gemerkt, als ich die Vergangenheit losgekriegt habe, bis in die Träume hinein. Ja. Ich habe früher immer Albträume gehabt, weiß ich noch ganz genau, ich bin ja 60 von Ost-Berlin nach West-Berlin, dann in ein Schülerheim und die ganzen Gespräche drehten sich nur um Flucht. Ja, und wir haben dann natürlich gebrütet, ich saß da mit anderen 16-, 17-Jährigen, wie kriegen wir noch andere Mitschüler raus aus der DDR? Ja, und das hat mich verfolgt. Ja. Und die Albträume bestanden immer darin, dass ich flüchtete und ein Grenzpolizist kam und schoss mir hinterher. Das waren so jahrelang meine Albträume. Und das war alles weg. War alles weg, als dann Christus diese Sperre eingelegt hat. Tja, nun gibt es hier in Vers 9 die interessante Mitteilung. Sogleich wurde der Mensch gesund. Nimmt seine Matratze und geht. Also, Jesus schickt ihn nicht an dieses Wasser. So kann man das ja, wenn man es oberflächlich liest, erstmal verstehen. Nein, der steht auf und war in dem Moment gesund. Der brauchte doch kein Wasser mehr. Aber er wird nicht nur gesund an seinem Leib, der wird auch an seiner Seele gesund. Das werden wir gleich merken. Jesus sieht den Menschen ja immer ganzheitlich. Und es ist gut, dass die Psychosomatik uns allmählich die Augen öffnet dafür, dass wir ganzheitliche Wesen sind. Dass eine körperliche Krankheit und körperliches Gebrechen immer seelische Konsequenzen hat und seelische Nöte sich unmittelbar auch im Leiblichen immer wieder auswirken. Ja, der Mensch muss als eine Einheit gesehen werden. Und das halte ich auch für eine Fehlentwicklung in der christlichen Arbeit, dass wir nur immer von Seelsorge reden. Ja? Wo ist denn die Leibsorge? Die Leibsorge, die spielt in den meisten Fällen überhaupt keine Rolle. Ist das nicht furchtbar, was uns da alles verloren gegangen ist? Ja. Das ist sehr schade, denn Gott hat den Leib genauso geschaffen wie die Seele. Ja. Und eigentlich müsste in der christlichen Verkündigung die Leibsorge eine viel größere Rolle spielen. Was machen wir mit unserem Leib? Was machen wir für unseren Leib? Ja, da muss man mal ein bisschen an Ernährung denken, ja, und an bestimmte Punkte, die eben die leiblichen Funktionen entweder fördern oder belasten. 70% aller Krankheiten durch falsche Ernährung. Ja. Ich möchte gerne mal eine Predigt über gute Ernährung hören. Ja, das wäre eine echte Predigt, denn der Leib ist doch ein Gottesgeschenk. Ja, habe noch nie eine Predigt über gute Ernährung gehört. Also hier ist uns einfach eine ganze Dimension weggebrochen. Naja, und so kommt also hier Bewegung in diesen Mann hinein und es kommt eine Heilung zustande. So, aber jetzt ist das nun noch ein Vorgang, den wir noch etwas betrachten sollten. Zunächst mal regen sich die Juden hier auf, dass Jesus an einem Sabbat geheilt hat, aber darauf will ich jetzt nicht näher eingehen. Interessant für mich ist die Tatsache, dass der noch gar nicht weiß, dass es Jesus ist. Ja, er nennt ihn zwar Herr, aber er kennt ihn noch nicht. Die haben ihn gefragt, ja, wer ist denn das nun, der dich da geheilt hat? Und er sagte, ich weiß das nicht. Ich weiß das nicht. Und Jesus geht zu ihm hin, als er dann im Tempel war, und spricht ihn noch einmal an. Und erst allmählich kapiert der Mann, dass er hier den gottgesandten Messias vor sich hat. Vorher eine ganz nebulöse Vorstellung. Und jetzt verdichten sich die Erfahrungen mit Jesus. Ich sehe da auch eine Botschaft dahinter, dass unser Jesusbild wachsen soll. Unser Christusbild muss ausreifen. Das hört man auch leider in vielen Predigten nicht. Dass die Gemeindeleiter das zuallererst im Auge behalten sollen, dass eine Gemeinde zum Vollmaß der Fülle Christi heranwächst. Also das ist die eigentliche Aufgabe eines Gemeindeleiters, eines Predigers, eines Seelsorgers, ja, dass er dafür Sorge trägt, dass die Christusfülle wächst, anders gesagt, dass ein Mensch ein immer umfassenderes, vollkommeneres Christusbild bekommt. Ist doch wichtig. Viele bleiben auf dem Anfangsstand ihres Glaubens stecken. Ja, und das möchte ich den Einzelnen gar nicht zum Vorwurf machen. Es wird zu wenig gepredigt und es wird auch zu wenig gefördert, dass das Christusbild zur ganzen Fülle des Mannseins heranwächst. Dass dieser Christus nun wirklich der Gottessohn ist, der nicht nur, ich sage mal in Strichel, für meine Erlösung zuständig ist, sondern der auch mein ganzes Leben nun in seine Hände nimmt und der mein Intellekt und mein Gefühlsleben und mein Willensleben nun formt und ausrichtet und der mir Erkenntnisse schafft und der durch das Wort Gottes mir auf in jeglicher Hinsicht Erleuchtung geben will, also dieses Christusbild, ja, und dass dieser Christus alles trägt mit seinem Wort, das muss man sich ja mal alles klar machen. Wir haben ja ein total materialistisches Menschenbild und Weltbild uns angewöhnt, ja, als ob hier Naturgesetze letztlich, undefinierbare und unpersönliche Naturgesetze, die Lebenswirklichkeit bestimmen. Das ist doch gar nicht der Fall. Jedes Atom wird von Christus gesteuert. Ja? Jedes Molekül wird von Christus zusammengehalten. Jede Nervenbahn und im Organismus des Menschen, alle Fermente und was nicht alles unser Leben gewährleistet, aber auch jede Bahn irgendeines Fixsterns, alles wird von diesem Christus gehalten, Hebräer 1. Das muss man mal den Leuten sagen, damit sie ein christozentrisches Welt- und Menschenbild sich angewöhnen. Dann sieht man nämlich anders. Dann geht man anders in den Alltag hinein, dann liest man die Zeitung anders, dann redet man anders, dann ändern sich alle Prioritäten. Ja, und das ist, meine ich, oft viel zu unterbemittelt. Es wird in unseren Gemeinden sehr viel von Mission geredet, sehr viel von Gemeindeaufbau, aber dass der Einzelne in seinem Christusbild gewächst und gefördert wird, das kommt doch entschieden zu kurz. Und hier sehen wir ein deutliches Wachsen in der Christuserkenntnis. Also, denn Jesus sorgt dafür. Siehe, du bist gesund geworden. Das ist die eine Seite der Medaille. Aber jetzt sündige hinfort nicht mehr. Ja, jetzt kommt nämlich die Schulung. Jetzt kommt die Einführung in christliche Existenz, dass Christen nun auch von bewusster Sünde Abstand zu nehmen haben und die Sünde nicht bagatellisieren dürfen. Was ist da alles in unseren Gemeinden heute an Laschheit eingetreten? Ja, bis dahin, dass selbst in ganz frommen Gemeinden Befreundete zusammenleben. Ja, Mann und Frau und Verlobte. Und ja, dann heißt es, ja, die haben sich doch verlobt und dann ist alles okay. Also, und man einfach nicht bedenkt, was für Belastungen diese Menschen dann in ihre Ehe hineintragen, ja, weil sie eben in Unzucht leben. Und weil keiner in der Lage ist, ihnen zu sagen, du, das musst du mal erstmal in die Vergebung Gottes legen. Ja, und nach 10 Jahren Ehe kommen dann plötzlich Missverständnisse auf und Krisen und kein Mensch weiß, woher das kommt. Und dann gehen die Leute auseinander. Ist das nicht schlimm? Ja. Nur weil wir in unseren Gemeinden zu lasch geworden sind und den Kampf gegen die Sünde überhaupt nicht mehr aufnehmen. Und Jesus sagt es, sündige hinfort nicht mehr. Damit dir nichts Schlimmeres passiert. Das ist ja noch eine Stufe weiter, nicht wahr? Hier denkt er ans Gericht. Ja? Christen sollten geschult werden, gerichtsbezogen und gerichtsbewusst zu leben. Und dafür sind die Gemeindeleiter verantwortlich. Bewusste Sünde ist bei Christen eine ganz notvolle Angelegenheit. Ich will mal an Davids Ehebruch erinnern. Davids Ehebruch wurde ihm vergeben, weil er auch Buße getan hat. Ganz klar. Aber, und das muss man eben gleich hinzufügen, die Vergebung seiner Schuld hat nicht die Folgen seiner Schuld ausgetilgt. Denn die Folge seiner Schuld bestand darin, dass nun künftig über das ganze Königshaus Davids Kriege einbrachen und ein unsicheres und friedloses Leben. Der hat sich mit diesem Ehebruch, ja, weil er ihn eben begangen hat, im Vollbesitz des Heiligen Geistes, ja, seine ganze Zukunft erschwert. Ich sage bewusst erschwert, denn Gottes Gnade war größer und Gott hat aus Davids Leben noch sehr viel gemacht. Und David hat auch nach seinem Ehebruch ganz bestimmt noch zum Lobe Gottes gelebt und gedichtet. Aber eigentlich hatte er kein wirklich frohes und friedliches Leben mehr. Er musste an jeder Ecke befürchten, dass Leute ihn verfolgen, dass Leute ihn absetzen. Und wir wissen ja, wie seine eigenen Kinder sich dann rebellisch gegen ihn aufgeführt haben und Absalom ihn dann ja auch tatsächlich abgesetzt hatte. Also da kam ein Rattenschwanz von Problemen in sein Leben hinein. Und so ist es doch auch in der christlichen Existenz. Wenn Christen an dieser Stelle zu lasch werden, ja, und Sünde dulden in ihrem Leben, dann handeln sie sich einen Rattenschwanz von Problemen ein, der mit bloßer Vergebung überhaupt nicht mehr zu bewältigen ist. Die Vergebung ist natürlich immer wieder unser Anlaufpunkt, das ist klar. Aber die Folgen müssen genauso bedacht werden. Und deswegen diese Ermahnung Jesu hier, sündige hinfort nicht mehr.
1: Sie hörten Joachim Koch-Lovius, die 7 Wunder Jesu im Johannesevangelium.

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1: Ich bin Felix Becker. Die MV Hondius ist im Hafen von Teneriffa angekommen. Auf dem Kreuzfahrtschiff war das Hunter-Virus ausgebrochen.
2: Drei Menschen starben, darunter eine Deutsche. Vor dem Verlassen des Schiffs

0: werden alle Passagiere und Besatzungsmitglieder auf Symptome untersucht. Anschließend sollen die rund 150 Menschen mit besonderen Sicherheitsvorkehrungen zu Evakuierungsflügen gebracht werden. Mehrere Staaten, darunter Deutschland, Frankreich und die Niederlande, haben dafür eigene Flugzeuge entsandt. Laut Behörden ist das Hunter-Virus nicht mit Corona vergleichbar. Das Ansteckungsrisiko sei gering. Timo Wiesner, Redaktion.
1: Vor der Küste von Katar ist ein Frachtschiff von einem unbekannten Geschoss getroffen worden. Das berichten britische Medien.
2: Die Besatzung meldete anschließend ein Feuer an Bord, das gelöscht werden konnte. Verletzte gab es offenbar nicht. Der Vorfall ereignete sich vor dem Hintergrund der angespannten Lage zwischen dem Iran und den Vereinigten Staaten. Zuvor hatte das US-Militär zwei unbeladene iranische Öltanker angegriffen, die laut Washington eine Seeblockade umgehen wollten. Teheran drohte daraufhin mit Vergeltung. Noah Ulrich, Redaktion.
1: Nach der Militärparade in Moskau hat Russlands Präsident Putin erklärt, der Ukraine-Krieg neige sich aus seiner Sicht dem Ende zu. Zugleich bezeichnete er den Konflikt weiter als ernste Angelegenheit. Putin kritisierte erneut die Unterstützung westlicher Staaten für die Ukraine und brachte den früheren Bundeskanzler Schröder als möglichen Vermittler ins Gespräch. Trotz der angekündigten Waffenruhe werfen sich Russland und die Ukraine gegenseitig Angriffe vor. In Berlin beginnt heute der viertägige Bundeskongress des Deutschen Gewerkschaftsbundes. Rund 400 Delegierte der 8 DGB-Gewerkschaften beraten unter dem Motto »Stärker mit uns« über den künftigen Kurs der Gewerkschaften. Außerdem steht die Wahl des geschäftsführenden Bundesvorstands an. Zu den erwarteten Gästen zählen Kanzler Merz, Finanzminister Klingbeil und Arbeitsministerin Baas. Deutschland hat den sogenannten Erdüberlastungstag erreicht. Ab diesem Zeitpunkt sind rechnerisch die natürlichen Ressourcen aufgebraucht, die eigentlich für das ganze Jahr reichen müssten. Berechnet wird der Tag vom Global Footprint Network. Demnach wären 3 Erden nötig, wenn alle Menschen weltweit so leben und wirtschaften würden wie in Deutschland. Der Bund für Umwelt- und Naturschutz Deutschland kritisierte vor allem den hohen Verbrauch fossiler Energien.
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1: Die aktuellen Temperaturen: Köln-Bonn 13, in Hamburg 11, Bremen 11, Berlin 11, Dresden 13, Frankfurt am Main 12, Stuttgart 13, München 12, Erfurt 10 und Münster 12 Grad. Heute im Norden und Nordwesten wolkig bis stark bewölkt mit etwas Regen, im Osten und Südosten länger heiter. Im Südwesten später Schauer oder örtlich kräftige Gewitter. Temperaturen bis maximal 27 Grad. Die Aussichten morgen stark bewölkt oder wolkig, in der Mitte schauerartiger Regen, im Süden Schauer und teils kräftige Gewitter, im Schwarzwald und Allgäu auch länger anhaltender Regen, im Norden nur einzelne Schauer. Temperaturen bis maximal 20 Grad.
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1: Sonntag, 10. Mai. Muttertag. Die Tage des Menschen sind wie Gras, wie eine Blume auf dem Feld, so blüht der Mensch. Psalm 103, Vers 15. Durch die Blume hindurch. Egal ob zum heutigen Muttertag, zum Valentinstag, Geburtstag, Hochzeitstag, zu einer bestandenen Prüfung oder einfach so. Über einen großen, herrlichen, bunten Blumenstrauß freut man sich immer. In einer Vase gekonnt arrangiert, verschönert er die Wohnung tagelang, erfreut uns mit seinem frischen Duft und zaubert ein Lächeln in jedes Gesicht. Aber jedem ist klar, dass so ein Strauß leider nicht lange hält. Tatsächlich verbleiben der Blumenpracht von der Ernte bis zum Kunden nur wenige Tage, bevor der Zerfall beginnt. Schließlich muss auch der schönste Strauß in der Biotonne entsorgt werden. War die frisch geerntete Blume dem Frost ausgesetzt, ist die Freude manchmal schon am Folgetag vorbei. Wie schade. So wie die Blütezeit einer Blume schnell vergeht und sie schon nach wenigen Tagen verwelkt, ist auch unser Leben nur von kurzer Dauer. Jeder Mensch wird eines Tages sterben, auch wenn er sich heute noch seiner blühenden Jugend und frischen Kraft erfreut. Doch entgegen der Annahme, nach dem Tod sei alles vorbei, sagt uns die Bibel etwas anderes. In Hebräer 9, Vers 27 heißt es, und so gewiss es dem Menschen bestimmt ist, einmal zu sterben, danach aber das Gericht. Jeder Mensch wird sich also nach seinem Tod vor dem lebendigen Gott verantworten müssen. Was dann passiert, hängt von der Entscheidung ab, die wir zu Lebzeiten getroffen haben. Haben wir Jesus Christus als unseren persönlichen Retter angenommen, leben wir nach dem Tod in seiner Herrlichkeit weiter. Haben wir ihn abgelehnt, erwartet uns nach dem Gericht die ewige Trennung von Gott. Unser Erdenleben ist, wie ein Blumenstrauß, nur von kurzer Dauer. Doch in dieser von Gott geschenkten Zeit haben wir die Möglichkeit, diese wichtige Entscheidung zu treffen und die Weiche zu stellen. Die Frage zum Nachdenken. Haben Sie sich schon für ein Leben in Jesu Herrlichkeit entschieden? Der Tipp fürs Leben. Vertrauen Sie Ihr Leben Jesus Christus an, bevor es für immer zu spät ist. Die tägliche Bibellese. Hesekiel 33, Verse 11 bis 16. Sage zu ihnen, so wahr ich lebe, spricht der Herr, Herr, wenn ich gefallen habe am Tod des Gottlosen, wenn nicht vielmehr daran, dass der Gottlose von seinem Weg umkehrt und lebt. Kehrt um von euren bösen Wegen. Ja, warum wollt ihr sterben, Haus Israel? Und du, Menschensohn, sage zu den Söhnen deines Volkes, die Gerechtigkeit des Gerechten wird ihn nicht retten am Tag seines Vergehens, und die Gottlosigkeit des Gottlosen, er wird durch sie nicht stürzen an dem Tag, da er von seiner Gottlosigkeit umkehrt. Und die Gerechtigkeit des Gerechten, er wird durch sie nicht leben können an dem Tag, da er sündigt. Wenn ich dem Gerechten sage, leben soll er, und er verlässt sich auf seine Gerechtigkeit und tut Unrecht, so wird all seiner gerechten Taten nicht gedacht werden, sondern um seines Unrechts willen, das er getan hat, deswegen wird er sterben. Wenn ich aber zum Gottlosen sage, sterben musst du, und er kehrt von seiner Sünde um und übt Recht und Gerechtigkeit, so dass der Gottlose das Pfand zurückgibt, Geraubtes erstattet, in den Ordnungen, die zum Leben führen, lebt, ohne Unrecht zu tun, so soll er am Leben bleiben, er soll nicht sterben. All seiner Sünden, die er begangen hat, soll ihm nicht gedacht werden. Recht und Gerechtigkeit hat er geübt, er soll am Leben bleiben.

0: 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Hallo und herzlich willkommen. Hören Sie nun einen Beitrag von Rudi Joas.
1: Es gibt auf dieser Erde Millionen Menschen, die in ihrem Denken total irregeleitet sind. Sie würden lauthals lachen, wenn ihnen jemand klarmachen wollte, dass ein Auto, ein Flugzeug oder ein Röntgengerät oder ein sonstiger sinnvoller Gebrauchsgegenstand seine Existenz dem Zufall verdankte. Jeder, der das erklären würde, wäre nicht normal, sondern besäße ein mehr oder weniger beschädigtes Denkvermögen. Doch wenn es um die Einzigartigkeit und die Präzision der Schöpfung geht, da haben wir schnell die Antwort zur Hand: Das ist alles nur Zufall. Kann das wirklich sein? Nein. Jeder intellektuell redliche Mensch wird das verneinen müssen, weil der Rückschluss bedeuten würde, dass der Zufall gescheiter wäre als alle menschliche Weisheit. Ich bin oft tief beeindruckt, wenn mir Menschen begegnen, die unglaubliche Entdeckungen gemacht oder die gigantische Leistungen vollbracht haben. Da denke ich mir manchmal, dass der menschliche Geist wirklich viel geleistet hat, und trotzdem stehen wir in Gottes einmaliger Schöpfung immer wieder vor neuen Rätseln. Wie kompliziert ist zum Beispiel unser menschlicher Körper? Die meisten von uns waren schon mal im Krankenhaus und haben vielleicht gestaunt, mit wie viel Mühe die begabten Ärzte versuchten, in ganzer Hingabe und mit ihren Fähigkeiten und Apparaten zu helfen und zu heilen. Doch oft gingen ihre Meinungen in ganz unterschiedliche Richtungen. Überall, wohin man sieht, erkennt man die Grenzen des gefallenen, unter die Sünde verkauften Menschen. Nur einer ist vollkommen und kann diese Tatsache auch beanspruchen. Es ist der Schöpfer selbst und sein geliebter Sohn Jesus Christus. Er allein kennt und löst alle Geheimnisse. Mit einem dieser großen Geheimnisse wollen wir uns heute unter dem Thema beschäftigen: Das Geheimnis der Erwählung. Die Bibel spricht an vielen Stellen von diesem Geheimnis. Wir lesen eine Stelle aus dem Epheserbrief, Kapitel 1, die Verse 3 bis 5. Gepriesen sei der Gott und Vater unseres Herrn Jesus Christus. Er hat uns gesegnet mit jeder geistlichen Segnung in der Himmelswelt in Christus, wie er uns in ihm auserwählt hat vor Grundlegung der Welt, dass wir heilig und tadellos seien vor ihm. In Liebe hat er uns vorherbestimmt zur Sohnschaft durch Jesus Christus, unseren Herrn. Warum Erwählung? Waren wir denn nicht als die Schöpfungskrone aus der Hand des Schöpfers mit dem Prädikat sehr gut hervorgegangen? Waren wir von daher nicht bewusst gewollt und sein Eigentum? Doch ja, genau. Aber wir haben uns durch eine freie Willensentscheidung, die eigentlich den Adel des Menschen ausmacht, gegen unseren Schöpfer und damit für den Gegenspieler Satan entschieden. Wegen dieser katastrophalen Fehlentscheidung und dem neu entstandenen Zustand war Erwählung notwendig geworden. Das bedeutet auch, dass damit das ganze Werk der Erneuerung des Menschen ein Werk Gottes ist. Damit verdanken alle wahren Gotteskinder ihre Errettung seiner Erwählung und nicht ihrer eigenen Leistung oder ihrem eigenen Verdienst. Er hat sie zuvor erkannt und zum Heil bestimmt. Hier stehen wir vor einem wirklich großen Geheimnis. Es ist keine Frage, dass die Bibel eine Vorherbestimmung der wahren Gläubigen zur ewigen Errettung klar bezeugt. Er hat sie schon vorherbestimmt, bevor der Welt Grund gelegt war. Unser Verstand ist geneigt, daraus die Folgerung zu ziehen: Also sind alle, die verloren gehen, zur Verdammnis vorherbestimmt. Doch dieser Gedanke ist völlig absurd. Klar und bestimmt lehrt die Bibel, Gott will, dass alle Menschen errettet werden und zur Erkenntnis der Wahrheit kommen. Und schon der alttestamentliche Prophet Hesekiel schreibt: Gott will nicht den Tod des Sünders, sondern dass der Gesetzlose von seinem verkehrten Weg umkehre und lebe. Und noch ein Zentralvers der Bibel, der alles beinhaltet, was der Mensch wissen und befolgen muss. Wir finden im Johannesevangelium, Kapitel 3, Abvers 16. So sehr hat Gott die Welt geliebt, das sind du und ich, dass er seinen eingeborenen Sohn gab, auf dass jeder, der an ihn glaubt, nicht verloren gehe, sondern das ewige Leben habe. Denn Gott hat seinen Sohn nicht in die Welt gesandt, dass er die Welt richte, sondern dass die Welt durch ihn errettet werde. Wer an ihn glaubt, wird nicht gerichtet. Wer aber nicht glaubt, ist schon gerichtet, weil er nicht geglaubt hat an den Namen des eingeborenen Sohnes Gottes. Gott kann und er wird auch keinen abweisen, der sich auf seinen Sohn beruft und von Herzen an ihn glaubt. Die ewige Erwählung Gottes ist also ganz und gar an seinen Sohn Jesus Christus geknüpft. Deswegen sagt der Apostel Paulus, Gott hat uns in Christus erwählt. Es findet keine Willkür statt. Wer sich an den Herrn Jesus hält, den kann und wird Gott nicht abweisen. Er muss ihn begnadigen. Ein Liederdichter drückt es so aus: In seiner wunden Nägelmal erblick ich meine Gnadenwahl. Die Tatsache der göttlichen Erwählung wird denjenigen, der sie erfahren hat, aufs Tiefste demütigen. Menschlicher Verdienst ist dabei nämlich völlig ausgeschlossen. Ist es doch etwas unaussprechlich Großes, dass Gott auch an mich gedacht hat, schon lange bevor ich ins Dasein getreten bin. Der König David beschreibt das so schön im Psalm 139 in den Versen 16 und 17. Deine Augen sahen mich, als ich noch nicht bereitet war, und alle Tage waren in ein Buch geschrieben, die noch werden sollten und von denen noch keiner da war. Aber wie schwer sind für mich, Gott, deine Gedanken? Wie ist ihre Summe so groß? Der Gedanke an die göttliche Gnadenwahl hat für den, der sie erfahren hat, etwas tief Beruhigendes. Mein Heil liegt ganz und gar in Gottes Hand. Seine Erwählung gibt mir die Bürgschaft, dass er mich auch durch alle Wirren hindurch ans Ziel bringen wird. Gott hat sich bei seiner Erwählung ein großes Ziel gesetzt. Wir sollen gleich sein dem Bild seines Sohnes. Es ist ein ungeheuer großes Werk, den durch die Sünde entstellten Menschen zu diesem herrlichen Bild umzugestalten. Diese Welt ins Dasein zu rufen, ist für Gott eine Bagatellsache gewesen. Dazu genügte ein Allmachtswort aus seinem Mund. Hingegen musste er bei der Erneuerung des Menschen seine ganze Liebe, seine Langmut und Geduld in die Waagschale werfen. Seine Weisheit musste allerlei Mittel und Wege ersinnen, um den Widerstand des trotzigen Herzens zu brechen, um den gefallenen Menschen von seinem wahren Wohl zu überzeugen und seinen Willen umzulenken, dass er endlich dem Erlöser Heiland sein Ja-Wort gibt. Deswegen will ich an dieser Stelle auch sehr ernst warnen. Was immer auch für Erlösungswege von Menschen angeboten werden, Vorsicht! Es gibt nur diesen einen Weg. Wie fromm und attraktiv andere Wege auch erscheinen mögen, zur Auserwählung gibt es nur einen einzigen Weg, und der Apostel Petrus beschreibt ihn in der Apostelgeschichte 4, Vers 12 so: Es ist in keinem anderen das Heil, ist auch kein anderer Name, der unter dem Himmel den Menschen gegeben ist, in dem wir errettet werden müssen, als allein der Name Jesus Christus. Dieser Herr sagt in seinem Selbstzeugnis im Johannesevangelium Kapitel 14, Vers 6, Ich bin der Weg und die Wahrheit und das Leben. Niemand kommt zum Vater als nur durch mich. Willst du da etwa noch einen anderen Weg versuchen, der dein Leben in die ewige Gottesferne führt? Ich bitte dich, tu es nicht, sondern rufe den Namen des Herrn an, denn er verspricht, wer den Namen des Herrn anrufen wird, der wird errettet werden. Wir wollen noch beten. Herr Jesus, danke, dass durch dein Opfer am Kreuz von Golgatha die Grundlage zu unserer Errettung gelegt wurde. Ich bitte für alle meine Zuhörer um deinen reichen Segen. Amen.

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1: Willkommen zu Start in den Tag, ein Podcast von Rigatio. Guten Morgen, liebe Zuhörer. Für unsere heutige Spur des Kreuzes wollen wir Jesus selber zu Wort kommen lassen. Es gibt eine Predigt von Jesus, in der er mittendrin einen zunächst rätselhaft erscheinenden Hinweis auf seinen bevorstehenden Tod und seine Auferstehung direkt aus dem Alten Testament anführt. Solche Hinweise aus seinem Mund erinnern uns übrigens daran, wie ernst Jesus das Alte Testament nimmt. Viele seiner Reden enthalten Bezugnahmen auf und Zitate aus den alten Schriften. Sein Denken und Beten sind von diesen Schriften durchdrungen. Als er am Anfang seiner Dienstzeit in der Wüste vom Teufel versucht wird, die Geschichte finden wir in Matthäus 4, kontert er sofort mit Sprüchen aus dem Wort Gottes. Es steht geschrieben und überhaupt das ist der Leitspruch seines Lebens. Wenn das schon für Jesus so wichtig war, dann wie viel mehr für uns? In Matthäus 12,40 klagt Jesus über die Zuhörer, die immer Beweise und Zeichen haben wollen, bevor sie das glauben, was er sagt. Kein Zeichen wird ihnen gegeben werden, als nur das Zeichen Jonas des Propheten, antwortet Jesus. Seine Zuhörer kennen die alte Geschichte. Er erklärt, was er damit meint. Denn wie Jona 3 Tage und 3 Nächte im Bauch des großen Fisches war, so wird der Sohn des Menschen 3 Tage und 3 Nächte im Herzen der Erde sein. Er erinnert die Versammelten daran, dass Ninive ziemlich flott auf die Botschaft Jonas damals reagiert hat. Und siehe, mehr als Jona ist hier, schließt er seine Predigt ab. Jesus sieht sein eigenes Schicksal hier bildlich dargestellt bei dem Mann, der dem Tod geweiht wird, 3 Tage lang im Bauch der Erde gefangen bleibt und dann wieder zum Leben kommt, um eine verlorene Stadt zur Umkehr zu rufen. Die Parallele sind klar. Jesus ist aber der neue, der bessere Jona, der in die tobenden Wellen geworfen wird, im Bauch der Erde 3 Tage lang versteckt bleibt und dann wieder auferstanden ist, um der Menschheit Heil zu verkünden und uns, die Geretteten, wiederum hinauszusenden, um das Gleiche zu tun. Mit Christus lebendig in unserem Herzen sind wir die Verkündiger, die in seinem Auftrag andere drängen, diese Rettung anzunehmen. Da geht man festen Schrittes in einen neuen Tag hinein, oder? Im Wissen, dass uns nichts von dieser Liebe Gottes und von der Kraft der Auferstehung in uns trennen kann. Auch nicht Tod, Krankheit oder Gefahr. Unser Schicksal ist schon versiegelt, unser Bürgerrecht im Himmel, unser Name auf seiner Hand gezeichnet. Das alles ist keine abstrakte Theologie, es ist Wirklichkeit. Auch Jona hilft uns in der Form eines Gleichnisses zu fühlen und zu begreifen, was Jesus für uns getan hat. In diesem Sinne, Gott segne dich an diesem neuen Tag.

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1: Ich bin Felix Becker. Das niederländische Kreuzfahrtschiff MV Hondius liegt nach dem Ausbruch des Hunter-Virus im Hafen von Teneriffa vor Anker. Ärzte und Sicherheitskräfte haben damit begonnen, die rund 180 Passagiere und Besatzungsmitglieder von Bord zu bringen.
2: Zunächst werden alle Menschen auf Krankheitssymptome untersucht. Erst danach dürfen sie das Schiff verlassen. Die Evakuierung könnte bis morgen dauern. Anschließend sollen Sonderflüge die Betroffenen in ihre Heimatländer bringen. 3 Menschen sind gestorben, darunter eine Deutsche. Ulrike Klein, Redaktion.
1: Nach dem Scheitern der 1.000 € Entlastungsprämie fordert der Deutsche Landkreistag weitere Hilfen für Bürgerinnen und Bürger.
3: Verbandspräsident Sager sprach sich in der Neuen Osnabrücker Zeitung für eine Anschlusslösung

0: beim Tankrabatt aus. Denkbar seien auch eine höhere Pendlerpauschale oder andere Entlastungen. Weitere Hilfen dürften am Dienstag Thema im Koalitionsausschuss werden. Bundeskanzler Merz und Vizekanzler Klingbeil hatten bereits Gespräche über neue Maßnahmen angekündigt. Noah Ulrich, Redaktion.
1: Nach der Militärparade in Moskau hat Russlands Präsident Putin erklärt, der Ukraine-Krieg neige sich aus seiner Sicht dem Ende zu. Zugleich bezeichnete er den Konflikt weiter als ernste Angelegenheit. Putin kritisierte erneut die Unterstützung westlicher Staaten für die Ukraine und brachte den früheren Bundeskanzler Schröder als möglichen Vermittler ins Gespräch. Trotz der angekündigten Waffenruhe werfen sich Russland und die Ukraine gegenseitig Angriffe vor. Die Kassenärztliche Bundesvereinigung rechnet wegen der geplanten Gesundheitsreform mit deutlich weniger Behandlungen in Arztpraxen. Nach Berechnungen der Kassenärzte wären künftig rund 46 Millionen Behandlungsfälle pro Jahr nicht finanziert. Das Bundeskabinett hatte Ende April ein Sparpaket für das Gesundheitswesen beschlossen. Vorgesehen sind unter anderem Einsparungen bei Praxen und Kliniken sowie Kürzungen bestimmter Kassenleistungen. Die Reform muss allerdings noch von Bundestag und Bundesrat beschlossen werden. Mit einer Eröffnungszeremonie startet heute in Wien der 70. Eurovision Song Contest. Auf der Bühne des ESC Village am Rathaus werden die Künstlerinnen und Künstler aus 35 Ländern begrüßt. Zu der Feier werden über 10.000 Fans erwartet. Der eigentliche Wettbewerb beginnt am Dienstag mit dem ersten Halbfinale. Das Finale findet am Samstagabend statt.
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1: Die aktuellen Temperaturen. Köln-Bonn 19, Hamburg 17, ebenso auch in Bremen, Berlin 19, Dresden 21, Frankfurt am Main 21, Stuttgart 22, München 21, Erfurt 20 und Münster 18 Grad. Heute im Norden und Nordwesten wolkig bis stark bewölkt mit etwas Regen, im Osten und Südosten länger heiter. Im Südwesten später Schauer oder örtlich kräftige Gewitter. Temperaturen bis maximal 27 Grad. Die Aussichten morgen stark bewölkt oder wolkig, in der Mitte schauerartiger Regen, im Süden Schauer und teils kräftige Gewitter, im Schwarzwald und Allgäu auch länger anhaltender Regen, im Norden nur einzelne Schauer. Temperaturen bis maximal 20 Grad.
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3: 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Hallo und herzlich willkommen. Es folgt ein wenig Musik und dann ein Vortragsmitschnitt von Lutz Schäufler. Überdruck. Machen Krisen stark.

0: Es folgt ein Vortragsmitschnitt von Lutz Schäufler in Denkanstöße. Hallo und herzlich willkommen. Hören Sie nun, Überdruck machen Krisen krank.
1: Ab und zu fahre ich ins Erzgebirge. Manchmal haben die dort auch einen richtig guten Winter mit viel Schnee. Und eines Tages habe ich mir gedacht, könnte ja sein, ich belausche mal ein Gespräch. Der Schnee sagt zum Baum, ich bin eine schwere Last, die dich zu Boden drückt. Und der Baum antwortet, nein, die Sonne wird kommen, die wird dich auftauen, du wirst zu Wasser und dein Wasser wird meine Wurzeln tränken, sodass ich wachsen kann. Die Erfahrung lehrt das, es ist möglich, dass wir an schweren Lebenssituationen wachsen. Manchmal können wir durch Druck auch wirklich stark werden. In Asien sagt man es so, je tiefer der Bambus durch Sturm und Wetter gepeitscht und runtergedrückt wird, desto fester und härter wird das Holz, desto stärker seine Knoten. Also würde Gott die Krisen im Leben dir ersparen, würde es dir schwerer fallen, in deiner Persönlichkeit zu wachsen. Auf Krisen freut sich vermutlich niemand in seinem Leben. Krisen machen in der Regel Angst, sie bedeuten Veränderung, Erschütterung. Manchmal stellen sie das ganze Leben auf den Kopf, wie zum Beispiel bei der Corona-Krise. Das Wort Krise leitet sich übrigens von dem Wort Krisis ab, was Entscheidung bedeutet. Krisen fordern zur Entscheidung heraus. Einer, der sich bestens mit Krisen auskennt, um den soll es jetzt mal gehen. Nicht nur Entscheidungen für sich, sondern auch für andere musste er Entscheidungen treffen. Das war sein Job, von Beruf General, syrischer General. Er ist einer der erfolgreichsten und einflussreichsten Männer seiner Zeit, Naaman heißt er. Und unter dem König Aram führt er die aramäische Armee an, er gehört zu den vertrautesten Leuten des Königs. Er gehört zu den Starken, er ist reich, er ist einflussreich. Er ist gebildet, sein Lebensmotto, was mich nicht tötet, macht mich stark. Und der Herr General bekommt aber urplötzlich in seinem Leben zu spüren, dass nicht alles auf Befehl geht und dass sich auch alles einfach so mit Geld zu klären geht. Er hatte früher alles im Griff. Er wurde urplötzlich krank und er hat nichts mehr im Griff. Nicht nur Druck, sondern er spürt plötzlich Überdruck. Er hat Aussatz. Das ist vergleichbar mit Lepra. Erst denkst du, dass du eine Hautkrankheit hast, da kommen große Flecken und die werden immer größer, aber irgendwann da faulen ganze Körperteile ab, Nase oder Finger, eine eklige Krankheit. Menschen werden entstellt, du verfaulst sozusagen bei lebendigem Leib. Na, Ehemann ist natürlich, so stelle ich mir das vor, gut versichert. Sollte es ein Problemchen geben, dann legt er noch ein Millionchen oben drauf, damit er geheilt werden kann. Irgendein Arzt wird sich schon finden, der das für 1 Million macht. Hat nur bisher noch keinen Arzt gefunden. Auf einer Coach-Seite steht, jede Krise ist nur eine Phase, sie geht vorbei. Ich bezweifle das. Ich frage mich, stimmt das denn bei jeder Krise? Es gibt Krisen, da marschiert man nicht einfach so durch. Es gibt Krisen, die gehen auch nicht vorbei. Und es gibt Krisen, die machen Menschen kaputt. Auch wenn jemand noch so reich ist wie der Naaman, kann er dennoch, merken wir hier, arm dran sein. Du kannst noch so einflussreich sein und kommst irgendwann durch eine Krise an die Grenze deines Lebens. Du kannst noch so gesund sein, aber eines Tages wird jeder von uns einmal sterben müssen. Das ist die letzte Krise unseres Lebens. Wirklich klug sind nur die Menschen, die in jeder Lebenssituation, auch in jeder Krise, dem lebendigen Gott vertrauen und mit ihm rechnen. Das ist das Beste, was einem Reichen und einem Armen, was auch einem Gesunden und einem Kranken passieren kann. Und weil Gott will, dass du ganz persönlich mit ihm rechnest, deshalb schafft er Entscheidungssituationen, also Krisen, damit du auf ihn aufmerksam gemacht wirst. Bei dem Naaman hier ist das ähnlich. Er war nicht nur erfolgreich, weil er ein geschickter Heerführer war, der Grund seines Erfolgs lag nämlich viel tiefer. Durch ihn gab Gott den Sieg. Hier steht in der Bibel, Naaman, der Feldhauptmann des Königs von Aram, war ein trefflicher Mann vor seinem Herrn und wertgehalten, denn durch ihn gab der Herr den Aramäern Sieg. Das heißt, der Gott Israels gab ihm den Sieg. Der eigentliche Herr dieser Welt ist nicht irgendein König, sondern der Gott Israels. Naaman hat, ohne es zu wissen, seinen Erfolg und seinen Ruhm dem Gott Israels zu verdanken. Naaman hat Gott alles zu verdanken, so wie jeder Mensch heute Gott eigentlich alles zu verdanken hat. Ich kann dir ja gerne mal zu nahe treten. Deine Intelligenz, deine Begabung, dein Aussehen, alles, was du genießt, sind doch Dinge, die Gott dir erst zur Verfügung gestellt hat, der selbst dein ganzes Leben. Und Gott will mit diesen guten Sachen auf sich aufmerksam machen. In meiner Kindheit hätte ich ein T-Shirt tragen können mit der Aufschrift, ich war's nicht. Ständig hatte ich Blödsinn ausgeheckt und irgendwie musste ich mich dann rauswinden, ich war's nicht. Heute muss ich feststellen, dass ich dieses T-Shirt immer noch anziehen müsste, ich war's nicht. Bei allem, was ich zustande bekomme, bei allem, was mir gelingt, müsste ich immer drunter schreiben, ich war's nicht. Denn die Voraussetzungen dafür habe ich mir selber nicht gegeben, die hat Gott geschenkt. Und so war es auch bei dem Naaman. Und die zweite Situation, wo Gott auf sich aufmerksam machen will, bei dem Naaman arbeitet ein jüdisches Mädchen als Sklavin, sie wurde von den Aramäern bei einem Streifzug durchs Nachbarland Israel verschleppt. Sie wird gut behandelt und leidet jetzt natürlich mit ihrem Chef, weil der so krank geworden ist. Das Mädchen trabt nun zur Frau des Generals und gibt ihr einen Gesundheitstipp. Steht in der Bibel, ach, dass mein Herr wäre bei dem Propheten in Samaria, der könnte ihn von seinem Aussatz befreien. Es ist bemerkenswert, das israelische Mädchen hat in der Fremde das Vertrauen zu Gott nicht verloren. Viele junge Leute, beobachte ich heute, gehen in Ausbildung zum Studium von zu Hause weg, von ihrer Kirchgemeinde weg und leben in der Fremde plötzlich ohne Gott. Bei diesem Mädchen hier beobachte ich, obwohl es in der Krise angekommen ist, obwohl es Leid hat, hat es Gott nicht weggeworfen. Und sie merkt jetzt, wie Gott seine Leute auch im Leid zum Segen für andere Menschen nutzen kann. Und sie fragt sich, wie kann ich die Frau von Naaman auf Gott aufmerksam machen? Und wir merken hier, Krisen können auch dazu gut sein, dass sie zum Segen für andere Menschen werden. Die Sklavin ist überzeugt, der Prophet des Volkes Israel kann dem General helfen. Nicht der Wahrsager vom lieben Herrgott, wie manche sich einen Propheten vorstellen, sondern Propheten sind die Pressesprecher Gottes. Manchmal haben sie Trost zu bringen, manchmal auch unangenehme Sachen zu sagen. Und genau zu dem Propheten in Israel, soll nun der General gehen. Die Frau des Generals hat ihre Ohren gespitzt und rennt sofort zum Generalstab. Das muss sie ihrem Mann unbedingt erzählen. Und der Naaman, als er das hört, reicht sofort Kurantrag ein beim König und er fragt, ob er in die Hauptstadt nach Israel reisen darf. Vom Generalstab in die Kurklinik. Der König ist einverstanden, lässt einen Brief an den König von Israel schreiben. Da drin steht, wenn dieser Brief zu dir kommt, siehe, so wisse, ich habe meinen Knecht Naaman zu dir gesandt, damit du ihn von seinem Aussatz befreist. Naaman zog zum König, aber nicht zum Propheten. Die Sklavin hatte aber nicht vom König gesprochen, sondern vom Propheten Gottes. Und ich sage mir, das ist typisch. Wenn ein Mensch in die Krise kommt, in Not gerät, wendet er sich in allererster Linie erstmal an Menschen und nicht an Gott. Naaman geht also zum König von Israel und sein Konfirmationsspruch, der heißt, ich weiß, wie es zu gehen hat. Wer wissen will, wo das steht, im ersten Egoist, Kapitel 1, Vers 1. Ich weiß, wie es zu gehen hat. Und viele, die machen es ganz genauso auch heute, die gehen nämlich auch so mit der Bibel um. Ich weiß, was da drin steht, das ist alles Unsinn, aber sie haben niemals wenigstens ein Kapitel der Bibel gelesen. Der Naaman weiß also ganz genau Bescheid, ich weiß, wie es zu gehen hat, macht sich mit seinen Dienern mit einem riesigen Vermögen und einem königlichen Brief auf die Räder. Ein Bote muss nun den Brief dem König von Israel überbringen und der ist total geschockt. Und das lesen wir in der Bibel. Und als der König von Israel den Brief las, zerriss er seine Kleider und sprach, bin ich denn Gott, dass ich töten und lebendig machen könnte? Dass er zu mir schickt, ich solle den Mann von seinem Aussatz befreien, merkt und seht, wie er Streit mit mir sucht. Er hat natürlich Angst, dass der König von Aram einen Anlass sucht, um Krieg mit ihm zu führen. Er bringt seine ganze Umgegend in Bewegung, reißt alle mit seiner Empörung mit. Bin ich denn Gott? Ja, der weiß wenigstens, dass Gott die Voraussetzungen für die Heilung schafft, dass Gott überhaupt Heilung schaffen kann und nicht er als Mensch. Auch die Zeitung Morgenpest, die bringt die ganze Empörung des Königs auf der Titelseite. Und der Prophet Elisa, der kriegt das natürlich auch mit. Als der Prophet hört, dass der König seine Kleider zerrissen hat, und das war ein ernstes Zeichen, schickte er seinen Boten zum König und fragt, was ist denn eigentlich los? Dann meint der Prophet, lass den General zu mir kommen, damit er innewertet, dass ein Prophet in Israel ist. Also fährt Naaman in seiner Stadtkarosse und seinem ganzen Tross zum Haus des Propheten Elisa. Und Freunde, jetzt kommt der Hammer. Elisa kommt aus seinem Haus nicht mehr raus. Da schickt zum Staatsgast einen Diener, der ihm einen Gesundheitstipp ausrichten lässt. Geh hin und wasche dich 7-mal im Jordan, so wird dein Fleisch wieder heil und du wirst rein. Als der Naaman das hört, fliegt er vor Wut aus seinem Korsett. Der tobt, der kriegt einen Tobsuchtsanfall, so hat er sich seinen Kuraufenthalt überhaupt nicht vorgestellt. Wie kann das kleine Prophetlein sich erdreisten, ihn so abzuspeisen? Als Staatsgast, der schimpft wie ein Rohrspatz. Hier steht, ich meinte, er selbst sollte zu mir herauskommen und hertreten und den Namen seines Herrn, seines Gottes anrufen und seine Hand hin zum Heiligtum erheben und mich von dem Aussatz befreien. Ich weiß, wie es zu gehen hat, das ist sein Motto. Das muss man sich mal vorstellen. Naaman fährt mit Dienstwagen vor und Elisa kommt nicht mal raus. Naaman war mit einem offiziellen Schreiben des Königs unterwegs, da war höchstpersönlich diese Kur vom König verordnet worden. Warum kam der Elisa nicht aus seinem Haus raus? War es vielleicht schlechte Erziehung, hat er eine schlechte Kinderstube gehabt? Oder könnte es sein, dass es fehlender missionarischer Eifer war? Der hätte können von der Sklavin noch was lernen, die den General die Empfehlung gegeben hat, nach Israel zu gehen. Werbung machen sie heute alle, Mission, jede Firma macht Mission und Werbung, Wahlkampf, die Parteien, das ist Mission. Und er könnte doch da was von lernen. Nein, ist alles nicht der Grund. Oder vielleicht ein Autoritätsproblem. Es gibt einen Grund. Der Naaman war ein hochmütiger Mann und deshalb kam Elisa nicht raus. Die Herzenshaltung von Naaman hat nicht gestimmt. Selbst in einer Krise ohne Ausweg macht er nämlich noch einen auf Schauspielschule, spielt er noch den starken Max. Das gibt's auch heute, dass Leute sagen, ich habe gebetet, mein Gebet wurde nicht erhört, also höre ich auf mit dem lieben Herrgott. Das ist genau diese Einstellung. In der Bibel lässt Gott aber ausrichten, der Herr ist nahe denen, die zerbrochenen Herzens sind. Das heißt, das ist der Herr General nicht. Der kommt hoch zu Ross, der wusste, was Gott und sein Botenpersonal gefälligst zu machen haben. Liebe Freunde, wenn ich höre, dass jemand tönt, ich will dir mal sagen, was ich über Gott denke, dann möchte ich am liebsten antworten, es interessiert mich überhaupt nicht. Wir sollten in erster Linie mal darüber nachdenken, was Gott über uns denkt, was er für ein Bild von mir hat. Der Prophet Elisa holt den Staatsgast nämlich jetzt runter vom hohen Ross und deshalb kommt er aus seinem Eigenheim nicht raus. Wer abgestiegen ist, mit dem kann Gott etwas anfangen. Die Bibel sagt, Gott widersteht denen auf dem hohen Ross, den Hochmütigen, den Abgestiegenen, den Demütigen gibt er Gnade. Besonders regt sich der Naaman ja über den Gesundheitstipp auf, den er von Elisa bekommen hat. Der Prophet gibt ihm den Rat, gegen jede Vernunft, 7-mal im Jordan untertauchen. Wer den Jordan schon gesehen hat, hat gemerkt, das ist eine dreckige Brühe. Und ich sage mir, jeder kommt eigentlich an diesen Punkt, an diesen Entscheidungspunkt in diese Krise, dass er sich fragen muss, wem vertraue ich jetzt? Vertraue ich in erster Linie meinem Verstand oder vertraue ich in erster Linie dem Willen Gottes? Was hat Vorrang? Genauso regen Menschen sich heute darüber auf, über den Gesundheitstipp, den Gott gegeben hat, den wir weiter hinten in der Bibel lesen. Wir lesen von Jesus, der am Kreuz gestorben ist, von Jesus, der auferstanden ist. Und der Gesundheitstipp heißt, wer glaubt und getauft ist, wird selig werden. Wird gerettet, wird in der Beziehung zu Gott gesund. Na, jemand sagt, 7-mal im Jordan untertauchen ist eine lächerliche Angelegenheit. Und heute sagen Menschen einfach die Hände falten und beten und um Vergebung meiner Sünde bitten, um Wegweisung und Führung in meinem Leben und mich taufen lassen, ist doch eine lächerliche Angelegenheit, da wird sich doch mein Leben nicht ändern. Genau das ist der Irrtum. Der Sage nach bestand eine der 12 Aufgaben des Herkules darin, die Rinderstelle des Königs Augias auszumisten. Seit 30 Jahren wurden die Ställe mit den 3000 Rindern nicht mehr ausgemistet und das Problem, die Arbeit sollte binnen eines Tages erledigt sein. Und Herkules erledigte die Aufgabe, indem er die Fundamente des Stalls an einer Stelle aufbrach und durch ein Kanal die Wasser der Flüsse durch diesen Stall leitete. So säuberte er an einem einzigen Tag diese Stelle vom Mist. Von einem Strom, der den Mist in unserem Leben wegspült, berichtet uns die Bibel. Den Mist im Leben, also die Sünde, bekommen wir selber nicht weg. Das schafft auch kein Herkules, sondern das schafft nur Jesus. Er starb vor den Toren Jerusalems am Kreuz und hat mit dem Strom seines Blutes das möglich gemacht, dass Menschenherzen sauber werden. Das ist aber keine Sage, sondern das ist Realität und es ist heute exakt erfahrbar. Und genau darüber ereifern sich die Leute wie Naaman. Naaman sagt, sind nicht die Flüsse von Damaskus, Abama und Parpar besser als alle Wasser in Israel, sodass ich mich in ihnen waschen und rein werden könnte? Meint denn das Prophetlein, dass der Jordan sauberer ist? Dazu hätte ich doch die ganze Reise nicht unternehmen müssen. Zornig wendet er sich ab, haut ab in Richtung Heimat. Und glücklicherweise hat er noch Diener, die ihm nicht nach dem Mund reden. Das sind gute Berater und solche Leute sind rar, damals und heute. Ich hoffe für dich, dass du auch solche Freunde hast, die dir mal reinen Wein einschenken und dich mit ihrem Gelaber nicht nur besoffen reden. Der Naaman hat gute und kluge Diener und die sagen jetzt, lieber Vater, wenn dir der Prophet etwas Großes geboten hätte, hättest du es nicht getan? So viel mehr, wenn er zu dir sagt, wasch dich, du wirst rein. Der Naaman muss sich eingestehen, die haben recht. Wenn der Prophet irgendetwas Verrücktes, etwas Schwieriges verlangt hätte, dann hätte ich das glatt gemacht. Und wenn heute jemand hier zusieht, der sagt, mir ist das alles auch zu einfach, dann kann ich dir nur raten, sieh auf die Botschaft der Bibel, fang an, die Bibel zu lesen und dann musst du an den Punkt kommen, wo du in die Krise kommst, also die Entscheidung triffst. Und dass du nicht mehr sagst, die Sache mit dem Kreuz von Jesus, mit seinem Tod am Kreuz, mit der Auferstehung zu Ostern, das ist mir zu einfach, dass du das nicht sagst, sondern dass du sagst, jawohl, ich will es jetzt wagen, ich will Jesus die Hand reichen, die er mir schon so lange ausgestreckt hat. Wisst ihr, Krisen werden für Menschen zum Segen, wenn sie ins Fragen kommen. Und ich wünsche das so sehr, dass du ins Fragen kommst. Woher komme ich? Warum lebe ich? Wohin gehe ich? Wohin soll es mit meinem Leben gehen? Der General jedenfalls hier, der ließ sich überzeugen, der kehrt um, tauchte 7-mal im Jordan unter und nun geschieht das Wunder. Hier steht, sein Fleisch wurde wieder heil wie das Fleisch eines jungen Knaben und er wurde rein. Das hat alles mit dir und mit mir zu tun. Ich habe es angedeutet, jeder Mensch leidet unter einer Krankheit, die ist nicht auf den ersten Blick zu erkennen. Die spielt sich auch nicht auf der Oberfläche ab. Diese Krankheit betrifft den gesamten Menschen zu 100% und die Bibel hat für diese Krankheit den Fachbegriff Sünde. Aussatz und Sünde haben nämlich auch vieles gemeinsam. Wer davon betroffen ist, hat keine Hoffnung. Man hat den Tod vor Augen. Es macht einsam. Sünde macht immer einsam, getrennt von Menschen und getrennt natürlich von Gott. Der David, der hat es in einem seiner Lieder mal so getextet, wasche mich wohl von meiner Missetat und reinige mich von meiner Sünde, in einem seiner Lieder. Das ist die schlimmste Krise, in die ein Mensch kommen kann, in die er gekommen ist, bereits von Anfang an, von Adam an, dass er von der Sünde infiziert ist, dass er sich gegen Gott entschieden hat. Und deshalb ist es wichtig, dass ein Mensch diese Heilung bei Jesus erfährt. Bei Krankheiten ist es so, dass wir manchmal sofort geheilt werden, mit Hilfe von Ärzten, natürlich auch vom Gebet. Aber manchmal ist es erst so, dass wir später geheilt werden und manchmal ist es so, wenn die Tür zur neuen Welt aufgeht, dass dann erst gesundheitliche Heilung gibt. Aber bei der Sünde ist es so, dass jeder, der sagt, ich will geheilt werden, Jesus ihm das sofort jetzt und hier schenkt. Heilung von der Sünde macht die Beziehung zu Gott zu 100% gesund, und vom Aussatz deiner Schuld kannst du heil werden, wenn du zu Jesus gehst. Der General hier, der ist geheilt, der strahlt, der geht zu Elisa, dem Propheten, zurück und bekennt: Siehe, nun weiß ich, dass kein Gott ist in allen Landen außer in Israel. Der fremdländische General, der die ganzen Götzenkulte kannte, bezeugt nun, dass er nun einen Gott kennengelernt hat, den Gott Israels, der wirklich lebt und der existiert. Du hast heute vom Anspruch Gottes gehört und nun bist du selber an der Reihe, eine Entscheidung zu treffen, zu antworten. Du darfst um Heilung bitten, natürlich auch um die alltäglichen Dinge wie innere Verletzungen, unvergebene Dinge aus der Vergangenheit, Sünde im Leben. Wichtig ist, dass du Jesus die Führungsposition überträgst, so wie der General von seinem Aussatz geheilt wird, weil er auf den Propheten Gottes gehört hat und seine Anweisung befolgte. So wirst du in Ordnung kommen und heil, wenn du die Botschaft der Bibel befolgst. Und da steht drin, dass Jesus die Nummer eins ist. In der Krise, zum Beispiel wie jetzt in der Corona-Krise, spüren wir plötzlich, welche Berufe systemrelevant sind. Da sind Berufe dabei, die sind nicht immer besonders geachtet worden. Zum Beispiel Pflege- und Rettungskräfte, die mussten in der Vergangenheit demonstrieren und streiken, damit sie mehr verdienen, um ihre Familie am Laufen halten zu können. Oder Rettungskräfte wurden in der Vergangenheit einfach nur angegriffen. Tatort Supermarkt in Bayern. Eine Mutter steht mit ihrer kleinen Tochter an der Wursttheke und während sie auf die Verkäuferin zeigt, erklärt sie dem Kind: Wenn du weiterhin nichts für die Schule lernst, dann stehst du auch mal dort hinten. In der Corona-Krise werden aber urplötzlich die Unterbezahlten und Verachteten Helden genannt. Weil wir merken, wer tagtäglich seinen Job nachgeht, um das ganze System am Laufen zu halten. Und ebenso wie mit diesen Systemhelden bis zur Krise umgegangen wurde, verfährt man mit dem, der das ganz, ganz große System am Laufen hält. Mit Gott. Er schenkt alles, was wir für Leib und Seele nötig haben. Er schenkt auch den Helden der Corona-Krise die Motivation, den Fleiß und das Durchhaltevermögen. Gott schenkt alles, was Menschen zum Leben und zum Sterben brauchen. Aber die meisten ignorieren ihn, belächeln ihn, verachten ihn. In der Schule habe ich gelernt, ein System ist ein in sich geschlossenes Ganzes, das um ein Kernstück gruppiert ist. Und so ist es auch mit unserer Welt. Der lebenswichtige Kern wird uns in der Bibel vorgestellt, das ist der Schöpfergott. Und deshalb ist es endlich dran, dass wir alle umkehren, dass wir uns bekehren, dass wir uns zum Kern des Systems hinwenden und ihm Danke sagen. Der Naemann, der hat sich bekehrt. Er hat sein Leben radikal verändert. Er hat seine Religion aufgegeben und will nun den Gott Israels ehren. Sein Leben ist sozusagen doppelt lebenswert geworden. Er ist an Körper und Seele gesund geworden. Wenn man sich heute wünscht, Hauptsache gesund, dann muss ich mal etwas schmunzeln. Denn ich frage mich dann, kann man das jedem wünschen, wenn das die Hauptsache ist? Wenn ich jemanden auf der Palliativstation besuche und zum Geburtstag wünsche, Hauptsache gesund, wo es nach menschlichen Ermessen eben nicht wieder wird? Nein, Hauptsache gesund ist nicht die Hauptsache, sondern das Thema von Jesus ist Hauptsache gerettet. Natürlich schenkt er den einen Gesundheit, andere lässt er an der Krankheit. Warum das so ist, kann ich nicht sagen. Aber er schenkt jedem, der das will, dass er Frieden mit Gott findet und die Beziehung zu Gott heil wird und gesundet. Hauptsache gerettet. Hauptsache Vergebung der Sünden. Mancher fragt vielleicht, wenn niemand so richtig gesund ist und alle irgendwas haben, wer ist denn dann wirklich gesund? Mich hat überzeugt, was ein alter Dorfarzt einmal gesagt hat. Er hat gesagt, gesund ist, wer mit seiner Krankheit oder mit seiner Behinderung, seiner Begrenzung im Frieden leben kann. Wer ist denn dann kerngesund, kann ich nur fragen. Und die Antwort heißt, dass derjenige kerngesund ist, der Jesus Christus an seinen Kern rangelassen hat, in seinen Kern reingelassen hat, in sein Herz. Und da treffe ich Menschen mit schwersten Behinderungen und Leistungssportler, die kerngesund sind. Und ich treffe bitterarme Menschen und steinreiche Menschen, die kerngesund sind, weil sie alle Jesus in ihren Kern reingelassen haben. Sie haben sich ihm zugewandt, haben sich bekehrt und haben gesagt, Jesus, du bist mein Boss, du bist jetzt die Nummer eins. Und wenn Sie das jetzt hier alles gehört haben, dann kann ich nur sagen, einfach ernst machen. Ich biete jetzt gleich ein Gebet an, dass jeder, der das hört, zu seinem eigenen Gebet machen kann, und zwar in seinem Kern, in seinem Herzen. Und dieses Gebet ist so ein erster Schritt auf einem Weg hinter Jesus her, dem dann natürlich weitere folgen. Die habe ich hier in diesem Heft mit aufgelistet, diese weiteren Schritte. Aber ganz vorn steht dieses Gebet nochmal drin, was ich jetzt gleich laut spreche und du an deinem Platz zum eigenen Gebet machen kannst, im Herzen. Und ich bitte dich, wenn das zu deinem Gebet geworden ist, dass du hinterher auf der Homepage zelt2020.de auf der Kontaktseite dir das Heft einfach bestellst. Wir senden das kostenlos gerne zu. Aber wichtig ist jetzt zu klären, wie ist meine Beziehung zu diesem großartigen Schöpfer, der mir alles in dieser Welt für mein Leben zur Verfügung gestellt hat. Und der seinen Jesus geschickt hat ans Kreuz und durch die Auferstehung mir den Weg freigemacht hat, dass ich in der Ewigkeit im Himmel ankommen kann. Und er macht es möglich, dass ab heute deine Beziehung zum Schöpfer dieser Welt gesund wird. Und ich bitte dich im Namen von Jesus, dass du dich für ihn entscheidest und ihm nachfolgst. Lasst uns beten. Herr Jesus Christus, ich brauche dich. Ich habe bisher mein Leben selbst bestimmt. Ich habe gegen dich gesündigt. Bitte vergib mir meine Schuld. Ich gebe dir jetzt mein Leben mit Leib, Seele und Geist, mit Vergangenheit, Gegenwart und Zukunft. Übernimm die Herrschaft in meinem Leben und verändere mich so, wie du mich haben willst. Ich danke dir, dass du mich angenommen hast. Amen.
0: Sie hörten Lutz Schäufler in einem Vortragsmitschnitt mit dem Titel Überdruck machen Krisen stark.

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1: Hallo und herzlich willkommen bei Christen weltweit. Es folgt ein Bericht von OMF Deutschland über missionarische Arbeit von Christen in Ostasien.
2: Vielleicht ist es so eine Sache, dass Mann, also dass vielleicht auch viele Männer ein schräges Bild von Mission haben, dass sie denken, hey, ich muss leiden, ich muss im Dschungel sitzen und kann nur Ameisen essen. Wir brauchen einander und es gibt viel zu wenig Männer, die das hier machen in der Mission.
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4: Konnichiwa, JP.
2: Konnichiwa.
4: Stell dich doch bitte mal kurz vor, wer du bist, wo du herkommst und wer sonst noch zu dir gehört.
2: Also ich bin Jörg-Peter Koch. Die meisten Leute nennen mich JP, weil es einfacher ist und kürzer. Und hier in Japan das sowieso niemand aussprechen kann. Ich bin 45 Jahre alt, bin verheiratet mit Nora. Wir haben zwei Kinder. Unser großer Leo ist 11, unsere Tochter ist 8. Wir kommen beide aus einem kleinen Dorf aus Schöneich in der Nähe von Stuttgart und sind jetzt seit einigen Jahren schon in Japan. Und du musst nur bei OMF nachfragen, wie viele Jahre sind wir eigentlich schon in Japan? Ich glaube 12 oder 13.
4: Ich weiß es auch nicht. Ich habe da nicht den Überblick. Aber mir kommt es auch schon sehr, sehr lange vor. Wo in Japan seid ihr denn und was sind da eure Aufgaben?
2: Wir wohnen in einem kleinen Dörfchen, das heißt Hariusu, das zwischen Sapporo und Otaru. Und Sapporo ist die Hauptstadt von der Nordinsel Hokkaido. Und was wir machen, ist hier in der Nachbarschaft Bibelgeschichten erzählen und Leute einfach lieb haben. Gucken, wo können wir ganz praktisch mit Wort und Tat Leute lieb haben und Beziehungen bauen. Und dann im alltäglichen Leben einfach immer wieder mal vom eigenen Leben mit Jesus erzählen. Oder wenn Leute mehr Interesse an Bibelgeschichten erzählen. Das ist so das eine vor Ort. Und das andere ist, ich unterrichte einen Kurs in Jüngerschaft und Gemeindegründung. Und das ist ein Online-Kurs, wo 4 japanische Männer jede Woche mit dabei sind. Wir treffen uns dafür 1-2 Stunden online und gehen zusammen ein Arbeitsmaterial durch und das dauert 2 Semester. Und wenn sie das gemacht haben, sind sie eigentlich fit, um bei sich vor Ort Gemeinde zu bauen, Gemeinde zu leben und Jünger zu sein, die andere Jünger machen.
4: Mhm, klingt spannend. Habt ihr denn viel Schnee im Moment? Da ist doch bestimmt relativ kalt.
2: Ja, wir hatten jetzt gestern nochmal einen Schneesturm und da hat es nochmal 20 Zentimeter geschneit und ja, wir haben bestimmt so 1,50 Meter vorm Haus und auf den Bergen hat es noch 2, 3, 4 Meter. Also hier ist noch richtig Winter. Aber nächste Woche wird es das erste Mal richtig warm und geht in die Plusgrade.
4: Okay, dann kommen wir gleich zur nächsten Frage. Was sind denn deine Hobbys?
2: Ich fahre sehr gerne Snowboard und im Sommer gehe ich auch sehr gerne surfen. Und dann baue ich noch selber sehr gerne, auf Japanisch heißt es Yuki Ita. Also ein Schneebrett, das ist ein Snowboard ohne Bindung, wo man dann einfach so draufsteht und einen Berg runterfährt.
4: Oh, stelle ich mir sehr wackelig vor. Naja, gut, klingt spannend, ja. Okay, kannst du dich mit 3 Worten beschreiben?
2: 3 Wörter. Kommunikativ, visionär und guten Sinn für Humor.
4: Super. Ja, wir haben ja heute das spannende Thema Männer in der Mission. Manchmal hat man ja so den Eindruck, dass in der Mission mehr Frauen als Männer aktiv sind.
2: Ja.
4: Und der Joachim, der hat unsere aktiven Langzeitmissionare mal gezählt. Und was tippst du, ist das Verhältnis von Männern und Frauen von OMF, also OMF Deutschland?
2: Okay, ich würde mal sagen 60-40 Frauen, Männer.
4: Mhm. Ja, ich habe auch immer so gedacht, so 2 Drittel Frauen, 1 Drittel Männer. Also aktuell ist es so, dass wir 36 Ehepaare haben, zum Teil mit Kindern oder ohne Kinder. Und 20 Single-Frauen und 5 Single-Männer. Hm. Also das heißt 56 Frauen und 41 Männer. Die Prozentzahl kann ich jetzt da nicht so schnell ausrechnen, die können wir vielleicht noch irgendwie dazuführen. Aber ich glaube, es ist ein bisschen, also ja. Das Verhältnis von Männern ist ein bisschen höher, als wir beide gedacht haben. Also ja. Das ist immer im Moment der Stand.
2: Schön, aber ich denke, das hat sich dann auch geändert so in den letzten paar Jahren. Oder kommt mir zumindest so vor, weil jetzt vor 10, 15 Jahren war, glaube ich, der Anteil von Frauen gefühlt zumindest höher.
4: Eben, ich hatte das auch so, dieses zwei Drittel, ein Drittel hatte ich auch eher so im Kopf und hätte das auch so getippt. Von daher ist doch toll.
2: Ja, schön.
4: Dass wir auch Single-Männer haben, das ist doch super. Ja. Ja, in unserem Interview wollen wir also herausfinden, wieso Mission auch für Männer interessant sein kann. Und vielleicht können wir durch unser Gespräch noch mehr in die Höhe treiben. So, jetzt die Frage an dich, JP. Was zeichnet deiner Ansicht nach einen Mann aus? Sind es besondere Charaktereigenschaften oder die Art zu denken, zu leben, zu arbeiten? Was macht einen Mann aus?
2: Oh, das ist eine große Frage. Also ich denke mal, nicht so diese Macho-John-Wayne-Mentalität mit Mucki-Mucki und große dicke Lippe, sondern ich finde es eigentlich als Christ immer gut, wenn man Jesus anschaut. Und ich denke, wenn man wissen möchte, was ein perfekter Mann ist, dann kann man Jesus anschauen, der komplett mit seinen Gefühlen im Reinen ist, der kein Problem hat, vor großen Mengen zu weinen, der tief in Beziehung reingehen kann, der zuhören kann, der einfühlsam ist, aber dann auch klar, ja, geradeaus geht, ein Ziel vor Augen hat, sich davon nicht abbringen lässt und auch nicht abhängig ist von dem, was die Menge sagt oder was andere sagen und echt auch Stärke beweist und Leitung. Also, ja, so eine typische Christenantwort. Guck auf Jesus. Ja. Aber ich denke, dass gerade so für uns vielleicht auch ganz wichtig, weil es gibt so viel Männlichkeit, die, denke ich, nicht gesund ist oder wo Leute denken, oh, das ist männlich, aber letzten Endes ist es nicht wirklich hilfreich, weil das nicht das widerspiegelt, wie Gott sich uns vorgestellt hat, wie er uns gemacht hat.
4: Super. Glaubst du, dass Männer eine andere Art haben, zwischenmenschliche Beziehungen zu leben als Frauen?
2: Ich glaube manchmal, dass es Männern schwieriger fällt, weil wenn ich jetzt unsere Situation hier anschaue, wie schnell meine Frau mit anderen Frauen ins Gespräch kommt, die treffen sich zum Kaffee trinken und reden zack über tiefe Themen und Männer, denke ich, trauen sich oft nicht oder haben es nie gelernt, mit ihren Gefühlen überhaupt in Kontakt zu sein. So, meine Generation ist noch aufgewachsen mit dem Indianer kennt keinen Schmerz und ja, reißt sich zusammen oder was auch immer. Und wenn man als Mann so aufwächst und dann eben mit seinen Gefühlen nicht wirklich im Kontakt ist, gar nicht weiß, was im Herzen los ist, dann ist es vielleicht auch ziemlich schwierig, dann da Gottes Liebe zu erfahren oder dann auch vielleicht über tiefe Dinge reden mit anderen Männern, mal sich öffnen, verletzlich sein, wenn man eben so ein Männlichkeitsbild im Kopf hat, wo man denkt, ja, ich muss immer stark sein. Ich kann hier jetzt nicht irgendwie eingestehen, dass mir total schlecht geht, dass ich hier Probleme mit dies und das habe. Und da denke ich, ist es für Männer wichtig, dass man Sachen zusammen macht. Und das ist das, was wir hier auch erleben, dass ich viel mit Männern einfach wandern gehe oder Snowboard fahren oder irgendwas bastel. Und dann macht man was zusammen und redet dann Schulter an Schulter. Man sitzt jetzt nicht da, guckt sich in die Augen oder singt jetzt nicht irgendwelche Worship-Songs, sondern macht praktisch was und dann kommt man ins Gespräch übers Leben. Und wenn man Vertrauen hat, dann auch über tiefere Sachen.
4: Kannst du das ein bisschen erklären, wie Männer geistlich miteinander unterwegs sein können?
2: Ich fand es ganz interessant, gerade jetzt mit der Männergruppe, die ich jetzt online unterrichte und wir kennen uns auch alle, treffen uns auch immer wieder. Was mich da total fasziniert hat, ist eine Person, der ist jetzt Anfang, Mitte 30 und seit 15 Jahren Christ. Aber jetzt in dieser kleinen Gruppe, wo wir 5 Leute sind und wo wir brutal ehrlich sind miteinander. Aber dann zu dieser brutalen Ehrlichkeit kommt noch die Liebe Gottes und dass man angenommen ist, dass egal was erzählt wird, egal wie schmutzig die Wäsche ist, man sagt nicht, oh nein, oh schrecklich, sondern hey, erzähl weiter, wir sind da für dich und wir sind Brüder hier zusammen. Und durch diese Annahme, die er dann erfährt und dann die Wahrheit Gottes, die dann damit reinkommt, hat er wirklich das erste Mal in seinem Leben vom Kopf her das, was er schon ewig weiß, die Liebe Gottes erfahren in dieser Gruppe. Und durch diese Liebe, durch dieses Angenommensein, durch immer wieder auch die Identität in Christus zugesprochen bekommen, hat er sich so verändert, dass er plötzlich total fröhlich anderen Leuten von dem erzählt, was er erlebt hat. Und vielleicht ist das so ein kleiner Schlüssel, dass wir sehr viel im Kopf wissen, Gott hat mich lieb und Gott hat die ganzen Zusagen gemacht. Aber wenn ich es nicht praktisch im Alltag erlebe, dann fällt es mir verdammt schwer, darüber zu reden. Oder wenn ich darüber rede, merken die anderen Leute, na, kommt irgendwie nicht so rüber. Und deswegen denke ich, ist für Männer wirklich wichtig, dass man so diese Männerfreundschaften hat und diese tiefe Beziehung, für die eigentlich Gemeinde auch da ist, wo man gemeinsam wächst, wo man gemeinsam lacht, wo man gemeinsam weint und sich immer wieder einfach auch die Wahrheit zuspricht, die wir in der Bibel haben und die Zusagen von Gott.
4: Hast du das Gefühl, dass Männer in der Mission im Allgemeinen in der Unterzahl sind, von deinem Erleben her?
2: Ja, ich glaube schon. Also hier bei uns auf dem Feld oder auch international, denke ich, gibt es einiges, wo wir da noch aufholen können. Es sind schon mehr Single-Frauen.
4: Und wie erklärst du dir diese Beobachtung? Warum, meinst du, sind es weniger Männer?
2: Na, wenn ich das wüsste.
4: Was denkst du, hält Männer davon ab, in die Mission zu gehen oder überhaupt Mission in Betracht zu ziehen? Also jetzt vielleicht deutsche Männer.
2: Ja, also ich denke, in Deutschland ist so ein ja, bitte nimm's mir nicht krumm, wenn ich Götze sage, aber ein Götze ist Sicherheitsdenken, dass man wirklich alles abgesichert haben möchte, dass man, wenn man nicht den festen Job hat, wenn man nicht ein gutes Gehalt hat, wenn man nicht die Rente sicher hat, dass dann plötzlich man wirklich Gott vertrauen muss. Und ich denke, das ist schon eine Herausforderung. Auch gerade als Mann ist vielleicht auch ein Ding, ich möchte die Familie versorgen, ich möchte Stabilität schaffen. Und wenn man dann den Schritt geht und sagt, okay, ich vertraue jetzt Gott und gehe raus aus diesem Sicherheitsrahmen oder halt, wo plötzlich dann kein Netz und kein doppelter Boden da ist, dann ist es wahrscheinlich schon eine Herausforderung. Und wo ich dann auch wieder denke, dass dann wichtig ist, dass man Leute um sich rum hat, die einen da ermutigen, die einen begleiten.
4: Wie ging es dir denn damit, mit dem Thema Sicherheit? Konntest du das dann einfach abgeben oder?
2: Ich denke mal, für mich war es, hört sich blöd an, aber vielleicht einfacher, weil ich nie wirklich in einem richtigen Beruf drin war. Ich habe Zivi gemacht nach dem Abi, dann habe ich ein bisschen gejobbt und dann bin ich danach schon ziemlich schnell an die Bibelschule gegangen und dann in die Mission. Von dem her hatte ich jetzt nie ein riesengroßes Gehalt und nie die Karriereleiter vor mir. Und ich denke, wenn man mal in dem Hamsterrad drin ist, ist es vielleicht schwieriger rauszukommen. Und dann ist es schon auch, denke ich, wichtig, dass man sich nicht vergleicht, dass man jetzt nicht guckt, was haben die anderen, was kriegen die anderen, was können die sich alles kaufen. Weil Konsum und Kommerz ist halt schon auch so das goldene Kalb, wo man ziemlich leicht drumherum tanzt. Und dann ist es immer schwieriger, kürzer zu treten, wenn man was anderes gewohnt ist, denke ich.
4: Denkst du, dass Arbeit für Männer einen höheren Stellenwert hat, also auch in Richtung mehr ein Götze ist?
2: Ja, kann ich mir schon vorstellen, weil es ist so leicht, dass man sich eben über das definiert, was man macht. Und wenn man jetzt die Karriereleiter hochsteigt, dann denke ich mal, fällt es ziemlich leicht, dass das eigentlich einen Platz einnimmt, wo eigentlich Jesus sein sollte. Weil letztendlich meine Identität ist in Christus und das ist das Wichtigste und das, was ich mache, ist eigentlich zweitrangig. Und wenn das einen falschen Stellenwert hat, dann denke ich, ist es schwierig. Und gerade in der Gesellschaft, wenn man dann da noch gepusht wird, wenn es bejubelt und beklatscht wird und wenn man selber eben auch Status und Stellenwert durch die Arbeit hat oder eben dann Lob bekommt durch Dinge, die man auch gut kann, dann denke ich, kann es leicht passieren, dass es ein bisschen zu arg ins Zentrum rückt. Und dann ist es natürlich schwierig, das aufzugeben. Und ja, aber ich denke es in der Mission immer wieder auch genial zu sehen, dass wenn man, man gibt es nicht weg und es ist weg und man verliert es und ist dann schrecklich, sondern Gott füllt einem die Hände. Und ich habe jetzt einen Kollegen, der war Ingenieur bei einer Firma, die war Weltmarktführer, und für ihn war es natürlich schon ein großer Schritt, aus dieser Karriere rauszugehen. Aber ich denke, er wird nie wieder zurückgehen in das, was er früher hatte, weil das, was er jetzt hat, ist einfach schöner und besser.
4: Mhm. Ja, ja. Was denkst du, muss jemand noch mitbringen, der Missionar im Ausland werden will, jetzt besonders ein Mann?
2: Es ist, denke ich, sehr, sehr hilfreich, wenn man über sich selber lachen kann, wenn man nicht alles zu ernst nimmt und eine Bereitschaft, also eine Lernwilligkeit. Also mir ist ziemlich egal, wer kommt, solange die Person sagt, hey, ich möchte lernen und ich bin bereit zu lernen und ich bin bereit, auch über Fehler zu lachen, dann ist es mir lieber, als wenn jemand kommt, der viel kann, aber nicht lernbereit ist und nicht über sich und seine Fehler lachen kann, weil da hat man sehr, sehr, sehr, sehr, sehr viel Chancen dazu. Gerade wenn man in ein neues Land kommt, man kann die Sprache nicht, kennt die Kultur nicht und man hat so viel Fettnäpfchen, in dem man tritt und ist auf der Stufe von einem Kind, also die ganze Identität, wo vielleicht vorher der Beruf war, der Status, das Einkommen, was auch immer, das ist plötzlich alles weg und was bleibt, ist Identität in Christus und dass Gott mich lieb hat. Und wenn mir das nicht genug ist, dann ist es schwierig. Und ich denke, das ist ein Segen auch als Missionar, dass man da wirklich aus seiner Wohlfühlblase rausgenommen wird und dann es wirklich zu den Basics geht und den Grundlagen. Wer bin ich und warum bin ich wertvoll? Und letztendlich ist es nicht, was ich mache, was ich leiste oder was ich geleistet habe, sondern dass Gott mich liebt, Punkt. Und es reicht. Und das ist auch eine schöne Freiheit, wenn man das leben kann.
4: Amen. Wie erlebst du es als Mann jetzt in der Mission? In welchem Bereich kannst du einen Unterschied machen, weil du ein Mann bist?
2: In Japan sind die Thermalbäder getrennt nach Männern und Frauen. Und da kann ich Männer erreichen, die Frauen nicht erreichen könnten. Und da reden Japaner doch sehr gerne, wenn man da dann sich entspannt, sind alle gleich. Man ist nicht jetzt hier der Manager und hier der Bauarbeiter, sondern alle sitzen im gleichen Becken. Und ja, das ist eine Stärke, denke ich. Und dann auch in Asien, wahrscheinlich in vielen Ländern, aber vor allem auch in Japan, ist es noch sehr getrennt, dass Männer zum Beispiel mit Männern eine andere Sprache reden. Ist viel rauer, es ist nochmal eine neue Sprache, nicht jetzt das Standardjapanisch. Und ist auch unangebracht. Ich denke, Frauen würden sich sehr komisch fühlen, wenn ich jetzt mit denen tiefere Gespräche führen würde. Und auch Männer würden denken so, ja, was will die jetzt, baggert die mich an oder was läuft hier falsch? Und da denke ich, ist es echt wichtig, dass man ja als Mann auch Männer erreichen kann. Dann auch, was eine Frau schlecht machen kann, ist einfach vorzuleben, was es heißt, Mann zu sein, der Jesus widerspiegelt. Oder auch in der Ehe, dass wenn ich jetzt zum Beispiel zu Hause mithelfe im Haushalt, waren einige Männer in der Nachbarschaft tierisch stinkig auf mich, weil die gemeint haben, ja, hey JP, hey, hör mal auf, hey, sonst müssen wir das auch machen, sonst werden unsere Frauen unzufrieden. Aber ich denke, da ist es auch eine prophetische Rolle, die wir haben, die, ja, es ist natürlich leichter, wenn man die Frau alles machen lässt und voll auf der Haut liegt und das Geld heimbringt und abends mit den Jungs trinken geht. Aber mit Jesus sieht, denke ich mal, ein Leben und eine Ehe auch sehr anders aus, die dann hoffentlich so viel Liebe auch hat, dass Leute neidisch werden drauf. Das ist so, was wir uns selber immer sagen. Wir möchten Leute neidisch machen auf die Liebe, die wir haben als Ehepaar und auch als Familie und mit den Kindern, dass dann andere Leute eben wissen wollen, hey, wo kommt das her? Wir möchten das auch haben. Aber nicht so, dass das jetzt bei uns alles klappen würde.
4: Ja, wir sind alle auf dem Weg.
2: Amen.
4: Gibt es Dinge, die dir als Mann leichter fallen als Frauen?
2: Ich denke, kommt ganz auf die Begabung an und die Persönlichkeit. Und ich glaube, dass viele Frauen alles können, was Männer auch können. Also ich sehe da jetzt nicht irgendwie große Unterschiede. Vielleicht physisch irgendwie, dass man halt stärker ist. Aber sonst, denke ich mal, kann man sich da sehr, sehr gut, ja, ergänzen und auch viele Sachen gleichzeitig, ob es jetzt eine Frau ist oder ein Mann, denke, macht nicht so einen großen Unterschied.
4: Mhm. Also gibt es auch nicht Dinge, die dir als Mann vielleicht schwerer fallen als Frauen?
2: Ja, es ist schwierig zu sagen. Wir haben hier auch Single-Männer, die sehr gerne gastfreundlich sind und kochen und seelsorgerlich begabt. Ich denke, so diese Stereotypen, da muss man ein bisschen vorsichtig sein. Und klar freue ich mich, dass jetzt meine Frau und ich, dass wir uns in einigen Bereichen sehr gut ergänzen, dass jetzt die Sachen, die ich nicht so gut kann, sie dann übernimmt. Und sie ist mega gastfreundlich und total warmherzig und alle freuen sich, wenn die Nora da ist und öffnen ihr Herz. Und ich denke, das ist was sie auf jeden Fall viel, viel besser kann als ich.
4: Ja, Männer gelten ja im Allgemeinen als weniger beziehungsorientiert als Frauen. Obwohl du selbst ja sagst, dass du eigentlich ein Beziehungsmensch bist.
2: Ja.
4: Kannst du das aber bestätigen, dass Männer eher weniger beziehungsorientiert sind als Frauen? Und ist das wirklich ein Nachteil, wenn es so ist?
2: Ich denke, dass Männer es lernen können. Klar, ist eine Typsache. Es gibt viele Leute, die einfach sachorientiert sind, die Zahlen lieben und Kalkulationstabellen, was auch immer, schön und gut. Braucht man auch. Aber ich denke, es gibt viele Männer, die auch beziehungsorientiert sind und es vielleicht über Bord geworfen haben oder es nicht geschätzt wird oder es nicht einsetzen. Und ich denke, das ist auf jeden Fall ein Schatz, den man heben kann. Und gerade was Beziehungen angeht, vielleicht sieht es ein bisschen anders aus, wie Männer Beziehungen leben als Frauen. Aber ich würde jetzt nicht sagen, dass da ein Unterschied ist, weil ich denke, jeder Mensch möchte gesehen, gehört und lieb gehabt werden. Vielleicht äußert sich es ein bisschen anders.
4: Gibt es Bereiche, wo du jetzt sagen würdest, bei euch in Japan, hier brauchen wir unbedingt mehr Männer?
2: Ja, so ziemlich in allen Bereichen. Kommt. Ja, eine Sache, was mega spannend ist, wo ich gerade sehr mit involviert bin, ist mit Action Sports. Also kann schon gar kein Deutsch mehr. Action Sport, also Skateboard fahren, Snowboard fahren, Surfen und andere Sportarten auch. Und ich denke, über Sport kann man unglaublich gut Leute erreichen. Und da würde ich mir wünschen, dass da viele Männer kommen, die einfach Sport auf dem Herzen haben. Und ich sage immer, Gott hat uns so gemacht, wie wir sind. Und er hat einen Plan dahinter. Und wenn man Sport liebt oder es ist einfach auch gut kann, dann ist eine Sache, die man auch für ihn einsetzen kann. Und in Japan gibt es so viele Menschen, die in ihrer Freizeit Sport machen. Und wenn Japaner was machen, machen sie es meistens 100%. Und die Leute würden dann auch nicht unbedingt in die Kirche gehen. Aber wenn man zusammen Sport macht, kann man die Kirche zu denen bringen und hat Kirche auf dem Berg oder auf dem Fußballplatz oder im Skatepark. Und das ist eine geniale Sache. Und an alle Männer, wenn du Sport liebst, wenn du denkst, hey, warum gehe ich nicht in Mission? Komm, hier sind die Türen offen.
4: Cool, super. Ja, ich hoffe, dass sich einige jetzt bei uns melden und dass wir so viel zu tun haben, dass wir gar nicht mehr wissen, wohin mit den ganzen Leuten. Das wäre doch echt cool. Ja, also du hast gesagt, du hast besonders zu Männern einen Draht eben durch Sport. Wie gehst du auf die Leute zu? Oder was macht ihr zusammen?
2: Ich denke, da muss man ja weise sein. So, Jesus sagt ja, wir sollen schlau sein wie die Schlangen und weise wie die Tauben. Oder schlag's nochmal nach in der Bibel, wie es richtig ist. Ich bin kein Bibellexikon, aber ich denke, es kommt drauf an, was für eine Beziehung ist es. Ist es jetzt jemand aus der Nachbarschaft, wo ich weiß, dass die Beziehung längerfristig ist und wo ich langsam Schritt für Schritt gehen kann und gucken kann, hey, wo ist ein Bedürfnis da? Oder wo kann ich diese Person treffen, damit es für die ein Segen ist? Und jetzt nicht irgendwie von oben runter, sondern auf Augenhöhe, wo man sich als Mensch einfach trifft und Leben teilt und Schritt für Schritt miteinander geht und dann daraus vielleicht Beziehungen wachsen. Dann, wenn ein gleiches Interesse da ist, zum Beispiel mit einem Freund hier aus der Nachbarschaft, der ist Tierarzt, der hat immer donnerstags oder freitags frei Und habe ich mir in den letzten Jahren auch immer, wenn es ging, donnerstags oder freitags freigenommen. Und dann sind wir zusammen mit Schneeschuhen einen Berg hochgelaufen und mit dem Snowboard runtergefahren. Und nach 3 Jahren, wo er dann immer wieder ein bisschen von meinem Leben mitbekommen hat, wo ich dann auch manchmal gesagt habe, hey, ich möchte eine Bibelgeschichte üben, darf ich dir eine erzählen? Und dann während dem Laufen habe ich eine Bibelgeschichte erzählt und er hat dann ein Feedback gegeben und hat dann schon einfach ganz natürlich ein paar Bibelgeschichten gehört. Und jetzt vor 2 Wochen hat er gemeint, hey JP, du, meine Frau, ich habe dir jetzt die Bibelgeschichte nochmal erzählt, Handy ist total interessiert und ein Freund von mir, eine befreundete Familie, können die auch Bibelgeschichten hören? Und ich konnte so, ja, klar. Und wie stellst du dir das vor? Und er meint, hey, ich würde voll gerne euch einladen, so alle 2-3 Wochen Curry kochen bei uns zu Hause und dann kannst du Bibelgeschichten erzählen. Und wo ich mir nur denke, so, ja, Halleluja, das ist eigentlich das, was diese eine Seite ist, von Beziehung bauen, gucken, wie kann man sich ergänzen. Auch die Frau war mega dankbar, dass er nicht alleine in die Berge geht. Und ja, ist einfach sicherer und hat sich, ja, hat gut gepasst. Dann, ich denke, kurzfristige Beziehung, so One-Off, wenn man irgendwo jemand trifft, denke ich, ist es auch von Mensch zu Mensch unterschiedlich. Aber ich glaube schon, dass Gott mir so eine Gabe gegeben hat in Evangelisation, dass ich schnell mit Leuten ins Gespräch komme und dann auch nicht irgendwie ein Problem habe, am Schluss zu sagen, hey, du weißt was, ich bin Missionar. Oder nee, Missionar verwende ich gar nicht. Böses Wort. Weil in Japan denken dann alle, du bist von der Sekte. Ich sage, ich bin Pastor oder ein Coach und Geschichtenerzähler. Aber dann am Schluss frage ich dann nach einem netten Gespräch im Skilift oder irgendwo, wo man Leute trifft, hey, kann ich für dich beten? Und die meisten Leute sagen nicht nein. Und das ist dann so ein Startpunkt, wo ich weiß, hey, entweder ergibt sich dann was und man kann die Bitte vertiefen oder es war so einmal und die Person ist vielleicht positiv beeinflusst worden oder hat Jesus erlebt oder man gibt Gott die Chance, der Person zu begegnen. Und dann denke ich mal, Sport kann man auch wirklich sehr gut benutzen, um Events zu machen, um Leute kennenzulernen, Leute einzuladen oder wenn jetzt aus dem Ausland irgendwelche Teams kommen. Ich habe nächste Woche ein Team aus den USA. Die sind 4 junge Männer, die alle Skateboard fahren. Und dann gehen wir einfach ins Skatepark und die sehen alle nicht japanisch aus und dann wollen alle reden und dann kann man einfach ins Gespräch kommen. Und das ist eine gute Art und Weise.
4: Ja, das ist ja echt cool. Hast du vielleicht noch eine Story, wie du mit Männern in Kontakt gekommen bist und was daraus geworden ist? So wie jetzt das Beispiel von dem Tierarzt?
2: Ja, bei uns in der Nachbarschaft gibt es einen Bergführer, der von Beruf aus Leute in die Berge führt und der auch richtig Expeditionen macht ins Himalaya und in die Antarktis und weiß ich was, also richtig verrückte Sachen. Aber wegen Covid hatte der jetzt 2,5 Jahre lang kein Einkommen, weil die ganzen Touristen aus dem Ausland weg waren. Und dann hatte ich die Idee, dass ich ihm beibringe, wie man diese Powderbretter baut, so diese primitiven Snowboards. Und dann eben als Nebenerwerbsquelle. Und dann habe ich mit ihm ein paar Wochen lang zusammen immer wieder gearbeitet, ihm gezeigt, wie das geht, ihm es beigebracht und wir haben nicht arg viel geredet. Er ist nicht so der kommunikative Mann. Und dann war der nächste Schritt, dass ich dachte, hey, guck mal, wenn wir jetzt im Sommer uns ein bisschen ins Zeug legen, können wir die ganzen Rohlinge vorbereiten. Und dann machen wir im Herbst ein Event, dann laden wir Leute ein und dann kannst du die Dinger verkaufen. Und dann, als das dann so weiterging, hat dann irgendwann gemeint, so, hey, weißt du, JP, das ist schon verrückt, du willst gar kein Geld dafür. Warum machst du das eigentlich? Und das war dann so die perfekte Steilvorlage, weil wenn Menschen Fragen haben, das ist die beste Zeit zum einfach Antworten geben. Und er war dann mega dankbar. Wir haben dann das Event gemacht und hat dann noch eine Party organisiert, wo wir es einfach gefeiert haben. Und daraus ist jetzt, würde ich sagen, eine ziemlich gute Beziehung entstanden. Und bei der Party hat er einen Weinhändler aus der Stadt Sapporo eingeladen, der dann Weinflaschen für 150 Euro dabei hatte. Und dann habe ich gemeint, so, hey, hier, bist Weinhändler, bist immer wieder in Frankreich. Kennst du eigentlich die Geschichte von Jesus, wo der aus Wasser Wein macht? Und er so, ja, das ist die einzigste Bibelgeschichte, die ich kenne. Und ich meine, ja, erzähl doch mal. Und dann hat der Weinhändler den anderen 10 japanischen Männern eine Bibelgeschichte erzählt, Und ich gemeint so, hey, da ein paar Sachen können wir noch verbessern. Dann habe ich die Geschichte nochmal erzählt und plötzlich ging die Diskussion los. Ja, wie? Und das steht im Heiligen Buch. Ja, was, wo? Und Jesus, was? Wasser, Wein und dann auch Hochzeit. Und ich habe mich dann zurückgelehnt und habe nur gedacht so, Halleluja, 10 japanische Männer haben 1,5 Stunden wirklich tiefe Gespräche gehabt über Jesus und über die Bedeutung von der Geschichte. Und das war, würde ich mal sagen, total genial.
4: Ja.
2: Und ja, oder jetzt auch mit den Männern, die in dem Jüngerschaftskurs mit dabei sind, diesem Online-Jüngerschaftskurs. Der eine hat jetzt in seiner Gemeinde den Pastor überzeugt, dass sie einmal im Monat einfach zusammen grillen, ohne Programm, ohne Predigt, ohne Bibeleinheit, sondern einfach, wo Männer kommen können und man dann zusammen grillt und Beziehungen bauen. Und das finde ich auch schön. Das ist so ein Schritt in die richtige Richtung. Und dann anderer, der geht jetzt 2x die Woche zu einem Skatepark und geht dort Skateboard fahren, weil er es gerne macht. Und hat da jetzt Beziehungen mit ein paar anderen Männern aufgebaut und bringt es denen ein bisschen bei, weil er ziemlich gut fahren kann. Und erzählt denen von Jesus und hat jetzt eine kleine Bibelgruppe angefangen. Und dann ein anderer, der macht das Gleiche in einer anderen Stadt. Und da passiert auch ja einiges, würde ich sagen, dass japanische Männer plötzlich merken, Mensch, es ist kein Hexenwerk. Ich kann einfach den Sport, den ich sowieso mache, mit dem verbinden, was ja Jesus mir geschenkt hat. Und da entstehen jetzt so 3 kleine Gruppen entstanden, wo Japaner von der Bibel hören, die wahrscheinlich nie jemals einen Fuß in eine Gemeinde gesetzt hätten.
4: Ja, super. Danke fürs Berichten. Das ist echt toll, was Gott da tut und spannend zu erleben. Also ich denke ja, der Anreiz, als Missionar nach Japan zu gehen, ist natürlich klar, dass man für Gott was machen kann. Aber mir vorzustellen, dass man am freien Tag mit den Schneeschuhen da einen Berg hochgeht und dann mit dem Snowboard wieder runterfährt. Also das ist doch cool, oder? Wenn das nicht mal ein tolles Hobby ist.
2: Ja, auf jeden Fall. Ja, und ich denke, vielleicht ist es so eine Sache, dass vielleicht auch viele Männer ein schräges Bild von Mission haben, dass sie denken, hey, ich muss leiden, ich muss im Dschungel sitzen und kann nur Ameisen essen und wenn ich von Jesus erzähle, werde ich gekreuzigt. Und das Schöne ist ja, es gibt so viele Länder, wo man von Jesus einfach erzählen kann, wo man das Leben teilen kann, wo man das, was einem selbst Leben gibt, was einem Freude macht, wo man seine Hobbys ausleben kann und das dann noch Gott noch gebraucht, um sein Reich zu bauen. Was gibt's Besseres? Von dem her vielleicht, wenn jetzt gerade jemand zuhört und denkt, oh Mann, mein Job, hey, ah. Ich schleppe mich da jeden Montag hin und warte nur aufs Wochenende. Ja, vielleicht wäre ein Wechsel in die Mission angebracht.
4: Ja, super, das wäre echt gut, ja, genau. Ja, jetzt haben wir noch, habe ich noch was Spezielles für dich, JP. Und zwar ergänze die Sätze. Also ich fange einen Satz an und du darfst dann den Satz spontan noch was hinzufügen oder zu Ende sprechen, ja? Mhm. Mission ist Männersache, weil?
2: Weil wir als Männer und Frauen gemeinsam Gott viel besser widerspiegeln, als wenn es nur der eine oder die andere ist. Wir brauchen einander und es gibt viel zu wenig Männer, die das hier machen in der Mission.
4: Als Mann solltest du unbedingt über Mission nachdenken, weil?
2: Es vielleicht das ist, was wo Gott dich einlädt, mit ihm mitzumachen, sein Reich zu bauen. Und es gibt nichts Besseres, als wenn man mit Gott unterwegs ist und genau in dem Ort, wo ja man sein soll.
4: Um mehr Männer für Mission zu motivieren, sollte man?
2: Die Kirche nicht nur in 4 Wänden haben und als Gebäude sehen, sondern Kirche so denken, dass es um Beziehungen geht, die lebensgebend sind und Jesus als Zentrum haben. Ich denke, da kann man mit Männern unglaublich viel Spaß haben und viele coole Sachen machen, wo es auch dann in die Tiefe geht, weil wir brauchen alle tiefe Veränderungen von Jesus, wo er uns heilt, wo er uns Freude setzt, schenkt, wo er uns freisetzt. Und wenn das dann in Alltag überquillt von dem, was das Herz voll ist, geht der Mund über, dann können da Männer wirklich mega viel bewegen. Und ich denke, Missionar wird man nicht erst, wenn man ins Ausland geht, sondern Missionar ist eine Lebenshaltung, nämlich mit Gott im Alltag unterwegs sein. Und ja, das wünsche ich mir, dass da noch mehr Männer ja mehr oder weniger ja Freude dran finden, dass es nicht irgendwie eine Last ist oder ein Druck oder irgendwas Schräges, sondern dass es total befreiend ist und schön und lebensgebend.
4: Ein Satz für Frauen, die zuhören. Wenn du den Wunsch hast, Gott im Ausland zu dienen, aber dein Freund oder dein Mann keine Lust hat.
2: Lust hast, im Ausland zu dienen. Ich denke, Lust reicht alleine nicht. Es sollte noch ein bisschen mehr dahinter sein. Aber ich denke, wenn du wirklich so ein tiefes, ja, eine Überzeugung hast, im Ausland unterwegs zu sein, dann denke ich, ist es nur fair, wenn man vielleicht schon am Anfang der Beziehung sagt, hey, das ist was, in die Richtung gehe ich. Und ich denke, es wäre wichtig, dass du es prüfst, ob das auch für dich ein Weg sein könnte, weil sonst ist es wahrscheinlich nicht gut, wenn man dann die Beziehung eingeht. Und wenn man in der Beziehung ist, hey, holt euch Leute, die bei OMF Deutschland oder bei anderen Werken Erfahrung mit Mission haben und redet. Weil je mehr Informationen man hat, je mehr Gespräche man führt, desto eher, denke ich, kann man gute Entscheidungen fällen. Und vielleicht, ja, lösen sich dann auch viele Fragen, oder wo man Angst hat, kann man die gemeinsam überwinden. Und ich denke mal, wir als Ehepaar in der Mission, ist es eine Herausforderung, aber es bringt dann auch so zusammen, wie es wahrscheinlich in Deutschland selten der Fall ist, weil man sehr viel intensive Sachen erleben kann mit Gott gemeinsam.
4: Ja, super. Vielen Dank für deine spontanen Antworten. Gibt es noch irgendwas, was ich vergessen habe zu fragen zu dem Thema Männer in der Mission? Irgendwas, was dir wichtig ist?
2: Ich denke, als das letzte Mal, als ich in Deutschland war, habe ich eigentlich überall, wo ich in Gemeinden war, Männer aufgefordert, dass sie tiefe Freundschaften suchen. Und ich denke, viele Männer sind sehr einsam und man hat oberflächliche Beziehungen, vielleicht auch in der Gemeinde, aber man hat nicht wirklich Freunde, wo man über alles reden kann, wo man auch über die Schattenseiten des Lebens reden kann, über die Zweifel, die Sorgen und auch wo man auf die Schnauze fällt. Und ich denke, das brauchen wir Männer. Und wenn wir das nicht haben, dann denke ich, ist es sehr schwierig, dass der Heilige Geist unsere Herzen verändert, weil wo Dinge im Schatten sind, wo Dinge nicht ans Licht kommen, wo man nicht, ja, verletzlich ist und gemeinsam auch wirklich, ja, heult und die Tiefen der Tiefen gemeinsam durchgeht, dann passiert da kein Wachstum.

0: JP, war echt super. Danke für deine Offenheit, für deine auch herausfordernden Antworten. Wenn jetzt irgendjemand mit JP vielleicht Kontakt aufnehmen will und denkt, boah, hört sich so spannend an, ich will das jetzt auch machen, dann meldet euch beim OMF-Büro in Mücke und dann können wir da vielleicht irgendeinen Kontakt herstellen. Und weitere Ressourcen zu dem Thema gibt es in den Show Notes. Okay, vielen Dank dir, JP, und alles Gute weiterhin.
1: Dankeschön. Tschüss.
0: Tschüss.
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1: Ich bin Felix Becker. Die Vorsitzende des Deutschen Gewerkschaftsbundes Fahimi hat vor Angriffen auf Arbeitsrechte und den Sozialstaat gewarnt. Zum Auftakt des Bundeskongresses des DGB sagte sie, es gebe Versuche, den 8-Stunden-Tag in Frage zu stellen und soziale Sicherungssysteme auszuhöhlen.
2: Gewerkschaften müssten den Menschen deshalb Sicherheit in unsicheren Zeiten geben. Beim 4-tägigen Kongress in Berlin beraten rund 400 Delegierte über die künftige Ausrichtung des DGB. Fahimi stellt sich morgen zur Wiederwahl. Erwartet werden außerdem Bundeskanzler Merz und Finanzminister Klingbeil. Ulrike Klein, Redaktion.
1: Nach dem Ausbruch des Hantavirus auf einem Kreuzfahrtschiff hat die Evakuierung der Passagiere vor Teneriffa begonnen. Wie das spanische Gesundheitsministerium mitteilte, wurden zunächst 14 Spanier an Land gebracht.
3: Auf Bildern waren die Menschen mit Schutzkleidung und Masken zu sehen. Sie sollen nach Madrid geflogen und dort in einem Militärkrankenhaus unter Quarantäne gestellt werden. Die deutschen Passagiere sollen noch heute gemeinsam mit Niederländern, Belgiern und Griechen in einer niederländischen Maschine nach Eindhoven ausgeflogen werden. Nach bisherigen Angaben zeigen sie keine Symptome. Timo Wiesner, Redaktion.
1: Die Bundesregierung sieht den russischen Vorschlag kritisch, den früheren Bundeskanzler Schröder als Vermittler im Ukraine-Krieg einzusetzen. Aus Regierungskreisen hieß es, der Vorstoß reihe sich in eine Serie von so wörtlich Scheinangeboten ein. Russland habe seine Bedingungen nicht verändert, deshalb sei die Verhandlungsoption nicht glaubwürdig. Unterdessen werfen sich Russland und die Ukraine weiter gegenseitig Verstöße gegen die bis morgen geplante Waffenruhe vor. Deutschland hat den sogenannten Erdüberlastungstag erreicht. Ab diesem Zeitpunkt sind rechnerisch die natürlichen Ressourcen aufgebraucht, die eigentlich für das ganze Jahr reichen müssten. Demnach wären drei Erden nötig, wenn alle Menschen weltweit so leben und

0: Gesellschaften würden wie in Deutschland. Der Bund für Umwelt- und Naturschutz Deutschland kritisierte vor allem den hohen Verbrauch fossiler Energien. Mit einer Eröffnungszeremonie startet heute in Wien der 70. Eurovision Song Contest. Auf der Bühne des ESC Village am Rathaus werden die Künstlerinnen und Künstler aus 35 Ländern begrüßt. Zu der Feier werden über 10.000 Fans erwartet. Der eigentliche Wettbewerb beginnt am Dienstag mit dem ersten Halbfinale. Das Finale findet am Samstagabend statt.
1: Deutschlandwetter.
0: Die aktuellen Temperaturen. Köln-Bonn 19, Hamburg 17, ebenso auch in Bremen, Berlin 19, Dresden 21, Frankfurt am Main 21, Stuttgart 22, München 21, Erfurt 20 und Münster 18 Grad. Heute im Norden und Nordwesten wolkig bis stark bewölkt mit etwas Regen, im Osten und Südosten länger heiter. Im Südwesten später Schauer oder örtlich kräftige Gewitter. Temperaturen bis maximal 27 Grad. Die Aussichten morgen stark bewölkt oder wolkig, in der Mitte schauerartiger Regen, im Süden Schauer und teils kräftige Gewitter, im Schwarzwald und Allgäu auch länger anhaltender Regen, im Norden nur einzelne Schauer. Temperaturen bis maximal 20 Grad.
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0: 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Hallo, herzlich willkommen hier bei Das Gespräch. Ich habe heute den Roland hier zu Gast und wir wollen über Essstörungen wie Mager oder Esssucht und Bulimie reden. Hallo Roland, herzlich willkommen, schön, dass du da bist. Du bist Psychologe, Seelsorger und hast jahrelang mit Suchtkranken gearbeitet. Kannst du uns sonst noch ein bisschen mehr von dir erzählen?
1: Ja, ich habe Psychologie studiert und habe dann eben auch in verschiedenen Bereichen gearbeitet, mit Kindern, zunächst Jugendlichen und dann auch mit Alkoholikern, 8 Jahre. Was mich betrifft, weiß ich jetzt nicht, was ich erzählen soll. Ich bin 74 Jahre alt und da gibt es ein ziemlich bewegtes Leben hinter mir, da gibt es sehr viel zu erzählen. Da musst du mir helfen, finde.
0: Du bist verheiratet?
1: Ich bin verheiratet, hast du Kinder? Ja. Nein, wir sind kinderlos.
0: Okay.
1: Ja. Und ich bin eigentlich in Kempten geboren und aufgewachsen, aber dann bin ich in alle Welt irgendwie herum gewesen, 25 Jahre weg und irgendwie hat uns Gott wieder dahin geführt. Ja, es war gar nicht so unbedingt mein Wille, aber es war so, dass der Ort die einzige Arbeitsstelle, die sich angeboten hat, wo ich Ersatz gefunden habe, die es mir erlaubt hat, diesen Dienst der Seelsorgeschulung zu machen, zeitlich, wo ich das irgendwo damit verbinden konnte.
0: Ja, danke. Ja, ich will direkt ins Thema einsteigen. Ich glaube, viele hatten schon mal irgendwie so das Gefühl, ein paar Kilos zu viel auf den Hüften zu haben und abnehmen zu müssen. Und Diäten und Sport ist ja auch nicht schlecht. Mhm. Aber ab wann würdest du sagen, ist das Essverhalten wirklich gestört? Gibt's da bestimmte Kennzeichen?
1: Ich meine, sicher ist das Körpervolumen auch ein gewisses Kennzeichen natürlich. Die Adipositas, also die Fettsucht, ist ja dann äußerlich auch deutlich zu sehen. Gell? Ich habe jetzt kürzlich gelesen, dass 70% der Männer und 50% der Frauen in Deutschland übergewichtig sind. Aber gut, das ist die Fettsucht, aber eben das Gegenteil wäre ja dann die Magersucht, die Anorexia nervosa.
0: Wir werden alle tendenziell eher, nehmen wir zu, oder wenn du sagst 70% der Männer, 50% der Frauen. Und auf der anderen Seite haben wir diesen Schlankheitswahn durch die Medien, durch genau, die Mode geprägt. Dass es da natürlich zu Konflikten, inneren Konflikten kommt, ist klar. Ist das eine Ursache auch, warum Leute dann auf der anderen Seite irgendwie zu einer Essstörung kommen und Magersucht,
1: Bulimie? Also die kulturelle Komponente ist natürlich ganz wesentlich, das ist gar keine Frage. Ja, das hast du ja schon angedeutet, ja, Schlankheitswahn, also dieses Schlankheitsbild, was bei uns herrscht. Da sind ja auch vor allen Dingen dann Frauen sehr ansprechbar drauf, oder die wollen Anerkennung finden, ja, gerade schon im Teenie-Alter, wo man sowieso da sehr darum bemüht ist, irgendwo anerkannt zu sein, und dann ist das eben schwierig, ja, da dieses Bild ist eigentlich normalerweise ganz für wenige zu erreichen, sei denn sie hungern ganz bewusst oder ja. Und das ist verhängnisvoll, weil diese falsche Bewältigungsstrategie, die wird dann eigentlich zum Problem. Ne?
0: Einige Gründe hast du schon genannt, warum jemand eine Essstörung entwickelt. Ist ja sehr verschieden und individuell, aber gibt es aus deiner Sicht auch etwas, was gehäuft auftritt als Ursache, als Grund?
1: Ja, also Hauptgrund ist sicher die innere Leere, klar, aber die innere Leere hat ja auch Gründe. Das hat sehr viel zu tun auch mit der Identität, mit dem Bild, das ein Mensch von sich selber hat eben noch, also mit Minderwertigkeit, also das ist fast immer da, das Gefühl, ich nicht wirklich wertvoll zu sein.
0: Okay, in der Medizin, da gelten Essstörungen ja als ja, seelische Krankheit. Siehst du das auch so?
1: Ja, das ist die Frage, was ist seelische Krankheit? Also das ist eine komplexe Sache, weil der Krankheitsbegriff ist ja schon in der Medizin unklar, gell? Und man kann ja Krankheit nur definieren, indem man auch zuerst mal definiert, was Gesundheit ist, ja. Und auch darüber sind sich natürlich die Experten auch nicht einig, gell? Was ist Gesundheit? Da sind ja Wertsetzungen auch erforderlich, um das zu definieren, gerade im psychischen Bereich. Ja. Und die Wissenschaft kann diese Wertsetzungen nicht liefern, das ist klar, weil die Psychologie ist ja eine Erfahrungswissenschaft und sie muss sich an strenge wissenschaftliche Regeln halten. Und das heißt, also Wertsetzungen sind da einfach nicht erlaubt. Man kann einfach sagen, es ist eine funktionelle Störung. Deswegen die Ärzte, die sagen, die sprechen ja auch, wenn sie es mit psychischen Problemen, Schwierigkeiten zu tun haben, sagen sie, das ist funktionell. Das ist nicht körperlich, das heißt, da gibt es kein körperliches Substrat irgendwie, das nachweisbar wäre. Und dann sagen sie, das ist funktionell. Das ist ja auch richtig. Das ist eine funktionelle Störung, das heißt, sie funktionieren nicht korrekt.
0: Mhm. Ja. Wie hilfst du Betroffenen und welche Rolle spielt da der Glaube an Jesus Christus dabei?
1: Ja, die Schwierigkeit ist eigentlich zunächst einmal vor allen Dingen, dass die Betroffenen das streng geheim halten. Und das ist streng geheim halten, was ja auch verständlich ist, weil es beschämend ist, oder? Das verhindert aber eigentlich auch eine Hilfe. Und das bewirkt, dass man es meist mit Menschen zu tun hat, dann die schon Jahre oder Jahrzehnte in der Problematik drinstecken und dann erstmal Hilfe anfragen. Man könnte sicher am Anfang ganz gut noch helfen in das, ja, in der Anfangszeit, aber ja, je länger so etwas läuft und eingeschliffen ist, desto schwieriger ist dann eine Hilfe.
0: Weil es einfach ein eingeübtes Verhalten ist, so.
1: Ja, das ist, wie gesagt, das ist ein festes Zwangsverhalten, es erzeugt regelrecht Angst, die Vorstellung, dass man jetzt zunehmen könnte, wenn man das nicht korrigiert. Mhm. Also auf Essen, auf Erbrechen zu verzichten, ist eine Forderung, die man zum Beispiel, die ich nicht an den Betroffenen zuallererst stellen würde. Der Zugang in der Seelsorge müsste ein ganz anderer sein wie in der Psychotherapie. In Psychotherapie setzt man ja immer am Verhalten an. Gut, in Verhaltenstherapie ja sowieso, aber man würde immer zuerst sagen, jetzt erstmal auf Erbrechen verzichten und dann bestimmten Katalog festlegen von wie Dinge, gewisse Regeln, die betroffene Person einhalten soll. So etwas geht natürlich dann auch nur im Rahmen einer Einrichtung, wo das entsprechende Setting gegeben ist, wo man das kontrollieren kann auch. Das ist klar. Aber ich finde es unbefriedigend und es ist auch nicht dauerhaft wirksam, weil das, was der eigentliche Grund ist, die innere Leere, die wird hier gar nicht angesprochen. Ne? Und ist die Frage, wie kann die Person denn jetzt fertig werden mit diesem Loch, was da irgendwo da ist, ja, dieser Sinnlosigkeit? Da muss ja etwas anderes kommen, damit sie in der Lage ist, auf das andere zu verzichten, oder?
0: Du hast davon gesprochen, von einer inneren Leere, die oft so einen Betroffenen erfüllt. Wenn wir es mit Christen zu tun haben, oder wenn ein Betroffener eben schon Christ ist und schon dieses Bekehrungserlebnis hatte, und so eine innere Leere hat, wie machst du ihm Hoffnung, da herauszukommen?
1: Ja, das ist entscheidend, dass ich ihn in eine richtige Gottesbeziehung führe und auch ein richtiges Gottesbild und ein richtiges Verständnis vom Heil vermittle. Denn das ist leider nicht automatisch vorhanden. Vielfach wird oft auch eher so in Bezug auf das Christenleben eben gesetzlich Gesetz vermittelt, ja, und die Gnade wird nicht wirklich richtig vermittelt und verstanden, und das ist ganz entscheidend. Ein richtiges Verständnis von dem, was wir als Christen sind, was wir haben als Christen, was uns gegeben ist, ne? dieses Potenzial, das wir haben, wer wir sind, dass wir heilig sind, gerecht, vollkommen sind, so vollkommen wie Christus. In Christus sind wir so vollkommen wie Christus, das neue Leben in uns. Und dass dieses Leben in uns auch eigentlich unser irdisches Leben bestimmen soll. Und wie kann das geschehen, nicht? Und das alles wird uns viel zu wenig vermittelt und verstanden. Und ich habe deswegen, weil das eben auch nicht mit ein paar Sätzen zu sagen ist, und ich immer wieder auch in dieser Frage stehe, auch in der Seelsorge. Deswegen habe ich das jetzt mal aufgeschrieben, und da gibt es dieses Buch, Schluss mit Halbheiten, da habe ich diese entscheidenden Dinge hier alle zusammengebracht, und da habe ich schon erfahren und gehört mittlerweile, dass Leute da eine ganz große Hilfe jetzt erfahren haben, einfach durch ein ganz anderes Verständnis von ihrem Heil, das ihnen so noch nie vermittelt worden ist. Ja. Zum Beispiel war ich jetzt vor ein paar Wochen auf einem in der Seelsorgekonferenz von Netzwerk Biblische Seelsorge, NBS, in Pfungstadt. Und da heißt dann, nach einem Referat eines Amerikaners, ist eine junge Frau da aufgestanden, hatte das Buch in der Hand und hat ein leidenschaftliches Plädoyer für das Buch abgegeben, weil sie sagte, das hat ihr Leben jetzt verändert. Sie hatte Zwangsstörungen und so weiter, und sie erfährt jetzt eine Freiheit, wie sie sie nicht gekannt hat, ne? Weil sie einfach ein neues Verständnis vom Heil bekommen hat und von dem, was sie ist, von ihrer Identität in Christus. Ja,
0: ja, schön. Ja, ich habe das Buch gelesen, ich kenne es. Wir werden es auf jeden Fall auch empfehlen, und in dem Podcast findet man auch einen Link, wo man es bekommt. Ja, Roland, wenn Jesus Christus so viel Macht hat und ich das glaube, warum verändert er mich als Betroffenen nicht auf einen Schlag und macht mich wieder heil?
1: Ich kann dazu nur sagen, er hat es ja getan. Das heißt, wir sind frei. Jeder, der Christus aufgenommen hat, ist frei. Das würde ich auch jemand sagen. Das würde ich auch einem Alkoholiker sagen, der noch trinkt. Würde ich sagen, du bist frei. Aber du lebst nicht in dieser Freiheit. Ja, du nimmst sie nicht in Anspruch. Wenn er Christ ist, würde ich sagen, natürlich. Würde ich sagen, du nimmst sie nicht in Anspruch. Das ist unser Problem. Wir haben alles. Wir haben ja bei der Bekehrung und Wiedergeburt alles bekommen, das volle Paket. Gott hat nichts mehr, was er uns geben müsste. Und würde. Das ist alles da. Das Problem ist einfach, dass das nicht zur Wirkung, zur Entfaltung kommt. Und das hat damit zu tun, dass wir unser Leben selbst regieren und selbst bestimmen. Und solange ich auf dem Thron sitze, muss ich dann halt auch in Kauf nehmen, dass dann die Probleme, die ich mein Ego verursachen, dann, dass ich damit eben auch klarkommen muss. Und Gott wird mir das dann nicht einfach wegnehmen, weil er will, dass ich dahin komme, das Richtige zu tun, nämlich ihn auf den Thron lassen und einfach ihm die Möglichkeit zu geben, sein Leben durch mich zu leben. Und da ist dann schon Da wird dann Freiheit erfahrbar.
0: Und das ist dann eigentlich auch das, wo man sich als Seelsorger mehr darauf konzentriert, demjenigen dabei zu helfen, dafür einen Blick zu bekommen,
1: das ist
0: wirklich diese Freiheit in der Gnade Gottes zu leben, diese Freiheit zu leben einfach.
1: Genau.
0: Okay. Wenn ich das richtig verstehe, machst du einen Unterschied zur Psychotherapie in der Seelsorge, da du das eigentliche Problem angehen willst. Mhm. Habe ich das richtig verstanden?
1: Ich kann nicht feststellen, dass die Psychotherapie irgendwie besondere Erfolge hätte in der Bewältigung dieser Problematik. Ja, das finde ich nicht. Die Betroffenen, die können durch verschiedene Kliniken durchgehen und dafür gibt es Beispiele genügend und es läuft immer wieder weiter und es sind immer wieder Rückfälle. Und aber davon abgesehen ist die Frage der Wirksamkeit ist für mich nicht so entscheidend, weil das wäre rein pragmatisch. Es geht um was anderes. Seelsorge hat eine völlig andere Zielsetzung als Psychotherapie. Bei der Seelsorge geht es nicht primär jemanden gesund zu machen. Seelsorge ist nicht Therapie. Wir wollen nicht jemanden heilen, in dem Sinn, ja, gesund machen, geheilen. Wir sind keine Heiler als Seelsorge und wir haben auch gar nicht den Auftrag, sondern es geht in der Seelsorge darum, das Heil wirksam zu machen und wirksam werden zu lassen in diese Person.
0: Das musst du erklären. Was meinst du damit?
1: Das Heil würde heißen, die Seelsorge ist ja in erster Linie auch eine Hilfe für solche, die sich als Christen verstehen, die also Jesus Christus in ihrem Leben angenommen haben, die also von daher schon das Heil haben, ja, den Heiligen Geist in sich haben und das Heil ist schon da. Nur und die Möglichkeiten sind prinzipiell da. Das ist es sind gewaltige Ressourcen eigentlich auch in dem Heil, aber sie haben keinen Zugang dazu. Und das ihnen zu helfen, jetzt, dass diese Ressourcen wirklich auch wirksam werden können in ihrem Leben, das ist eigentlich die Aufgabe der Seelsorge. Und das heißt, das würde bedeuten, dass jetzt durch die Beziehung zu Jesus Christus, da ist eigentlich der Haupt das Entscheidende hier, die Beziehung zu Jesus Christus, in dem die eine andere Beziehung wird, eben eine Beziehung, wo man sich in eine bewusste Abhängigkeit begibt, ja, und sein Selbstmanagement, ja, loslässt und aufgibt. Weil dieses Selbstmanagement, das ist ja das, was nicht funktioniert und was das Problem eigentlich ausmacht, gell? Und das einfach loslässt, aufgibt und sich ganz in die Hand Gottes gibt. Das verändert. Das gibt Veränderung. Das gibt Veränderung, die von innen kommen und die sich dann nach außen im Verhalten dann auswirken. Und das ist dauerhaft.
0: Mhm. Ja. Und du sagst, du hast jetzt sehr über den gesprochen, der an Jesus Christus glaubt und wie man ihm helfen kann in der Seelsorge. Kann man dann an jemanden, der nicht glaubt, keine Seelsorge machen? Und was ist denn da notwendig?
1: Ja, also...
0: Oder muss man denen dann die Psychotherapie
1: machen? An einen Ungläubigen Seelsorge machen kann man schon, aber was ist Seelsorge dann? In dem Fall ist Seelsorge, dass ich ihm das Evangelium nahebringe.
0: Okay.
1: Ja, das muss sein. Also unabhängig jetzt vom Evangelium, vom Glauben, jemandem zu helfen, mit seiner unerlösten Natur besser klarzukommen. Und das kann nicht unsere Aufgabe sein. Und das
0: ist auch nicht die Lösung, weil
1: nein.
0: Die Seele ist noch viel wichtiger als das Essproblem, oder?
1: Ja, natürlich, klar. Das Essproblem ist letztlich ist es ganz entscheidend, ja. Dass die entscheidende Frage muss gelöst werden. Wenn die gelöst ist, ja, dann kann man auch andere Dinge angehen. Da hat man eine ganz andere Möglichkeit. Sonst bin ich ein Psychotherapeut, also als Seelsorger, wenn ich dann nur versuche, ihm irgendwie zu helfen, dass er in dieser Gesellschaft oder irgendwie besser klarkommt, dass er sein Leben irgendwie besser managen kann, trotz seiner inneren Defizite und Probleme.
0: Du hast aus meiner Sicht eben was sehr Provozierendes gesagt, dass es nicht unsere Aufgabe ist, zu heilen oder dass derjenige gar nicht heil wird, dass das Ziel nicht ist, dass derjenige heil wird. Das musst du mir mal erklären, weil ich meine, wenn ich jetzt als Betroffener oder als Angehöriger eines Betroffenen mit einer Essstörung sowas vermittle, das ist ja, der will doch heil werden. Der will doch wiederhergestellt werden.
1: Das ist ja der Weg dazu. Das ist ja eben, dass das Heil oder gesund werden, ja, Heil, das ist Definitionsfrage, nämlich ja, Heil ist für mich nur der Mensch, der in Christus kann man heil sein,
0: okay.
1: Aber man kann geheilt werden, ja, das ist was Menschen suchen. Sie wollen eigentlich im Prinzip so bleiben, aber wollen eben die Krankheit loswerden oder die Störung loswerden, ja.
0: Okay, dass das
1: geheilt werden.
0: Ah, okay, das ist, mein Problem will ich weghaben, ja, aber sonst will ich bleiben, wie ich bin.
1: Sonst will ich bleiben,
0: und das funktioniert
1: bin,
0: natürlich und dann, nicht in der Seelsorge.
1: Da ist ein Mensch nicht heil, da ist er vielleicht geheilt oder ist nicht heil. Gell? Das geht weit darüber hinaus und das ist das Grundmissverständnis, das da ist. Deswegen viele Seelsorger auch verstehen sich eigentlich im Grunde genommen als Art Therapeuten. Deswegen natürlich versucht man dann auch in der weltlichen Psychotherapie Anleihen zu finden. Und ja, aber das ist in der Schrift nirgendwo zu finden.
0: Okay. Um ein konkretes Beispiel zu nennen. Essgestörte berichten immer wieder davon, dass ihre Gedanken nur irgendwie ums Essen kreisen.
1: Ja.
0: Wie kann man diese Gedankenspirale durchbrechen? Roland, was würdest du sagen?
1: Ja, man muss hier doch natürlich was anderes ersetzen. Man kann Gedanken nicht einfach nur abschalten, so geht es sicher nicht. Man muss sie durch was anderes, eben was Positives ersetzen. Und einem Christen würde ich schon raten, dass er dann ganz bewusst einfach mal sich, wenn er das erstmal wahrnimmt, das ist ja immer die Schwierigkeit, das läuft einfach so ab und die Betroffenen merken das gar nicht, dass sie jetzt in diesem Kreislauf drin stecken. Ja, das kann jemand eine Stunde lang da am Grübeln sein und merkt schon gar nicht richtig. Ja. Also er muss erstmal das wahrnehmen überhaupt, aha, jetzt läuft bei mir wieder was ab. Ja, und dann aber auch sich bewusst jetzt was anderem zuwenden. Er kann ins Gebet gehen, er kann ganz bewusst vielleicht die Bibel in der zur Hand nehmen, er kann auch etwas anderes lesen, was ihn einfach auf in eine andere Richtung in seinem Denken bringt.
0: Mhm. Okay. Körperliche Folgen sind bei Essstörungen ja da. Mehr Stresshormone werden ausgeschüttet, die Schilddrüse arbeitet nicht mehr richtig, Leberwerte sind erhöht und so weiter.
1: Ja, ja.
0: Die Folgen der Seele sind dann erstmal nicht so klar zu erkennen. Kannst du uns einen Einblick geben, wie die Essstörung auch auf die Seele eines Betroffenen sich auswirkt?
1: Die Identität dieser Person sehr stark beschädigt ist. Der Mensch braucht eine einigermaßen funktionierende Identität. Ja. Das ist ganz grundlegend. Und normalerweise macht man sich diese Identität selbst irgendwie, baut man sich das auf. Man hat bestimmte Leistungen oder andere Dinge, die man eben dann, woraus man eine Bedeutung ziehen kann. Ja. Bedeutung und Sicherheit sind so grundlegend hier. Und das ist natürlich eine falsche Identität, die hier existiert und die im Grunde keine Grundlage ist. Ja. Das ist, von daher ist diese Person, sie hat kein Selbstbewusstsein, sie kann, sie hat keine wirkliche Sicherheit auch. Ja. Die Minderwertigkeit wird immer noch mehr gesteigert. Es kann bis dahin gehen, dass sogar Selbstmordgedanken aufkommen. Wozu lebe ich überhaupt noch? Ne?
0: Roland, gibt es irgendwie Wege, da rauszukommen? Wie kannst du als Seelsorger Hoffnung vermitteln?
1: Also ich kann jedenfalls der Betroffenen nicht sagen, dass das irgendwie eine schnelle Lösung findet. Das müssen wir einfach nüchtern sehen und sagen. Also ich habe viel mehr Hoffnung, einen Alkoholiker dahin zu bringen, dass er trocken leben kann. Und wir haben das ja auch genügend gehabt in unserer Klinik. Das sind viele. Das sind circa 60-70% der Leute sind wirklich trocken gewesen nach 4 Jahren noch. Und das heißt praktisch, dass sie die Wahrscheinlichkeit, dass sie auch dauerhaft trocken sind, sehr hoch war. Das kriegt man hin, weil man hier eine Möglichkeit hat, nämlich Abstinenz. Man kann Abstinenz einfordern und kann ihnen helfen, abstinent zu leben. Das kann ich bei der Esssucht eben nicht tun.
0: Was würdest du sagen, sind die ersten Schritte in die Freiheit?
1: Das erste ist eben, dass ja die betroffene Person bereit ist, ans Licht zu kommen, dass sie bereit ist, einfach aus dem Versteck herauszukommen. Und dazu steht, zu dieser Problematik. Das ist sicher nicht leicht, aber das ist notwendig.
0: Weil dann das Ganze auch total an Macht und an Angst verliert.
1: Ja,
0: das Ganze.
1: Sie braucht ja eine Stütze. Sie braucht eine Stütze auch, eine äußere Stütze auch, um etwas zu verändern hier. Ohne das geht's nicht. Ne? Und diese Stütze kann sie nur haben, wenn sie erst einmal zu der Sache steht und darüber spricht und das.
0: Und das ist der Kern. Das muss als erstes mal so quasi als Voraussetzung geschehen. Ja, das habe ich verstanden. Wo kann ich als Betroffener Hilfe bekommen?
1: Es sind hauptsächlich ja psychosomatische Kliniken, die solche Essprobleme und Esssüchte behandeln. Aber einen Christen würde ich nicht so gerne dazu raten, eine psychosomatische Klinik aufzusuchen. Denn da wird alles möglich gemacht, was also wirklich keine Grundlage hat, auch keine wissenschaftliche Grundlage. Ja. Aber das sind oft mehr Esoterik als wirklich wissenschaftliche Arbeit, die da gemacht wird. Abgesehen mal von dass natürlich die christliche Seite da nicht drankommt, im Gegenteil. Es wäre zu wünschen, dass es da wirklich mehr auch christliche Einrichtungen gäbe, die mehr spezialisiert sind darauf. Denn bei solchen Süchten braucht es eine Spezialisierung, das kann man nicht einfach so ganz allgemein mit anderen Dingen zusammen machen. Das geht nicht. Da braucht es auch ein äußeres Setting und das geht eben nur in spezialisierten Kliniken, ähnlich wie bei den Fachkliniken für Suchtkranke, speziell eben die mit Alkoholismus arbeiten. Nur leider gibt es diese Fachkliniken eben nicht für Esssüchtige, auch nicht für Spielsüchtige, obwohl Spielsucht auch ein Riesenproblem ist. Ja. Das heißt, die werden oft dann in Kliniken, die für Alkoholismus eigentlich da sind, werden die oft mitbehandelt.
0: Da laufen die einfach Suchtpatienten mit, oder?
1: Ja, da laufen die mit und wir verlieren vielleicht extra Gruppen, wenn da mehrere da sind, extra Gruppen dann gemacht und ist aber eben auch unbefriedigend. Gell? Mhm.
0: Also das Hilfsangebot in Deutschland ist da sehr übersichtlich.
1: Ja. Also es gibt Lebenshilfeeinrichtungen eben, nennen wir mal das Help Center. Ich habe das Help Center recht gut kennengelernt, weil ich da immer wieder mal Schulungen gemacht habe für die Mitarbeiter. Die haben immer wieder esssüchtige Mädchen auch dort. Ich sage jetzt Mädchen, sind natürlich auch Jungs, die schon mal, aber sind halt überwiegend Mädchen. Die dort dann einige Zeit in dieser Wohngemeinschaft leben und auch vom Glauben her sicher einiges mitbekommen. Und es sind Leute da auch frei geworden, aber auch da ist natürlich die Erfolgsquote nicht unbedingt so, dass man da besonders erfreut sein kann.
0: Das heißt, es gibt auch eine Rückfallquote? Wie kann man jemanden ermutigen, dass er den Mut nicht verliert? Auf diesem langen Weg, du hast ja schon angedeutet, dass es ein sehr langer Weg ist. Schneller wird man, kommt man vom Alkohol los, als dass man wieder in ein normales Essverhalten kommt. Wie kannst du da Mut geben?
1: Ich würde von Anfang an das klarstellen, dass es wohl Rückfälle geben wird. Und würde sagen, dass keine Katastrophe ist, dass man das nicht als Katastrophe sehen darf, den Rückfall. Ja. Es wird gerade bei dieser Sucht, selbst auch beim Alkoholismus sind auch immer wieder mal Rückfälle, aber bei dieser Sucht geht es überhaupt nicht ohne Rückfälle. Das ist gar nicht vorstellbar, dass es da keine Rückfälle gibt. Aber trotzdem, es gibt ja Beispiele, wo trotz dieser Rückfälle schließlich dann eine Gesundung eintritt.
0: Mhm. Vielleicht kennen manche der Hörer jemanden, der betroffen ist. Hast du eine Idee, wie man so jemanden helfen kann? Oder kann man als Laie überhaupt irgendwie helfen?
1: Insofern, dass man auf jeden Fall die Person ermutigt, auch zu ihrer Problematik zu stehen. Sicher, es wäre gut, wenn man jetzt sagen könnte, ich meine, rein ambulant mit mal ein Gespräch wird man der Sache nicht, in der Regel nicht beikommen. Das ist zu wenig. Mhm. Es müsste einfach eine konstante
0: Begleitung
1: Sache sein, ja, eine Begleitung sein, vielleicht eine Lebensgemeinschaft oder ja, wenn man jemanden in die Familie aufnimmt, ist ja auch nicht so ganz leicht, ja, das wird man nicht so leicht auch jemand finden, der dazu bereit und auch in der Lage ist, das dann zu handeln. Also das ist wirklich ein Problem. Ne? Und es kann wirklich, ich sehe am meisten Hoffnung da, wo entweder ist es eine ungläubige Person, die dann auch zum Glauben findet. Weil das ist ein starkes Erlebnis. Ja? Die Bekehrung ist ein starkes Erlebnis. Und das kann dann wirklich sehr stark wirksam sein und zu wirklich helfen, da frei zu werden. Wenn ein Christ erst in diese Problematik hineinkommt, ist es für ihn schwieriger. Ja, er hat dieses Erlebnis nicht mehr. Das ist schon vorbei. Ja. Aber trotzdem, er muss erfahren, was es heißt, in einer freien, guten Gemeinschaft mit Gott zu leben, mit Christus zu leben. Das ist ja auch eine Erfahrung. Das ist eine Erfahrung, die auf jeden Fall die Seele ganz massiv stärkt und hilft.
0: Also es gibt Hoffnung, es ist ein langer Weg und unbedingte Voraussetzungen, um rauszukommen, dauerhaft ist wirklich auch, dass jemand Seelenheil erfährt in Jesus Christus. Das ist eigentlich so die Voraussetzung, wenn ich die richtig verstanden habe. Und dann braucht es eben eine gute, lange Begleitung, längerfristige Begleitung einer solchen Person. Und es gibt eigentlich wenig Einrichtungen in Deutschland, oder? Welche Hilfsangebote gibt es da für Betroffene? Also eins hast du schon genannt, Help Center, aber sonst ist es da nicht.
1: Ja, es gibt schon andere Lebenshilfeeinrichtungen auch, Wendepunkt zum Beispiel, können wir auch daraus noch nennen. Bei ACL sind ja verschiedene solche Einrichtungen zusammengeschlossen, aber nicht alle sind jetzt nehmen überhaupt solche diese Problematik auf. Die sind ja auch spezialisiert dann auch, ist ja auch richtig, auf bestimmte Problembereiche. Es gibt auch eine Liste von den ACL-Häusern. Im Internet kann man sich das ja auch runterladen, wo dann genau vermerkt ist, wie viele Personen aufgenommen werden können, in welchem Alter und mit welcher Problematik und so weiter.
0: Gut, Roland. Vielen Dank, dass du hier bei uns warst.
1: Ja, danke schön auch.
0: Ja, die Hinweise zu dem Buch und den Einrichtungen, von denen Roland sprach, die findest du in den Shownotes des Podcasts. Und wenn du Fragen hast, schreib uns gerne an seelsorge@heukelbach.org. Ich sage an der Stelle danke fürs Zuhören und bis zum nächsten Mal.

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1: Wie Gottes Liebe zu Nächstenliebe führt. Das Interview. Jutta Frenz ist 84 Jahre alt und blickt auf ein langes Leben zurück, in dem sie Gottes Liebe auf vielfältige Weise erfahren hat. Wie sich der Glaube an Gott in ihrem Alltag zeigt und welche Erfahrungen Jutta Frenz mit ihm gemacht hat, lesen Sie in diesem Interview. Was bedeutet es für Sie persönlich, an Gott zu glauben? Für mich ist ein Leben ohne Gott undenkbar. Ich habe oft erlebt, wie Gott in meinen Alltag eingegriffen hat. Die tiefe Gewissheit, dass er da ist und für mich sorgt, gibt mir Ruhe und Frieden. Können Sie ein konkretes Beispiel beschreiben, wie Sie Gott im Alltag erleben? Als mein Mann Frührentner wurde, habe ich meinen Beruf wieder aufgenommen. Ich bin Krankenschwester, habe in einem Altenheim gearbeitet und nach einiger Zeit die Pflegedienstleitung übernommen. Viele Aufgaben waren neu für mich. Oft war ich unsicher, ob ich alles richtig mache. In dieser Zeit war das Gebet mein Rettungsanker. Immer wieder geschahen kleine Wunder. Es ergaben sich Möglichkeiten, die ich nicht für möglich gehalten hätte. Wie antwortet Gott, wenn Sie beten? Können Sie seine Stimme hören? Nicht akustisch, aber doch deutlich. Gott schenkt mir einen Gedanken, der mich weiterbringt, und ich werde ruhig. So war es zum Beispiel, als ich auf meine drei Enkel aufpasste, während draußen der Orkan Kyrill tobte. Die drei saßen auf meinem Gästebett und hatten schreckliche Angst. Ich war ratlos und betete still: Herr, was soll ich tun? Da fiel mir die Geschichte eines Vaters ein, der sich mit seinen Söhnen auf einer Wanderung verlief. Aber mit Gottes Hilfe fanden sie den richtigen Weg. Ich las meinen Enkeln diese Geschichte vor. Trotz des Sturms wurden wir ruhig und zuversichtlich. Diese Situation ist schon viele Jahre her, aber bis heute erlebe ich Gott oft auf ähnliche Weise. Viele Jahre habe ich Alte und Kranke besucht und hilfsbedürftige Familien unterstützt. Gott hat mir oft geholfen, gute Worte zu finden, Trost zu spenden und einfach zur richtigen Zeit am richtigen Ort ganz praktisch zu helfen. Inzwischen habe ich eine Liste von Menschen, die ich immer noch regelmäßig anrufe, um sie zu ermutigen. Das klingt nach einem Leben voller Engagement. Was motiviert Sie, für andere da zu sein? Ich nehme sehr ernst, was in der Bibel steht. In Matthäus 22, Vers 39 sagt Jesus zum Beispiel: Liebe deinen Nächsten wie dich selbst. Und in Matthäus 25, Vers 35: Ich war hungrig und ihr habt mir zu essen gegeben. Ich war durstig und ihr habt mir zu trinken gegeben. Ich war fremd und ihr habt mich beherbergt. Beide Verse

0: enthalten einen klaren Auftrag. Ich habe aber auch erfahren, dass der Dienst am Nächsten meinen Glauben stärkt. Die Gespräche, die ich bei meinen Besuchen oder Telefonaten führe, sind für mich oft genauso bereichernd wie für mein Gegenüber. Es ist ein Geben und Nehmen, in dem ich Gottes Gnade am Werk sehe. Gott zeigt mir und anderen den richtigen Weg. Darauf kommt es an, ihm zu vertrauen. Was fasziniert Sie heute noch an der Bibel? Man könnte ja denken, dass man irgendwann mal damit fertig ist, in der Bibel zu lesen. Ich erlebe immer wieder Neues beim Bibellesen. Selbst bekannte Verse sprechen mich plötzlich persönlich an und erscheinen in neuem Licht, zum Beispiel, weil sie zu meiner aktuellen Situation passen, als ob sie dafür geschrieben worden wären. So spricht Gott zu mir durch sein Wort. Was macht Sie so sicher, dass der Glaube an Jesus der richtige Weg ist? Beweisen kann ich es natürlich nicht. Aber ich stehe dazu, dass ich immer wieder erlebt habe, wie Jesus mir beisteht. Er hat mich durch die dunkelsten Zeiten meines Lebens getragen. Als wir unsere Tochter durch einen tragischen Unfall verloren, war es der Glaube, der meinem Mann und mir die Kraft gab, weiterzumachen. Man könnte meinen, dass solche Ereignisse Zweifel an Gott säen, aber bei mir war das Gegenteil der Fall. Ich klammerte mich noch fester an ihn und fand Trost in der Gewissheit, dass unsere Tochter bei Gott jetzt in Sicherheit ist. Es ist diese unerschütterliche Zuversicht, dass Gott auch in den schmerzlichsten Zeiten an unserer Seite ist. Das hilft mir, weiterzumachen. Und Gott macht etwas draus. Vor einiger Zeit konnte ich einen Elterntreff für verwaiste Eltern gründen, an dem mit der Zeit viele Personen teilnahmen. Gott hat mir diese Arbeit quasi vor die Füße gelegt, unter anderem, weil ich auf dem Friedhof immer wieder einer Mutter begegnete, deren Sohn sich das Leben genommen hatte. Was möchten Sie abschließend jemandem sagen, der auf der Suche nach Glauben ist? Der Glaubensweg ist ein persönlicher Prozess. Man kann ihn nicht beweisen, aber man kann ihn erfahren. Öffnen Sie Ihr Herz für die Möglichkeit, dass es mehr zwischen Himmel und Erde gibt, als wir erfassen können. Manchmal sind es die kleinen Dinge, die uns die Größe Gottes zeigen. Und in den schwierigsten Momenten gibt uns der Glaube die Kraft, die wir allein nicht aufbringen können. Wie das Herz wieder Hoffnung findet. Klagepsalmen als Kompass im dunklen Tal der Gefühle. Von klein auf lernen wir, unsere Gefühle zu kontrollieren, aber nicht unbedingt auf eine Art, die uns selbst gut tut, wenn sie im Wesentlichen auf Disziplin beruht. Die Klagepsalmen der Bibel zeigen uns hingegen einen Weg auf, schwere Gefühle auf heilsame Weise zu verarbeiten. Gefühle bereichern unser Leben und erschweren es zugleich. Sie können intensiv schön sein, aber auch furchtbar belastend. Schon früh wurde uns beigebracht, bedrückende Empfindungen im sozialen Miteinander möglichst wenig zu zeigen. Gleichzeitig können uns gerade solche Gefühle schnell überfordern, wenn wir keinen Weg kennen, auf gesunde Weise mit ihnen umzugehen. Bin ich als Kind zum Beispiel für diese Gefühle bestraft oder bloßgestellt worden, verdränge ich sie wahrscheinlich bis heute. Ich diszipliniere mich selbst. Ein Indianer kennt keinen Schmerz, reiß dich mal zusammen. Doch ich bin kein Indianer und Schmerz kenne ich sehr wohl. Die Trauer um geliebte Menschen, die Bitterkeit über zerbrochene Beziehungen oder die Frage, ob mich überhaupt noch jemand braucht. Manchmal haben meine Gefühle daher eher mich im Griff als ich sie. Ich werde ängstlich und einsam, manchmal auch bitter und unausstehlich. Anders als im Kindesalter bietet sich uns heute jedoch die Möglichkeit, neue Wege im Umgang mit unseren Gefühlen zu gehen. In den sogenannten Klagepsalmen der Bibel rückt das heilsame Gespräch mit Gott an die Stelle der Selbstdisziplin. Durch ihren typischen Aufbau können uns diese Psalmen zum Kompass dafür werden, Gefühle zuzulassen und an Gottes Hand durch den Schmerz hindurchzugehen und neue Hoffnung zu schöpfen. Die Anrede: Leid ist bei Gott an der richtigen Adresse. Ein erster wesentlicher Schritt in den Klagepsalmen ist, Gott persönlich anzusprechen. Denn wenn wir mit Angst, Trauer oder Wut allein fertig werden müssen, können wir uns schnell hilflos fühlen. Die Beter der Klagepsalmen wussten jedoch, dass sie sich jederzeit an Gott wenden können. Höre auf mein Gebet, Herr, und achte auf mein lautes Flehen. In meiner Not rufe ich zu dir, denn du wirst mir antworten. Psalm 86, die Verse 6 bis 7. Bei Gott ist es nie unpassend. Er kann mit unserer Not umgehen. Er hat uns gemacht und kennt uns wie niemand sonst. Die Klagerede: Alles, was im Herzen ist, darf zur Sprache kommen. Zu wissen, wo wir unsere Not zum Ausdruck bringen können, ohne belächelt, bloßgestellt oder bestraft zu werden, ist unglaublich heilsam. Deshalb bringen die Schreiber der Klagepsalmen im zweiten Schritt ihre ganze Not vor Gott zur Sprache. Sei es Krankheit, Todesangst, Schuld oder der Unfriede mit anderen Menschen, nichts davon wird unter den Teppich gekehrt und Gott vorenthalten. Ich bin zerschlagen. Am Ende meiner Kräfte. Oft lässt die Qual meines Herzens mich nur noch schreien. Herr, du weißt, wonach ich mich sehne. Mein Seufzen bleibt dir nicht verborgen. Psalm 38, die Verse 9 bis 10. Offenbar gibt es in einem ehrlichen Gespräch mit Gott keine falschen Gefühle. Selbst Rachegedanken, Trauer über das eigene Versagen und die Frage, wo Gott im Leid ist, haben darin Platz. Denn gerade in der Not ist es besser, mit Gott zu sprechen als über ihn. Und zerstörerische Gedanken vor Gott zur Sprache zu bringen, ist allenfalls heilsamer, als sie in die Tat umzusetzen. Die ganze Bandbreite an Gefühlen gehört zum Leben dazu. Diese Tatsache zu akzeptieren und zu wissen, wo wir sie laut aussprechen dürfen, macht den Unterschied. Die Wende, das Ausweinen bei Gott, bringt neue Hoffnung. Auf den ersten Blick scheinen sich die Beter der Klagepsalmen innerlich im Kreis zu drehen und im Selbstmitleid zu versinken. So ausführlich klagen sie Gott teilweise ihr Leid. Jedoch ist das gründliche Ausweinen bei Gott in den Klagepsalmen der entscheidende Schritt, damit sich die Gedanken neu sortieren können. Denn du bist groß und vollbringst Wunder. Du bist Gott. Du allein. Weise mir deinen Weg, Herr. Ich möchte in Treue zu dir mein Leben führen. Richte mein Herz auf eines aus, deinem Namen in Ehrfurcht zu begegnen. Ich will dir, Herr, mein Gott, von ganzem Herzen danken. Deinen Namen möchte ich ehren, für alle Zeit. Denn du hast mir deine Gnade so reich erwiesen und mein Leben den Tiefen des Totenreiches entrissen. Psalm 86, die Verse 10 bis 13. Im Verlauf dieser Gebete ist erkennbar, wie die Verzweiflung langsam nachlässt. Die Energie der belastenden Gefühle wird weniger. Die Stimmung hebt sich. Der Weg wird frei für neue Sichtweisen, sei es das Besinnen, worauf es im Leben wirklich ankommt, die Erkenntnis der eigenen Schuld oder der Wunsch, das Leben nach Gott auszurichten. Über all dem steht die wachsende Zuversicht, dass Gott dem Beter zugehört hat und treu zu jedem steht, der sein Vertrauen auf ihn setzt. So führt der Weg in den Klagepsalmen über das Akzeptieren der eigenen Gefühle und das Ausweinen bei Gott zu neuer Dankbarkeit, Hoffnung und Zuversicht. Versuchen Sie doch einmal selbst, einen Klagepsalm an Gott zu schreiben. Dabei geht es nicht um lyrische Perfektion. Seien Sie nachsichtig mit sich selbst. Schreiben Sie einfach auf, was Sie bewegt, und lassen Sie sich von kritischen Gedanken nicht gleich den Wind aus den Segeln nehmen. Die folgenden Fragen können eine Hilfe sein, sich dabei an der typischen Struktur von Klagepsalmen zu orientieren. Erstens: Wer ist Gott für mich? Was weiß ich über Gott? Wie würde ich ihn beschreiben und wie möchte ich Gott ansprechen? Traue ich mir zu, mich innerlich auf ihn einzulassen, oder möchte ich mich lieber vorsichtig herantasten? Zweitens: In welcher Situation befinde ich mich gerade? Welche Gedanken gehen mir durch den Kopf? Was spüre ich wo in meinem Körper? Bin ich unruhig? Habe ich einen Kloß im Hals? Kommen mir Tränen? Bin ich ängstlich, wütend, enttäuscht? Fühle ich mich allein, überfordert, schuldig? Drittens: Was wünsche ich mir von Gott? Was müsste passieren, damit es mir besser geht? Traue ich Gott Eigenschaften und Fähigkeiten zu, die gerade notwendig wären, die ich selbst aber nicht besitze? Wie könnte ich Gott sagen, dass ich ihm gern vertrauen möchte? Wofür bin ich Gott trotz allem dankbar? 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
1: Ich bin Felix Becker. Auf Teneriffa läuft die Evakuierung der Menschen vom Kreuzfahrtschiff MV Hondius. An Bord hatte es mehrere Infektionen mit dem Hunter-Virus gegeben.
2: Nach Angaben des spanischen Gesundheitsministeriums zeigt derzeit keiner der verbliebenen Passagiere oder Crewmitglieder Symptome. Die Menschen werden nun unter strengen Sicherheitsvorkehrungen schrittweise an Land gebracht. Eine erste Gruppe von 14 Spaniern wurde bereits nach Madrid ausgeflogen und dort unter Quarantäne gestellt. Auch die deutschen Passagiere sollen noch heute ausgeflogen werden. Noah Ulrich, Redaktion.
1: Die Vorsitzende des Deutschen Gewerkschaftsbundes Fahimi hat vor Angriffen auf Arbeitsrechte und den Sozialstaat gewarnt. Zum Auftakt des Bundeskongresses des DGB sagte sie, es gebe Versuche, den 8-Stunden-Tag in Frage zu stellen und soziale Sicherungssysteme auszuhöhlen.
3: Gewerkschaften müssten den Menschen deshalb Sicherheit in unsicheren Zeiten geben. Beim 4-tägigen Kongress in Berlin beraten rund 400 Delegierte über die künftige Ausrichtung des DGB. Fahimi stellt sich morgen zur Wiederwahl. Erwartet werden außerdem Bundeskanzler Merz und Finanzminister Klingbeil. Ulrike Klein, Redaktion.
1: Die Bundesregierung sieht den russischen Vorschlag kritisch, den früheren Bundeskanzler Schröder als Vermittler im Ukraine-Krieg einzusetzen. Aus Regierungskreisen hieß es, der Vorstoß reihe sich in eine Serie von so wörtlich Scheinangeboten ein. Russland habe seine Bedingungen nicht verändert, deshalb sei die Verhandlungsoption nicht glaubwürdig. Unterdessen werfen sich Russland und die Ukraine weiter gegenseitig Verstöße gegen die bis morgen geplante Waffenruhe vor. Deutschland hat den sogenannten Erdüberlastungstag erreicht. Ab diesem Zeitpunkt sind rechnerisch die natürlichen Ressourcen aufgebraucht, die eigentlich für das ganze Jahr reichen müssten. Demnach wären 3 Erden nötig, wenn alle Menschen weltweit so leben und wirtschaften würden wie in Deutschland. Der Bund für Umwelt- und Naturschutz Deutschland kritisierte vor allem den hohen Verbrauch fossiler Energien. Mit einer Eröffnungszeremonie startet heute in Wien der 70. Eurovision Song Contest. Auf der Bühne des ESC Village am Rathaus werden die Künstlerinnen und Künstler aus 35 Ländern begrüßt. Zu der Feier werden über 10.000 Fans erwartet. Der eigentliche Wettbewerb beginnt am Dienstag mit dem ersten Halbfinale. Das Finale findet am Samstagabend statt.
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1: Die aktuellen Temperaturen. Köln, Bonn 19, Hamburg 17, ebenso auch in Bremen, Berlin 19, Dresden 21, Frankfurt am Main 21, Stuttgart 22, München 21, Erfurt 20 und Münster 18 Grad. Heute im Norden und Nordwesten wolkig bis stark bewölkt mit etwas Regen, im Osten und Südosten länger heiter. Im Südwesten später Schauer oder örtlich kräftige Gewitter. Temperaturen bis maximal 27 Grad. Die Aussichten morgen stark bewölkt oder wolkig, in der Mitte schauerartiger Regen, im Süden Schauer und teils kräftige Gewitter, im Schwarzwald und Allgäu auch länger anhaltender Regen.

0: Im Norden nur einzelne Schauer. Temperaturen bis maximal 20 Grad.
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2: Hallo und herzlich willkommen bei Bibel erklärt. Zunächst ein wenig Musik und dann ein Vortrag von Joachim Koch-Lovius. 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

0: Hallo und herzlich willkommen bei Bibel erklärt hier auf Radio HBR. 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
1: So, wir kommen jetzt zum dritten Zeichen, zum dritten Wunder, das uns Johannes überliefert hat. Johannes Kapitel 5, die Verse 1 bis 18. Und wer die Bibel nicht dabei hat, kann jetzt zuhören. Ich verlese den Text. Die Heilung eines Kranken am Teich Bethesda ist bei mir die Überschrift. Danach war ein Fest der Juden und Jesus zog hinauf nach Jerusalem. Es ist aber in Jerusalem beim Schaftor ein Teich, der heißt auf Hebräisch Bethesda. Bethesda kann man ja auch übersetzen, das heißt Barmherzigkeit, Teich der Barmherzigkeit. Dort sind 5 Hallen, in denen lagen viele Kranke. Jetzt kann man einen Doppelpunkt setzen, denn jetzt werden die 3 Kategorien aufgezählt. Blinde, Lahme, Ausgezehrte, also Kraftlose. Es war aber dort ein Mensch, der lag 38 Jahre krank. Als Jesus den liegen sah und vernahm, dass er schon so lange gelegen hatte, spricht er zu ihm: Willst du gesund werden? Der Kranke antwortet ihm: Herr, ich habe keinen Menschen, der mich in den Teich bringt, wenn das Wasser sich bewegt. Wenn ich aber hinkomme, steigt ein anderer vor mir hinein. Jesus spricht zu ihm: Steh auf, nimm dein Bett, geh hin. Und sogleich wurde der Mensch gesund, nahm sein Bett und ging hin. Statt Bett sollte man lieber Matratze übersetzen. Ja, das war so eine zusammenrollbare Unterlage. Aber an diesem Tag war Sabbat. Da sprachen die Juden zu dem, der gesund geworden war: Es ist heute Sabbat, du darfst dein Bett nicht tragen. Er antwortete ihnen: Der mich gesund gemacht hat, sprach zu mir: Nimm dein Bett und geh. Da fragten sie ihn: Wer ist der Mensch, der zu dir gesagt hat, nimm dein Bett und geh? Der aber gesund geworden war, wusste nicht, wer es war, denn Jesus war entwichen, weil so viel Volk an diesem Ort war. Danach fand ihn Jesus im Tempel und sprach zu ihm: Siehe, du bist gesund geworden, sündige hinfort nicht mehr, dass dir nicht etwas Schlimmeres widerfahre. Der Mensch ging hin und berichtete den Juden, es sei Jesus, der ihn gesund gemacht habe. Darum verfolgten die Juden Jesus, weil er dies am Sabbat getan hatte. Jesus aber antwortete ihnen: Mein Vater wirkt bis auf diesen Tag und ich wirke auch. Darum trachteten die Juden noch viel mehr danach, ihn zu töten, weil er nicht allein den Sabbat brach, sondern auch sagte, Gott sei sein Vater und machte sich selbst Gott gleich. Ja, auch dieses dritte Zeichen weist über sich hinaus. Und wir wollen versuchen, mit Gottes Hilfe den inneren, ewigkeitlichen Sinn dieser Wundertat Jesu zu verstehen. Und ich möchte gerne diese Ansprache überschreiben mit dem Stichwort die Überwindung des Leerlaufs. Man könnte auch sagen, wenn es nicht vorwärts geht im Leben. Und warum ich diese Überschrift wähle, das will ich jetzt dann auch gleich begründen. Aber zunächst eine Feststellung, die ich neulich gelesen hatte. Eine große Rentenkasse in Deutschland hat eine Untersuchung angestellt über die Sterblichkeit der Rentner bzw. über die Lebenserwartung. Das ist ja auch für eine Versicherung nicht ganz unwichtig, wie lange sie so zahlen muss. Und da untersucht man natürlich alle möglichen Faktoren, die zur Lebensverlängerung beitragen, beziehungsweise auch umgedreht Faktoren, die das menschliche Leben verkürzen. Und da hat man festgestellt, der Faktor, der am meisten, am gravierendsten das Leben beeinträchtigt und das Leben verkürzt, ist die Resignation. Wenn man keine Ziele mehr hat, wenn ein alter Mensch nicht mehr vorwärts blickt, sondern nur noch zurück, dann verringert sich seine Lebenserwartung. Und umgedreht, in dem Maße, in dem er noch Lebensziele und Hoffnungen entwickeln kann, mobilisiert er Lebenskräfte. Das ist doch eine interessante Feststellung einer ganz säkularen Einrichtung, aus der wir doch manche Schlüsse ziehen können und mal wieder merken, wie gut wir es haben als Christen, dass wir eine Hoffnung haben, die ja über das Grab hinaus reicht. Die ist also auch in der Lage, unser jetziges Leben, auch wenn es schwierig ist, doch mit Lebensenergien zu füllen. Ja, warum wähle ich diese Überschrift? Die Überwindung des Leerlaufs. Gehen wir doch mal in die Situation hinein. Ich weiß nicht, wer Jerusalem kennt. Es gibt ja noch Reste sozusagen, auch heute noch zu besichtigen, dieses Teichs, dieses Bethesda-Teichs. Nun wird uns hier überliefert, dass dort 5 Hallen eingerichtet waren, voller kranker Menschen. Ich weiß nicht, wer den Stalingrad-Film gesehen hat, das war ja erschütternd zu sehen. Eine riesige unterirdische Halle voller kranker, leidender, sterbender Soldaten unter elendsten Bedingungen. So ungefähr kann man sich das ja vielleicht vorstellen. Große, überdachte Räume mit viel Not, mit viel Elend. Schreien, Stöhnen, Resignation. Ja, nun werden hier 3 Kategorien von Kranken aufgezählt. Blinde, Lahme, Ausgezehrte. Und wie wir uns das hoffentlich schon angewöhnt haben, dass wir hinter den Krankheiten tiefe geistliche Nöte sehen, so sollten wir das auch bei diesen 3 Kategorien von Kranken jetzt tun. Und hinter den Blinden und hinter dem Lahmen und Kraftlosen die ganzen Menschheitsnöte entdecken. Denn Jesus ist ja gekommen als Heiland für die ganze Menschheit. Es ist immer eine Verkürzung, wenn man jetzt nur bei den damaligen Wundern, bei den damaligen Menschen bleiben wollte. Ja, wer sind denn die Blinden? Die Blinden, das sind eigentlich alle, die keinen klaren Blick mehr nach vorn richten können, die nichts mehr sehen von den Schönheiten dieser Welt, die die Pläne Gottes nicht begreifen, die Gottes Hand in ihrem eigenen Leben nicht erkennen können, die Gottes Wort, Gottes Zusagen in seinem Wort nicht auf sich beziehen, die einfach blind durch diese Welt stolpern, die ein zugeklebtes Auge haben. Und wir wissen aus 2. Korinther 4, Vers 4, da sagt das der Paulus ja so treffend, dass der Fürst dieser Welt alles daran setzt, den Menschen die Augen zuzuhalten. Das sind die Blinden. Ja. Und das sind die bedauernswertesten. Die sind noch bedauernswerter als die körperlich Blinden. Ich habe mal in Krelingen eine blinde Frau kennengelernt, die also voller Lebensfreude und Zuversicht war und ihr ganzes Leben als ein Zeugnis für den Glauben verstanden und eingesetzt hat und viel auch gesprochen hat zur Ehre Gottes. Also das sind die Blinden. Und insofern merken wir, es gibt hier doch einen ganz allgemeinen und grundsätzlichen Sinn. die Lahmen, die nicht vorankommen in ihrem Leben, die so vieles probiert haben und immer wieder zurückgeworfen werden, deren Lebenspläne sich in nichts aufgelöst haben, die von all dem, was sie sich vorgenommen haben, nichts oder kaum etwas erreicht haben, die nicht vorangekommen sind. Das sind die innerlich Lahmen. Und das kann natürlich auch unwahrscheinlich lähmend wirken. Wenn ein Mensch den Mut hat, ein Zwischenfazit seines Lebens zu ziehen und feststellt, von all den großen Plänen ist nichts übrig geblieben. Und die Kraftlosen? Die Kraftlosen sind die, die einfach unter den Anforderungen des Lebens zerbrochen sind oder zumindest angebrochen sind. Und von dieser Sorte gibt es immer mehr, wenn man rein die Berichte oder die Statistiken sich anguckt. Jeder dritte Arbeitnehmer klagt heute über psychische Beschwerden und Belastungen. Und die DAK hat neulich eine Meldung herausgebracht, die Deutsche Angestelltenkrankenkasse, dass die Zunahme der Depressionen in Deutschland seit 1997 um 70% bemessen wird. 70%, das ist ja eine ganz massive Steigerung und die Landeskrankenhäuser sind voll und viele, ja, wissen gar nicht, wie sie mit dieser Not umgehen sollen. Auch der Staat ist letztlich hier überfordert, denn das sind alles Menschen, die an den Anforderungen des Lebens, wie auch immer, verzweifelt sind, resigniert sind, die sich ein falsches Selbstbild produziert haben und diesem Bild nicht genügen konnten, zurückgeblieben sind und ja, dann in die Depression abgerutscht sind. Ja, wenn man das so deutet, und ich bin fest davon überzeugt, dass die Wunder Jesu so gedeutet werden müssen, dann merken wir, hier sind eigentlich alle Menschen erfasst. Die ganze Menschheit liegt in diesen fünf Fallen drin. Und die große Preisfrage ist, wie kommt man da wieder raus, wenn man einmal dort gelandet ist? Es gibt ja diese ganz bewegende Geschichte von Hemingway, der ja nun alles andere als ein Christ war. Der alte Mann und das Meer. Ich weiß nicht, ob Sie diese Kurzgeschichte kennen. Wie ein alter Mann nochmal seine ganzen Kräfte bündelt und aufs Meer hinaus zieht und einen riesen Fisch fängt und sozusagen die Krönung seines Lebens hier erlebt. Und dann unter vielen Mühen den Fisch dann an Land zieht und als er ihn dann rausziehen will, merkt er, dass er vollkommen abgenagt ist. Ja. Also irgendwelche Raubfische haben ihn dann sich selbst zur Beute gemacht und er vollkommen resigniert dann am Land zusammenbricht. Die Haie hatten alles weggefressen. Ja, das ist so, sage ich mal, der Versuch einer Ehrlichkeit, der Versuch eines Lebensfazits. Und da kann man eigentlich nur konsequenterweise im Selbstmord enden, so wie Hemingway, ja, leider auch geendet hat. Und das nenne ich Leerlauf des Lebens. Leerlauf des Lebens ohne Christus, der uns hier entgegenschlägt. Und ich will diesen Leerlauf noch an einer anderen Zahl festmachen. Es ist nämlich sehr interessant, dass der 38 Jahre lang dort gelegen hat. Der 38 hat nämlich auch eine Symbolkraft und eine Symbolaussage. Und wer das Alte Testament kennt, der weiß ja, dass das Volk Israel 38 Jahre lang in der Wüste herumgelaufen ist. Wenn man sich das mal in einem Bibelatlas anschaut, welchen Weg die da genommen haben, ja, dann merkt man, es war ein Kreislauf. Nach 38 Jahren waren sie genau wieder dort angekommen, wo sie gewesen waren und wo ja, Gott dann den Zutritt zum gelobten Land zunächst verweigert hatte, aufgrund ihres Ungehorsams. Dass sie eben den Berichten, den übertriebenen Berichten der Kundschafter mehr vertrauten als der Zusage Gottes. Die haben ja gesagt, das sind Riesen, die dort sind, befestigte Städte, und da haben wir überhaupt keine Chance. Und dann hat sich ein ganzes Volk anstecken lassen von dieser Glaubenslosigkeit. 38 Jahre ist also eine Symbolzahl für Leerlauf. Denn da geschieht nichts. Da sterben nur die ganzen Leute weg. Mehr geschieht da nichts. Entbehrung, Frust, Enttäuschung, vage Hoffnung. Wie soll alles weitergehen? Das war eine schlimme Zeit für Israel. Die 40 ist übrigens eine andere Symbolzahl. Die 40 begegnet uns ja auch an einigen markanten Stellen. 40 ist immer Bewährungszeit. 40 ist Prüfungszeit. In einer 40, da liegt immer eine große Chance. Prüfen Sie mal die 40 in der Bibel. Das ist sehr interessant, wenn man den Symbolcharakter der Zahlen mal verfolgt. Aber die 38 ist absoluter Stillstand, absoluter Leerlauf, sinnloser Kreislauf. So, nun steigen wir mal wieder in den Text etwas näher ein. Der Mensch liegt da also 38 Jahre lang krank. Offensichtlich waren immer wieder mal Leute gesund geworden, denn sonst wäre ja wahrscheinlich dieser Massenauflauf gar nicht zustande gekommen. Ab und zu wird da jemand tatsächlich gesund. Und nun entsteht ein gewisser Aberglaube, der zuerst in dem Wasser drin ist, wenn aus irgendwelchen Gründen da eine Bewegung in das Wasser kommt, der hat es anscheinend besonders gut. Das ist natürlich reiner Volksaberglaube. Und nun entsteht natürlich die große Hoffnung, ja, ich möchte beim nächsten Mal der Erste sein, der da in die Fluten getaucht wird. Und ein Gelähmter hat natürlich da ganz schlechte Karten. Wie soll der da reinkommen? Keine Chance. Man kann sich ja das so auch ein bisschen ausmalen. Jahrelang dort zu liegen, da entstehen auch menschliche Verbindungen, vielleicht mit anderen Kranken. Da entstehen Hoffnungen. Wenn das Wasser sich wieder bewegt, wirst du mich denn hineintragen? Und dann wieder die Enttäuschung. Jeder ist in der Not sich selbst der Nächste. Immer blieb er zurück auf seiner Matratze. Ja, aber jetzt kommt eine andere Bewegung in die Geschichte hinein. Jesus sieht sich diese Hallen an. Er sieht natürlich die vielen Menschen, aber er geht auf einen zu. Dort ein Mensch, der 38 Jahre lang krank lag, als Jesus den liegen sieht und vernimmt, dass er schon so lange gelegen hatte, spricht er zu dem: Willst du gesund werden? Das ist natürlich eine merkwürdige Frage, nicht wahr? Einen Mann, der 38 Jahre krank ist, zu fragen: Willst du gesund werden? Man muss natürlich auch hinter die Fragen Jesu immer wieder schauen. Was bewegt Jesus zu einer solchen Frage? Und der Kranke geht an dieser Frage vollkommen vorüber. Ist sehr interessant. Der ist nur fixiert auf seine momentane Situation. Ich habe ja niemanden, der mich dahin trägt. Wie soll ich gesund werden? Anstatt dass er gleich zu Jesus sagt, ja, Herr, hilf mir. So wie der Bartimäus. Der hatte keine großen Reden gehalten. Er hat einfach nur gesagt, sei mir Sünder gnädig oder sei mir gnädig. Schildert der Kranke hier erstmal seine Situation. Wenn mich doch jemand hinschleppt, dann komme ich nicht hinein, weil andere schneller sind. Hat keinen, der ihn dann wirklich liebevoll in das Wasser hineingeleitet oder ihn da auf Händen im Wasser trägt. Und jetzt wird nämlich auch der Name des Teiches sehr sinnig. Das ist der Teich der Barmherzigkeit. So sieht Barmherzigkeit aus unter Menschen. Nichts, gar nichts. Wenn es hart auf hart kommt, denkt jeder nur an sich. Deutsche Generäle haben in russischer Kriegsgefangenschaft vor Hunger sich gegenseitig die letzten Brotkrümel gestohlen. Das ist überliefert. Also darüber kann einem schon das große Heulen kommen. Wenn so ein Teich dann Teich der Barmherzigkeit genannt wird, da ist nichts von Barmherzigkeit zu spüren. Wenn 38 Jahre kein einziger gefunden wird, der in der Lage ist, aus Barmherzigkeit jemanden da ins Wasser zu tragen, dann ist das doch erschütternd. Aber wir wollen ja wieder die innere Bedeutung erforschen. Das ist ja die Situation des Menschen. Das ist ja dieser sinnlose Kreislauf, in den ein menschliches Leben hineinrutscht ohne Christus. Man nimmt sich Dinge vor, man plant und irgendwann merkt man, es ist alles ganz anders geworden, als ich dachte. Da kamen ja so viele unvorhergesehene Ereignisse dazwischen von all dem, was ich mir so vorgenommen hatte. Nichts geblieben. Und die Menschen, auf die ich vertraut habe, haben mich an der entscheidenden Stelle verlassen oder waren nicht greifbar. Enttäuschung über Enttäuschung und Leerlauf über Leerlauf, wenn man denn ehrlich ist. Nicht alle bringen ja den Mut auf zu dieser Ehrlichkeit und verzichten auf ein Zwischenfazit ihres Lebens, sondern setzen dann einfach wieder auf neue Hoffnungen und auf neue Pläne. Ich weiß nicht, ob Sie das kleine Bild von der Corrie ten Boom kennen. Sie hat mal unser Leben verglichen mit einem Teppich. Und das finde ich eigentlich ein sehr ansprechendes Bild. Sie sagt, unser Leben ist ein Teppich, der von einem göttlichen Weber gewebt wird. Aber während wir leben in dieser irdischen Existenz, sind wir nur in der Lage, diesen Teppich von unten zu erkennen. Und von unten sieht der Teppich gar nicht attraktiv aus. Viele Knoten. Ja, viel hin und her, viele Fäden, kein schönes Muster, keine schönen Farben. Man könnte fast meinen, ja, tatsächlich alles umsonst gewebt, umsonst gelebt. Und es sagt Corrie ten Boom, das ist der große Irrtum. Christen können eben ihr Leben tatsächlich anders sehen. Und sie sagt, in der Ewigkeit werden wir den Teppich von oben sehen und wir werden feststellen, dass dort, wo es nicht mehr weiterging, dort, wo die echten Lebenskrisen uns eingeholt haben, dort, wo das Leben verknotet war, dort, wo es gar nicht attraktiv aussah, dass dort auf der Oberseite die schönsten Muster von Gott eingewebt worden sind. So ist es ja nicht, wahr? Wenn man so einen echten Teppich sich mal anguckt. Das sind unten die Knoten, ja, und oben ist das schönste Muster. Ich finde das ein sehr schönes Bild. Tja, nun liegen dort massenweise Kranke herum. Aber Jesus geht auf diesen einen Mann zu. Jesus weiß natürlich, warum. Das war jetzt nicht ein besonderes Mitleid mit diesem Mann, weil er nur 38 Jahre dort lag. Jesus hat nicht mit einem Menschen mehr Mitleid als mit dem anderen. Denn Gott hat die ganze Menschheit so sehr geliebt, dass er seinen einzig geborenen Sohn für sie dahin gibt. Da gibt es keine Unterschiede. Aber einen Unterschied gibt es doch. Dieser Kranke redet ihn mit Herrn. Da sind wir wieder beim Adonai. Da sind wir wieder bei der hebräischen Gottesbezeichnung. Dieser Mann, der hat anscheinend zumindest ein Gespür dafür, wer ihm da hier entgegentritt. Der hat wohl es endgültig kapiert, dass er von Menschen nichts mehr zu erwarten hat. 38 Jahre lang vergeblich auf Menschen gehofft. Und jetzt, Herr, es ist keiner da. Ich habe hier keine Chance. Da ist schon was geschehen, nicht wahr? Wenn ein Mensch kapiert, dass Menschen ihm nicht helfen können, in der Sinnlosigkeit seiner Existenz. Und nun kommt der Ruf zum Glauben. Steh auf, nimm dein Bett und geh. Und der Ruf zum Glauben, der kommt eben oft erst in der Nullstunde unseres Lebens. Er kommt wahrscheinlich schon oft. Ich hatte vor ein paar Wochen goldene Konfirmation. Und da war ich in dem Raum drin, wo ich als Jugendlicher nach der Konfirmation eingeladen war zur jungen Gemeinde. Markleberg bei Leipzig. Ich weiß noch ganz genau, ich sah mich im Geist dort sitzen und dort wurden wir, das war ein gläubiger Pfarrer, den wir hatten. Und dort wurden wir eingeladen zu einem Leben mit Jesus. Und ich habe mich gelangweilt. Und das war mir irgendwie fremd und zu persönlich. Und es hatte mir auch noch vorher niemand gesagt, dass es dieses persönliche Leben mit Jesus gibt. Wahrscheinlich hat es mir der Pfarrer auch gesagt in seinen Konfirmationsstunden, aber keine Antenne. Und so war ich ein einziges Mal in einer solchen Stunde und dann nie wieder. Da war ich 14 und dann hat es nochmal fast 14 Jahre gedauert, bis ich dann noch einmal einen Ruf Gottes gehört habe. Also meistens ist es dann doch der Nullpunkt eines Lebens, so wie hier. Manchmal muss Jesus 38 Jahre warten. Manchmal muss ein Mensch wirklich erst die Sinnlosigkeit einer Existenz ohne Jesus erleben, erleiden. Manchmal muss er wirklich voll von Frust sein, an Enttäuschung über andere Menschen, über ausgebliebene Hilfeleistungen. Ja, er muss so ein Stück Verzweiflung an der Welt gelernt, aufgenötigt bekommen haben, bis er dafür reif ist. Gott hat ja kein Schema, nicht wahr? Es kann ja auch ganz anders gehen. Aber hier tritt uns eben diese Art Gottes entgegen. Wir kennen einen an Jesus Christus gläubig gewordenen Muslim, der wohnt in Hannover und haben so seinen Lebensweg etwas verfolgen können. Er war einmal zusammen mit seiner Frau, noch als er gläubiger Muslim war, bei uns zu einem Ehegespräch. Und das weiß ich noch genau. Nachmittags um 4 entschuldigt er sich und sagt, ich muss beten. Er hat seinen Gebetsteppich genommen und ist raus in unseren Garten gegangen, hat den Gebetsteppich aufgerollt und hat sich dann hingekniet Richtung Mekka. Die Nachbarnkinder, die haben natürlich gestaunt, was der da wohl macht. Ja, und der ist dann durch die Liebe seiner Frau, sie war gläubige Christin, für Christus gewonnen worden. Und er erzählte mal in einem öffentlichen Zeugnis, dass er eine bestimmte Frage nicht beantworten konnte in seinen heiligen Schriften, in seinem Koran. Eine bestimmte Frage, woher die Christen die Liebe haben. Und an dieser Frage ist er ganz klein geworden. Er hat den Koran durchforscht. Ja, wie komme ich an die Liebe heran, die hier meine Frau hat? Ja, das war für ihn dann der Nullpunkt seines Lebens. Ja, dass er keinen Weg zu dieser Liebe gefunden hat und dann kapitulierte und in Jesus Christus diese Liebe gefunden hat. Und er ist so liebevoll geworden. Also, wenn man ihn reden hört, das ist eine wahre Freude. Und jetzt ist er Diakon in einer Kirchengemeinde. Ja, wie auch immer die Nullpunktsituationen sich so entwickeln, es ist immer also abenteuerlich, wie Gott oft lange wartet und dann aber nie zu spät kommt. Und dann kommt dieser Ruf, steh auf, nimm dein Bett und geh. Und den wollen wir natürlich auch in grundsätzlicher Weise einmal uns vor Augen stellen. Steh auf, das ist ja eine Aufforderung, Bewegung in dein Leben zu bringen. Glaube, vertraue, lass dich nicht gehen, bleib nicht liegen. Da tritt Gott mit einer ganz persönlichen Zuspitzung in unser Leben hinein. Eine heilige Stunde. Plötzlich geht uns auf, dass da jetzt nichts Allgemeines mehr abläuft, sondern dass wir persönlich gemeint sind. So wie Jesus dem Petrus sagt, fahre hinaus. Fahre hinaus, Lukas 5, diese berühmte Geschichte vom wunderbaren Fischzug. Und Petrus sagt, ja Moment, wir haben die ganze Nacht versucht und nichts gefangen. Und jetzt, wo die Fische überhaupt nicht in der Mitte des Sees sind, jetzt sollen wir genau dorthin fahren? Völlig unmöglich. Und wie er dann aber doch spürt, das ist jetzt eine heilige Stunde. Jetzt greift Gott in mein eigenes Leben ein. Auf dein Wort will ich es tun. Da hat er was kapiert. Also dieses Steh auf ist einfach der Ruf, jetzt im Vertrauen auf Gott einen Schritt zu tun. Ja, das Schlimmste ist, wenn man sich hängen lässt. Das Schlimmste ist, ja, wenn man aus lauter Resignation sich nicht mehr in Bewegung setzen will. Also da ist dann, wie soll ich sagen, Hopfen und Malz eigentlich verloren. Für Gott natürlich nicht, aber menschlich gesehen, wenn einer sich nicht mehr bewegen will und nicht bereit ist, einen Glaubensschritt zu tun, hat er wenig Chancen. Nimm dein Bett oder nimm deine Matratze. Was ist denn das? Ja, das ist die Lebensgrundlage, auf der ein Mensch bisher sein Leben aufgebaut hat. Diese Matratze ist natürlich zunächst mal eine Matratze, aber es ist ja viel mehr. Worauf hast du dein Leben bisher gegründet? Das kannst du nehmen, kannst du vergessen, kannst du woanders hin tun. Das ist jetzt nicht mehr die Grundlage deines Lebens. Ich kann das ja wahrlich bestätigen, was Jesus hier sagt, denn ich hatte auch andere Lebensgrundlagen gehabt, bei der Anthroposophie und bei den Freimaurern und sonst wo, bei den alten Germanen, habe ich so den Sinn menschlicher Existenz gesucht. Das war eine falsche Lebensgrundlage. Nimm diese Matratze und geh. Ja, das ist nicht mehr deine Grundlage. Das ist natürlich eine Zumutung, ja, besonders wenn man lange Jahre an einer bestimmten Ideologie festgehalten hat. Wenn Kommunisten zum Beispiel zum Glauben kommen, das ist ja immer was ganz Außergewöhnliches. Ich habe einen Mitarbeiter bei Campus für Christus kennengelernt, der hat die Bibel gelesen als überzeugter Kommunist und wollte bessere Argumente für seine Gespräche mit Christen haben und ist durch das Studium der Bibel bekehrt worden. Also ist es natürlich immer was ganz Außergewöhnliches, ja, wenn einer seine ganze bisherige Strategie in Frage gestellt sieht und dann das abschüttelt und sagt, nein, jetzt habe ich eine neue Grundlage entdeckt. Das ist wunderbar. Nimm dein Bett, nimm deine Matratze und geh. Ja, geh, wohin denn? Das kann ja nur heißen, geh zu deinem Herrn, geh zu deinem Heiland, geh in das Wort Gottes hinein. Verlass die Sünde, wirf alles weg, was dich bindet an das alte Leben. Mir ist in letzter Zeit ganz besonders wichtig geworden, die eine Aufforderung Jesu, wer seine Hand an den Pflug legt und sieht zurück, ist nicht geschickt für die Herrschaft Gottes. Das ist ja doch eine Monumentalaussage. Das heißt, ja, christliches Leben ist wirklich ein vergangenheitsloses Leben. Wir sind berufen und wir sind auch verpflichtet, nicht mehr zurückzublicken. Ja, wie viele hängen noch an ihrer eigenen Vergangenheit? Ja, das ist schlimm. Das ist schlimm. Auch Christen, ja, haben dieses Prinzip noch nicht kapiert, ja, dass wir nach vorne zu blicken haben. Wie viele hängen an Verletzungen, was weiß ich, die ihre Eltern, ja, verursacht haben. Mag ja alles richtig sein. Viele hängen an ehelichen Krisen, an Missverständnissen, an hässlichen Worten, die der eine irgendwann mal unbedacht gesagt hat und kriegen das nicht unter die Füße. Ist doch furchtbar. Ja? Wenn einer so an seine Vergangenheit gebunden ist und nicht mehr nach vorne blicken kann, das ist ganz schlecht. Ja? Christen sind berufen, wirklich Vergangenheit Vergangenheit sein zu lassen. Ich würde sagen, Christen sind die Einzigen, die Vergangenheit haben. Christen sind die Einzigen, die Vergangenheit haben. Sie müssen ja mal das Wort Vergangenheit richtig kosten. Da ist etwas vergangen. Das ist weg. Aber ein Nicht-Christ, der lebt doch voll in seiner Vergangenheit. Der ist doch fremdgesteuert. Der ist doch, ja, da ist doch alles noch vorhanden, was die Vergangenheit ihm gebracht hat. Der hat keine Chance, das irgendwie wegzustecken. Der kann es natürlich verdrängen. Ja, der kann andere Dinge drüberlegen. Der kann sich zerstreuen und der kann, was weiß ich nicht, in Aktivitäten sonst was da sich ergehen. Aber er kriegt doch seine Vergangenheit nicht los. Die Vergangenheit kriege ich nur los, wenn Christus dazwischen tritt und die Vergebung ausspricht und ich die persönliche Vergebung in Anspruch nehme und glaube. Dann ist er weg. Dann ist er weg. Dann ist er wirklich in den Tiefen des Meeres versenkt. Aber nicht nur meine eigene Vergangenheit, sondern eben auch alles. Ich bin heute noch so dankbar, dass derjenige, der uns da in der ersten Zeit unseres Christseins, meine Frau und mich, ein bisschen begleitet und betreut hat, gesagt hat, ihr müsst mal eine Lebensbeichte ablegen. Ja, ich habe das nie gehört, was eine Lebensbeichte ist. Ja, dass man eben auch mal alles ablegt, was einem bewusst ist und dann auch noch Väter und Vorväter und alles, was dann noch so in unserer Vergangenheit eine Rolle spielt, einfach in das Blut Jesu hineinlegt. Und Christus bittet, bitte, mach du eine Sperre dazwischen, dass mich nichts mehr bedrückt, bewegt, belastet. Das ist doch wunderbar. Ja, die Vergangenheit ist weg. Geh zu Christus. Das ist hier, denke ich, die große Herausforderung, aber auch die große Verheißung. Es gibt ja nichts Schöneres, als seine Vergangenheit loszukriegen. Ich habe das richtig gemerkt, als ich die Vergangenheit losgekriegt habe, bis in die Träume hinein. Ja. Ich habe früher immer Albträume gehabt, weiß ich noch ganz genau. Ich bin ja 60 von Ost-Berlin nach West-Berlin, dann in ein Schülerheim und die ganzen Gespräche drehten sich nur um Flucht. Ja, und wir haben dann natürlich gebrütet. Ich saß da mit anderen 16-, 17-Jährigen. Wie kriegen wir noch andere Mitschüler raus aus der DDR? Ja, und das hat mich verfolgt. Ja. Und die Albträume bestanden immer darin, dass ich flüchtete und ein Grenzpolizist kam und schoss mir hinterher. Das waren so jahrelang meine Albträume. Und das war alles weg. War alles weg, als dann Christus diese Sperre eingelegt hat. Tja, nun gibt es hier in Vers 9 die interessante Mitteilung: Sogleich wurde der Mensch gesund, nimmt seine Matratze und geht. Also, Jesus schickt ihn nicht an dieses Wasser. So kann man das ja, wenn man es oberflächlich liest, erstmal verstehen. Nein, der steht auf jeden Fall in dem Moment gesund. Der braucht ja doch kein Wasser mehr. Aber er wird nicht nur gesund an seinem Leib, der wird auch an seiner Seele gesund. Das werden wir gleich merken. Jesus sieht den Menschen ja immer ganzheitlich. Und es ist gut, dass die Psychosomatik uns allmählich die Augen öffnet dafür, dass wir ganzheitliche Wesen sind. Dass eine körperliche Krankheit, ein körperliches Gebrechen immer seelische Konsequenzen hat und seelische Nöte sich unmittelbar auch im Leiblichen immer wieder auswirken. Ja, der Mensch muss als eine Einheit gesehen werden. Und das halte ich auch für eine Fehlentwicklung in der christlichen Arbeit, dass wir nur immer von Seelsorge reden. Ja? Wo ist denn die Leibsorge? Die Leibsorge, die spielt in den meisten Fällen überhaupt keine Rolle. Ist das nicht furchtbar, was uns da alles verloren gegangen ist? Ja. Das ist sehr schade, denn Gott hat den Leib genauso geschaffen wie die Seele. Ja? Und eigentlich müsste in der christlichen Verkündigung die Leibsorge eine viel größere Rolle spielen. Was machen wir mit unserem Leib? Was machen wir für unseren Leib? Ja, da muss man mal ein bisschen an Ernährung denken, ja, und an bestimmte Punkte, die eben die leiblichen Funktionen entweder fördern oder belasten. 70% aller Krankheiten durch falsche Ernährung. Ja. Ich möchte gerne mal eine Predigt über gute Ernährung hören. Ja, das wäre eine echte Predigt, denn der Leib ist doch ein Gottesgeschenk. Ja, habe noch nie eine Predigt über gute Ernährung gehört. Also hier ist uns einfach eine ganze Dimension weggebrochen. Naja, und so kommt also hier Bewegung in diesen Mann hinein und es kommt eine Heilung zustande. So, aber jetzt ist das nun noch ein Vorgang, den wir noch etwas betrachten sollten. Zunächst mal regen sich die Juden hier auf, dass Jesus an einem Sabbat geheilt hat. Aber darauf will ich jetzt nicht näher eingehen. Interessant für mich ist die Tatsache, dass der noch gar nicht weiß, dass es Jesus ist. Ja, er nennt ihn zwar Herr, aber er kennt ihn noch nicht. Die haben ihn gefragt, ja, wer ist denn das nun, der dich da geheilt hat? Und er sagte, ich weiß das nicht. Ich weiß das nicht. Und Jesus geht zu ihm hin, als er dann im Tempel war, und spricht ihn noch einmal an. Und erst allmählich kapiert der Mann, dass er hier den gottgesandten Messias vor sich hat. Vorher eine ganz nebulose Vorstellung. Und jetzt verdichten sich die Erfahrungen mit Jesus. Ich sehe da auch eine Botschaft dahinter, dass unser Jesusbild wachsen soll. Unser Christusbild muss ausreifen. Das hört man auch leider in vielen Predigten nicht. Dass die Gemeindeleiter das zuallererst im Auge behalten sollen, dass eine Gemeinde zum Vollmaß der Fülle Christi heranwächst. Also das ist die eigentliche Aufgabe eines Gemeindeleiters, eines Predigers, eines Seelsorgers, ja, dass er dafür Sorge trägt, dass die Christusfülle wächst, anders gesagt, dass ein Mensch ein immer umfassenderes, vollkommeneres Christusbild bekommt. Ist doch wichtig. Viele bleiben auf dem Anfangsstand ihres Glaubens stecken. Ja, und das möchte ich den Einzelnen gar nicht zum Vorwurf machen. Es wird zu wenig gepredigt und es wird auch zu wenig gefördert, dass das Christusbild zur ganzen Fülle des Mannseins heranwächst. Dass dieser Christus nun wirklich der Gottessohn ist, der nicht nur, ich sage mal im Strichel, für meine Erlösung zuständig ist, sondern der auch mein ganzes Leben nun in seine Hände nimmt und der mein Intellekt und mein Gefühlsleben und mein Willensleben nun formt und ausrichtet und der mir Erkenntnisse schafft und der durch das Wort Gottes mir in jeglicher Hinsicht Erleuchtung geben will, also dieses Christusbild, ja, und dass dieser Christus alles trägt mit seinem Wort, das muss man sich ja mal alles klar machen. Wir haben ja ein total materialistisches Menschenbild und Weltbild uns angewöhnt, ja, als ob hier Naturgesetze letztlich, undefinierbare und unpersönliche Naturgesetze, die Lebenswirklichkeit bestimmen. Das ist doch gar nicht der Fall. Jedes Atom wird von Christus gesteuert. Ja? Jedes Molekül wird von Christus zusammengehalten. Jede Nervenbahn und im Organismus des Menschen, alle Fermente und was nicht alles unser Leben gewährleistet, aber auch jede Bahn irgendeines Fixsterns, alles wird von diesem Christus gehalten, Hebräer 1. Das muss man mal den Leuten sagen, damit sie ein christozentrisches Welt- und Menschenbild sich angewöhnen. Dann sieht man nämlich anders. Dann geht man anders in den Alltag hinein, dann liest man die Zeitung anders, dann redet man anders, dann ändern sich alle Prioritäten. Ja, und das ist, meine ich, oft viel zu unterbemittelt. Es wird in unseren Gemeinden sehr viel von Mission geredet, sehr viel von Gemeindeaufbau, aber dass der Einzelne in seinem Christusbild gewächst und gefördert wird, das kommt doch entschieden zu kurz. Und hier sehen wir ein deutliches Wachsen in der Christuserkenntnis. Also, denn Jesus sorgt dafür. Siehe, du bist gesund geworden. Das ist die eine Seite der Medaille. Aber jetzt sündige hinfort nicht mehr. Ja, jetzt kommt nämlich die Schulung. Jetzt kommt die Einführung in christliche Existenz, dass Christen nun auch von bewusster Sünde Abstand zu nehmen haben und die Sünde nicht bagatellisieren dürfen. Was ist da alles in unseren Gemeinden heute an Laschheit eingetreten? Ja, bis dahin, dass selbst in ganz frommen Gemeinden Befreundete zusammenleben. Ja, Mann und Frau und Verlobte. Und ja, dann heißt es, ja, die haben sich doch verlobt und dann ist alles okay.

0: aufnehmen. Und Jesus sagt es, sündige hinfort nicht mehr. Damit dir nichts Schlimmeres passiert. Das ist ja noch eine Stufe weiter, nicht wahr? Hier denkt er ans Gericht. Ja? Christen sollten geschult werden, gerichtsbezogen und gerichtsbewusst zu leben. Und dafür sind die Gemeindeleiter verantwortlich. Bewusste Sünde ist bei Christen eine ganz notvolle Angelegenheit. Ich will mal an Davids Ehebruch erinnern. Davids Ehebruch wurde ihm vergeben, weil er auch Buße getan hat. Ganz klar. Aber, und das muss man eben gleich hinzufügen, die Vergebung seiner Schuld hat nicht die Folgen seiner Schuld ausgetilgt. Denn die Folge seiner Schuld bestand darin, dass nun künftig über das ganze Königshaus Davids Kriege einbrachen und ein unsicheres und friedloses Leben. Der hat sich mit diesem Ehebruch, ja, weil er ihn eben begangen hat, im Vollbesitz des Heiligen Geistes, ja, seine ganze Zukunft erschwert. Ich sage bewusst erschwert, denn Gottes Gnade war größer und Gott hat aus Davids Leben noch sehr viel gemacht. Und David hat auch nach seinem Ehebruch ganz bestimmt noch zum Lobe Gottes gelebt und gedichtet. Aber eigentlich hatte er kein wirklich frohes und friedliches Leben mehr. Er musste an jeder Ecke befürchten, dass Leute ihn verfolgen, dass Leute ihn absetzen. Und wir wissen ja, wie seine eigenen Kinder sich dann rebellisch gegen ihn aufgeführt haben und Absalom ihn dann ja auch tatsächlich abgesetzt hatte. Also da kam ein Rattenschwanz von Problemen in sein Leben hinein. Und so ist es doch auch in der christlichen Existenz. Wenn Christen an dieser Stelle zu lasch werden, ja, und Sünde dulden in ihrem Leben, dann handeln sie sich einen Rattenschwanz von Problemen ein, der mit bloßer Vergebung überhaupt nicht mehr zu bewältigen ist. Die Vergebung ist natürlich immer wieder unser Anlaufpunkt, das ist klar. Aber die Folgen müssen genauso bedacht werden. Und deswegen diese Ermahnung Jesu hier, sündige hinfort nicht mehr.
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Hallo und herzlich willkommen bei der Kinderbibelzeit hier auf Radio HBR. Es folgt wieder eine spannende Geschichte aus dem großen Erzählbuch zur biblischen Geschichte von Anne de Vries. Das ist übrigens im CLV Verlag erschienen und dort auch zu kaufen. Weitere Infos auf unserer Webseite radiohbr.de. Doch nun zur Geschichte. Es geht um Jakob und Esau und den Betrug.

0: Der Betrug.
1: Esau, mein Sohn.
2: Vater Isaak lag auf seinem Bett. Seine schwache, zitternde Stimme drang nicht mehr weit. Aber Esau war im Zelt und kam ans Lager seines Vaters.
3: Hier bin ich, mein Vater.
2: Der alte Isaak hob den Kopf. Er hörte Esaus Stimme und er roch ihn. Er roch den frischen Duft seiner Kleider, aber er sah ihn nicht. Dabei war es herrlicher Tag, die Sonne strahlte durch die Öffnung ins Zelt hinein. Vater Isaak war blind geworden, ein alter, hilfsbedürftiger Mensch war er jetzt. Er hörte seine Herden brüllen, aber konnte nicht mehr für sie sorgen. Es gab keine Arbeit mehr für ihn. Er war wohl noch manchmal hinausgeschlurft und hatte sich mühsam vorwärts getastet, aber in der letzten Zeit ging auch das nicht mehr. Er war zu schwach geworden. Jetzt lag er den ganzen Tag in seinem Zelt und dachte nach über sein Leben und über den Tod. Das war alles, was er noch konnte. Und nun war ihm klar geworden, dass die Stunde seines Todes wohl ganz schnell kommen konnte. Dann musste er bereit sein. Dann musste er seinen Besitz verteilt und seine Söhne gesegnet haben. Und deshalb hatte er Esau gerufen. Isaak sagte,
1: »Ich bin alt geworden. Und wer weiß, wann ich sterben werde. So nimm nun dein Jagdgerät, Köcher und Bogen und geh aufs Feld und schieß mir einen Wildbraten und mach mir ein Essen, wie ich's gern habe, und bringe es mir herein. Ich will es essen und dann werde ich dir meinen Segen geben, bevor ich sterbe.«
2: Als Esau aber gegangen war und Isaak wieder allein mit seinen Gedanken lag, da war er voller Unruhe. Was hatte er getan? Was hatte Gott damals zu Rebekka gesagt? Der alte Mann wusste es genau. Nicht Esau, sondern Jakob sollte den großen Segen haben. Esau war ein gottloser Mann, der seinen Eltern viel Kummer bereitet hatte. So war er gegen ihren Willen mit zwei heidnischen Frauen verheiratet, die das Glück in Isaaks Familie noch mehr zerstört hatten. Esau ging seine eigenen Wege ohne Gott. Trotzdem liebte Vater Isaak Esau mehr als irgendeinen anderen auf der Welt. Isaak wollte dem Herrn nicht gehorchen. Er wusste genau, wie undankbar er gegen Gott handelte, der ihn immer gesegnet hatte, wohin er auch gezogen war. Er handelte gegen sein besseres Wissen und er sah nicht, dass man gegen Gott niemals kämpfen kann. Er war auch in seinem Herzen blind. Rebekka aber hatte vor dem Zelt gestanden und gelauscht, als Isaak mit Esau sprach. Und als sie alles gehört hatte, war sie zornig und erschrocken davongelaufen, um Jakob zu suchen. Sorgenvoll besprach sie alles mit ihm.
4: »Wenn wir nicht ganz rasch handeln, ist alles verloren«,
2: flüsterte sie.
4: »Dann wird Gottes Versprechen sich nicht erfüllen. Geh zur Herde und bring mir zwei kleine Ziegenböcke. Ich will deinem Vater ein Essen davon machen, wie er es gerne hat. Das wirst du ihm hintragen und so tun, als wärest du Esau. Dein Vater ist ja blind, der merkt das nicht.«
2: Die Liebe zu ihrem Kind ließ sie so sprechen. Aber Jakob zögerte noch.
5: »Aber mein Bruder Esau ist behaart«,
2: sagte er,
5: »und ich bin glatt. Mein Vater könnte mich berühren und merken, dass ich ihn betrüge. Dann brächte ich einen Fluch über mich und keinen Segen.«
2: Aber die Mutter drängte ihn weiter auf diesen bösen Weg.
4: »Den Fluch nehme ich auf meine Rechnung«,
2: sagte sie.
4: »Tu du nur, was ich dir gesagt habe, und überlass alles andere mir.«
2: Da holte Jakob die Ziegenböckchen und schlachtete sie. Und Rebekka bereitete sie zu und briet sie, wie der Vater es liebte. Dann nahm sie Esaus beste Kleider und zog sie Jakob an. Die Felle der geschlachteten Ziegen aber band sie ihm um die Hände und um den Hals. Es waren Felle von Kamelhaarziegen, deren Haar weich wie Menschenhaar ist. Dann gab sie ihm die Schale mit Brot und Braten in die Hand.
4: »Geh jetzt, mein Junge, geh jetzt, sonst ist alles verloren.«
2: Zitternd betrat Jakob das Zelt seines Vaters Isaak.
5: »Mein Vater«,
2: sagte er ängstlich. Isaak fuhr aus seinen Gedanken auf.
1: Wer bist du, mein Sohn?
2: Jakob versuchte Esaus raue Stimme nachzuahmen und sagte, während ihm das Herz bis zum Hals klopfte,
5: Ich bin Esau, dein Erstgeborener. Ich habe alles getan, worum du mich gebeten hast. Setz dich auf, Vater. Iss von meinem Wildbraten und segne mich.
2: Aber Isaak fiel anscheinend etwas auf. Misstrauisch fragte er,
1: Mein Sohn, wie hast du es so schnell gefunden?
2: Und in seiner Angst missbrauchte Jakob sogar den Namen Gottes.
5: Der Herr, dein Gott, ließ es mir gelingen,
2: sagte er. So sagte Esau nämlich auch immer, der Herr, dein Gott. Dann kam der gefürchtete Augenblick. Isaak wollte ganz sicher gehen.
1: Komm näher, mein Sohn,
2: sagte er,
1: damit ich dich anfassen kann, ob du auch wirklich mein Sohn Esau bist.
2: Zitternd kniete Jakob vor dem Bett nieder. Und Isaaks alte Hände glitten über seine Hände und seinen Kopf. Und sie fühlten eine behaarte Haut, wie Esau sie hatte. Dennoch ließ etwas dem alten Mann keine Ruhe und er klagte,
1: Die Stimme ist Jakobs Stimme, aber die Hände sind Esaus Hände.
2: Und er fragte nochmals,
1: Bist du wirklich mein Sohn Esau?
5: Ja,
2: log Jakob. Der Wildbraten stand neben dem Bett, der Duft zog durch das Zelt. Isaak aß gerne etwas Gutes, seine Hände tasteten nach der Schüssel. Er aß vom Brot und vom Fleisch und trank auch vom Wein, den Jakob ihm hereingebracht hatte. Und er versuchte, über die Unruhe hinwegzukommen, die nicht aus seinem Herzen weichen wollte. Und als er gegessen hatte, sagte er,
1: »Küsse mich, mein Sohn!«
2: Jakob beugte sich über seinen blinden Vater und küsste ihn. Dieser Kuss war die niederträchtigste Lüge an diesem traurigen Tag. Und Isaak roch den Geruch des Feldes, der in den Kleidern hing und ihm den letzten Zweifel nahm. Er legte dem Sohn die zitternden Hände aufs Haupt und segnete ihn. In diesem Augenblick geschah etwas, woran niemand gedacht hatte. Isaak nicht und Rebekka nicht und Jakob und Esau auch nicht. Denn dann hätten sie auch sofort gewusst, dass Gottes Wille auf jeden Fall geschehen muss. Jetzt war es nicht mehr Isaak, der sprach. Er sagte wohl die Worte, aber nicht er dachte sie aus. Gott selber legte sie ihm auf die Lippen. Hätte Esau dort unter Isaaks segnenden Händen gekniet, dann wären es andere Worte gewesen, die der alte Mann sprach, wenn auch gegen seinen Willen. Gott hätte schon für die Erfüllung seiner Versprechen gesorgt.
1: Völker sollen dir dienen und Nationen sich vor dir beugen. Verflucht sei, wer dir flucht. Gesegnet sei, wer dich segnet.
2: Jakobs Nachkommen würden das Land Kanaan erben, das Gott schon Abraham versprochen hatte. Sein Volk würde Gottes Volk sein. Jakobs Gewissen klagte ihn an. Betrüger, sagte es, Lügner. Aber über seinem schuldigen Haupt ertönten die herrlichen Worte Gottes. Er hatte es nicht verdient, doch Gott war treu. Er schämte sich, aber kaum war er in Rebekkas Zelt zurückgeschlichen, als Esau fröhlich von der Jagd zurückkehrte und sich daran machte, die Beute für seinen Vater zuzubereiten. Er hatte früher sein Erstgeburtsrecht an seinen Bruder verkauft, aber das kümmerte ihn wenig. Was machte sich der gleichgültige Esau schon aus einem Versprechen? Er trat ins Zelt seines Vaters.
3: Vater!
2: Rief er mit schallender Stimme.
3: Nun iss von meinem Wildbraten und segne mich. Ich bin Esau, dein Erstgeborener.
2: Isaak erschrak sehr. Diesmal zweifelte er nicht. Dies hier war Esau. Dann war der andere also doch Jakob gewesen. und den Segen konnte er nicht zurücknehmen. Als Esau begriff, was geschehen war, tobte er vor Wut und Erbitterung.
3: »Segne auch mich, mein Vater«,
2: schrie er.
3: »Hast du denn keinen Segen für mich übrig?«
2: Und er weinte. Isaak hatte noch ein Wort Gottes für Esau. Auch er sollte zu einem großen Volk werden, wenn auch geringer als das Volk Jakobs. Nur Jakobs Volk sollte Gottes Volk sein und Esaus Volk sollte ihm lange dienen müssen. Seit diesem Tag hasste Esau seinen Bruder.
3: »Mein Vater wird wohl bald sterben«,
2: sagte er.
3: »Dann werde ich mich rächen. Dann werde ich Jakob töten, diesen Betrüger.«
2: Diese Worte wurden der Rebekka heimlich gemeldet und sie wusste, dass Esau sein Wort wahrmachen würde. Und sie rief ihren Sohn Jakob und schickte ihn weit fort in das Land, in dem ihr Bruder Laban lebte.
4: »Bleibe dort eine Weile«,
2: sagte sie,
4: »bis Esau vergisst, was du ihm angetan hast. Dann will ich dich wiederholen lassen.«
2: Und nicht lange darauf zog Jakob fort, allein, in aller Stille. Aber davor ist er noch bei seinem Vater gewesen. Es bedurfte nicht vieler Worte. Sie waren beide schuldig und beiden tat ihre Schuld leid. Isaak wiederholte seinen Segen und nahm liebevoll Abschied von seinem Sohn. Alle waren sie schuldig und alle bekamen ihre Strafe. Vater Isaak war noch einsamer als zuvor. Er lag da mit seinen Gedanken und schämte sich. Rebekka hatte ihren Sohn verloren, den sie liebte. »Für eine Weile«, sagte sie, aber sie hat ihn nie wieder gesehen. Jakob, der so gern zu Hause blieb, musste als Flüchtling durch fremde Länder ziehen. Und Esau? Wer einen anderen hasst, bereitet sich selbst den meisten Kummer.

0: Hallo und herzlich willkommen hier beim Kinderradio von Radio HBR mit einem Hörspiel aus der Serie Radio Doppeldecker. 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
2: Hallo, herzlich willkommen bei Radio Doppeldecker. Schön, dass du wieder reinhörst. Es geht gleich los mit einem spannenden Hörspiel.
3: Thomas, Alexander, wo steckt ihr? Kommt ihr jetzt endlich zum Ausmisten runter?
2: Thomas und Alexander spielen mal wieder auf dem Heuboden. Was sollte man auch sonst bei dem Wetter tun? Seit Tagen regnet es ununterbrochen in Winkelstedt. Doch unter dem Scheunendach hört sich das Prasseln des Dauerregens recht gemütlich an. Dort oben, hoch über dem Geräteschuppen und den Stallungen des Bauernhofs, graben sich die beiden Brüder seit Tagen Gänge und Höhlen. Ein weit verzweigtes Labyrinth ist im raschelnden Heu entstanden. Ein genialer Schlechtwetter-Abenteuerspielplatz. Und ganz besonders spannend. An ein paar Stellen kann man durch Ritzen und Astlöcher in den Bodenbrettern nach unten blicken, ohne dabei selbst gesehen zu werden. Lief da nicht eben Mama vorbei?
4: Guck mal, Thomas, da unten. Unsere Katze hat sich ausgerechnet im Trichter unserer Schrotmühle gemütlich gemacht. Wenn Papa jetzt die Mühle anschaltet, gibt's Katzengulasch.
5: Hör bloß auf. Ksch, Molle, auf. Weg da. Das ist viel zu gefährlich.
3: Thomas, Alexander, ich habe euch doch gerade da oben gehört. Kommt ihr jetzt sofort zum Ausmisten runter? In einer Stunde ist Abendessen.
4: Thomas, ich glaube, Mama ruft dich.
5: Was? Ich habe nichts gehört.
3: Alexander!
5: Nö, die ruft dich.
3: Alexander, wird's bald. Ich weiß genau, dass ihr da oben seid. Kommt sofort da runter.
5: Siehst du, die ruft dich.
4: Vorhin hat sie aber nur dich gerufen.
5: Ja und? Jetzt ruft sie dich. Los, geh schon, sonst gibt's Ärger.
2: Voller Unlust krabbelt Alexander aus dem raschenden Heu. Dann klettert er die senkrechte Holzleiter hinunter, überspringt die letzten 3-4 Sprossen und landet auf dem Stallboden vor seiner Mutter. Seine Kleider und Haare sind mit Heuhalmen übersät.
3: Alexander, jetzt wird's aber auch Zeit. Wo bleibt Thomas? Ich rufe euch schon seit 5 Minuten. Muss ich denn immer 10-mal rufen, bis ihr endlich kommt? Los an die Arbeit!
4: Thomas! Siehst du, Mama hat doch dich gemeint. Komm schon, du Vollpelz!
2: Doch oben auf dem Heuboden regt sich nichts. Eine ganze Weile starren Mutter und Sohn die lange Leiter hinauf. Aber es bleibt alles ganz ruhig. Alexander und seine Mutter schauen sich ratlos an. Ist Thomas da oben etwas zugestoßen? Flink wie ein Wiesel klettert Alexander die Leiter wieder rauf und stöbert im tiefen Heu. Wo steckt sein Bruder denn plötzlich? Irgendetwas stimmt da nicht. Doch da sieht er ihn. Thomas sitzt seelenruhig auf einem Heuballen und knotet eine Schnur auf.
4: Thomas, hörst du schlecht? Wir dachten schon, du bist im Heu erstickt.
5: Was? Wer ruft mich? Ich höre hier oben nur das Heu rascheln und den Regen prasseln.
3: Jetzt reicht's mir aber. Ich kann dich von hier unten ganz genau verstehen, trotz Regen und Rascheln. Und meine Ohren sind 20 Jahre älter als deine. Dafür bekommst du 2 Tage Stubenarrest und kannst heute den Stall allein ausmisten. Komm sofort da runter, du Schauspieler. Das werde ich deinem Vater sagen.
2: Tja, so ist das. Wenn man etwas nicht gerne hören möchte, stellt man sich einfach taub und macht sich aus dem Staub. Doch Thomas schämt sich jetzt dafür. Seine Mutter hat ihn genau durchschaut. Er hat gedacht, die Ausrede mit dem Regen könnte sie vielleicht überzeugen. Aber einer Mama macht man so schnell nichts vor. Es war wirklich nur seine Faulheit. Missmutig stochert Thomas jetzt im Stall mit der Mistgabel zwischen den Beinen der Kühe. Nun kann er die ganze Arbeit alleine machen. Und dann auch noch 2 Tage Stubenarrest. Das schmerzt. Ausgerechnet morgen wollten doch alle roten Milane zu stolzen Steins ins Heulabyrinth kommen und das Kanalrattenspiel spielen. Ach, zu dumm.

0: Fast eine Stunde später kommt Thomas' Mutter wieder an die offene Stalltür und ruft:
1: Thomas, komm jetzt rein, wasch dich gründlich. Das Abendessen ist fertig, es gibt Pizza.
0: Das braucht man ihm nicht zweimal zu sagen. Die Mistgabel fliegt in die halbvolle Schubkarre und Thomas spurtet zum Haus. Seine Stiefel schleudert er wie Gummigeschosse vom Fuß, während er sich gleichzeitig mit den Händen noch etwas Heu aus den Haaren strubbelt. Seine Geschwister hocken schon auf der Eckbank. Eine Zehntelsekunde später sitzt auch er vor seinem duftenden Pizzateller und leckt sich die Lippen.
2: Mozzarella mit Salami, meine Lieblingspizza. Danke, Mama.
1: Theo, können wir jetzt beten? Die Pizza wird kalt. Thomas, hast du dich auch gewaschen?
2: Ja.
1: Zeig mir mal deine Finger.
0: Als Thomas verschämt seine Hände ausstreckt, glänzen seine Handflächen mistgabelbraun. Seine Ärmel sind noch immer voller Heu und die Fingernägel tragen alle einen Trauerrand.
1: Was? Du behauptest, du hast dich gewaschen?
2: Ja, heute Morgen.
1: Das geht zu weit. Ich sagte dir, du sollst dich erst gründlich waschen, bevor du zum Essen kommst, und dann lügst du mich auch noch frech an?
2: Aber ich habe mich doch heute Morgen...
3: Thomas, sei sofort still. Geh jetzt ins Bad und danach ins Bett. Du musst gehorchen lernen.
0: Empört schicken die Eltern Thomas vom Tisch. Tja, das wird ein harter Abend für Thomas. Sein Magen knurrt auf Hochtouren. Wenn es doch wenigstens Grießbrei statt Pizza gegeben hätte. Und dann auch noch die 2 Nachmittage Stubenarrest. Das wird bitter.

0: Gelangweilt sitzt Thomas, der schwerhörige Stolzensteinjunge, auf der Bettkante und blättert lustlos in alten Comics. Von unten hört er die Tischgespräche und das Geschirr klappern. Aus seinem Fenster sieht er auf den Giebel der Scheune. Tja, da oben werden morgen die roten Milane das Kanalrattenspiel spielen. Eine Art Räuber und Gendarm im Heu. Ihre ausgelassenen Rufe wird er sogar noch unter der Bettdecke hören, die er sich jetzt mürrisch über beide Ohren zieht, um wenigstens das Essen nicht mehr zu hören. Tja, seine Ohren sind in Ordnung, aber sein Herz hört so schlecht. Thomas ist klar, er ist einfach nur ungehorsam gewesen. Und das gleich mehrmals. Es tut ihm auch wirklich leid. Plötzlich hört Thomas Schritte vor seiner Tür.
1: Papa?
2: Mein Junge, ich muss unbedingt noch mit dir reden. Aber ich möchte wissen, ob du zwei Dinge auf einmal kannst. Mir zuhören und zugleich noch etwas anderes tun.
1: Was?
0: Theo holt aus seiner grünen Jackentasche zwei Dinge hervor. Ein kleines Büchlein und ein in Alufolie gewickeltes Päckchen. Behutsam legt er beides auf Thomas' Schreibtisch. Dann wickelt er die Alufolie auf und reicht den Inhalt seinem Sohn.
2: Tommy, kannst du zugleich die Ohrenspitzen und Mozzarella-Pizza essen? Dann pass mal gut auf, ich lese dir etwas aus dem Markus-Evangelium vor. Kapitel 6, Vers 3. Und die Leute fragten sich erstaunt, ist dieser nicht der Zimmermann, der Sohn der Maria und ein Bruder von Jakobus und Joses und Judas und Simeon?
0: Etwas verwirrt kratzt sich Thomas kauend am Kopf.
2: Thomas, weißt du, um wen es hier geht? Über wen sind die Leute so erstaunt?
1: Ja klar, über Jesus.
2: Na prima, das klappt ja anscheinend, Essen und Zuhören. So, wie heißen die Brüder von Jesus?
1: Simon? Jakobus? Mehr habe ich mir nicht behalten.
2: Ich helfe dir. Und noch Joses und Judas.
1: Die fangen alle mit J an.
2: Genau, aber noch mehr. Die haben alle zwei Silben. Josef, Jesus, Joses, Judas. Die klingen alle vier sehr ähnlich, oder? Die vier Namen fangen alle mit J an und haben nur zwei Silben. Besonders Joses und Jesus kann man ganz leicht verwechseln, oder?
1: Vielen Dank für die feine Pizza. Aber warum machst du mit mir so ein Bibelquiz über Josef und Jesus und Joses?
2: Tja, Tommy, weil das etwas mit dir zu tun hat. Überleg doch mal, wenn damals Maria ihren Sohn zum Aufräumen oder Anpacken rief, Jesus, kommst du bitte? Wie leicht hätte er sich dann herausreden können? Ich hatte Josef verstanden.
1: Oh, verstehe.
2: Wirklich? Dann liest doch bitte noch diesen Vers hier.
1: Epheser 6, Vers 1. Ihr Kinder, gehorcht euren Eltern im Herrn, denn das ist recht.
2: Ja, das hat der Herr Jesus getan, obwohl er Gottes Sohn ist, hat er Gehorsam gelernt. Er war seinen Eltern gehorsam und ordnete sich ihnen unter. Das Unglaubliche ist, was hier in Philipper 2, Vers 8 steht. Er wurde gehorsam, gehorsam bis zum Tod. Ja, zum Tod am Kreuz. Sein Gehorsam ging so weit, dass er zum Sterben bereit war.
1: Papa, ich bin so anders als Jesus. Ich bin so schlecht und ungerecht. Allein heute habe ich mehrmals gelogen und bin ungehorsam gewesen. Kannst du mir bitte verzeihen? Es tut mir echt leid, dass ich nicht gehorcht habe.
2: Weißt du, Tommy, dein Ungehorsam, deine Sünde nahm Jesus auf sich. Er wollte mit dir den Platz tauschen. Er war Gott gleich und wurde doch ein Mensch. Er wurde ein Junge wie du. Er hatte nervige Eltern wie du. Er bekam unbequeme Aufgaben wie du. Aber er blieb gehorsam, ohne eine Sünde. Dennoch wurde er bestraft und getötet. Wofür?
1: Ich verstehe, für mich, wegen meinem Ungehorsam.
2: Genau, und jetzt lies noch, was hier in Römer 5, Vers 19 steht. Durch Ungehorsam wurden wir alle zu Sündern.
1: Aber durch den Gehorsam von Jesus können wir vor Gott gerecht gesprochen werden. Und wie geht das, Papa?
2: Ganz einfach, glaube es, dass Jesus mit dir getauscht hat. Er ließ sich behandeln wie ein Sünder. Er nahm die Strafe auf sich, damit Gott dir die Strafe für deine Sünden erlassen kann. Bekenne ihm deine ganze Schuld. Bete zu ihm, dass er dir alle Sünden vergibt und danke ihm, dass er dich vor Gott gerecht dastehen lässt. Bitte ihn, in dein Leben zu kommen und zu regieren. Und dann sag das bitte alles nach deiner Mutter, gegen die du ungehorsam warst. Entschuldige dich auch bei ihr.

dieser Nacht gibt Thomas sein Leben an Jesus ab. Er betet und nennt Gott alle seine Sünden. Am nächsten Morgen entschuldigt er sich aufrichtig bei seinen Eltern für den vielen Ungehorsam und seine Faulheit. Als er seine Mutter um Entschuldigung bittet, muss er sogar weinen. Am Nachmittag gab es dann das geniale Kanalrattenspiel der Roten Milane. Nur einer muss währenddessen seinen Arrest abbrummen. Wirklich? Und wieso wieselt dann auch Thomas mit riesiger Freude durch das Heulabyrinth? Sein gnädiger Vater hat den Stubenarrest in einen Scheunenarrest umgewandelt.

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0: 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Guten Abend und herzlich willkommen. Hören Sie nun Rudi Joas mit einer Botschaft.
1: Es gibt auf dieser Erde Millionen Menschen, die in ihrem Denken total irregeleitet sind. Sie würden lauthals lachen, wenn ihnen jemand klar machen wollte, dass ein Auto, ein Flugzeug oder ein Röntgengerät oder ein sonstiger sinnvoller Gebrauchsgegenstand seine Existenz dem Zufall verdankte. Jeder, der das erklären würde, wäre nicht normal, sondern besäße ein mehr oder weniger beschädigtes Denkvermögen. Doch wenn es um die Einzigartigkeit und die Präzision der Schöpfung geht, da haben wir schnell die Antwort zur Hand: Das ist alles nur Zufall. Kann das wirklich sein? Nein. Jeder intellektuell redliche Mensch wird das verneinen müssen, weil der Rückschluss bedeuten würde, dass der Zufall gescheiter wäre als alle menschliche Weisheit. Ich bin oft tief beeindruckt, wenn mir Menschen begegnen, die unglaubliche Entdeckungen gemacht oder die gigantische Leistungen vollbracht haben. Da denke ich mir manchmal, dass der menschliche Geist wirklich viel geleistet hat, und trotzdem stehen wir in Gottes einmaliger Schöpfung immer wieder vor neuen Rätseln. Wie kompliziert ist zum Beispiel unser menschlicher Körper? Die meisten von uns waren schon mal im Krankenhaus und haben vielleicht gestaunt, mit wie viel Mühe die begabten Ärzte versuchten, in ganzer Hingabe und mit ihren Fähigkeiten und Apparaten zu helfen und zu heilen. Doch oft gingen ihre Meinungen in ganz unterschiedliche Richtungen. Überall, wohin man sieht, erkennt man die Grenzen des gefallenen, unter die Sünde verkauften Menschen. Nur einer ist vollkommen und kann diese Tatsache auch beanspruchen. Es ist der Schöpfer selbst und sein geliebter Sohn Jesus Christus. Er allein kennt und löst alle Geheimnisse. Mit einem dieser großen Geheimnisse wollen wir uns heute unter dem Thema beschäftigen: Das Geheimnis der Erwählung. Die Bibel spricht an vielen Stellen von diesem Geheimnis. Wir lesen eine Stelle aus dem Epheserbrief, Kapitel 1, die Verse 3 bis 5. Gepriesen sei der Gott und Vater unseres Herrn Jesus Christus. Er hat uns gesegnet mit jeder geistlichen Segnung in der Himmelswelt in Christus, wie er uns in ihm auserwählt hat vor Grundlegung der Welt, dass wir heilig und tadellos seien vor ihm. In Liebe hat er uns vorherbestimmt zur Sohnschaft durch Jesus Christus, unseren Herrn. Warum Erwählung? Waren wir denn nicht als die Schöpfungskrone aus der Hand des Schöpfers mit dem Prädikat sehr gut hervorgegangen? Waren wir von daher nicht bewusst gewollt und sein Eigentum? Doch ja, genau. Aber wir haben uns durch eine freie Willensentscheidung, die eigentlich den Adel des Menschen ausmacht, gegen unseren Schöpfer und damit für den Gegenspieler Satan entschieden. Wegen dieser katastrophalen Fehlentscheidung und dem neu entstandenen Zustand war Erwählung notwendig geworden. Das bedeutet auch, dass damit das ganze Werk der Erneuerung des Menschen ein Werk Gottes ist. Damit verdanken alle wahren Gotteskinder ihre Errettung seiner Erwählung und nicht ihrer eigenen Leistung oder ihrem eigenen Verdienst. Er hat sie zuvor erkannt und zum Heil bestimmt. Hier stehen wir vor einem wirklich großen Geheimnis. Es ist keine Frage, dass die Bibel eine Vorherbestimmung der wahren Gläubigen zur ewigen Errettung klar bezeugt. Er hat sie schon vorherbestimmt, bevor der Welt grundgelegt war. Unser Verstand ist geneigt, daraus die Folgerung zu ziehen: Also sind alle, die verloren gehen, zur Verdammnis vorherbestimmt. Doch dieser Gedanke ist völlig absurd. Klar und bestimmt lehrt die Bibel, Gott will, dass alle Menschen errettet werden und zur Erkenntnis der Wahrheit kommen. Und schon der alttestamentliche Prophet Hesekiel schreibt: Gott will nicht den Tod des Sünders, sondern dass der Gesetzlose von seinem verkehrten Weg umkehre und lebe. Und noch ein Zentralvers der Bibel, der alles beinhaltet, was der Mensch wissen und befolgen muss. Wir finden im Johannesevangelium, Kapitel 3, Abvers 16. So sehr hat Gott die Welt geliebt, das sind du und ich, dass er seinen eingeborenen Sohn gab, auf dass jeder, der an ihn glaubt, nicht verloren gehe, sondern das ewige Leben habe. Denn Gott hat seinen Sohn nicht in die Welt gesandt, dass er die Welt richte, sondern dass die Welt durch ihn errettet werde. Wer an ihn glaubt, wird nicht gerichtet. Wer aber nicht glaubt, ist schon gerichtet, weil er nicht geglaubt hat an den Namen des eingeborenen Sohnes Gottes. Gott kann und er wird auch keinen abweisen, der sich auf seinen Sohn beruft und von Herzen an ihn glaubt. Die ewige Erwählung Gottes ist also ganz und gar an seinen Sohn Jesus Christus geknüpft. Deswegen sagt der Apostel Paulus, Gott hat uns in Christus erwählt. Es findet keine Willkür statt. Wer sich an den Herrn Jesus hält, den kann und wird Gott nicht abweisen. Er muss ihn begnadigen. Ein Liederdichter drückt es so aus. In seiner wunden Nägelmal erblick ich meine Gnadenwahl. Die Tatsache der göttlichen Erwählung wird denjenigen, der sie erfahren hat, aufs Tiefste demütigen. Menschlicher Verdienst ist dabei nämlich völlig ausgeschlossen. Ist es doch etwas unaussprechlich Großes, dass Gott auch an mich gedacht hat, schon lange bevor ich ins Dasein getreten bin. Der König David beschreibt das so schön im Psalm 139 in den Versen 16 und 17. Deine Augen sahen mich, als ich noch nicht bereitet war, und alle Tage waren in ein Buch geschrieben, die noch werden sollten und von denen noch keiner da war. Aber wie schwer sind für mich, Gott, deine Gedanken? Wie ist ihre Summe so groß? Der Gedanke an die göttliche Gnadenwahl hat für den, der sie erfahren hat, etwas tief Beruhigendes. Mein Heil liegt ganz und gar in Gottes Hand. Seine Erwählung gibt mir die Bürgschaft, dass er mich auch durch alle Wirren hindurch ans Ziel bringen wird. Gott hat sich bei seiner Erwählung ein großes Ziel gesetzt. Wir sollen gleich sein dem Bild seines Sohnes. Es ist ein ungeheuer großes Werk, den durch die Sünde entstellten Menschen zu diesem herrlichen Bild umzugestalten. Diese Welt ins Dasein zu rufen, ist für Gott eine Bagatellsache gewesen. Dazu genügte ein Allmachtswort aus seinem Mund. Hingegen musste er bei der Erneuerung des Menschen seine ganze Liebe, seine Langmut und Geduld in die Waagschale werfen. Seine Weisheit musste allerlei Mittel und Wege ersinnen, um den Widerstand des trotzigen Herzens zu brechen, um den gefallenen Menschen von seinem wahren Wohl zu überzeugen und seinen Willen umzulenken, dass er endlich dem Erlöser Heiland sein Ja-Wort gibt. Deswegen will ich an dieser Stelle auch sehr ernst warnen. Was immer auch für Erlösungswege von Menschen angeboten werden, Vorsicht! Es gibt nur diesen einen Weg. Wie fromm und attraktiv andere Wege auch erscheinen mögen, zur Auserwählung gibt es nur einen einzigen Weg, und der Apostel Petrus beschreibt ihn in der Apostelgeschichte 4, Vers 12 so: Es ist in keinem anderen das Heil, ist auch kein anderer Name, der unter dem Himmel den Menschen gegeben ist, in dem wir errettet werden müssen, als allein der Name Jesus Christus. Dieser Herr sagt in seinem Selbstzeugnis im Johannesevangelium Kapitel 14, Vers 6, Ich bin der Weg und die Wahrheit und das Leben. Niemand kommt zum Vater als nur durch mich. Willst du da etwa noch einen anderen Weg versuchen, der dein Leben in die ewige Gottesferne führt? Ich bitte dich, tu es nicht, sondern rufe den Namen des Herrn an, denn er verspricht, wer den Namen des Herrn anrufen wird, der wird errettet werden. Wir wollen noch beten. Herr Jesus, danke, dass durch dein Opfer am Kreuz von Golgatha die Grundlage zu unserer Errettung gelegt wurde. Ich bitte für alle meine Zuhörer um deinen reichen Segen. Amen.

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0: Passagiere des von einem Hantavirus-Ausbruch betroffenen Kreuzfahrtschiffes sollen nach ihrer Rückkehr nach Deutschland in Quarantäne kommen. Sie werden noch heute Abend in den Niederlanden von Spezialisten in Empfang genommen. Das teilte das Gesundheitsministerium in Potsdam mit. Anschließend sollen sie nach Deutschland gebracht werden. Alle vier hätten keine Symptome aktuell, heißt es. Die Vorsitzende des Deutschen Gewerkschaftsbundes Fahimi hat vor Angriffen auf Arbeitsrechte und den Sozialstaat gewarnt. Zum Auftakt des Bundeskongresses des DGB sagte sie, es gebe Versuche, den 8-Stunden-Tag in Frage zu stellen und soziale Sicherungssysteme auszuhöhlen.
1: Gewerkschaften müssten den Menschen deshalb Sicherheit in unsicheren Zeiten geben. Beim 4-tägigen Kongress in Berlin beraten rund 400 Delegierte über die künftige Ausrichtung des DGB. Fahimi stellt sich morgen zur Wiederwahl. Erwartet werden außerdem Bundeskanzler Merz und Finanzminister Klingbeil. Ulrike Klein, Redaktion.
0: Die Bundesregierung sieht den russischen Vorschlag kritisch, den früheren Bundeskanzler Schröder als Vermittler im Ukraine-Krieg einzusetzen. Aus Regierungskreisen hieß es, der Vorstoß reihe sich in eine Serie von so wörtlich Scheinangeboten ein. Russland habe seine Bedingungen nicht verändert, deshalb sei die Verhandlungsoption nicht glaubwürdig. Unterdessen werfen sich Russland und die Ukraine weiter gegenseitig Verstöße gegen die bis morgen geplante Waffenruhe vor. Deutschland hat den sogenannten Erdüberlastungstag erreicht. Ab diesem Zeitpunkt sind rechnerisch die natürlichen Ressourcen aufgebraucht, die eigentlich für das ganze Jahr reichen müssten. Demnach wären 3 Erden nötig, wenn alle Menschen weltweit so leben und wirtschaften würden wie in Deutschland. Der Bund für Umwelt- und Naturschutz Deutschland kritisierte vor allem den hohen Verbrauch fossiler Energien. In der ersten Fußball-Bundesliga spielte der HSV gegen Freiburg mit 3:2.
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0: Die aktuellen Temperaturen. Köln-Bonn 19, Hamburg 17, ebenso auch in Bremen, Berlin 19, Dresden 21, Frankfurt am Main 21, Stuttgart 22, München 21, Erfurt 20 und Münster 18 Grad. Heute im Norden und Nordwesten wolkig bis stark bewölkt mit etwas Regen, im Osten und Südosten länger heiter. Im Südwesten später Schauer oder örtlich kräftige Gewitter. Temperaturen bis maximal 27 Grad. Die Aussichten morgen stark bewölkt oder wolkig, in der Mitte schauerartiger Regen. Im Süden Schauer und teils kräftige Gewitter. Im Schwarzwald und Allgäu auch länger anhaltender Regen. Im Norden nur einzelne Schauer. Temperaturen bis maximal 20 Grad.
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3: Radio HBR mit den Denkanstößen. Hallo und herzlich willkommen. Zunächst ein wenig Musik und dann ein Vortrag von Lutz Schäufler. Überfließen. Bekomme ich die innere Leere weg?

0: Radio HBR mit den Denkanstößen. Hallo und herzlich willkommen. Sie hören nun einen Vortragsmitschnitt von Lutz Schäufler mit dem Titel Überfließen. Bekomme ich die innere Leere weg?
1: Beim Übergang von einer Lebensphase in die nächste kommen uns die wichtigen Fragen in den Sinn. Zum Beispiel die Frage nach dem Sinn des Lebens, die rückt uns dann auf die Pelle. Veränderungen rufen ja häufig im Leben Sinnkrisen hervor. Der Sinn des Lebens hängt ja unter anderem davon ab, ob ich mit mir selber im Reinen bin, ob ich zum Leben Ja sagen kann, ob ich mich annehmen kann. In der Pubertät stellen junge Leute häufig diese Frage nach dem Sinn des Lebens. Ich sage mir, ich freue mich darüber, dass junge Leute wenigstens noch die Frage stellen. Bei Erwachsenen entdecke ich eher, dass sie von den Anforderungen des Alltags zugedeckt werden, diese Fragen, und sie werden nicht mehr gestellt. Und dann im Alter, da kommen diesen Fragen wieder um die Ecke gekrochen. In dem Film Gladiator wird das in einer Szene sehr schön deutlich. Der Kaiser Marcus Aurelius sagt zu seinem General Maximus: Ich sterbe, wenn ein Mann sein Ende nahen sieht, will er wissen, ob sein Leben einen Sinn gehabt hat. Der Kaiser war erfolgreich, er hatte die Türen zu vielen Ländern aufgestoßen, er hatte sie erobert, und am Ende, da ringt er um das Thema seines Lebens. Wenn ein Mann sein Ende nahen sieht, will er wissen, ob sein Leben einen Sinn gehabt hat. Ist also der Sinn des Lebens doch nicht vom Erfolg abhängig? Ist er nicht im Erfolg zu suchen? Das wird uns ja immer wieder eingehämmert. Aktuell heißt das Glaubensbekenntnis nach meinen Beobachtungen Schönheit, Erfolg und Gesundheit. Das ist die Dreieinigkeit vieler Menschen, die den Sinn des Lebens finden wollen. Und wenn das Gegenteil davon eintritt, dann ist es die Katastrophe. Selbst ein Leben im Luxus kann ein sehr leeres Leben sein. In einem kurzen Filmausschnitt über Lady Gaga hört man sie am Telefon schluchzen. Sie erzählt, dass sie sich trotz ihres Erfolgs leer fühlt. Ich bin allein jede Nacht. Alle diese Leute werden mich verlassen, richtig? Sie werden gehen und ich werde allein sein. Wie kann das sein, eine Frau, die alles erreicht hat, was man so erreichen kann, die so Ruhm und Reichtum es gebracht hat? Sie ist nicht glücklich und sie ist auch kein Einzelfall. Wir können häufig Traurigkeiten im Leben von Menschen erkennen, die sehr viel Luxus genießen und dennoch spüren, dass auf ihrem Weg sie kein sinnerfülltes Leben gefunden haben. Wer die Bibel liest, der braucht keine Glücksstudie, um zu erkennen, dass ein reiches Leben zugleich auch ein leeres Leben sein kann. Und wer im Leben unterwegs ist, der will die Frage beantworten: Wie bekomme ich denn diese innere Leere weg? Das Gefühl der inneren Leere, das kennt auch die Frau, um die es jetzt gehen soll. Sie ist eine Samariterin. Sie lebte vor 2000 Jahren dort, wo heute Israel liegt, und sie geht mit leerem Wasserkrug zum Brunnen, um Wasser zu schöpfen. Der leere Krug entspricht ihrem leeren Leben. Der Drang, die innere Leere zu stillen, ist wie das Wasser gegen Durst. So muss jeder Mensch im hitzigen Alltag etwas unternehmen, dass die innere Leere weggeht. Da gibt es viele unendliche Versuche, etwas zu unternehmen. Manche, die versuchen es über den Magen. Das leere Herz wird einfach in den Magen gesetzt und dann wird eine Fresssucht draus. Man muss sich immer wieder belohnen, um die innere Leere irgendwie auszufüllen, entweder mit Schokolade oder einem ordentlichen Steak. Und manche rutschen dann, indem sie diese innere Leere ausfüllen wollen, eben in eine Sucht, und das kann eine Fresssucht sein. Oder auch die Arbeit kann zur Sucht werden. Ich brauche das für mein Ego, diesen Erfolg, dass ich erfolgreich bin im Job. Nur Arbeit war sein Leben, steht dann über dem Leben mancher Leute. Aber die Leere bleibt dennoch. Oder ein gefülltes Bankkonto, das könnte es sein, dass die innere Leere füllen kann. Wenn ich das weiß, dass mein Konto gut gefüllt ist, dann geht's mir gut, dann kann ich mir vieles leisten. Ein Bankdirektor, der eine schlimme Diagnose bekam vom Arzt, der sagte mir: Plötzlich zählt das, was auf dem Konto liegt, alles nichts mehr. Und er sagte dann: Meinen Halt habe ich glücklicherweise, habe ich Gott sei Dank bei Jesus. Oder andere, die setzen auf materielle Dinge, die sagen: Neues Haus, neues Auto, neues Smartphone, neue Schuhe, neuer Anzug. Und immer wenn ich was Neues habe, dann geht's mir ja gut. Und man merkt aber, dass das Gutsein und dass es mir gut geht, gar nicht so lange anhält. Dann kann es auch in eine Kaufsucht münden? Oder Körperkult, Gesundheit, Fitness, Ernährung werden großgeschrieben, so wichtig das auch für uns ist, dass wir uns bewegen und dass wir uns gesund ernähren. Aber für manche ist es zur Religion geworden und sie merken, dennoch verfällt mein Körper. Und wenn ich Sport treibe, lebe ich zwar gesünder, aber ich werde eines Tages gesünder sterben. Aber sterben muss ich. Und die innere Leere, die ist dadurch nicht weggegangen. Andere, die greifen zur Esoterik. Religiöser Flickenteppich wird zusammengesetzt, überall pickt man sich etwas raus, wo man denkt, das könnte mir helfen. Man geht in sich und sagt, wieder nichts gefunden, immer nur Leere. Oder es geht in Richtung Drogen. So wie man immer wieder trinken muss, um gegen die Hitze anzugehen, sagen manche, die Drogen genommen haben, das ist so, wie als wenn man Salzwasser trinkt. Du trinkst und musst immer mehr trinken und gehst kaputt dabei. Und wieder andere, die setzen auf Beziehung. Sie sagen, Sex, das ist es, was die innere Leere füllt. Und dann können sie nur noch lächeln, müde lächeln über diejenigen, die verheiratet sind und sagen, wir wollen uns treu sein. Daher stammt wahrscheinlich auch der Spruch, wenn jemand nicht verheiratet ist, dann nennt man ihn ledig. Und wenn er verheiratet ist, dann nennt man ihn erledigt. Die Anstrengungen sind alle jedoch vergeblich. Du bekommst durch tausende von Anstrengungen die innere Leere, egal wonach du greifst, nicht weg. Mit Beziehungen sucht auch diese Frau, um die es jetzt hier geht, ihre innere Leere zu füllen. Ein erfülltes Leben kennt sie nicht. 5-mal war sie verheiratet. Jetzt lebt sie in wilder Ehe. Sie erlebt Ablehnung wegen ihres moralischen Experiments, wegen ihres Lebensstils. Und nun geht sie in der Mittagshitze das Wasser holen. Wie kommt es eigentlich zu dieser Leere, fragst du dich vermutlich. Ich muss es erklären. Alle Menschen haben in ihrem Herzen einen Fleck. In der Schaltzentrale des Lebens gibt es einen leeren Fleck, eine leere Stelle. Und die Bibel sagt, in diesem Herzen, dieser leere Fleck, der kann nur von einem ausgefüllt werden. Und das ist der Schöpfer, derjenige, der dir das Leben gegeben hat. Das ist Gott. An einem Tag, als der Mensch den Schöpfer sich aus dem Herzen rausgerissen hat, der Mensch sich seiner entledigt hat, seit diesem Tag gibt es diesen leeren Fleck in unserem Leben. Und seit diesem Tag, wir sagen Sündenfall dazu, hat jeder dieses Loch im Herzen. Und diese Leere ist der Grund, warum du immer wieder neue Dinge ausprobieren, kaufen, kosten musst. Dieses Loch kann aber nur Gott füllen. Die Leere, die bekommen wir nicht weg. Mit dem leeren Krug im übertragenen Sinne und mit leerem Herzen geht nun diese Frau zum Brunnen und sie trifft dort am Brunnen den Mann aus Nazareth, sie trifft Jesus. Kaum ist die Frau am Brunnen, sagt Jesus zu ihr, gib mir zu trinken. Und sie antwortet, was, du bittest mich, dass ich dir zu trinken gebe? So etwas ist dir überhaupt noch nicht passiert. Die Frau wehrt Jesus ab. Sie verwehrt auch Jesus das Wasser, sie ist empört. Der Grund ist, sie gehört zu den Samaritern, sie hat eine andere Volkszugehörigkeit, sie hat eine andere Religion. Die Stadt Sychar, wo sie zu Hause ist, wo sie wohnt, liegt in dem Gebiet, wo man nicht zu den Juden gehört. Die Samariter hatten den gleichen Ursprung wie die Juden, aber sie dienten den Götzen und wurden deshalb von den Juden verachtet. Der Frau war klar, ein Jude redet nicht mit einem Samariter und gleich gar nicht mit einer Samariterin. Das war wie Feuer und Wasser, das passte nicht zusammen. Zwischen denen gab es eine feste und stabile Feindschaft jahrelang. Und das weiß sie. Was sie aber nicht weiß, ist, dass dieser Jude, der sie jetzt hier anspricht, Christus ist, der Retter. Ein jüdischer Rabbiner hätte diese Frage nach Wasser nie gestellt. Jesus macht das anders. Jesus nimmt keine Rücksicht auf Grenzen, auf Religion. Und der Grund ist die Liebe zu den Menschen. Religiöse Versuche stillen nicht den Durst und auch nicht die innere Leere. Du kannst aus dem Meer der Weltreligionen trinken, du kannst aus trüben Tümpeln des Okkultismus und der Magie schlurfen, das Gift des Materialismus schlucken. Du kannst aus allen Quellen trinken und wirst immer nur durstig sein. Du kannst mit allen Wassern gewaschen sein und wirst immer noch schmutzig bleiben. Beim Wasser zum Leben geht es nämlich nicht um eine Religion, die ich anwenden muss, sondern es geht um eine Person, der ich mich zuwenden muss. Und das ist Jesus. Und das ist der, der jetzt am Brunnen steht und diese Frau um Wasser bittet. Grenzen zwischen Völkern und Religionen will Jesus überwinden. Jesus ist für alle gekommen. Und das sehen wir jetzt auch an dieser Bitte, gib mir zu trinken. Die Frau macht aber zu. Sie hat sich gegenüber anderen Menschen verschlossen. Wer verletzt wurde, macht zu, damit er nicht mehr verletzt werden kann. Enttäuschung pur hatte sie erlebt, einige Ehen schon hinter sich. Und den Weg zu ihrem leeren Herzen, den hat sie zugeschüttet. Und nun fängt Jesus an, den Schutt zu ihrem leeren Herzen freizuräumen. Er räumt den verschütteten Weg frei. Und ich frage mich, wie macht das Jesus? Jesus sagt zu der Frau, wenn du erkennen würdest, wer ich bin, würdest du mich um lebendiges Wasser bitten. Jesus lenkt sofort das Gespräch auf das Wasser, das ihre innere Leere füllen kann, das ihren Durst nach Leben stillen kann. Sie versteht beim Wasser aber diesen doppelten Sinn, den Jesus meint, gar nicht. Und dann träumt Jesus den Weg zu ihrem Herzen frei, indem er die Schuldfrage anschneidet. Da ist er bis heute dabei geblieben. Er schneidet immer die Schuldfrage an. Er berührt den wunden Punkt im Leben und er sagt zu ihr, geh hin und rufe deinen Mann. Sie will sich mit einer Halbwahrheit herauswinden und sagt, ich habe keinen Mann. Und Jesus bleibt dran, weil es ums Leben geht. Deshalb muss die Schuldfrage ja geklärt werden. Ohne Klärung der Schuldfrage gibt es kein gefülltes, ausgefülltes Leben. Ich lese weiter, das stimmt, erwiderte Jesus, verheiratet bist du nicht, 5 Männer hast du gehabt und der, mit dem du jetzt zusammenlebst, ist nicht dein Mann. Da hast du die Wahrheit gesagt. Und wir merken hier, Freunde, Jesus ist anders als die Menschen. Er deckt Schuld auf, um den Weg zum Herzen frei zu machen und nicht um einen Menschen fertig zu machen. Er deckt Schuld auf, um die Leere auszufüllen und um dann die Schuld zuzudecken. So ist Jesus und so sieht die Liebe Gottes aus. Da fragen vielleicht manche, wieso Schuld, was soll da für eine Schuld bei der Frau vorliegen? Also es gibt mehreres, was vorliegt. Das erste ist, sie lebt illegal zusammen ohne öffentlich-rechtliche Eheschließung. Das ist Schuld. Zusammenleben ohne Heirat nennt die Bibel Hurerei. Und Anbetung anderer Götter und nicht auf den Gott der Bibel, des Lebens zu setzen, das ist auch Schuld, Sünde. Wenn Menschen ihr Vertrauen auf andere Menschen, auf Dinge und Ideologien setzen, aber nicht auf den Gott, der uns in der Bibel vorgestellt wird, sagt die Bibel, das ist Schuld, das ist Sünde. In Gesprächen mit Alkoholikern werde ich immer wieder darauf gestoßen. Sie waren auf der Suche nach dem Leben, aber sie haben aus der falschen Quelle getrunken. Die Bibel sagt, die Quellen, die erfülltes Leben versprechen, das sind solche falschen Götter, das sind Götzen. Die haben unterschiedliche Namen, Geld, Sex, Drogen. Nun steht in der Bibel, dass Gott den Menschen sagt, du sollst keine anderen Götzen haben, sondern du sollst Gott vertrauen. Das ist der beste Lebenstipp überhaupt, denn Gott kennt sich ja mit dem Leben aus, er ist der Erfinder des Lebens. Und wenn Gott uns die Götzen verbietet, dann ist das nicht sein Vorteil, weil er vielleicht sich in den Vordergrund spielen will, sondern es ist unser Vorteil, dein Vorteil, weil Gott ganz genau weiß, dass diese Götzen dein Leben kaputt machen. Und das konnte ich an diesen alkoholkranken Menschen, die frei geworden sind, studieren. Sie haben mir nämlich ihre Geschichten erzählt, wie sie nach diesen Götzen gegriffen haben, der die innere Leere füllen sollte und wie sie dann abhängig geworden sind. Die Götzen zeigen dir erst, was sie dir alles zu bieten haben und du fällst drauf rein und wenn du drauf reingefallen bist, drehen sie den Spieß um und du bist der Sklave. Und dann erzählen sie mir, diese alkoholkranken Menschen, davon, wie sie Jesus gefunden haben und wie Jesus ihren Lebensdurst stillt und wie Jesus sie auch aus dieser Alkoholsucht herausgeführt hat. Und sie sagen jetzt, ich bin nicht nur trocken, sondern ich bin frei und zwar durch Jesus. Wie geht nun Jesus mit der Frau um? Zurück zu ihr, zurück nach Sychar. Jesus macht es anders als die Menschen in der Stadt, wo sie zu Hause ist. Von den Leuten wird sie in der Stadt wegen ihres Lebensstils verurteilt. Das macht Jesus nicht. Jesus beurteilt ihren Lebensstil. Deshalb fragt er nach ihrem Lebensstil und sagt, hole deinen Mann her. Von den Leuten in der Stadt wird sie abgelehnt. Jesus ist ganz anders. Jesus sieht die innere Not der Frau. Und sie hat mit ihrem Lebensstil den Tod zu erwarten. Und Jesus will was ganz anderes. Jesus will, dass sie das Leben hat. Dass sie das Leben in Fülle hat. So ist das ja häufig, dass wir äußerlich einen guten Eindruck machen, sogar sehr lebendig aussehen. Aber nach der Diagnose der Bibel haben wir wie diese Frau den Tod zu erwarten. Das ist nicht meine Idee, das steht so in der Bibel drin. Wenn wir keine Hoffnung über den Friedhof hinaus haben, sind wir tot. In den 90er Jahren hatte ich ein Treffen mit Tina Turner in Amsterdam. Sie sah äußerlich sehr gut aus, aber sie hatte ein Problem. Es war kein Leben drin. Ich traf sie im Wachsfigurenkabinett in Amsterdam. Ich stand neben dieser Puppe. Sie sah gut aus, machte einiges her, aber das Leben fehlte. Und so ist es im übertragenen Sinne mit unserem Leben. Wir machen einiges her, kriegen vieles zustande. Aber das Leben, das ewig gilt, das fehlt. Und das ist die Diagnose der Bibel. Wir sind tot. Und das will Jesus ändern. Das will er bei dir ändern und das will er auch bei dieser Frau hier ändern, dass sie das Leben schmecken kann, dass sie ein ausgefülltes, ein erfülltes Leben haben kann. Bisher glaubte sie, diese Frau, dass die innere Leere immer wieder nur durch neue Anstrengungen gefüllt werden kann. Zum Brunnen gehen, Wasser schleppen, trinken, so wie der Durst durch neues Wasser gestillt wird. Jesus bietet ihr aber nicht ein Powergetränk an, was nun ewig anhält, sondern lebendiges Wasser. Ich will mal lesen. Wer aber von dem Wasser trinkt, sagt Jesus, das ich ihm gebe, den wird in Ewigkeit nicht dürsten, sondern das Wasser, das ich ihm gebe, das wird in ihm eine Quelle des Wassers werden, das in das ewige Leben quillt. Also im wahrsten Sinne des Wortes überfließt. Als ich zu einer Vortragsreise in Afrika war, wurde mir bei Zeiten beigebracht, dass ich in jedem Gottesdienst um Regen beten muss. Wenn es dort regnet, ist die Freude groß und die Menschen, die tanzen auf der Straße, Wasser ist lebensnotwendig. Auch in Israel herrscht beim Thema Regen immer wieder Gesprächsbedarf. Wasser ist überlebenswichtig. Touristen, die schauen ganz verwundert, wenn der Reiseleiter sagt, dass in Israel Regenwetter schönes Wetter ist. Wasser ist lebensnotwendig. Und so wie alle Menschen den Durst nach Wasser kennen, ist allen der Durst nach Leben genauso vertraut. Und die Tankstelle dafür, verrät uns die Bibel, das ist eben Gott. Gott spricht, so kann ich in der Bibel lesen, ich will den Durstigen geben von der Quelle des lebendigen Wassers, umsonst. Wer die Bibel im Zusammenhang liest, erkennt dann auch, wer die Quelle ist, nämlich Jesus. Und zu Jesus sagt diese Frau, ich weiß, dass der Messias kommt, der da Christus heißt. Wenn dieser kommt, wird er uns alles verkündigen. Jesus spricht zu ihr, ich bin's, der mit dir redet. Wisst ihr, an der Frage, wer ist Jesus, entscheidet sich eigentlich in deinem Leben alles. Es gibt Leute, die reden andauernd nur von sich selber. Kaum fällt ein Stichwort, da müssen die ihre Ich- und Ich-Botschaften schon loswerden. Bei passenden, meist auch unpassenden Gelegenheiten tun sie ihre egozentrischen Weisheiten kund. Und wer in der Bibel die Berichte über Jesus liest, könnte auf die Idee kommen, Jesus ist so ein Egozentriker. Es ist auffällig, Jesus redet permanent von sich selber. Natürlich spricht er auch von Gott und er spricht vom Reich Gottes. Aber er muss immer gleich ergänzen, dass er der Sohn des Vaters ist und dass er auch das Reich Gottes bringt. Es gibt wohl keinen religiösen Lehrer, der so selbstzentriert an die Öffentlichkeit gegangen ist wie Jesus. Andere Religionsstifter sind da eher etwas zurückhaltender gewesen und haben auf ihre Wahrheiten hingewiesen. Jesus kommt da ganz anders daher. Er sagt, ich bin die Wahrheit. Und dann kommt er nicht mit einer netten Einladung daher, wie würdest du, wenn du Lust und Laune hast und mental vielleicht gerade mal gut drauf bist, mit mir spazieren gehen? Nein, Jesus befiehlt, komm zu mir, folge mir nach. Ist ein völlig anderes Auftreten. Nach seinen Worten ist es deine lebensrettende Pflicht, an ihn zu glauben, ihm zu vertrauen. Und wer das nicht tut, begeht nach der Bibel die schlimmste Sünde, nämlich ihm nicht vertrauen. Alle, die an den Sohn Gottes glauben, haben das ewige Leben, hat Jesus von sich selber gesagt. Also unterm Strich kommt eigentlich nur raus, entweder ist Jesus ein egozentrischer Spinner oder er ist wirklich der Sohn Gottes. Was anderes dazwischen kann es nicht mehr geben. Und wer das herausfinden will, was denn nun von beiden richtig ist, der muss das tun, was Jesus sagt. Lesen, verstehen, anwenden. Und wer sich dann auf ihn auf diese Weise einlässt, wird dabei erleben, dass Jesus Mut zum Leben schenkt, dass er Trauernde tröstet und Sterbende in den Himmel bringen kann. Bei einer amerikanischen Studie kam unter dem Strich heraus, welche beiden Faktoren im Leben am meisten zählen, damit die innere Leere im Leben gefüllt wird. An erster Stelle stand das Stichwort Liebe, was Menschen brauchen, um leben zu können. Und an zweiter Stelle stand, dass man einen Lebensweg findet, der die Liebe nicht vertreibt. Und da habe ich mir gedacht, wenn Gott die Liebe ist, dann ist sein Weg auch der beste Lebensweg für jeden einzelnen Menschen auf diesem Planeten. Und dieser Weg hat Gott sei Dank einen Namen, der ist ausgeschildert und der heißt Jesus Christus. Zurück zu dieser Frau, zu dieser Begegnung am Brunnen mit Jesus. Auf den ersten Blick war für die Frau gar nicht zu erkennen, dass hier am Brunnen der Messias sitzt. Er hatte Durst, er suchte Schatten, er war ermüdet und er bittet um Wasser. So erwartet man nun von einem Retter nicht unbedingt. Und so geht es vielen heute, die sagen, auf den ersten Blick ist das nicht zu erkennen, dass Jesus der Retter ist. Weltweit erlebt er Ablehnung. Er hat Leiden durchgemacht, er hat am Kreuz geendet, wie ein Verbrecher wurde er hingerichtet. Und das soll ein Retter sein? Ich kann dir nur sagen, wenn du so denkst, bleib bitte nicht bei dem Kreuz stehen, sondern du musst weitergehen bis zum leeren Grab. Sonst starrst du nur in die Leere, wenn du beim Kreuz stehen bleibst. Während des Zweiten Weltkrieges, da betraten Soldaten eine Kirche und auf beiden Seiten des Altars waren Figuren zu sehen und die schauten in die Mitte. Aber in der Mitte war nichts. Und die Soldaten, die suchten in der Kirche, was da noch so alles gibt und sie sahen hinter dem Altar das Kruzifix, was in der Mitte des Altars gestanden hat, was vermutlich durch einen Granatsplitter weggeschleudert wurde. Und deshalb war das der Grund dafür, dass diese beiden Figuren auf dem Altar in die Leere starrten. Ihnen war die Mitte weggerissen worden. Und die Figuren starrten ins Leere und so geht es vielen Menschen. Sie kennen die Mitte nicht. Sie wollen die Leere durch Tausende von Anstrengungen ausfüllen, aber sie bekommen es nicht hin. Und damit du nicht ins Leere starren musst, ist eben Jesus nicht am Kreuz geblieben und nicht im Grab verwest, sondern das Grab ist leer, Jesus ist auferstanden, Jesus lebt. Zum Kreuz gehört das leere Grab dazu. Und Jesus, der das Grab verlassen hat, der kann die innere Leere in deinem Leben füllen. Wer die innere Leere wegbekommt, das haben dann auch die anderen in der Stadt Sychar, wo diese Frau zu Hause war, mitbekommen. Sie ist nämlich selber, nachdem Jesus ihr gesagt hat, ich bin's, in die Stadt gegangen, hat die Menschen eingeladen und hat gesagt, wenn ihr den Retter kennenlernen wollt, müsst ihr rausgehen zum Brunnen. Und später bekannten die Menschen aus der Stadt, wir haben selber gehört und erkannt, dieser ist wahrlich der Welt Heiland. Er ist der, der mein Leben heil machen kann, der die Beziehung zu Gott heil machen kann und der die innere Leere ausfüllen kann. Wenn ein Mensch das erkennt und bekennt, dann geschieht ein Wunder. Das ist der Grund, dass ein Mensch sich freuen kann. Ich habe Jesus kennengelernt. Er ist der Retter. Er füllt leere Herzen. Er schenkt Freude. Er macht diesen dunklen Fleck, der sich Schuld nennt, weg. Und er sorgt auch dafür, dass deine Not ein anderes Gesicht bekommt, in der du vielleicht gerade drin steckst. Zu dieser Quelle gibt es aber eine Zugangsbedingung. In vielen Lebensbezügen gibt es Zugangsbedingungen. Bei der Erziehung der Kinder wird der Nachwuchs mit Bedingungen gefordert und gefördert. Und wir finden das gut, dass es da Bedingungen gibt. Oder, um den Schulabschluss zu erreichen, müssen Prüfungen bestanden werden. Das sind die Bedingungen. Auch die Ehe gibt es nicht bedingungslos. Lebenslange Treue und Beistand in guten wie in schlechten Zeiten haben Christen sich am Traualtar versprochen. Oder in der Arbeitswelt wird am Monatsende Lohn oder Gehalt nur gezahlt, wenn die Bedingungen auch erfüllt wurden. Auch in der Heiligen Schrift finde ich keine einzige Verheißung, die nicht an irgendeine Bedingung geknüpft wäre. Was dem Volk Israel alles von Gott versprochen wurde, ist zum Beispiel an die 10 Gebote geknüpft, die sie von Mose empfangen haben. Wer die Gebote missachtet, macht sich das alles, was Gott verspricht, kaputt. Und Jesus verspricht, dass er mühselige und beladene Menschen erquicken will, dass er sie stärken will. Die Bedingung dafür nennt er auch gleich. Kommt her zu mir. Das ist die Bedingung, um das zu erfahren. Auch um Gottes Liebe zu erfahren, müssen Menschen eine Bedingung erfüllen. Die Bibel sagt, so sehr hat Gott die Welt geliebt, dass er seinen eingeborenen Sohn gab, damit alle, die an ihn glauben, nicht verloren werden, sondern das ewige Leben haben. Und die Bedingung ist also, alle, die an ihn glauben, also der Glaube an Jesus, damit ich das auch erfahren kann. Und auf diesem Weg, indem ich diese Bedingung einhalte, also Jesus Vertrauen an ihn halten, mich aufmachen zu ihm, bekomme ich dann auch die innere Leere weg. Du schaffst das nicht. Aber Jesus. Und genau deshalb machen wir hier diese Sendung und genau deshalb lade ich dich zu Jesus ein. Dass du ihm sagst, Jesus, ich will mich jetzt aufmachen, ich will dir vertrauen, ich will dir mein Leben anvertrauen. Ich muss bekennen, ab und zu trinke ich gern mal einen guten schottischen Whisky. Ich genieße die unterschiedlichen Aromen. Mal schmeckt er würzig, mal scharf, mal rauchig, mal honigmild. Die Schotten sagen Wasser des Lebens dazu. Das aufwendig hergestellte und gelagerte Lebenswasser hat auch einen stattlichen Preis. Die Kosten unter Alkohol halten mich jedoch davon ab, meinen täglichen Durst mit diesem schottischen Lebenswasser zu stillen. Zum Durststillen reicht einfaches Trinkwasser. Wer jedoch seinen Durst nach Leben, den jeder Mensch ja kennt, mit Whisky stillen will, wird einen Reinfall erleben. Er fällt unter Umständen in die Sucht, wie meine befreundeten Alkoholkranken. Zum Thema Wasser des Lebens hat aber die Bibel eben auch einiges zu bieten. Dort steht, dass Gott der Herr ruft, ihr habt Durst, kommt her, hier gibt es Wasser. Auch wer kein Geld hat, kann kommen. Bei Gott gibt es also Lebenswasser, das den Lebensdurst stillt, sogar ohne Bezahlung. Und wo gibt's denn sonst dieses Angebot? Ich meine, Skeptiker meinen, was umsonst angeboten wird, das hat doch einen Haken, das taugt nichts, was nichts kostet, ist nichts wert. So hört man's ja häufig tönen. Das kann in unserer Welt manchmal stimmen, aber bei Gott ist es Gott sei Dank anders. Dieses Wasser ist nicht kostenlos, weil es minderwertig ist. Wer das Lebenswasser von Gott haben möchte, bekommt es nur umsonst. Wer zahlen will, bei dem bleibt das Glas leer. Warum? Weil der Preis für dieses Lebenswasser unerschwinglich, unbezahlbar ist. Es gibt einen, der hat bereits den Preis bezahlt und deshalb bekommen wir es kostenlos. Und derjenige, der dieses Wasser ausschenkt, ist Jesus. Er sagt, wer Durst hat, der soll zu mir kommen und trinken. Und damit du das bekommst, damit deine innere Leere gefüllt wird, damit du dieses Leben bekommst, was auch in der Ewigkeit Gültigkeit hat, rufe ich dich auf im Namen von Jesus, komm zu ihm. Und ich möchte dir gerne Hilfestellung dabei geben, möchte dir gern behilflich sein dabei, indem ich jetzt gleich ein Gebet laut spreche, das du zu deinem eigenen Gebet machen kannst. Du sprichst es für dich im Stillen und Jesus hört das und er nimmt es ernst. Und damit geht es los, dass du aus der Quelle von Jesus schöpfst, dass du das Wasser nutzt für dein Leben, was er dir tagtäglich anbietet. Und du wirst merken, dass die innere Leere gefüllt wird und dass du im Leben und im Sterben gehalten bist. Ich bitte dich so sehr im Namen von Jesus, weil es ja ums Leben geht, dass du mit ihm heute ernst machst und dieses Gebet zu deinem eigenen machst. Wenn das dein Gebet ist, dann bestell über unsere Kontaktseite auf zelt2020.de. Dieses Heft, das wollen wir gern kostenlos zusenden. Da steht das Gebet hier auf der ersten Seite nochmal drauf. Aber jetzt geht es schlicht und ergreifend darum, dass du das, Jesus, sagst, was dir jetzt auf dem Herzen liegt. Wenn er dich gerufen hat, dann antworte ihm mit diesem Gebet. Lasst uns beten. Herr Jesus Christus, ich brauche dich. Ich habe bisher mein Leben selbst bestimmt. Ich habe gegen dich gesündigt. Bitte vergib mir meine Schuld. Ich gebe dir jetzt mein Leben. Mit Leib, Seele und Geist. Mit Vergangenheit, Gegenwart und Zukunft. Übernimm die Herrschaft in meinem Leben und verändere mich so, wie du mich haben willst. Ich danke dir, dass du mich angenommen hast. Amen.
0: Sie hörten Lutz Schäufler in einem Vortragsmitschnitt mit dem Titel Überfließen. Bekomme ich die innere Leere weg?

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1: Hallo und herzlich willkommen bei Christen weltweit. Es folgt ein Bericht von OMF Deutschland über missionarische Arbeit von Christen in Ostasien.
2: Vielleicht ist es so eine Sache, dass Mann, also dass vielleicht auch viele Männer ein schräges Bild von Mission haben, dass sie denken, hey, ich muss leiden, ich muss im Dschungel sitzen und kann nur Ameisen essen. Wir brauchen einander und es gibt viel zu wenig Männer, die das hier machen in der Mission.
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4: Konnichiwa, JP.
2: Konnichiwa.
4: Stell dich doch bitte mal kurz vor, wer du bist, wo du herkommst und wer sonst noch zu dir gehört.
2: Also ich bin Jörg-Peter Koch. Die meisten Leute nennen mich JP, weil es einfacher ist und kürzer. Und hier in Japan das sowieso niemand aussprechen kann. Ich bin 45 Jahre alt, bin verheiratet mit Nora. Wir haben zwei Kinder. Unser großer Leo ist 11, unsere Tochter ist 8. Wir kommen beide aus einem kleinen Dorf aus Schöneich in der Nähe von Stuttgart und sind jetzt seit einigen Jahren schon in Japan. Und du musst immer bei OMF nachfragen, wie viele Jahre sind wir eigentlich schon in Japan? Ich glaube 12 oder 13.
4: Ich weiß es auch nicht. Ich habe da nicht den Überblick. Aber mir kommt es auch schon sehr, sehr lange vor. Wo in Japan seid ihr denn und was sind da eure Aufgaben?
2: Wir wohnen in einem kleinen Dörfchen, das heißt Hariusu, das zwischen Sapporo und Otaru. Und Sapporo ist die Hauptstadt von der Nordinsel Hokkaido. Und was wir machen, ist hier in der Nachbarschaft Bibelgeschichten erzählen und Leute einfach lieb haben. Gucken, wo können wir ganz praktisch mit Wort und Tat Leute lieb haben und Beziehungen bauen. Und dann im alltäglichen Leben einfach immer wieder mal vom eigenen Leben mit Jesus erzählen. Oder wenn Leute mehr Interesse haben, Bibelgeschichten erzählen. Das ist so das eine vor Ort. Und das andere ist, ich unterrichte einen Kurs in Jüngerschaft und Gemeindegründung. Und das ist ein Online-Kurs, wo 4 japanische Männer jede Woche mit dabei sind. Wir treffen uns dafür 1-2 Stunden online und gehen zusammen ein Arbeitsmaterial durch und das dauert 2 Semester. Und wenn sie das gemacht haben, sind sie eigentlich fit, um bei sich vor Ort Gemeinde zu bauen, Gemeinde zu leben und jünger zu sein, die andere jünger machen.
4: Mhm, klingt spannend. Habt ihr denn viel Schnee im Moment? Da ist es doch bestimmt relativ kalt.
2: Ja, wir hatten jetzt gestern nochmal einen Schneesturm und da hat es nochmal 20 Zentimeter geschneit und ja, wir haben bestimmt so 1,50 Meter vorm Haus und auf den Bergen hat es noch 2, 3, 4 Meter. Also hier ist noch richtig Winter. Aber nächste Woche wird es das erste Mal richtig warm und geht in die Plusgrade.
4: Okay, dann kommen wir gleich zur nächsten Frage. Was sind denn deine Hobbys?
2: Ich fahre sehr gerne Snowboard und im Sommer gehe ich auch sehr gerne surfen. Und dann baue ich noch selber sehr gerne, auf Japanisch heißt es Yuki Ita. Also ein Schneebrett, das ist ein Snowboard ohne Bindung, wo man dann einfach so draufsteht und einen Berg runterfährt.
4: Oh, stelle ich mir sehr wackelig vor. Naja, gut, klingt spannend, ja. Okay, kannst du dich mit 3 Worten beschreiben?
2: 3 Wörter. Kommunikativ, visionär und guten Sinn für Humor.
4: Super. Ja, wir haben ja heute das spannende Thema Männer in der Mission. Manchmal hat man ja so den Eindruck, dass in der Mission mehr Frauen als Männer aktiv sind.
2: Ja.
4: Und der Joachim, der hat unsere aktiven Langzeitmissionare mal gezählt. Und was tippst du, ist das Verhältnis von Männern und Frauen von OMF, also OMF Deutschland?
2: Okay, ich würde mal sagen 60-40 Frauen, Männer.
4: Mhm. Ja, ich habe auch immer so gedacht, so 2 Drittel Frauen, 1 Drittel Männer. Also aktuell ist es so, dass wir 36 Ehepaare haben, zum Teil mit Kindern oder ohne Kinder. Und 20 Single-Frauen und 5 Single-Männer. Hm. Also das heißt 56 Frauen und 41 Männer. Die Prozentzahl kann ich jetzt da nicht so schnell ausrechnen, die kann man vielleicht noch irgendwie dazuführen. Aber ich glaube, es ist ein bisschen, also das Verhältnis von Männern ist ein bisschen höher, als wir beide gedacht haben. Also das ist immer im Moment der Stand.
2: Schön, aber ich denke, das hat sich dann auch geändert so in den letzten paar Jahren. Oder kommt mir zumindest so vor, weil jetzt vor 10, 15 Jahren war, glaube ich, der Anteil von Frauen gefühlt zumindest höher.
4: Eben, ich hatte das auch so, dieses Zweidrittel, Eindrittel hatte ich auch eher so im Kopf und hätte das auch so getippt. Von daher ist doch toll.
2: Ja, schön.
4: Dass wir auch Single-Männer haben. Das ist doch super. Ja. Ja, in unserem Interview wollen wir also herausfinden, wieso Mission auch für Männer interessant sein kann. Und vielleicht können wir durch unser Gespräch noch mehr in die Höhe treiben. So, jetzt die Frage an dich, JP. Was zeichnet deiner Ansicht nach einen Mann aus? Sind es besondere Charaktereigenschaften oder die Art zu denken, zu leben, zu arbeiten? Was macht einen Mann aus?
2: Oh, das ist eine große Frage. Also ich denke mal, nicht so diese Macho-John Wayne-Mentalität mit Mucki-Mucki und große dicke Lippe, sondern ich finde es eigentlich als Christ immer gut, wenn man Jesus anschaut. Und ich denke, wenn man wissen möchte, was ein perfekter Mann ist, dann kann man Jesus anschauen, der komplett mit seinen Gefühlen im Reinen ist, der kein Problem hat, vor großen Mengen zu weinen, der tief in Beziehungen reingehen kann, der zuhören kann, der einfühlsam ist, aber dann auch klar, ja, geradeaus geht, ein Ziel vor Augen hat, sich davon nicht abbringen lässt und auch nicht abhängig ist von dem, was die Menge sagt oder was andere sagen und echt auch Stärke beweist und Leitung. Also, ja, so eine typische Christenantwort. Guck auf Jesus.
4: Ja.
2: Aber ich denke, das ist gerade so für uns vielleicht auch ganz wichtig, weil es gibt so viel Männlichkeit, die, denke ich, nicht gesund ist oder wo Leute denken, oh, das ist männlich, aber letzten Endes ist es nicht wirklich hilfreich, weil das nicht das widerspiegelt, wie Gott sich uns vorgestellt hat, wie er uns gemacht hat.
4: Super. Glaubst du, dass Männer eine andere Art haben, zwischenmenschliche Beziehungen zu leben als Frauen?
2: Ich glaube manchmal, dass es Männern schwieriger fällt, weil wenn ich jetzt unsere Situation hier anschaue, wie schnell meine Frau mit anderen Frauen ins Gespräch kommt, die treffen sich zum Kaffee trinken und reden zack über tiefe Themen. Und Männer, denke ich, trauen sich oft nicht oder haben es nie gelernt, mit ihren Gefühlen überhaupt in Kontakt zu sein. So, meine Generation ist noch aufgewachsen mit dem Indianer kennt keinen Schmerz und reißt sich zusammen oder was auch immer. Und wenn man als Mann so aufwächst und dann eben mit seinen Gefühlen nicht wirklich im Kontakt ist, gar nicht weiß, was im Herzen los ist, dann ist es vielleicht auch ziemlich schwierig, dann da Gottes Liebe zu erfahren oder dann auch vielleicht über tiefe Dinge reden mit anderen Männern, mal sich öffnen, verletzlich sein, wenn man eben so ein Männlichkeitsbild im Kopf hat, wo man denkt, ja, ich muss immer stark sein. Ich kann hier jetzt nicht irgendwie eingestehen, dass mir total schlecht geht, dass ich hier Probleme mit dies und das habe. Und da denke ich, ist es für Männer wichtig, dass man Sachen zusammen macht. Und das ist das, was wir hier auch erleben, dass ich viel mit Männern einfach und ja wandern gehe oder Snowboard fahren oder irgendwas bastel und dann macht man was zusammen und redet dann Schulter an Schulter. Man sitzt jetzt nicht da, guckt sich in die Augen oder singt jetzt nicht irgendwelche Worship-Songs, sondern macht praktisch was und dann kommt man ins Gespräch übers Leben. Und wenn man Vertrauen hat, dann auch über tiefere Sachen.
4: Kannst du das ein bisschen erklären, wie Männer geistlich miteinander unterwegs sein können?
2: Ich fand es ganz interessant, gerade jetzt mit der Männergruppe, die ich jetzt online unterrichte und wir kennen uns auch alle, treffen uns auch immer wieder. Was mich da total fasziniert hat, ist eine Person, der ist jetzt Anfang, Mitte 30 und seit 15 Jahren Christ. Aber jetzt in dieser kleinen Gruppe, wo wir 5 Leute sind, und wo wir brutal ehrlich sind miteinander. Aber dann zu dieser brutalen Ehrlichkeit kommt noch die Liebe Gottes und dass man angenommen ist, dass egal was erzählt wird, egal wie schmutzig die Wäsche ist, man sagt nicht, oh nein, oh schrecklich, sondern hey, erzähl weiter, wir sind da für dich und wir sind Brüder hier zusammen. Und durch diese Annahme, die er dann erfährt und dann die Wahrheit Gottes, die dann damit reinkommt, hat er wirklich das erste Mal in seinem Leben vom Kopf her das, was er schon ewig weiß, die Liebe Gottes erfahren in dieser Gruppe. Und durch diese Liebe, durch dieses Angenommensein, durch immer wieder auch die Identität in Christus zugesprochen bekommen, hat er sich so verändert, dass er plötzlich total fröhlich anderen Leuten von dem erzählt, was er erlebt hat. Und vielleicht ist das so ein kleiner Schlüssel, dass wir sehr viel im Kopf wissen, Gott hat mich lieb und Gott hat die ganzen Zusagen gemacht, aber wenn ich es nicht praktisch im Alltag erlebe, dann fällt es mir verdammt schwer, darüber zu reden. Oder wenn ich darüber rede, merken die anderen Leute, na, kommt irgendwie nicht so rüber. Und deswegen denke ich, ist für Männer wirklich wichtig, dass man so diese Männerfreundschaften hat und diese tiefe Beziehung, für die eigentlich Gemeinde auch da ist, wo man gemeinsam wächst, wo man gemeinsam lacht, wo man gemeinsam weint und sich immer wieder einfach auch die Wahrheit zuspricht, die wir in der Bibel haben und die Zusagen von Gott.
4: Hast du das Gefühl, dass Männer in der Mission im Allgemeinen in der Unterzahl sind, von deinem Erleben her?
2: Ja, ich glaube schon. Also hier bei uns auf dem Feld oder auch international, denke ich, gibt es einiges, wo wir da noch aufholen können. Es sind schon mehr Single-Frauen.
4: Und wie erklärst du dir diese Beobachtung? Warum, meinst du, sind es weniger Männer?
2: Na, wenn ich das wüsste.
4: Was denkst du, hält Männer davon ab, in die Mission zu gehen oder überhaupt Mission in Betracht zu ziehen? Also jetzt vielleicht deutsche Männer.
2: Ja, also ich denke, in Deutschland ist so ein ja, bitte nimm's mir nicht krumm, wenn ich Götze sage, aber ein Götze ist Sicherheitsdenken, dass man wirklich alles abgesichert haben möchte, dass man, wenn man nicht den festen Job hat, wenn man nicht ein gutes Gehalt hat, wenn man nicht die Rente sicher hat, dass dann plötzlich man wirklich Gott vertrauen muss. Und ich denke, das ist schon eine Herausforderung. Auch gerade als Mann ist vielleicht auch ein Ding, ich möchte die Familie versorgen, ich möchte Stabilität schaffen. Und wenn man dann den Schritt geht und sagt, okay, ich vertraue jetzt Gott und gehe raus aus diesem Sicherheitsrahmen oder halt, wo plötzlich dann kein Netz und kein doppelter Boden da ist, dann ist es wahrscheinlich schon eine Herausforderung. Und wo ich dann auch wieder denke, dass dann wichtig ist, dass man Leute um sich rum hat, die einen da ermutigen, die einen begleiten.
4: Wie ging es dir denn damit, mit dem Thema Sicherheit? Konntest du das dann einfach abgeben oder?
2: Ich denke mal, für mich war es, hört sich blöd an, aber vielleicht einfacher, weil ich nie wirklich in einem richtigen Beruf drin war. Ich habe Zivi gemacht nach dem Abi, dann habe ich ein bisschen gejobbt und dann bin ich danach schon ziemlich schnell an die Bibelschule gegangen und dann in die Mission. Von dem her hatte ich jetzt nie ein riesengroßes Gehalt und nie die Karriereleiter vor mir. Und ich denke, wenn man mal in dem Hamsterrad drin ist, ist es vielleicht schwieriger rauszukommen. Und dann ist es schon auch, denke ich, wichtig, dass man sich nicht vergleicht, dass man jetzt nicht guckt, was haben die anderen, was kriegen die anderen, was können die sich alles kaufen, weil Konsum und Kommerz ist halt schon auch so das goldene Kalb, wo man ziemlich leicht drumherum tanzt und dann ist es immer schwieriger, kürzer zu treten, wenn man ja was anderes gewohnt ist, denke ich.
4: Denkst du, dass Arbeit für Männer einen höheren Stellenwert hat, also auch in Richtung mehr ein Götze ist?
2: Ja, kann ich mir schon vorstellen, weil es ist so leicht, dass man sich eben über das definiert, was man macht. Und wenn man jetzt die Karriereleiter hochsteigt, dann denke ich mal, fällt es ziemlich leicht, dass das eigentlich einen Platz einnimmt, wo eigentlich Jesus sein sollte. Weil letztendlich meine Identität ist in Christus und das ist das Wichtigste und das, was ich mache, ist eigentlich zweitrangig. Und wenn das einen falschen Stellenwert hat, dann denke ich, ist es schwierig. Und gerade in der Gesellschaft, wenn man dann da noch gepusht wird, wenn es bejubelt und beklatscht wird und wenn man selber eben auch Status und Stellenwert durch die Arbeit hat oder eben dann Lob bekommt durch Dinge, die man auch gut kann, dann denke ich, kann es leicht passieren, dass es ein bisschen zu arg ins Zentrum rückt. Und dann ist es natürlich schwierig, das aufzugeben. Und ja, aber ich denke es in der Mission immer wieder auch genial zu sehen, dass wenn man, man gibt es nicht weg und es ist weg und man verliert es und oh, ist dann schrecklich, sondern Gott füllt einem die Hände. Und ich habe jetzt einen Kollegen, der war Ingenieur bei einer Firma, die war Weltmarktführer, und für ihn war es natürlich schon ein großer Schritt, aus dieser Karriere rauszugehen. Aber ich denke, er wird nie wieder zurückgehen in das, was er früher hatte, weil das, was er jetzt hat, ist einfach schöner und besser.
4: Mhm. Ja, ja. Was denkst du, muss jemand noch mitbringen, der Missionar im Ausland werden will, jetzt besonders ein Mann?
2: Es ist, denke ich, sehr, sehr hilfreich, wenn man über sich selber lachen kann, wenn man nicht alles zu ernst nimmt und eine Bereitschaft, also eine Lernwilligkeit. Also mir ist ziemlich egal, wer kommt, solange die Person sagt, hey, ich möchte lernen und ich bin bereit zu lernen und ich bin bereit, auch über Fehler zu lachen, dann ist es mir lieber, als wenn jemand kommt, der viel kann, aber nicht lernbereit ist und nicht über sich und seine Fehler lachen kann, weil da hat man sehr, sehr, sehr, sehr, sehr viel Chancen dazu. Gerade wenn man in ein neues Land kommt, man kann die Sprache nicht, kennt die Kultur nicht und man hat so viel Fettnäpfchen, in dem man tritt und ist auf der Stufe von einem Kind, also die ganze Identität, wo vielleicht vorher der Beruf war, der Status, das Einkommen, was auch immer, das ist plötzlich alles weg und was bleibt, ist Identität in Christus und dass Gott mich lieb hat. Und wenn mir das nicht genug ist, dann ist es schwierig. Und ich denke, das ist ein Segen auch als Missionar, dass man da wirklich aus seiner Wohlfühlblase rausgenommen wird und dann es wirklich zu den Basics geht und den Grundlagen. Wer bin ich und warum bin ich wertvoll? Und letztendlich ist es nicht, was ich mache, was ich leiste oder was ich geleistet habe, sondern dass Gott mich liebt, Punkt. Und es reicht. Und das ist auch eine schöne Freiheit, wenn man das leben kann.
4: Amen. Wie erlebst du es als Mann jetzt in der Mission? In welchem Bereich kannst du einen Unterschied machen, weil du ein Mann bist?
2: In Japan sind die Thermalbäder getrennt nach Männern und Frauen. Und da kann ich Männer erreichen, die Frauen nicht erreichen könnten. Und da reden Japaner doch sehr gerne, wenn man da dann sich entspannt, sind alle gleich. Man ist nicht jetzt hier der Manager und hier der Bauarbeiter, sondern alle sitzen im gleichen Becken. Und ja, das ist eine Stärke, denke ich. Und dann auch in Asien, wahrscheinlich in vielen Ländern, aber vor allem auch in Japan, ist es noch sehr getrennt, dass Männer zum Beispiel mit Männern eine andere Sprache reden. Ist viel rauer, es ist nochmal eine neue Sprache, nicht jetzt das Standardjapanisch. Und ist auch unangebracht. Ich denke, Frauen würden sich sehr komisch fühlen, wenn ich jetzt mit denen tiefere Gespräche führen würde. Und auch Männer würden denken so, ja, was will die jetzt, baggert die mich an oder was läuft hier falsch? Und da denke ich, ist es echt wichtig, dass man ja als Mann auch Männer erreichen kann. Dann auch, was eine Frau schlecht machen kann, ist einfach vorzuleben, was es heißt, Mann zu sein, der Jesus widerspiegelt. Oder auch in der Ehe, dass wenn ich jetzt zum Beispiel zu Hause mithelfe im Haushalt, waren einige Männer in der Nachbarschaft tierisch stinkig auf mich, weil die gemeint haben, ja, hey JP, hey, hör mal auf, hey, sonst müssen wir das auch machen, sonst werden unsere Frauen unzufrieden. Aber ich denke, da ist es auch eine prophetische Rolle, die wir haben, die, ja, es ist natürlich leichter, wenn man die Frau alles machen lässt und voll auf der Haut liegt und das Geld heimbringt und abends mit den Jungs trinken geht. Aber mit Jesus sieht, denke ich mal, ein Leben und eine Ehe auch sehr anders aus, die dann hoffentlich so viel Liebe auch hat, dass Leute neidisch werden drauf. Das ist so, was wir uns selber immer sagen. Wir möchten Leute neidisch machen auf die Liebe, die wir haben als Ehepaar und auch als Familie und mit den Kindern, dass dann andere Leute eben wissen wollen, hey, wo kommt das her? Wir möchten das auch haben. Aber nicht so, dass das jetzt bei uns alles klappen würde.
4: Ja, wir sind alle auf dem Weg.
2: Amen.
4: Gibt es Dinge, die dir als Mann leichter fallen als Frauen?
2: Ich denke, kommt ganz auf die Begabung an und die Persönlichkeit. Und ich glaube, dass viele Frauen alles können, was Männer auch können. Also ich sehe da jetzt nicht irgendwie große Unterschiede. Vielleicht physisch irgendwie, dass man halt stärker ist. Aber sonst, denke ich mal, kann man sich da sehr, sehr gut, ja, ergänzen und auch viele Sachen gleichzeitig, ob es jetzt eine Frau ist oder ein Mann, denke, macht nicht so einen großen Unterschied.
4: Mhm. Also gibt es auch nicht Dinge, die dir als Mann vielleicht schwerer fallen als Frauen?
2: Ja, es ist schwierig zu sagen. Wir haben hier auch Single-Männer, die sehr gerne gastfreundlich sind und kochen und seelsorgerlich begabt. Ich denke, so diese Stereotypen, da muss man ein bisschen vorsichtig sein. Und klar freue ich mich, dass jetzt meine Frau und ich, dass wir uns in einigen Bereichen sehr gut ergänzen, dass jetzt die Sachen, die ich nicht so gut kann, sie dann übernimmt. Und sie ist mega gastfreundlich und total warmherzig und alle freuen sich, wenn die Nora da ist und öffnen ihr Herz. Und ich denke, das ist was sie auf jeden Fall viel, viel besser kann als ich.
4: Ja, Männer gelten ja im Allgemeinen als weniger beziehungsorientiert als Frauen. Obwohl du selbst ja sagst, dass du eigentlich ein Beziehungsmensch bist.
2: Ja.
4: Kannst du das aber bestätigen, dass Männer eher weniger beziehungsorientiert sind als Frauen? Und ist das wirklich ein Nachteil, wenn es so ist?
2: Ich denke, dass Männer es lernen können. Klar, ist eine Typsache. Es gibt viele Leute, die einfach sachorientiert sind, die Zahlen lieben und Kalkulationstabellen, was auch immer, schön und gut, braucht man auch. Aber ich denke, es gibt viele Männer, die auch beziehungsorientiert sind und es vielleicht über Bord geworfen haben oder es nicht geschätzt wird oder es nicht einsetzen. Und ich denke, das ist auf jeden Fall ein Schatz, den man heben kann. Und gerade was Beziehungen angeht, vielleicht sieht es ein bisschen anders aus, wie Männer Beziehungen leben als Frauen. Aber ich würde jetzt nicht sagen, dass da ein Unterschied ist, weil ich denke, jeder Mensch möchte gesehen, gehört und lieb gehabt werden. Vielleicht äußert sich es ein bisschen anders.
4: Gibt es Bereiche, wo du jetzt sagen würdest, bei euch in Japan, hier brauchen wir unbedingt mehr Männer?
2: Ja, so ziemlich in allen Bereichen. Kommt. Ja, eine Sache, was mega spannend ist, wo ich gerade sehr mit involviert bin, ist mit Action Sports. Also kann schon gar kein Deutsch mehr. Action Sport, also Skateboard fahren, Snowboard fahren, Surfen und andere Sportarten auch. Und ich denke, über Sport kann man unglaublich gut Leute erreichen. Und da würde ich mir wünschen, dass da viele Männer kommen, die einfach Sport auf dem Herzen haben. Und ich sage immer, Gott hat uns so gemacht, wie wir sind. Und er hat einen Plan dahinter. Und wenn man Sport liebt oder es ist einfach auch gut kann, dann ist eine Sache, die man auch für ihn einsetzen kann. Und in Japan gibt es so viele Menschen, die in ihrer Freizeit Sport machen. Und wenn Japaner was machen, machen sie es meistens 100%. Und die Leute würden dann auch nicht unbedingt in die Kirche gehen. Aber wenn man zusammen Sport macht, kann man die Kirche zu denen bringen und hat Kirche auf dem Berg oder auf dem Fußballplatz oder im Skatepark. Und das ist eine geniale Sache. Und an alle Männer, wenn du Sport liebst, wenn du denkst, hey, warum gehe ich nicht in Mission? Komm, hier sind die Türen offen.
4: Cool, super. Ja, ich hoffe, dass sich einige jetzt bei uns melden und dass wir so viel zu tun haben, dass wir gar nicht mehr wissen, wohin mit den ganzen Leuten. Das wäre doch echt cool. Ja, also du hast gesagt, du hast besonders zu Männern einen Draht eben durch Sport. Wie gehst du auf die Leute zu? Oder was macht ihr zusammen?
2: Ich denke, da muss man ja weise sein. So, Jesus sagt ja, wir sollen schlau sein wie die Schlangen und weise wie die Tauben. Oder schlag's nochmal nach in der Bibel, wie es richtig ist. Ich bin kein Bibellexikon, aber ich denke, es kommt drauf an, was für eine Beziehung ist es. Ist es jetzt jemand aus der Nachbarschaft, wo ich weiß, dass die Beziehung längerfristig ist und wo ich langsam Schritt für Schritt gehen kann und gucken kann, hey, wo ist ein Bedürfnis da? Oder wo kann ich diese Person treffen, damit es für die ein Segen ist? Und jetzt nicht irgendwie von oben runter, sondern auf Augenhöhe, wo man sich als Mensch einfach trifft und Leben teilt und Schritt für Schritt miteinander geht und dann daraus vielleicht Beziehungen wachsen. Dann, wenn ein gleiches Interesse da ist, zum Beispiel mit einem Freund hier aus der Nachbarschaft, der ist Tierarzt, der hat immer donnerstags oder freitags frei Und habe ich mir in den letzten Jahren auch immer, wenn es ging, donnerstags oder freitags freigenommen. Und dann sind wir zusammen mit Schneeschuhen einen Berg hochgelaufen und mit dem Snowboard runtergefahren. Und nach 3 Jahren, wo er dann immer wieder ein bisschen von meinem Leben mitbekommen hat, wo ich dann auch manchmal gesagt habe, hey, ich möchte eine Bibelgeschichte üben, darf ich dir eine erzählen? Und dann während dem Laufen habe ich eine Bibelgeschichte erzählt und er hat dann ein Feedback gegeben und hat dann schon einfach ganz natürlich ein paar Bibelgeschichten gehört. Und jetzt vor 2 Wochen hat er gemeint, hey JP, du, meine Frau, ich habe dir jetzt die Bibelgeschichte nochmal erzählt, Handy ist total interessiert und ein Freund von mir, eine befreundete Familie, können die auch Bibelgeschichten hören? Und ich konnte so, ja, klar. Und wie stellst du dir das vor? Und er meint, hey, ich würde voll gerne euch einladen, so alle 2-3 Wochen Curry kochen bei uns zu Hause und dann kannst du Bibelgeschichten erzählen. Und wo ich mir nur denke, so, ja, Halleluja, das ist eigentlich das, was diese eine Seite ist, von Beziehung bauen, gucken, wie kann man sich ergänzen. Auch die Frau war mega dankbar, dass er nicht alleine in die Berge geht und ja, ist einfach sicherer und hat sich, ja, hat gut gepasst. Dann, ich denke, kurzfristige Beziehung, so One-Off, wenn man irgendwo jemand trifft, denke ich, ist es auch von Mensch zu Mensch unterschiedlich, aber ich glaube schon, dass Gott mir so eine Gabe gegeben hat in Evangelisation, dass ich schnell mit Leuten ins Gespräch komme und dann auch nicht irgendwie ein Problem habe, am Schluss zu sagen, hey, du weißt was, ich bin Missionar, oder nee, Missionar verwende ich gar nicht, böses Wort, weil in Japan denken dann alle, du bist von der Sekte, ich sage, ich bin Pastor oder ein Coach und Geschichtenerzähler, aber dann am Schluss frage ich dann nach einem netten Gespräch im Skilift oder irgendwo, wo man Leute trifft, hey, kann ich für dich beten? Und die meisten Leute sagen nicht nein. Und das ist dann so ein Startpunkt, wo ich weiß, hey, entweder ergibt sich dann was und man kann die Bitte vertiefen oder es war so einmal und die Person ist vielleicht positiv beeinflusst worden oder hat Jesus erlebt oder man gibt Gott die Chance, der Person zu begegnen. Und dann denke ich mal, Sport kann man auch wirklich sehr gut benutzen, um Events zu machen, um Leute kennenzulernen, Leute einzuladen oder wenn jetzt aus dem Ausland irgendwelche Teams kommen. Ich habe nächste Woche ein Team aus den USA. Die sind 4 junge Männer, die alle Skateboard fahren. Und dann gehen wir einfach ins Skatepark und die sehen alle nicht japanisch aus und dann wollen alle reden und dann kann man einfach ins Gespräch kommen. Und das ist eine gute Art und Weise.
4: Ja, das ist ja echt cool. Hast du vielleicht noch eine Story, wie du mit Männern in Kontakt gekommen bist und was daraus geworden ist? So wie jetzt das Beispiel von dem Tierarzt?
2: Ja, bei uns in der Nachbarschaft gibt es einen Bergführer, der von Beruf aus Leute in die Berge führt und der auch richtig Expeditionen macht ins Himalaya und in die Antarktis und weiß ich was, also richtig verrückte Sachen. Aber wegen Covid hatte der jetzt 2,5 Jahre lang kein Einkommen, weil die ganzen Touristen aus dem Ausland weg waren. Und dann hatte ich die Idee, dass ich ihm beibringe, wie man diese Powderbretter baut, so diese primitiven Snowboards. Und dann eben als Nebenerwerbsquelle. Und dann habe ich mit ihm ein paar Wochen lang zusammen immer wieder gearbeitet, ihm gezeigt, wie das geht, ihm es beigebracht und wir haben nicht arg viel geredet. Er ist nicht so der kommunikative Mann. Und dann war der nächste Schritt, dass ich dachte, hey, guck mal, wenn wir jetzt im Sommer uns ein bisschen ins Zeug legen, können wir die ganzen Rohlinge vorbereiten. Und dann machen wir im Herbst ein Event, dann laden wir Leute ein und dann kannst du die Dinger verkaufen. Und dann, als das dann so weiterging, hat dann irgendwann gemeint, so, hey, weißt du, JP, ist schon verrückt, du willst gar kein Geld dafür. Warum machst du das eigentlich? Und das war dann so die perfekte Steilvorlage, weil wenn Menschen Fragen haben, das ist die beste Zeit zum einfach Antworten geben. Und er war dann mega dankbar. Wir haben dann das Event gemacht und hat dann noch eine Party organisiert, wo wir es einfach gefeiert haben. Und daraus ist jetzt, würde ich sagen, eine ziemlich gute Beziehung entstanden. Und bei der Party hat er einen Weinhändler aus der Stadt Sapporo eingeladen, der dann Weinflaschen für 150 Euro dabei hatte. Und dann habe ich gemeint, so, hey, hier, bist Weinhändler, bist immer wieder in Frankreich. Kennst du eigentlich die Geschichte von Jesus, wo der aus Wasser Wein macht? Und er so, ja, das ist die einzigste Bibelgeschichte, die ich kenne. Und ich meine, ja, erzähl doch mal. Und dann hat der Weinhändler den anderen 10 japanischen Männern eine Bibelgeschichte erzählt, Und ich gemeint so, hey, ist da ein paar Sachen können wir noch verbessern. Dann habe ich die Geschichte nochmal erzählt und plötzlich ging die Diskussion los. Ja, wie? Und das steht im Heiligen Buch. Ja, was, wo? Und Jesus, was? Wasser, Wein und dann auch Hochzeit. Und ich habe mich dann zurückgelehnt und habe nur gedacht so, Halleluja, 10 japanische Männer haben 1,5 Stunden wirklich tiefe Gespräche gehabt über Jesus und über die Bedeutung von der Geschichte. Und das war, würde ich mal sagen, total genial.
4: Ja.
2: Und ja, oder jetzt auch mit den Männern, die in dem Jüngerschaftskurs mit dabei sind, diesem Online-Jüngerschaftskurs. Der eine hat jetzt in seiner Gemeinde den Pastor überzeugt, dass sie einmal im Monat einfach zusammen grillen, ohne Programm, ohne Predigt, ohne Bibeleinheit, sondern einfach, wo Männer kommen können und man dann zusammen grillt und Beziehungen bauen. Und das finde ich auch schön. Das ist so ein Schritt in die richtige Richtung. Und dann anderer, der geht jetzt 2x die Woche zu einem Skatepark und geht dort Skateboard fahren, weil er es gerne macht. Und hat da jetzt Beziehungen mit ein paar anderen Männern aufgebaut und bringt es denen ein bisschen bei, weil er ziemlich gut fahren kann. Und erzählt denen von Jesus und hat jetzt eine kleine Bibelgruppe angefangen. Und dann ein anderer, der macht das Gleiche in einer anderen Stadt. Und da passiert auch ja einiges, würde ich sagen, dass japanische Männer plötzlich merken, Mensch, es ist kein Hexenwerk. Ich kann einfach den Sport, den ich sowieso mache, mit dem verbinden, was ja Jesus mir geschenkt hat. Und da entstehen jetzt so 3 kleine Gruppen entstanden, wo Japaner von der Bibel hören, die wahrscheinlich nie jemals einen Fuß in eine Gemeinde gesetzt hätten.
4: Ja, super. Danke fürs Berichten. Das ist echt toll, was Gott da tut und spannend zu erleben. Also ich denke ja, der Anreiz, als Missionar nach Japan zu gehen, ist natürlich klar, dass man für Gott was machen kann. Aber mir vorzustellen, dass man am freien Tag mit den Schneeschuhen da einen Berg hochgeht und dann mit dem Snowboard wieder runterfährt. Also das ist doch cool, oder? Wenn das nicht mal ein tolles Hobby ist.
2: Ja, auf jeden Fall. Ja, und ich denke, vielleicht ist es so eine Sache, dass vielleicht auch viele Männer ein schräges Bild von Mission haben, dass sie denken, hey, ich muss leiden, ich muss im Dschungel sitzen und kann nur Ameisen essen und wenn ich von Jesus erzähle, werde ich gekreuzigt. Und das Schöne ist ja, es gibt so viele Länder, wo man von Jesus einfach erzählen kann, wo man das Leben teilen kann, wo man das, was einem selbst Leben gibt, was einem Freude macht, wo man seine Hobbys ausleben kann und das dann noch Gott noch gebraucht, um sein Reich zu bauen. Was gibt's Besseres? Von dem her vielleicht, wenn jetzt gerade jemand zuhört und denkt, oh Mann, mein Job, hey, ich schleppe mich da jeden Montag hin und warte nur aufs Wochenende. Ja, vielleicht wäre ein Wechsel in die Mission angebracht.
4: Ja, super, das wäre echt gut, ja, genau. Ja, jetzt habe ich noch was Spezielles für dich, JP. Und zwar ergänze die Sätze. Also ich fange einen Satz an und du darfst dann den Satz spontan noch was hinzufügen oder zu Ende sprechen, ja? Mission ist Männersache, weil?
2: Weil wir als Männer und Frauen gemeinsam Gott viel besser widerspiegeln, als wenn es nur der eine oder die andere ist. Wir brauchen einander und es gibt viel zu wenig Männer, die das hier machen in der Mission.
4: Als Mann solltest du unbedingt über Mission nachdenken, weil?
2: Es vielleicht das ist, was wo Gott dich einlädt, mit ihm mitzumachen, sein Reich zu bauen. Und es gibt nichts Besseres, als wenn man mit Gott unterwegs ist und genau in dem Ort, wo ja man sein soll.
4: Um mehr Männer für Mission zu motivieren, sollte man?
2: Die Kirche nicht nur in 4 Wänden haben und als Gebäude sehen, sondern Kirche so denken, dass es um Beziehungen geht, die lebensgebend sind und Jesus als Zentrum haben. Ich denke, da kann man mit Männern unglaublich viel Spaß haben und viele coole Sachen machen, wo es auch dann in die Tiefe geht, weil wir brauchen alle tiefe Veränderungen von Jesus, wo er uns heilt, wo er uns Freude setzt, schenkt, wo er uns freisetzt. Und wenn das dann in Alltag überquillt von dem, was das Herz voll ist, geht der Mund über, dann können da Männer wirklich mega viel bewegen. Und ich denke, Missionar wird man nicht erst, wenn man ins Ausland geht, sondern Missionar ist eine Lebenshaltung, nämlich mit Gott im Alltag unterwegs sein. Und ja, das wünsche ich mir, dass da noch mehr Männer ja mehr oder weniger ja Freude dran finden, dass es nicht irgendwie eine Last ist oder ein Druck oder irgendwas Schräges, sondern dass es total befreiend ist und schön und lebensgebend.
4: Ein Satz für Frauen, die zuhören. Wenn du den Wunsch hast, Gott im Ausland zu dienen, aber dein Freund oder dein Mann keine Lust hat.
2: Lust hast, im Ausland zu dienen. Ich denke, Lust reicht alleine nicht. Es sollte noch ein bisschen mehr dahinter sein. Aber ich denke, wenn du wirklich so ein tiefes, ja, eine Überzeugung hast, im Ausland unterwegs zu sein, dann denke ich, ist es nur fair, wenn man vielleicht schon am Anfang der Beziehung sagt, hey, das ist was, in die Richtung gehe ich. Und ich denke, es wäre wichtig, dass du es prüfst, ob das auch für dich ein Weg sein könnte. Weil sonst ist es wahrscheinlich nicht gut, wenn man dann die Beziehung eingeht. Und wenn man in der Beziehung ist, hey, holt euch Leute, die bei OMF Deutschland oder bei anderen Werken Erfahrungen mit Missionen haben und redet. Weil je mehr Informationen man hat, je mehr Gespräche man führt, desto eher, denke ich, kann man gute Entscheidungen fällen. Und vielleicht, ja, lösen sich dann auch viele Fragen oder wo man Angst hat, kann man die gemeinsam überwinden. Und ich denke mal, wir als Ehepaar in der Mission ist es eine Herausforderung, aber es bringt dann auch so zusammen, wie es wahrscheinlich in Deutschland selten der Fall ist, weil man sehr viele intensive Sachen erleben kann mit Gott gemeinsam.
4: Ja, super. Vielen Dank für deine spontanen Antworten. Gibt es noch irgendwas, was ich vergessen habe zu fragen zu dem Thema Männer in der Mission? Irgendwas, was dir wichtig ist?
2: Ich denke, als das letzte Mal, als ich in Deutschland war, habe ich eigentlich überall, wo ich in Gemeinden war, Männer aufgefordert, dass sie tiefe Freundschaften suchen. Und ich denke, viele Männer sind sehr einsam und man hat oberflächliche Beziehungen, vielleicht auch in der Gemeinde, aber man hat nicht wirklich Freunde, wo man über alles reden kann, wo man auch über die Schattenseiten des Lebens reden kann, über die Zweifel, die Sorgen und auch wo man auf die Schnauze fällt. Und ich denke, das brauchen wir Männer. Und wenn wir das nicht haben, dann denke ich, ist es sehr schwierig, dass der Heilige Geist unsere Herzen verändert. Weil wo Dinge im Schatten sind, wo Dinge nicht ans Licht kommen, wo man nicht, ja, verletzlich ist und gemeinsam auch wirklich, ja, heult und die Tiefen, der Tiefen gemeinsam durchgeht, dann passiert da kein Wachstum. Und das, denke ich mal, ist so die Challenge an euch Männer, die ihr zuhört. Hey, wo ist der Freund, den du, wenn es dir richtig dreckig geht, zu jeder Uhrzeit anrufen kannst, wenn es morgens um 3:30 ist? Ist der da oder ist er nicht da? Und wenn er nicht da ist, hey, dann bet dafür, dann guck, ob du einen findest. Weil durch diese Freundschaften, denke ich, werden wir Jesus ähnlicher. Und wenn wir Jesus ähnlicher sind, dann ist Mission kein komisches Thema, sondern das ist ein Teil von unserem Leben. Und das ist ja vielleicht so das Motto oder mein Schlusswort oder wie auch immer.
4: Super, sehr gutes Schlusswort. Ja. Ja, vielen Dank, JP. War echt super. Danke für deine Offenheit, für deine auch herausfordernden Antworten. Wenn jetzt irgendjemand mit JP vielleicht Kontakt aufnehmen will und denkt, boah, das hört sich so spannend an, ich will das jetzt auch machen, dann meldet euch beim OMF-Büro in Mücke und dann können wir da vielleicht irgendeinen Kontakt herstellen. Und weitere Ressourcen zu dem Thema gibt es in den Shownotes. Okay, vielen Dank dir, JP, und alles Gute weiterhin.
2: Dankeschön. Tschüss.
4: Tschüss.
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1: Ich bin Felix Becker und das war der Tag. Die Vorsitzende des Deutschen Gewerkschaftsbundes Fahimi hat vor Angriffen auf Arbeitsrechte und den Sozialstaat gewarnt. Zum Auftakt des Bundeskongresses des DGB sagte sie, es gebe Versuche, den 8-Stunden-Tag in Frage zu stellen und soziale Sicherungssysteme auszuhöhlen.
2: Gewerkschaften müssten den Menschen deshalb Sicherheit in unsicheren Zeiten geben. Beim 4-tägigen Kongress in Berlin beraten rund 400 Delegierte über die künftige Ausrichtung des DGB. Fahimi stellt sich morgen zur Wiederwahl. Erwartet werden außerdem Bundeskanzler Merz und Finanzminister Klingbeil. Ulrike Klein, Redaktion.

0: 46 Millionen Behandlungsfälle pro Jahr nicht finanziert. Das Bundeskabinett hatte Ende April ein Sparpaket für das Gesundheitswesen beschlossen. Vorgesehen sind unter anderem Einsparungen bei Praxen und Kliniken sowie Kürzungen bestimmter Kassenleistungen. Die Reform muss allerdings noch von Bundestag und Bundesrat beschlossen werden. Deutschland hat den sogenannten Erdüberlastungstag erreicht. Ab diesem Zeitpunkt sind rechnerisch die natürlichen Ressourcen aufgebraucht, die eigentlich für das ganze Jahr reichen müssten. Demnach wären drei Erden nötig, wenn alle Menschen weltweit so leben und wirtschaften würden wie in Deutschland. Der Bund für Umwelt- und Naturschutz Deutschland kritisierte vor allem den hohen Verbrauch fossiler Energien.
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0: In den kommenden Stunden vor allem über der Mitte Regen, teilweise kräftig und gewittrig. Bis in den frühen Morgen bewegen sich die Temperaturen zwischen 13 und 6 Grad. Die Aussichten: Der Montag präsentiert sich stark bewölkt, in der Mitte schauerartiger Regen, im Süden Schauer und teils Gewitter, im Schwarzwald und Allgäu auch länger anhaltender Regen, im Norden nur einzelne Schauer. Temperaturen bis maximal 20 Grad.
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1: Sonntag, 10. Mai. Muttertag. Die Tage des Menschen sind wie Gras, wie eine Blume auf dem Feld, so blüht der Mensch. Psalm 103, Vers 15. Durch die Blume hindurch. Egal ob zum heutigen Muttertag, zum Valentinstag, Geburtstag, Hochzeitstag, zu einer bestandenen Prüfung oder einfach so. Über einen großen, herrlichen, bunten Blumenstrauß freut man sich immer. In einer Vase gekonnt arrangiert, verschönert er die Wohnung tagelang,

Blütezeit einer Blume schnell vergeht und sie schon nach wenigen Tagen verwelkt, ist auch unser Leben nur von kurzer Dauer. Jeder Mensch wird eines Tages sterben, auch wenn er sich heute noch seiner blühenden Jugend und frischen Kraft erfreut. Doch entgegen der Annahme, nach dem Tod sei alles vorbei, sagt uns die Bibel etwas anderes. In Hebräer 9, Vers 27 heißt es: Und so gewiss es dem Menschen bestimmt ist, einmal zu sterben, danach aber das Gericht. Jeder Mensch wird sich also nach seinem Tod vor dem lebendigen Gott verantworten müssen. Was dann passiert, hängt von der Entscheidung ab, die wir zu Lebzeiten getroffen haben. Haben wir Jesus Christus als unseren persönlichen Retter angenommen, leben wir nach dem Tod in seiner Herrlichkeit weiter. Haben wir ihn abgelehnt, erwartet uns nach dem Gericht die ewige Trennung von Gott. Unser Erdenleben ist, wie ein Blumenstrauß, nur von kurzer Dauer. Doch in dieser von Gott geschenkten Zeit haben wir die Möglichkeit, diese wichtige Entscheidung zu treffen und die Weiche zu stellen. Die Frage zum Nachdenken: Haben Sie sich schon für ein Leben in Jesu Herrlichkeit entschieden? Der Tipp fürs Leben: Vertrauen Sie Ihr Leben Jesus Christus an, bevor es für immer zu spät ist. Die tägliche Bibellese: Hesekiel 33, Verse 11 bis 16. Sage zu ihnen: So wahr ich lebe, spricht der Herr, Herr, wenn ich gefallen habe am Tod des Gottlosen, wenn nicht vielmehr daran, dass der Gottlose von seinem Weg umkehrt und lebt. Kehrt um von euren bösen Wegen. Ja, warum wollt ihr sterben, Haus Israel? Und du, Menschensohn, sage zu den Söhnen deines Volkes: Die Gerechtigkeit des Gerechten wird ihn nicht retten am Tag seines Vergehens, und die Gottlosigkeit des Gottlosen, er wird durch sie nicht stürzen an dem Tag, da er von seiner Gottlosigkeit umkehrt. Und die Gerechtigkeit des Gerechten, er wird durch sie nicht leben können an dem Tag, da er sündigt. Wenn ich dem Gerechten sage, leben soll er, und er verlässt sich auf seine Gerechtigkeit und tut Unrecht, so wird all seiner gerechten Taten nicht gedacht werden, sondern um seines Unrechts willen, das er getan hat, deswegen wird er sterben. Wenn ich aber zum Gottlosen sage, sterben musst du, und er kehrt von seiner Sünde um und übt Recht und Gerechtigkeit, so dass der Gottlose das Pfand zurückgibt, Geraubtes erstattet, in den Ordnungen, die zum Leben führen, lebt, ohne Unrecht zu tun, so soll er am Leben bleiben, er soll nicht sterben. All seiner Sünden, die er begangen hat, soll ihm nicht gedacht werden. Recht und Gerechtigkeit hat er geübt, er soll am Leben bleiben.

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1: Ich bin Felix Becker und das wird der Tag. Der Bundeskongress des Deutschen Gewerkschaftsbundes wird heute in Berlin fortgesetzt. Die Vorsitzende des DGB, Fahimi, hat dabei vor Angriffen auf Arbeitsrechte und den Sozialstaat gewarnt.
2: Zum Auftakt des Kongresses sagte sie, es gebe Versuche, den 8-Stunden-Tag in Frage zu stellen und soziale Sicherungssysteme auszuhöhlen. Gewerkschaften müssten den Menschen deshalb Sicherheit in unsicheren Zeiten geben. Beim viertägigen Kongress beraten rund 400 Delegierte über die künftige Ausrichtung des DGB. Fahimi stellt sich heute zur Wiederwahl. Erwartet werden auch Bundeskanzler Merz und Finanzminister Klingbeil. Ulrike Klein, Redaktion.
1: Die von US-Präsident Trump vermittelte dreitägige Waffenruhe zwischen Russland und der Ukraine endet heute.
3: Trotz der Feuerpause wird aus der Ukraine weiter von russischen Angriffen berichtet. Nach Angaben des ukrainischen Generalstabs gab es in den vergangenen anderthalb Tagen rund 150 Gefechte entlang der Front. Regionale Behörden meldeten außerdem Tote und Verletzte unter der Zivilbevölkerung durch russische Drohnen- und Artillerieangriffe. Russland und die Ukraine hatten der Waffenruhe am Freitag zugestimmt. Timo Wiesner, Redaktion.
1: Vor dem Koalitionsausschuss morgen am Dienstag hat die SPD weitere Entlastungen für Bürgerinnen und Bürger angekündigt. Das schwarz-rote Bündnis werde gemeinsam über neue Maßnahmen beraten. Das sagte SPD-Parlamentsgeschäftsführer Wiese der Rheinischen Post. Der Koalitionsausschuss biete dafür eine gute Möglichkeit. Hintergrund ist die Entscheidung des Bundesrats vom Freitag, die geplante 1.000 Euro Prämie abzulehnen. Die Länder und Kommunen hatten Einnahmeausfälle befürchtet. Die Vorbereitungen für den Eurovision Song Contest gehen heute weiter, denn bereits morgen findet das erste Halbfinale statt. Gestern startete die ESC-Woche offiziell.

0: Süden Schauer und teils Gewitter, im Schwarzwald und Allgäu auch länger anhaltender Regen, im Norden nur einzelne Schauer. Temperaturen bis maximal 20 Grad.
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0: 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Hallo, herzlich willkommen hier bei Das Gespräch. Ich habe heute den Roland hier zu Gast und wir wollen über Essstörungen wie Mager oder Esssucht und Bulimie reden. Hallo Roland, herzlich willkommen, schön, dass du da bist. Du bist Psychologe, Seelsorger und hast jahrelang mit Suchtkranken gearbeitet. Kannst du uns sonst noch ein bisschen mehr von dir erzählen?
1: Ja, ich habe Psychologie studiert und habe dann eben auch in verschiedenen Bereichen gearbeitet, mit Kindern, zunächst Jugendlichen und dann auch mit Alkoholikern, 8 Jahre. Was mich betrifft, weiß ich jetzt nicht, was ich erzählen soll. Ich bin 74 Jahre alt und da gibt es ein ziemlich bewegtes Leben hinter mir, da gibt es sehr viel zu erzählen. Man muss mir helfen, finde.
0: Du bist verheiratet?
1: Ich bin verheiratet, ja. Nein, wir sind kinderlos.
0: Okay.
1: Ja. Und ich bin eigentlich in Kempten geboren und aufgewachsen, aber dann bin ich in alle Welt irgendwie herum gewesen, 25 Jahre weg und irgendwie hat uns Gott wieder dahin geführt. Ja, es war gar nicht so unbedingt mein Wille, aber es war so, dass dann der Ort, die einzige Arbeitsstelle, die sich angeboten hat, wo ich Ersatz gefunden habe, die es mir erlaubt hat, diesen Dienst der Seelsorgeschulung zu machen, zeitlich, wo ich das irgendwo damit verbinden konnte.
0: Ja, danke. Ja, ich will direkt ins Thema einsteigen. Ich glaube, viele hatten schon mal irgendwie so das Gefühl, ein paar Kilos zu viel auf den Hüften zu haben und abnehmen zu müssen. Und Diäten und Sport ist ja auch nicht schlecht. Aber ab wann würdest du sagen, ist das Essverhalten wirklich gestört? Gibt es da bestimmte Kennzeichen?
1: Ich meine, sicher ist das Körpervolumen auch ein gewisses Kennzeichen natürlich. Die Adipositas, also die Fettsucht, ist ja dann äußerlich auch deutlich zu sehen. Ja. Ich habe jetzt kürzlich gelesen, dass 70% der Männer und 50% der Frauen in Deutschland übergewichtig sind. Aber gut, das ist die Fettsucht, aber eben das Gegenteil wäre ja dann die Magersucht, die Anorexia nervosa.
0: Wir werden alle tendenziell eher, nehmen wir zu, oder wenn du sagst 70% der Männer, 50% der Frauen. Und auf der anderen Seite haben wir diesen Schlankheitswahn durch die Medien, durch genau, die Mode geprägt. Dass es da natürlich zu Konflikten, inneren Konflikten kommt, ist klar. Ist das eine Ursache auch, warum Leute dann auf der anderen Seite irgendwie zu einer Essstörung kommen und Magersucht, Bulimie?
1: Also die kulturelle Komponente ist natürlich ganz wesentlich, das ist gar keine Frage. Ja, das hast du es ja schon angedeutet, ja, Schlankheitswahn, also dieses Schlankheitsbild, was bei uns herrscht. Da sind ja auch vor allen Dingen dann Frauen sehr ansprechbar drauf, oder die wollen Anerkennung finden, ja, gerade schon im Teenie-Alter, wo man sowieso da sehr darum bemüht ist, irgendwo anerkannt zu sein, und dann ist das eben schwierig, ja, da dieses Bild ist eigentlich normalerweise ganz für wenige zu erreichen, sei denn sie hungern ganz bewusst oder ja. Und das ist verhängnisvoll, weil diese falsche Bewältigungsstrategie, die wird dann eigentlich zum Problem. Ne?
0: Einige Gründe hast du schon genannt, warum jemand eine Essstörung entwickelt. Ist ja sehr verschieden und individuell, aber gibt es aus deiner Sicht auch etwas, was gehäuft auftritt als Ursache, als Grund?
1: Ja, also Hauptgrund ist sicher die innere Leere, klar, aber die innere Leere hat ja auch Gründe, dass hat sehr viel zu tun auch mit der Identität, mit dem Bild, das ein Mensch von sich selber hat eben noch, also mit Minderwertigkeit, also das ist fast immer da, das Gefühl, ich nicht wirklich wertvoll zu sein.
0: Okay, in der Medizin, da gelten Essstörungen ja als ja, seelische Krankheit. Siehst du das auch so?
1: Ja, das ist die Frage, was ist seelische Krankheit? Also das ist eine komplexe Sache, weil der Krankheitsbegriff ist ja schon in der Medizin unklar, gell? Und man kann ja Krankheit nur definieren, indem man auch zuerst mal definiert, was Gesundheit ist, ja. Und auch darüber sind sich natürlich die Experten auch nicht einig, gell? Was ist Gesundheit? Da sind ja Wertsetzungen auch erforderlich, um das zu definieren, gerade im psychischen Bereich. Ja. Und die Wissenschaft kann diese Wertsetzungen nicht liefern, das ist klar, weil die Psychologie ist ja eine Erfahrungswissenschaft und sie muss sich an strenge wissenschaftliche Regeln halten. Und das heißt, also Wertsetzungen sind da einfach nicht erlaubt. Man kann einfach sagen, es ist eine funktionelle Störung. Deswegen die Ärzte, die sagen, die sprechen ja auch, wenn sie es mit psychischen Problemen, Schwierigkeiten zu tun haben, sagen sie, das ist funktionell. Das ist nicht körperlich, das heißt, da gibt es kein körperliches Substrat irgendwie, das nachweisbar wäre. Und dann sagen sie, das ist funktionell. Das ist ja auch richtig. Das ist eine funktionelle Störung, das heißt, sie funktionieren nicht korrekt. Mhm. Ja.
0: Wie hilfst du Betroffenen und welche Rolle spielt da der Glaube an Jesus Christus dabei?
1: Ja, die Schwierigkeit ist eigentlich zunächst einmal vor allen Dingen, dass die Betroffenen streng geheim halten. Und das ist streng geheim halten, was ja auch verständlich ist, weil es beschämend ist, oder? Das verhindert aber eigentlich auch eine Hilfe. Und das bewirkt, dass man es meist mit Menschen zu tun hat, dann die schon Jahre oder Jahrzehnte in der Problematik drinstecken und dann erstmal Hilfe anfragen. Man könnte sicher am Anfang ganz gut noch helfen in der Anfangszeit, aber ja, je länger so etwas läuft und eingeschliffen ist, desto schwieriger ist dann eine Hilfe.
0: Weil es einfach ein eingeübtes Verhalten ist, so.
1: Ja, das ist, wie gesagt, das ist ein festes Zwangsverhalten. Das ist, es erzeugt regelrecht Angst, die Vorstellung, dass man jetzt zunehmen könnte, wenn man das nicht korrigiert. Mhm. Also auf Essen, auf Erbrechen zu verzichten, ist eine Forderung, die man zum Beispiel, die ich nicht an den Betroffenen zuallererst stellen würde. Der Zugang in der Seelsorge müsste ein ganz anderer sein wie in der Psychotherapie. In Psychotherapie setzt man ja immer am Verhalten an. Gut, in Verhaltenstherapie ja sowieso, aber man würde immer zuerst sagen, jetzt erstmal auf Erbrechen verzichten und dann einen bestimmten Katalog festlegen von gewisse Regeln, die betroffene Person einhalten soll. So etwas geht natürlich dann auch nur im Rahmen einer Einrichtung, wo das entsprechende Setting gegeben ist, wo man das kontrollieren kann auch. Das ist klar. Aber ich finde es unbefriedigend und es ist auch nicht dauerhaft wirksam, weil das, was der eigentliche Grund ist, die innere Leere, die wird hier gar nicht angesprochen. Ne? Und ist die Frage, wie kann die Person denn jetzt fertig werden mit diesem Loch, was da irgendwo da ist, ja, diese Sinnlosigkeit. Da muss ja etwas anderes kommen, damit sie in der Lage ist, auf das andere zu verzichten, oder?
0: Du hast davon gesprochen, von einer inneren Leere, die auf so einen Betroffenen erfüllt. Wenn wir es mit Christen zu tun haben, oder wenn ein Betroffener eben schon Christ ist und schon dieses Bekehrungserlebnis hatte, und so eine innere Leere hat, wie machst du ihm Hoffnung, da herauszukommen?
1: Ja, das ist entscheidend, dass ich ihn in eine richtige Gottesbeziehung führe und auch ein richtiges Gottesbild und ein richtiges Verständnis vom Heil vermittle. Denn das ist leider nicht automatisch vorhanden. Vielfach wird oft auch eher so in Bezug auf das Christenleben eben Gesetz vermittelt, ja. Und die Gnade wird nicht wirklich richtig vermittelt und verstanden. Und das ist ganz entscheidend. Ein richtiges Verständnis von dem, was wir als Christen sind, was wir haben als Christen, was uns gegeben ist, ne? dieses Potenzial, das wir haben, wer wir sind, dass wir heilig sind, gerecht, vollkommen sind, so vollkommen wie Christus. In Christus sind wir so vollkommen wie Christus, das neue Leben in uns. Und dass dieses Leben in uns auch eigentlich unser irdisches Leben bestimmen soll. Und wie kann das geschehen, nicht? Und das alles wird uns viel zu wenig vermittelt und verstanden. Und ich habe deswegen, weil das eben auch nicht mit ein paar Sätzen zu sagen ist, und ich immer wieder auch in dieser Frage stehe, auch in der Seelsorge. Deswegen habe ich das jetzt mal aufgeschrieben, und da gibt es dieses Buch, Schluss mit Halbheiten, da habe ich diese entscheidenden Dinge hier alle zusammengebracht. Und da habe ich schon erfahren und gehört mittlerweile, dass Leute da eine ganz große Hilfe jetzt erfahren haben. Einfach durch ein ganz anderes Verständnis von ihrem Heil, das ihnen so noch nie vermittelt worden ist. Ja. Zum Beispiel war ich jetzt vor ein paar Wochen auf einem eine Seelsorgekonferenz von Netzwerk Biblische Seelsorge, NBS, in Pfungstadt. Und da heißt dann, nach einem Referat eines Amerikaners, ist eine junge Frau da aufgestanden, hatte das Buch in der Hand und hat ein leidenschaftliches Plädoyer für das Buch abgegeben, weil sie sagte, das hat ihr Leben jetzt verändert. Sie hatte Zwangsstörungen und so weiter, und sie erfährt jetzt eine Freiheit, wie sie nicht gekannt hat, ne? Weil sie einfach ein neues Verständnis vom Heil bekommen hat und von dem, was sie ist, von ihrer Identität in Christus.
0: Ja, ja, schön. Ja, ich habe das Buch gelesen, ich kenne es. Wir werden es auf jeden Fall auch empfehlen, und in dem Podcast findet man auch einen Link, wo man es bekommt. Ja, Roland, wenn Jesus Christus so viel Macht hat und ich das glaube, warum verändert er mich als Betroffenen nicht auf einen Schlag und macht mich wieder heil?
1: Ich kann dazu nur sagen, er hat es ja getan. Das heißt, wir sind frei. Jeder, der Christus aufgenommen hat, ist frei. Das würde ich auch jemand sagen. Das würde ich auch einem Alkoholiker sagen, der noch trinkt. Würde ich sagen, du bist frei. Aber du lebst nicht in dieser Freiheit. Ja, du nimmst sie nicht in Anspruch. Wenn er Christ ist, würde ich sagen, natürlich. Würde ich sagen, du nimmst sie nicht in Anspruch. Das ist unser Problem. Wir haben alles. Wir haben ja bei der Bekehrung und Wiedergeburt alles bekommen, das volle Paket. Gott hat nichts mehr, was er uns geben müsste. Und würde. Das ist alles da. Das Problem ist einfach, dass das nicht zur Wirkung, zur Entfaltung kommt. Und das hat damit zu tun, dass wir unser Leben selbst regieren und selbst bestimmen. Und solange ich auf dem Thron sitze, muss ich dann halt auch in Kauf nehmen, dass dann die Probleme, die ich mein Ego verursachen, dann, dass ich damit eben auch klarkommen muss. Und Gott wird mir das dann nicht einfach wegnehmen, weil er will, dass ich dahin komme, das Richtige zu tun, nämlich ihn auf den Thron lassen und einfach ihm die Möglichkeit zu geben, sein Leben durch mich zu leben. Und da ist dann schon Da wird dann Freiheit erfahrbar.
0: Und das ist dann eigentlich auch das, wo man sich als Seelsorger mehr darauf konzentriert, demjenigen dabei zu helfen, dafür einen Blick zu bekommen,
1: das ist
0: wirklich diese Freiheit in der Gnade Gottes zu leben, diese Freiheit zu leben einfach.
1: Genau.
0: Okay. Wenn ich das richtig verstehe, machst du einen Unterschied zur Psychotherapie in der Seelsorge, da du das eigentliche Problem angehen willst. Mhm. Habe ich das richtig verstanden?
1: Ich kann nicht feststellen, dass die Psychotherapie irgendwie besondere Erfolge hätte in der Bewältigung dieser Problematik. Ja, das finde ich nicht. Die Betroffenen, die können durch verschiedene Kliniken durchgehen und dafür gibt's Beispiele genügend und es läuft immer wieder weiter und es sind immer wieder Rückfälle und aber davon abgesehen ist die Frage der Wirksamkeit ist für mich nicht so entscheidend, weil das wäre rein pragmatisch. Es geht um was anderes. Seelsorge hat eine völlig andere Zielsetzung als Psychotherapie. Bei der Seelsorge geht es nicht primär jemanden gesund zu machen. Seelsorge ist nicht Therapie. Wir wollen nicht jemanden heilen, in dem Sinn, ja, gesund machen, geheilen. Wir sind keine Heiler als Seelsorger. Und wir haben auch gar nicht einen Auftrag. Sondern es geht in der Seelsorge darum, das Heil wirksam zu machen und wirksam werden zu lassen in dieser Person.
0: Das musst du erklären. Was meinst du damit?
1: Das Heil würde heißen, die Seelsorge ist ja in erster Linie auch eine Hilfe für solche, die sich als Christen verstehen, die also Jesus Christus in ihrem Leben angenommen haben, die also von daher schon das Heil haben, ja, den Heiligen Geist in sich haben und das Heil ist schon da, nur und die Möglichkeiten sind prinzipiell da, das ist es sind gewaltige Ressourcen eigentlich auch in dem Heil, aber sie haben keinen Zugang dazu. Und das ihnen zu helfen, jetzt, dass diese Ressourcen wirklich auch wirksam werden können in ihrem Leben, das ist eigentlich die Aufgabe der Seelsorge. Und das heißt, das würde bedeuten, dass jetzt durch die Beziehung zu Jesus Christus, da ist eigentlich der Haupt das Entscheidende hier, die Beziehung zu Jesus Christus, in dem die eine andere Beziehung wird, eben eine Beziehung, wo man sich in eine bewusste Abhängigkeit begibt, ja, und sein Selbstmanagement, ja, loslässt und aufgibt, weil dieses Selbstmanagement, das ist ja das, was nicht funktioniert und was das Problem eigentlich ausmacht, gell? Und das einfach loslässt, aufgibt und sich ganz in die Hand Gottes gibt, das verändert, das gibt Veränderung, das gibt Veränderung, die von innen kommen und die sich dann nach außen im Verhalten dann auswirken und das ist dauerhaft.
0: Mhm. Ja. Und du sagst, du hast jetzt sehr über den gesprochen, der an Jesus Christus glaubt und wie man ihm helfen kann in der Seelsorge. Kann man dann an jemanden, der nicht glaubt, keine Seelsorge machen? Und was ist denn da notwendig?
1: Ja, also...
0: Oder muss man denen dann die Psychotherapie
1: machen? An einen Ungläubigen Seelsorge machen kann man schon, aber was ist Seelsorge dann? In dem Fall ist Seelsorge, dass ich ihm das Evangelium nahebringe.
0: Okay.
1: Ja, das muss sein. Also unabhängig jetzt vom Evangelium, vom Glauben, jemandem zu helfen, mit seiner unerlösten Natur besser klarzukommen. Und das kann nicht unsere Aufgabe sein. Und das
0: ist auch nicht die Lösung, weil die Seele ist noch viel wichtiger als das Essproblem, oder?
1: Ja, natürlich, klar. Das Essproblem ist letztlich ist es ganz entscheidend, ja. Dass die entscheidende Frage muss gelöst werden. Wenn die gelöst ist, ja, dann kann man auch andere Dinge angehen. Hat man eine ganz andere Möglichkeit. Sonst bin ich ein Psychotherapeut, also als Seelsorger, wenn ich dann nur versuche, ihm irgendwie zu helfen, dass er in dieser Gesellschaft oder irgendwie besser klarkommt, dass er sein Leben irgendwie besser managen kann, trotz seiner inneren Defizite und Probleme.
0: Du hast aus meiner Sicht eben was sehr Provozierendes gesagt, dass es nicht unsere Aufgabe ist, zu heilen oder dass derjenige gar nicht heil werden, dass das Ziel nicht ist, dass derjenige heil wird. Das musst du mir mal erklären, weil ich meine, selbst wenn ich jetzt als Betroffener oder als Angehöriger eines Betroffenen mit einer Essstörung sowas vermittle, das ist ja, der will doch heil werden. Der will doch wiederhergestellt werden.
1: Das ist ja der Weg dazu. Das ist ja eben, dass das heil oder gesund werden, ja, heil, das ist die Definitionsfrage, nämlich ja, heil ist für mich nur der Mensch, der in Christus kann man heil sein,
0: okay.
1: Aber man kann geheilt werden, ja, das ist was Menschen suchen. Sie wollen eigentlich im Prinzip so bleiben, aber wollen eben die Krankheit loswerden oder die Störung loswerden, ja.
0: Okay, das heißt, dass sie das
1: geheilt werden.
0: Ah, okay, das ist, mein Problem will ich weghaben, ja, aber sonst will ich bleiben, wie ich bin.
1: Sonst will ich bleiben,
0: und das funktioniert natürlich dann, nicht in der Seelsorge.
1: Da ist ein Mensch nicht heil, da ist er vielleicht geheilt oder ist nicht heil. Gell?
0: Okay.
1: Das geht weit darüber hinaus und das ist das Grundmissverständnis, das da ist. Deswegen viele Seelsorger auch.

0: Natürlich was anderes ersetzen. Man kann Gedanken nicht einfach nur abschalten, so geht es sicher nicht. Man muss sie durch was anderes, eben was Positives ersetzen. Und einem Christen würde ich schon raten, dass er dann ganz bewusst einfach mal sich, wenn er das erstmal wahrnimmt, das ist ja immer die Schwierigkeit, das läuft einfach so ab und die Betroffenen merken das gar nicht, dass sie jetzt in diesem Kreislauf drin stecken, ja. Das kann jemand eine Stunde lang da am Grübeln sein und merkt schon gar nicht richtig, ja. Also er muss erstmal das wahrnehmen überhaupt, aha, jetzt läuft bei mir wieder was ab, ja, und dann aber auch sich bewusst jetzt was anderem zuwenden. Er kann ins Gebet gehen, er kann ganz bewusst vielleicht die Bibel in der zur Hand nehmen, er kann auch etwas anderes lesen, was ihn einfach auf eine andere, in eine andere Richtung in seinem Denken bringt. Ja.
1: Okay. Körperliche Folgen sind bei Essstörungen ja da. Mehr Stresshormone werden ausgeschüttet, die Schilddrüse arbeitet nicht mehr richtig, Leberwerte sind erhöht und so weiter.
0: Ja.
1: Die Folgen der Seele sind dann erstmal nicht so klar zu erkennen. Kannst du uns einen Einblick geben, wie die Essstörung auch auf die Seele eines Betroffenen sich auswirkt?
0: Die Identität dieser Person sehr stark beschädigt ist. Der Mensch braucht eine einigermaßen funktionierende Identität. Ja. Das ist ganz grundlegend. Und normalerweise macht man sich diese Identität selbst irgendwie, baut man sich das auf. Man hat bestimmte Leistungen oder andere Dinge, die man eben dann, woraus man eine Bedeutung ziehen kann. Ja. Bedeutung und Sicherheit sind so grundlegend hier. Und das ist natürlich eine falsche Identität, die hier existiert und die im Grunde keine Grundlage ist, ja. Das ist, von daher ist diese Person, sie hat kein Selbstbewusstsein, sie hat keine wirkliche Sicherheit auch, ja. Die Minderwertigkeit wird immer noch mehr gesteigert. Es kann bis dahin gehen, dass sogar Selbstmordgedanken aufkommen, wozu lebe ich überhaupt noch, ne?
1: Roland, gibt es irgendwie Wege, da rauszukommen? Wie können wir, wie kannst du als Seelsorger Hoffnung vermitteln?
0: Also ich kann jedenfalls der Betroffenen nicht sagen, dass das irgendwie eine schnelle Lösung findet. Das muss man einfach nüchtern sehen und sagen. Also ich habe viel mehr Hoffnung, einen Alkoholiker dahin zu bringen, dass er trocken leben kann. Und wir haben das ja auch genügend gehabt in unserer Klinik. Das sind viele, das sind circa 60 bis 70% der Leute sind wirklich trocken gewesen nach 4 Jahren noch. Und das heißt praktisch, dass sie die Wahrscheinlichkeit, dass sie auch dauerhaft trocken sind, sehr hoch war. Das kriegt man hin, weil man hier eine Möglichkeit hat, nämlich Abstinenz. Man kann Abstinenz einfordern und kann ihnen helfen, abstinent zu leben. Das kann ich bei der Esssucht eben nicht tun.
1: Was würdest du sagen, sind die ersten Schritte in die Freiheit?
0: Das Erste ist eben, dass ja die Person, betroffene Person bereit ist, ans Licht zu kommen, dass sie bereit ist, einfach aus dem Versteck herauszukommen und dazu steht, zu dieser Problematik. Das ist sicher nicht leicht, aber das ist notwendig.
1: Weil dann das Ganze auch total an Macht und an Angst verliert,
0: Ja,
1: wenn es ans Licht kommt, das Ganze.
0: Sie braucht ja eine Stütze. Sie braucht eine Stütze auch, eine äußere Stütze auch, um etwas zu verändern hier. Ohne das geht's nicht, ne? Und diese Stütze kann sie nur haben, wenn sie erst einmal zu der Sache steht und darüber spricht und das ja und
1: Das ist der Kern. Darum,
0: ja.
1: das muss als erstes mal so quasi als Voraussetzung
0: ja.
1: geschehen, ja, das habe ich verstanden. Wo kann ich als Betroffener Hilfe bekommen?
0: Es sind hauptsächlich psychosomatische Kliniken, die solche

0: Essprobleme und Esssüchte behandeln. Aber einen Christen würde ich nicht so gerne dazu raten, eine psychosomatische Klinik aufzusuchen. Denn da wird alles möglich gemacht, was also wirklich keine Grundlage hat, auch keine wissenschaftliche Grundlage. Ja, also das sind oft mehr Esoterik als wirklich wissenschaftliche Arbeit, die da gemacht wird. Abgesehen mal von dass natürlich die christliche Seite da nicht dran kommt, im Gegenteil. Es wäre zu wünschen, dass es da wirklich mehr auch christliche Einrichtungen gäbe, die mehr spezialisiert sind darauf. Denn bei solchen Süchten braucht es eine Spezialisierung, das kann man nicht einfach so ganz allgemein mit anderen Dingen zusammen machen. Das geht nicht. Da braucht es auch ein äußeres Setting und das geht eben nur in spezialisierten Kliniken, ähnlich wie bei den Fachkliniken für Suchtkranke, speziell eben mit Alkoholismus arbeiten. Mhm. Nur leider gibt es diese Fachkliniken eben nicht für Esssüchtige, auch nicht für Spielsüchtige, obwohl Spielsucht auch ein Riesenproblem ist. Mhm. Das heißt, die werden oft dann in Kliniken, die für Alkoholismus eigentlich da sind, werden die oft mitbehandelt.
1: Da laufen die Alpha-Suchtpatienten mit, oder?
0: Ja, da laufen die mit und wir verlieren vielleicht extra Gruppen, wenn da mehrere da sind, extra Gruppen dann gemacht und ist aber eben auch unbefriedigend. Gell? Mhm.
1: Also das Hilfsangebot in Deutschland ist da sehr übersichtlich.
0: Ja. Also es gibt Lebenshilfeeinrichtungen eben, nennen wir mal das Help Center. Ich habe das Help Center recht gut kennengelernt, weil ich da immer wieder mal Schulungen gemacht habe für die Mitarbeiter. Die haben immer wieder esssüchtige Mädchen auch dort. Mädchen sind natürlich auch Jungs, die schon mal, aber sind halt überwiegend Mädchen. Die dort dann einige Zeit in dieser Wohngemeinschaft leben und auch vom Glauben her sicher einiges mitbekommen. Und es sind Leute da auch frei geworden, aber auch da ist natürlich die Erfolgsquote nicht unbedingt so, dass man da besonders erfreut sein kann.
1: Das heißt, es gibt auch eine Rückfallquote. Wie kann man jemanden ermutigen, dass er den Mut nicht verliert? Auf diesem langen Weg, du hast ja schon angedeutet, dass es ein sehr langer Weg ist. Schneller kommt man vom Alkohol los, als dass man wieder in ein normales Essverhalten kommt. Wie kannst du da Mut geben?
0: Ich würde von Anfang an das klarstellen, dass es wohl Rückfälle geben wird. Und ich würde sagen, dass man, dass das keine Katastrophe ist, dass man das nicht als Katastrophe sehen darf, den Rückfall. Es wird gerade bei dieser Sucht, selbst auch beim Alkoholismus sind auch immer wieder mal Rückfälle, aber bei dieser Sucht geht es überhaupt nicht ohne Rückfälle. Das ist gar nicht vorstellbar, dass es da keine Rückfälle gibt. Aber trotzdem, es gibt ja Beispiele, wo trotz dieser Rückfälle schließlich dann eine Gesundung eintritt.
1: Mhm. Vielleicht kennen manche der Hörer jemanden, der betroffen ist. Hast du eine Idee, wie man so jemanden helfen kann? Oder kann man als Laie überhaupt irgendwie helfen?
0: Insofern, dass man auf jeden Fall die Person ermutigt, auch zu ihrer Problematik zu stehen. Sicher, es wäre gut, wenn man jetzt sagen könnte, ich meine, rein ambulant mit mal ein Gespräch wird man der Sache nicht, in der Regel nicht beikommen. Das ist zu wenig. Hm. Es müsste einfach eine konstante
1: Begleitung
0: Sache sein,
1: so.
0: Ja, eine Begleitung sein, vielleicht eine Lebensgemeinschaft oder Wenn man jemanden in die Familie aufnimmt, ist ja auch nicht so ganz leicht. Ja, das wird man nicht so leicht auch jemanden finden, der dazu bereit und auch in der Lage ist, das dann zu handeln. Also das ist wirklich ein Problem. Ja. Und es kann wirklich, ich sehe am meisten Hoffnung da, wo entweder ist es eine ungläubige Person, die dann auch zum Glauben findet. Weil das ist ein starkes Erlebnis, ja. Die Bekehrung ist ein starkes Erlebnis. Und das kann dann wirklich sehr stark wirksam sein und zu wirklich helfen, da frei zu werden. Wenn ein Christ erst in diese Problematik hineinkommt, ist es für ihn schwieriger. Ja, er hat dieses Erlebnis nicht mehr. Das ist schon vorbei. Ja. Aber trotzdem, er muss erfahren, was es heißt, in einer freien, guten Gemeinschaft mit Gott zu leben, mit Christus zu leben. Das ist ja auch eine Erfahrung. Ist eine Erfahrung, die auf jeden Fall die Seele ganz massiv stärkt und hilft.
1: Also es gibt Hoffnung, es ist ein langer Weg und unbedingte Voraussetzungen, um rauszukommen. Dauerhaft ist wirklich auch, dass jemand Seelenheil erfährt in Jesus Christus. Das ist eigentlich so die Voraussetzung, wenn ich die richtig verstanden habe. Und dann braucht es eben gute, lange Begleitung, längerfristige Begleitung einer solchen Person. Und es gibt eigentlich wenig Einrichtungen in Deutschland, oder? Welche Hilfsangebote gibt es da für Betroffene? Also eins hast du schon genannt, Help Center, aber sonst ist es da nicht...
0: Ja, es gibt schon andere Lebenshilfeeinrichtungen auch, Wendepunkt zum Beispiel, können wir auch noch nennen. Bei ACL sind ja verschiedene solche Einrichtungen zusammengeschlossen, aber nicht alle sind jetzt nehmen überhaupt solche diese Problematik auf. Die sind ja auch spezialisiert dann auch, ist ja auch richtig, auf bestimmte Problembereiche. Es gibt auch eine Liste von den ACL-Häusern. Im Internet kann man sich das ja auch runterladen, wo dann genau vermerkt ist, wie viele Personen aufgenommen werden können, in welchem Alter und mit welcher Problematik und so weiter.
1: Gut, Roland. Vielen Dank, dass du hier bei uns warst.
0: Ja, danke schön.
1: Ja, die Hinweise zu dem Buch und den Einrichtungen, von denen Roland sprach, die findest du in den Shownotes des Podcasts. Und wenn du Fragen hast, schreib uns gerne an seelsorge@heukelbach.org. Ich sage an der Stelle danke fürs Zuhören und bis zum nächsten Mal.

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1: Wie Gottes Liebe zu Nächstenliebe führt. 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Jutta Frenz ist 84 Jahre alt und blickt auf ein langes Leben zurück, in dem sie Gottes Liebe auf vielfältige Weise erfahren hat. Wie sich der Glaube an Gott in ihrem Alltag zeigt und welche Erfahrungen Jutta Frenz mit ihm gemacht hat, lesen Sie in diesem Interview. Was bedeutet es für Sie persönlich, an Gott zu glauben? Für mich ist ein Leben ohne Gott undenkbar. Ich habe oft erlebt, wie Gott in meinen Alltag eingegriffen hat. Die tiefe Gewissheit, dass er da ist und für mich sorgt, gibt mir Ruhe und Frieden. Können Sie ein konkretes Beispiel beschreiben, wie Sie Gott im Alltag erleben? Als mein Mann Frührentner wurde, habe ich meinen Beruf wieder aufgenommen. Ich bin Krankenschwester, habe in einem Altenheim gearbeitet und nach einiger Zeit die Pflegedienstleitung übernommen. Viele Aufgaben waren neu für mich. Oft war ich unsicher, ob ich alles richtig mache. In dieser Zeit war das Gebet mein Rettungsanker. Immer wieder geschahen kleine Wunder. Es ergaben sich Möglichkeiten, die ich nicht für möglich gehalten hätte. Wie antwortet Gott, wenn Sie beten? Können Sie seine Stimme hören? Nicht akustisch, aber doch deutlich. Gott schenkt mir einen Gedanken, der mich weiterbringt, und ich werde ruhig. So war es zum Beispiel, als ich auf meine drei Enkel aufpasste, während draußen der Orkan Kyrill tobte. Die drei saßen auf meinem Gästebett und hatten schreckliche Angst. Ich war ratlos und betete still: Herr, was soll ich tun? Da fiel mir die Geschichte eines Vaters ein, der sich mit seinen Söhnen auf einer Wanderung verlief. Aber mit Gottes Hilfe fanden sie den richtigen Weg. Ich las meinen Enkeln diese Geschichte vor. Trotz des Sturms wurden wir ruhig und zuversichtlich. Diese Situation ist schon viele Jahre her, aber bis heute erlebe ich Gott oft auf ähnliche Weise. Viele Jahre habe ich Alte und Kranke besucht und hilfsbedürftige Familien unterstützt. Gott hat mir oft geholfen, gute Worte zu finden, Trost zu spenden und einfach zur richtigen Zeit am richtigen Ort ganz praktisch zu helfen. Inzwischen habe ich eine Liste von Menschen, die ich immer noch regelmäßig anrufe, um sie zu ermutigen. Das klingt nach einem Leben voller Engagement. Was motiviert Sie, für andere da zu sein? Ich nehme sehr ernst, was in der Bibel steht. In Matthäus 22, Vers 39 sagt Jesus zum Beispiel: Liebe deinen Nächsten wie dich selbst. Und in Matthäus 25, Vers 35: Ich war hungrig und ihr habt mir zu essen gegeben. Ich war durstig und ihr habt mir zu trinken gegeben. Ich war fremd und ihr habt mich beherbergt. Beide Verse enthalten einen klaren Auftrag. Ich habe aber auch erfahren, dass der Dienst am Nächsten meinen Glauben stärkt. Die Gespräche, die ich bei meinen Besuchen oder Telefonaten führe, sind für mich oft genauso bereichernd wie für mein Gegenüber. Es ist ein Geben und Nehmen, in dem ich Gottes Gnade am Werk sehe. Gott zeigt mir und anderen den richtigen Weg. Darauf kommt es an, ihm zu vertrauen. Was fasziniert Sie heute noch an der Bibel? Man könnte ja denken, dass man irgendwann mal damit fertig ist, in der Bibel zu lesen. Ich erlebe immer wieder Neues beim Bibellesen. Selbst bekannte Verse sprechen mich plötzlich persönlich an und erscheinen in neuem Licht, zum Beispiel, weil sie zu meiner aktuellen Situation passen, als ob sie dafür geschrieben worden wären. So spricht Gott zu mir durch sein Wort. Was macht Sie so sicher, dass der Glaube an Jesus der richtige Weg ist? Beweisen kann ich es natürlich nicht. Aber ich stehe dazu, dass ich immer wieder erlebt habe, wie Jesus mir beisteht. Er hat mich durch die dunkelsten Zeiten meines Lebens getragen. Als wir unsere Tochter durch einen tragischen Unfall verloren, war es der Glaube, der meinem Mann und mir die Kraft gab, weiterzumachen. Man könnte meinen, dass solche Ereignisse Zweifel an Gott säen, aber bei mir war das Gegenteil der Fall. Ich klammerte mich noch fester an ihn und fand Trost in der Gewissheit, dass unsere Tochter bei Gott jetzt in Sicherheit ist. Es ist diese unerschütterliche Zuversicht, dass Gott auch in den schmerzlichsten Zeiten an unserer Seite ist. Das hilft mir, weiterzumachen. Und Gott macht etwas draus. Vor einiger Zeit konnte ich einen Elterntreff für verwaiste Eltern gründen, an dem mit der Zeit viele Personen teilnahmen. Gott hat mir diese Arbeit quasi vor die Füße gelegt, unter anderem, weil ich auf dem Friedhof immer wieder einer Mutter begegnete, deren Sohn sich das Leben genommen hatte. Was möchten Sie abschließend jemandem sagen, der auf der Suche nach Glauben ist? Der Glaubensweg ist ein persönlicher Prozess. Man kann ihn nicht beweisen, aber man kann ihn erfahren. Öffnen Sie Ihr Herz für die Möglichkeit, dass es mehr zwischen Himmel und Erde gibt, als wir erfassen können. Manchmal sind es die kleinen Dinge, die uns die Größe Gottes zeigen. Und in den schwierigsten Momenten gibt uns der Glaube die Kraft, die wir allein nicht aufbringen können. Wie das Herz wieder Hoffnung findet. Klagepsalmen als Kompass im dunklen Tal der Gefühle. Von klein auf lernen wir, unsere Gefühle zu kontrollieren, aber nicht unbedingt auf eine Art, die uns selbst gut tut, wenn sie im Wesentlichen auf Disziplin beruht. Die Klagepsalmen der Bibel zeigen uns hingegen einen Weg auf, schwere Gefühle auf heilsame Weise zu verarbeiten. Gefühle bereichern unser Leben und erschweren es zugleich. Sie können intensiv schön sein, aber auch furchtbar belastend. Schon früh wurde uns beigebracht, bedrückende Empfindungen im sozialen Miteinander möglichst wenig zu zeigen. Gleichzeitig können uns gerade solche Gefühle schnell überfordern, wenn wir keinen Weg kennen, auf gesunde Weise mit ihnen umzugehen. Bin ich als Kind zum Beispiel für diese Gefühle bestraft oder bloßgestellt worden, verdränge ich sie wahrscheinlich bis heute. Ich diszipliniere mich selbst. Ein Indianer kennt keinen Schmerz, reiß dich mal zusammen. Doch ich bin kein Indianer und Schmerz kenne ich sehr wohl. Die Trauer um geliebte Menschen, die Bitterkeit über zerbrochene Beziehungen oder die Frage, ob mich überhaupt noch jemand braucht. Manchmal haben meine Gefühle daher eher mich im Griff als ich sie. Ich werde ängstlich und einsam, manchmal auch bitter und unausstehlich. Anders als im Kindesalter bietet sich uns heute jedoch die Möglichkeit, neue Wege im Umgang mit unseren Gefühlen zu gehen. In den sogenannten Klagepsalmen der Bibel rückt das heilsame Gespräch mit Gott an die Stelle der Selbstdisziplin. Durch ihren typischen Aufbau können uns diese Psalmen zum Kompass dafür werden, Gefühle zuzulassen und an Gottes Hand durch den Schmerz hindurchzugehen und neue Hoffnung zu schöpfen. Die Anrede: Leid ist bei Gott an der richtigen Adresse. Ein erster wesentlicher Schritt in den Klagepsalmen ist, Gott persönlich anzusprechen. Denn wenn wir mit Angst, Trauer oder Wut allein fertig werden müssen, können wir uns schnell hilflos fühlen. Die Beter der Klagepsalmen wussten jedoch, dass sie sich jederzeit an Gott wenden können. Höre auf mein Gebet, Herr, und achte auf mein lautes Flehen. In meiner Not rufe ich zu dir, denn du wirst mir antworten. Psalm 86, die Verse 6 bis 7. Bei Gott ist es nie unpassend. Er kann mit unserer Not umgehen. Er hat uns gemacht und kennt uns wie niemand sonst. Die Klagerede: Alles, was im Herzen ist, darf zur Sprache kommen. Zu wissen, wo wir unsere Not zum Ausdruck bringen können, ohne belächelt, bloßgestellt oder bestraft zu werden, ist unglaublich heilsam. Deshalb bringen die Schreiber der Klagepsalmen im zweiten Schritt ihre ganze Not vor Gott zur Sprache. Sei es Krankheit, Todesangst, Schuld oder der Unfriede mit anderen Menschen, nichts davon wird unter den Teppich gekehrt und Gott vorenthalten. Ich bin zerschlagen, am Ende meiner Kräfte. Oft lässt die Qual meines Herzens mich nur noch schreien. Herr, du weißt, wonach ich mich sehne. Mein Seufzen bleibt dir nicht verborgen. Psalm 38, die Verse 9 bis 10. Offenbar gibt es in einem ehrlichen Gespräch mit Gott keine falschen Gefühle. Selbst Rachegedanken, Trauer über das eigene Versagen und die Frage, wo Gott im Leid ist, haben darin Platz. Denn gerade in der Not ist es besser, mit Gott zu sprechen als über ihn. Und zerstörerische Gedanken vor Gott zur Sprache zu bringen, ist allenfalls heilsamer, als sie in die Tat umzusetzen. Die ganze Bandbreite an Gefühlen gehört zum Leben dazu. Diese Tatsache zu akzeptieren und zu wissen, wo wir sie laut aussprechen dürfen, macht den Unterschied. Die Wende, das Ausweinen bei Gott, bringt neue Hoffnung. Auf den ersten Blick scheinen sich die Beter der Klagepsalmen innerlich im Kreis zu drehen und im Selbstmitleid zu versinken. So ausführlich klagen sie Gott teilweise ihr Leid. Jedoch ist das gründliche Ausweinen bei Gott in den Klagepsalmen der entscheidende Schritt, damit sich die Gedanken neu sortieren können. Denn du bist groß und vollbringst Wunder. Du bist Gott. Du allein. Weise mir deinen Weg, Herr. Ich möchte in Treue zu dir mein Leben führen. Richte mein Herz auf eines aus, deinem Namen in Ehrfurcht zu begegnen. Ich will dir, Herr, mein Gott, von ganzem Herzen danken. Deinen Namen möchte ich ehren, für alle Zeit. Denn du hast mir deine Gnade so reich erwiesen und mein Leben den Tiefen des Totenreiches entrissen. Psalm 86, die Verse 10 bis 13. Im Verlauf dieser Gebete ist erkennbar, wie die Verzweiflung langsam nachlässt. Die Energie der belastenden Gefühle wird weniger. Die Stimmung hebt sich. Der Weg wird frei für neue Sichtweisen, sei es das Besinnen, worauf es im Leben wirklich ankommt, die Erkenntnis der eigenen Schuld oder der Wunsch, das Leben nach Gott auszurichten. Über all dem steht die wachsende Zuversicht, dass Gott dem Beter zugehört hat und treu zu jedem steht, der sein Vertrauen auf ihn setzt. So führt der Weg in den Klagepsalmen über das Akzeptieren der eigenen Gefühle und das Ausweinen bei Gott zu neuer Dankbarkeit, Hoffnung und Zuversicht. Versuchen Sie doch einmal selbst, einen Klagepsalm an Gott zu schreiben. Dabei geht es nicht um lyrische Perfektion. Seien Sie nachsichtig mit sich selbst. Schreiben Sie einfach auf, was Sie bewegt, und lassen Sie sich von kritischen Gedanken nicht gleich den Wind aus den Segeln nehmen. Die folgenden Fragen können eine Hilfe sein, sich dabei an der typischen Struktur von Klagepsalmen zu orientieren. Erstens: Wer ist Gott für mich? Was weiß ich über Gott? Wie würde ich ihn beschreiben und wie möchte ich Gott ansprechen? Traue ich mir zu, mich innerlich auf ihn einzulassen, oder möchte ich mich lieber vorsichtig herantasten? Zweitens: In welcher Situation befinde ich mich gerade? Welche Gedanken gehen mir durch den Kopf? Was spüre ich wo in meinem Körper? Bin ich unruhig? Habe ich einen Kloß im Hals? Kommen mir Tränen? Bin ich ängstlich, wütend, enttäuscht? Fühle ich mich allein, überfordert, schuldig? Drittens: Was wünsche ich mir von Gott? Was müsste passieren, damit es mir besser geht? Traue ich Gott Eigenschaften und Fähigkeiten zu, die gerade notwendig wären, die ich selbst aber nicht besitze? Wie könnte ich Gott sagen, dass ich ihm gern vertrauen möchte? Wofür bin ich Gott trotz allem dankbar? 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
1: Ich bin Felix Becker und das wird der Tag. Der Bundeskongress des Deutschen Gewerkschaftsbundes wird heute in Berlin fortgesetzt. Die Vorsitzende des DGB, Fahimi, hat dabei vor Angriffen auf Arbeitsrechte und den Sozialstaat gewarnt.
2: Zum Auftakt des Kongresses sagte sie, es gebe Versuche, den 8-Stunden-Tag in Frage zu stellen und soziale Sicherungssysteme auszuhöhlen. Gewerkschaften müssten den Menschen deshalb Sicherheit in unsicheren Zeiten geben. Beim 4-tägigen Kongress beraten rund 400 Delegierte über die künftige Ausrichtung des DGB. Fahimi stellt sich heute zur Wiederwahl. Erwartet werden auch Bundeskanzler Merz und Finanzminister Klingbeil. Ulrike Klein, Redaktion.
1: Die von US-Präsident Trump vermittelte 3-tägige Waffenruhe zwischen Russland und der Ukraine endet heute.
3: Trotz der Feuerpause wird aus der Ukraine weiter von russischen Angriffen berichtet. Nach Angaben des ukrainischen Generalstabs gab es in den vergangenen anderthalb Tagen rund 150 Gefechte entlang der Front. Regionale Behörden meldeten außerdem Tote und Verletzte unter der Zivilbevölkerung durch russische Drohnen- und Artillerieangriffe. Russland und die Ukraine hatten der Waffenruhe am Freitag zugestimmt. Timo Wiesner, Redaktion.
1: Vor dem Koalitionsausschuss morgen am Dienstag hat die SPD weitere Entlastungen für Bürgerinnen und Bürger angekündigt. Das schwarz-rote Bündnis werde gemeinsam über neue Maßnahmen beraten. Das sagte SPD-Parlamentsgeschäftsführer Wiese der Rheinischen Post. Der Koalitionsausschuss biete dafür eine gute Möglichkeit. Hintergrund ist die Entscheidung des Bundesrats vom Freitag, die geplante 1.000 Euro Prämie abzulehnen. Die Länder und Kommunen hatten Einnahmeausfälle befürchtet. Die Vorbereitungen für den Eurovision Song Contest gehen heute weiter, denn bereits morgen findet das erste Halbfinale statt. Gestern startete die ESC-Woche offiziell mit einer Eröffnungszeremonie in Wien. Dabei wurden am Nachmittag die Künstlerinnen und Künstler aus 35 Nationen auf der Bühne des ESC Village am Rathaus begrüßt. Das zweite Halbfinale folgt am Donnerstag. Das Finale steigt dann am Samstagabend. Für Deutschland tritt Sarah Engels mit dem Song Fire an.
0: Deutschlandwetter.
1: In den kommenden Stunden vor allem über der Mitte Regen, teilweise kräftig und gewittrig. Bis in den frühen Morgen bewegen sich die Temperaturen zwischen 13 und 6 Grad. Die Aussichten: Der Montag präsentiert sich stark bewölkt, in der Mitte schauerartiger Regen, im Süden Schauer und teils Gewitter, im Schwarzwald und Allgäu auch länger anhaltender Regen, im Norden nur einzelne Schauer. Temperaturen bis maximal 20 Grad.
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4: Hallo und herzlich willkommen bei der Lesezeit. Es folgt ein wenig Musik und dann aus einem Hörbuch. Die Finsternis vergeht von Gerrit Setzer. Mehr dazu gleich.